0: Militärhilfen liegt auf Luftverteidigung. Gerade sie wird in der Ukraine dringend benötigt, angesichts zunehmender Raketenangriffe des russischen Regimes. Aber was als nächstes konkret geliefert werden soll, bleibt offen. Deutschland hat bereits zahlreiche Flugabwehrsysteme in die Ukraine geschickt und versucht zurzeit, bei Verbündeten weitere Abfangraketen aufzutreiben.
1: Die Bundesregierung kommt heute zu einer Klausurtagung zusammen. Bei dem zweitägigen Treffen auf Schloss Neuhardenberg in Brandenburg soll es vor allem um die Stärkung der Wettbewerbsfähigkeit der deutschen Wirtschaft gehen. Die Minister beraten außerdem über die Umsetzung der geplanten Sozialreformen und über Konsequenzen aus den Hitzewellen dieses Sommers. Und auch das ist noch wichtig. Die US-Regierung hat neue Sanktionen gegen den Iran bekannt gegeben. Drittstaaten, die mit dem Iran noch zusammenarbeiten, müssten mit Strafmaßnahmen rechnen. Gemeint sind vermutlich zum Beispiel China und die Türkei. Ministerpräsident Wüst hat Menschen aus NRW für ihr ehrenamtliches Engagement ausgezeichnet. Sie haben in Düsseldorf den Landesverdienstorden bekommen. Im Kreis Siegen-Wittgenstein ist das Trinkwasser weiter eingeschränkt. Die Menschen dürfen seit gestern keine Blumen gießen oder Autos waschen. Die Talsperren sind nur noch halb voll. Der tote Wolf im Kreis Euskirchen beschäftigt die Wissenschaft. Über Proben konnte nun das Tier identifiziert werden. Akela, so der Name des Wolfsrüden, war wohl einer der prägenden Wölfe der Region, sagt der Spezialist für Welttiertechnik Carsten Nowak.
2: Es wurde ab 2018 fast 30 Mal in der Region nachgewiesen, genetisch, häufig an Schafsrissen. Er wurde zwischen 2014 und 2017 irgendwo in Tschechien geboren, ist dann in die Eifelregion eingewandert und mehrere seiner Nachkommen haben Rudel in der Gegend gegründet.
1: Der tote Wolf wurde bereits Mitte Mai im Kreis Euskirchen gefunden. Eine Untersuchung soll jetzt klären, woran das Tier gestorben ist. Und das war WDR aktuell. Das Wetter in Nordrhein-Westfalen. In der Nacht meist klar, gegen Morgen ziehen Wolken durch bei 13 bis 7 Grad. Tagsüber erst sonnig, ab Mittag von der Eifel bis ins Siegerland etwas Regen, nördlich der Ruhr dagegen trocken. Dazu in Aachen bis 20 Grad, in Siegen bis 21 und in Kleve bis 24 Grad. Am Mittwoch wechseln sich Sonne und Wolken ab, örtlich gibt es Regen oder Gewitter bei 23 bis 27 Grad. Es ist 2:03 Uhr.
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4: Auf der A3 Frankfurt Richtung Köln ist die Anschlussstelle Neustadt Wied bis Mitte Oktober gesperrt. Auf der A3 Oberhausen Richtung Arnheim ist im Kreuz Oberhausen die Verbindung zur A516 bis Anfang November gesperrt. Die A44 Essen Richtung Düsseldorf ist zwischen Dreieck Felbert Nord und Hetterscheid wegen Bauarbeiten bis Mitte Oktober gesperrt.
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5: mit Ben Sträubel, und da haben wir es, das riesengroße PPPPP, das perfekt fantastisch polierte Popnacht-Package. Das steht jetzt an für euch hier rauszuholen aus diesem Studio. Ich bring's euch auch nach Hause. 07221 2011. Welcher Mensch möchte denn mitspielen bei unserem kleinen Rätsel in wenigen Minuten? 07221 2011.
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0: Axel und den Crosso. More than you know in der Popnacht.
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0: Und schon rasen wir wieder zurück an diesem 25.8. durch die Jahrzehnte. Was war denn da so los? Zwei Fragen richtig beantwortet führt zu einem Preis. André aus Hattingen spielt mit. Hallo. André, guten Morgen.
2: Guten Morgen, hallo.
0: Und du fährst gerade von einem Kumpel zurück. Ihr habt übers Leben gesprochen, vermute ich mal, ne? Bis nach 2 Uhr. Was war das Top-Thema?
2: Ah, war nicht so schön heute. Familienprobleme gab es ein paar.
0: Ah, eher bei ihm, weil du hast doch einen Hund.
2: Ja, aber bei ihm gab es Familienprobleme, genau.
0: Ah, okay. Und konntest du da hilfreich Tipps geben oder würdest du sagen, bringt nichts? Kann man nicht mehr machen?
2: Ich glaube, er war relativ gut gestellt nachher.
0: Ja, es ist ja auch so, dass man auch einfach mal drüber reden muss, ne, wenn es irgendwo eng wird. Und jetzt fährst du nach Hause zum Hund, der wartet auf dich. Wie viele Stunden kann der denn alleine sein?
2: Mein Hund, der kann so 5 bis 6 Stunden alleine
0: das
2: sein.
0: Das geht, okay. Die
2: schläft.
0: Genau. Schläft jetzt und denkt sich, Mann, jetzt ist der Alte schon früher zu Hause. Ne?
2: Genau.
0: Hatten wir doch sturmfrei. So, dann die zwei Fragen zum heutigen 25.8. Vor 13 Jahren, da gab es einen ganz sympathischen Menschen für die gläubigen Katholiken. Ein Bischof, der in einem Ort in Hessen sich eine kleine Bude hat bauen wollen. Also diese kleine Bude für diesen Bischof, die sollte bei 5 Millionen Euro liegen, wo man sagt, okay, ja, das ist bescheiden. 5 Millionen, das gönnt man natürlich jedem, der für die Armen da sein möchte. Am Ende waren es dann eben doch 31 Millionen, die dieser Bau gekostet hat, vor dem Dom direkt. Und welcher Bischof war denn das? War das A. Hermann van Veen, B. Thebats van Elst oder C. Franz Peter van der Churchglöckjes?
2: Ja, das war der Bischof von Limburg, das war B. Thebats van Elst.
0: So ist es gewesen. Ich glaube, heute ist er im Vatikan und klebt Briefmarken oder sowas. Also ich vermute mal, dass er immer noch es krachen lässt. Ja, das kriegt man nur nicht mehr so mit. Der wird dann so ein bisschen abgeschoben, ne? Damit es keiner merkt, von denen die Gebühren bezahlen für die Kirche. 59 Jahre ist es her. Erstausstrahlung in Farbe gab es da in Deutschland. Als erstes Land in Europa hat die Bundesrepublik begonnen mit dem Farbfernsehen. Erst 59 Jahre her, Wahnsinn. Und das war eine Show in ihrem ZDF. Welche denn? War das A, Wetten, dass, B, der Goldene Schuss oder C, der Fernsehgarten?
2: Das müsste B, der goldene Schuss gewesen sein.
0: Ausschlussverfahren hat dich dahin geführt, vermute ich mal, ne?
2: Genau.
0: Ja, so.
2: Ich war ja noch nicht geboren.
0: Dann bekommst du ein wunderschönes Package. Das schicke ich dir zu. Ich verpacke es, klebe deinen Namen drauf, ne? Und grüß den Hund.
2: Super, danke schön. Vielen Dank.

Sorry an Allmeldung an Falschfahrer auf der A1 Osnabrück-Dortmund. Zwischen Greven und Kreuz Münster-Süd kommt ein Fahrzeug entgegen an Falschfahrer. Bitte äußerst rechts fahren, nicht überholen. Wir melden es, wenn die Gefahr vorüber ist. Auf der A1 Osnabrück-Dortmund zwischen Greven und Kreuz Münster-Süd ist ein Falschfahrer unterwegs. In beiden Richtungen bitte aufpassen. Sonst machen wir das hier nochmal von vorne. So ein schöner neuer Hit von David Puentes und Loy, Golden Summer. Hier ist die Popnacht.

Eric Clapton, Layla in der Unplugged-Version. Wir hatten es diese Woche auch schon in der ganz langen Version bis zur Kündigung von Derek and the Dominoes aus der Steinzeit. Aber auch ein schöner Song, der Ur-Hit von Eric Clapton, Layla. Und um 2.23 Uhr freut sich Henry sehr. Der ist in Herborn, nämlich liegen geblieben im Auto und hat einen netten Menschen kennengelernt, Gerald aus Mengerskirchen im Westerwald. Der kam da vorbei, hat ihm geholfen, einen Reifen zu montieren. Die Demontage hat er noch bekommen, aber nicht mehr das Montieren des Reifens, das hat er nicht hinbekommen. Und deswegen also einen lieben Gruß an den Gerald. Und für den hat er sich einen Song ausgesucht von James Young, Infinity, ist eigentlich der Lieblingshit vom Reifenpanneninhaber, so von Henry. Aber da kann man ja auch mal jemanden mit grüßen. Also ist doch toll, dass es doch hilfsbereite Menschen gibt um diese Zeit noch. Das sind eben die, die die Popnacht hören, die sind im Therapiekreis, die haben Empathie, die haben Aura, Flora, Fauna, da funktioniert das noch. Ah, da ist er ja schon, James Young. Infinity, die Popnacht am Dienstag.

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2: Heute Nacht ist es klar bis gering bewölkt bei kühlen 13 bis 7 Grad. Tagsüber geht es trocken und sonnig los. Im Verlauf kann es ab dem Mittag von der Eifel bis ins Siegerland auch regnen. Nördlich der Ruhr bleibt es trocken bei 16 bis 24 Grad. Am Mittwoch wechseln sich Sonne und dichte Wolken ab. Örtlich gibt es Regen und einzelne Gewitter bei schwülen 23 bis 27 Grad.
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3: Achtung, Falschfahrer auf der A1 Osnabrück-Dortmund zwischen Greven und Kreuz Münster Süd kommt Ihnen ein Falschfahrer entgegen. Fahren Sie äußerst rechts und überholen Sie nicht. Auf der A1 Osnabrück-Dortmund zwischen Greven und Kreuz Münster Süd ist ein Falschfahrer unterwegs. Vorsicht in beiden Richtungen. Auf der A3 Oberhausen Richtung Arnheim ist im Kreuz Oberhausen die Verbindung zur A516 bis Anfang November gesperrt.
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4: Und die am meisten unterschätzte Höchsttemperatur in Deutschland heute, Süderhöft in Schleswig-Holstein, da bekommen wir 23 Grad. Hier ist die Popnacht. Mein Name Ben Streubel, DJ Topic und Becky G.

0: Hallo Jürgen.
1: Guten Morgen, Benni.
0: Guten Morgen, lass mal hören, wo klemmt's?
1: Das ist auf der A1 aus Richtung Bremen, Richtung Wildeshausen und aus Wildeshausen Richtung Bremen.
0: Also beide das Richtungen, ja.
1: Kurz hinter Groß-Ibner, beziehungsweise kurz vor Groß-Ibner. Im Baustellenbereich, da liegt ein PKW auf dem Rücken.
0: Auf dem Dach?
1: Ja, und alles steht hier.
0: Ja, okay. Und ist noch nicht gesichert, die Unfallstelle?
1: So wie es aussieht, nein. Aber von ganz hinten kommt schon ein Streifenwagen angerollt.
0: Okay, gut, dann.
1: Aber der muss sich ja erstmal durchkämpfen. Ja, das, wie das so üblich ist, Baustellenbereich. Ja. Ne?
0: Okay, also dann eine Rettungsgasse bilden. Das ist klar, wer jetzt dazu hat und sich dort befindet. Das müsste A1 Bremen, Osnabrück sein, zwischen Groß-Ibner und, ich glaube, Wildeshausen Nord kommt dann, ne?
1: Jawohl.
0: Sowas. Zwischen Groß-Ibner und Wildeshausen Nord, diese Unfallstelle, die noch nicht gesichert ist. Dankeschön für den schnellen Anruf, Jürgen. Du bist Mitarbeiter.
1: Dafür nicht, lieben gern.
0: Ciao, ciao.
1: Ciao.
0: Und Jürgen bekommt seinen Lieblingshit als Mitarbeiter der Minute. Natürlich hier von Linkin Park, One More Light.
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0: Styles as it was. Mit Harry Styles machst du nichts falsch. Da tanzt auch Hubert in seiner Backstube in Bad Herrenalb. Guten Morgen, Hubert.
1: Ja, schön. Guten Morgen, Ben.
0: Da bist
1: guten
0: du froh, dass du wieder zu Hause bist. Ne? Bist du happy? Ich hab's gesehen, du hast ein Video geschickt.
1: Mit einem lachenden und einem weinenden Auge.
0: Ja, was soll das weinende Auge denn sein?
1: Ja gut, wir müssen halt wieder mal hoch, du weißt ja.
0: Ja.
1: Backstube, Schwitze, du kennst dich ja aus, du bist ja halber Bäcker.
0: Da sind ja ein halber, würde ich mal sagen, ein Viertelbäcker. Ich war einmal da in der Backstube, aber ich habe gesehen bei deinem Video, das sieht ähnlich aus wie bei Ecki. Also es ist eine kleinere Bäckerei in Bad Herrenalb, ne?
1: Retro.
0: Retro-Bäckerei.
1: Auslaufmodell Retro.
0: Ja, aber wie alt ist das älteste Gerät, das du da drin hast?
1: Älteste Gerät ist tatsächlich von meinem Urgroßvater.
0: Ja.
1: Der hat die Bäckerei gegründet 1907.
0: Mhm.
1: Und da habe ich noch einen Teigschaber und einen Brötchendrücker. Tatsächlich noch aus dieser Zeit.
0: Okay, lustig. Das ist immer noch in Funktion. Gab es damals schon Strom?
1: Es gab noch nicht Strom, Siebel, aber dann gleich, glaube ab, ja, weiß nicht, um 15 rum oder 18, ja, wurde das dann elektrifiziert.
0: Schön, war schön, dass wir mal ein bisschen aus der Geschichte der Backstuben dann von dir ein bisschen was erfahren. Wann kommt der erste Kunde bei dir in Bad Herrenalb?
1: Der erste Kunde kommt so gegen 17:30 bei meiner Frau, der Ute, und an unserem Verkauf.
0: Wer ist das, der erste Kunde? Wer ist es?
1: Oh, das kann ich doch jetzt nicht sagen, weil wir sind ja getrennt, Produktion und Verkauf.
0: Weißt? So,
1: das ist nicht wie beim Ecki, dass man das durchschiebt, sondern wir müssen es tatsächlich ein Stückchen weiterfahren.
0: Ich war erst ein bisschen geschockt, weil ich dachte, du hast dich von deiner Frau getrennt im Urlaub.
1: Nein.
0: Nein, das nicht, nur die Backstube ist getrennt aufgebaut.
1: Ja, mit der bin ich 50 Jahre zusammen, die Palle jetzt voll.
0: Naja, da und so weiter. Ne? Dann würde ich mal sagen, dann kommt mal gut rein in diesen Dienstag. Du weißt ja, in... So, 20 Minuten hören wir auch unseren Bäckermeister, den Ecki, dann wird ein musikalisches Rätsel. Ich hoffe, du fieberst da ein bisschen mit. Wenn du was erkennst, dann bist du mein Telefonjoker. Dann zähle ich auf dich. Ja? Grüße nach Bad Herrenalb. Ciao, Hubert.
1: Danke dir. Ciao. Guten Abend.

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Du. Meine Güte, es ist ja 2.48 Uhr, eine Gefahrenstelle von der A44 Kassel Richtung Dortmund zwischen Lichtenau und Kreuz-Wünnenberg-Haaren ist ein Unfall passiert. Die Unfallstelle ist nicht gesichert. Ein kultischer Song jetzt hier von France Gall.

Was Kultisches war das von France Gall. In diesem Moment habe ich eine Stechmücke entfernt, also aus dem Lebendbereich dieses Planetens. Ich habe gar kein schlechtes Gefühl dabei gehabt, weil sie mich dreimal gestochen hatte heute Nacht. Okay, dafür ein Fleck auf dem Hemd. Daniel schreibt gerade aus Mühlheim an der Ruhr. Hallo Herr Streubel, das ist gut. Ist mir aufgefallen, Leute, die ich nur aus dem Internet oder aus dem Radio kenne, duze ich nur, wenn die das möchten. Es scheint hier aber absolut üblich, dass ich duze. Ja, das ist so, ne? Weil ich mache es ja genauso, nur wenn ich das möchte. Und das mache ich bei jedem. Also Daniel, weitermachen. Aber du darfst mich ruhig erstreubeln, denn ich finde es auch irgendwie gut. Haben die Lehrer auch gemacht früher in der Schule, ne? Weil sie gemerkt haben, da ist irgendwie eine andere Lebensform. Also da muss man auch anders rangehen. Aber das überlasse ich auch gerne dir. Aber wenn du bei mir anrufst, dann bist du auf jeden Fall der Daniel. Weil du deinen Nachnamen auch gar nicht geschrieben hast. Was soll ich tun? Aber Herr Daniel würde sich vielleicht auch ganz schön anhören. Wir haben noch einen netten Musikwunsch für jemanden, der auch heute Nacht eine Autopanne hatte. Nämlich in Waren an der Müritz. Und da ist gerade Didi hängen geblieben mit einem 14 Jahre alten Fahrzeug einer deutschen Fabrikation, die ich aber nicht erwähnen möchte, weil der geht's eh schon schlecht. Und er würde gerne aus, dies hören mit Pickup. Der sitzt jetzt im Taxi in Richtung Heimat. Okay, also, dann komm gut an. Hier ist die Popnacht.

ausstehst und Pickup. Es ist 2.57 Uhr vor sich, bitte, auf der A44 in Richtung Kassel. Da steht ein defektes Fahrzeug auf der Autobahn zwischen Holzwickede und Kreuz Unna Ost. Die Popnacht mit Blink 182, I miss you.

0: 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Es ist 3 Uhr. Die Nachrichten mit Ronald Lessig. Guten Morgen. 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In Kiew ist der 35. Jahrestag der Unabhängigkeit der Ukraine von der Sowjetunion gefeiert worden. Präsident Selenskyj sagte, Unabhängigkeit sei ein Traum von Freiheit.
1: Das ist der Traum, das Leben selbst zu gestalten, dafür zu sorgen, dass unsere Kinder nicht der Asphalt unter jemandes Stiefel sind, unter jemandes Panzern, unter jemandes Imperium. Die Ukrainer werden sich nicht unterwerfen.
0: Mehrere europäische Regierungschefs genehmigten Rüstungshilfen im Wert von 6,1 Milliarde Euro. Die Chefin des AOK-Bundesverbandes Reimann warnt davor, Abnehmspritzen als Kassenleistung aufzunehmen. Den Funke-Zeitungen sagte sie, das würde die gesetzlichen Kassen mit Milliardenbeträgen belasten. Heike Lüttich berichtet.
2: Die neue Vorsitzende des gemeinsamen Bundesausschusses GBA, Obten Drenk, hatte ins Gespräch gebracht, dass die Kassen bei schwerer Adipositas die Spritzen zahlen könnten. AOK-Chefin Reimann rechnet vor, dass eine regelmäßige Behandlung aller Fettleibigen in den gesetzlichen Kassen jährlich etwa 45 Millionen Euro kosten würde, bei einem Body-Mass-Index von 30 oder höher. Der Sozialverband Deutschland fordert dagegen, die Debatte nicht allein auf die Kosten für die Spritzen zu reduzieren. Denn Adipositas verursache schon heute medizinische Kosten in Milliardenhöhe.
0: Und auch das ist noch wichtig. Die Bundesregierung kommt heute zu einer Klausur zusammen. Bei dem zweitägigen Treffen auf Schloss Neuhardenberg in Brandenburg soll es vor allem um die Wirtschaft gehen. Die US-Regierung will nach eigenen Angaben die Sanktionen gegen den Iran und seine Unterstützer ausweiten. Demnach sollen weltweit Unternehmen und Länder bestraft werden, die weiter Geschäfte mit dem Iran betreiben. Der VW-Betriebsrat hat Kündigungen und Werksschließungen ausgeschlossen. Das sei keine Option, hieß es nach einem Treffen mit Ministerpräsident Lies in Hannover. VW ist in der Absatzkrise. Schalke ist im DFB-Pokal weiter. Gegen Regionalligist Hallescher FC stand es nach Verlängerung 5:2. Vorher ist Köln nach einem 2:1 bei Drittligist Würzburg in die zweite Runde eingezogen. Doppeltorschütze Isaac Johannesson war nicht zufrieden.
3: Wir hatten sehr viele Tormöglichkeiten in die erste Halbzeit, aber die Bälle will nicht drin. Immer schwer in die erste Runde im Pokal. Und ja, das war der wichtigste, in die nächste Runde zu kommen.
0: Als dritter NRW-Verein musste sich Drittligist Verl dem Hamburger SV mit 0:3 geschlagen geben. Und das war WDR aktuell. Das Wetter in Nordrhein-Westfalen. In der Nacht meist klar, 13 bis 7 Grad, tagsüber erst sonnig, später dann Regen. Dazu in Euskirchen bis 20 Grad, in Remscheid bis 21 und in Coesfeld bis 24 Grad. Am Mittwoch wechselhaft bis 27 Grad. Die Zeit 3:03 Uhr.
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5: Auf der A3 Oberhausen Richtung Arnheim ist im Kreuz Oberhausen die Verbindung zur A516 bis Anfang November gesperrt. Die A44 Essen Richtung Düsseldorf ist zwischen Dreieck Felbert Nord und Hetterscheid wegen Bauarbeiten bis Mitte Oktober gesperrt.
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0: Robbie Williams, Supreme, hier ist die Popnacht.
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0: Ich bin doch schon längst gelandet. Neben der Backstube von Eckhard Roland Kunz in Meiningen in Thüringen mit dem Private Jet. Nachhaltig. Guten Morgen, Bäcker.
2: Ja, guten Morgen, Benny Bär.
0: Ja. Hast du ein schönes Wochenende gehabt, ein langes?
2: Ja, ich war nicht untätig. Aber erstmal habe ich mich gefreut, vorhin einen Kollegen zu hören. Ich grüße dich, lieber Bäckermeister.
0: Der Hubert in Bad Herwalb, siehst du.
2: Weil wir gehören ja leider zu einer aussterbenden Rasse.
0: Ja, aber ihr könntet euch zusammentun und dann könntet ihr Backwaren austauschen, Ideen, Rezepte, Geräte nicht mehr, weil die würden den Transport von Bad Herrenalb nach Meiningen, Thüringen nicht mehr überleben. Also der gehört 1907, das weiß ich nicht. Wenn man damals mit dem Schraubendreher dran geht.
2: So ist es. Ich habe ja auch so eine alte Semmelmühle, die ist ja auch schon aus Vorkriegszeit.
0: Ich weiß, ja. Und dieses Wackelteil auch, dieses genau. Wackelteil, ja.
2: Kennst du dich aus? Nein, Benny Bär, ich habe am Wochenende mit einem Bekannten, der hat einen Bio-Bauernhof.
0: Ja.
2: Der hat in Bayern einen Wasserbüffel gekauft.
0: Er hat einen Wasserbüffel gekauft, aber lebend.
2: Ja. Und wir haben dieses gewaltige Tier umgesiedelt. Das
0: lebend.
2: Hat jetzt eine neue schöne Weide, einen neuen schönen Stall.
0: Ja, also das war toll. Aber so ein Wasserbüffel, wie siedelt man den um? Ich meine, die sind doch, wie wiegt denn so ein Wasserbüffel? 1000 Kilo?
2: Ja, wird da mal ausgewachsen, aber der hatte so um die 600.
0: 600 Kilo, also Baby, Westerwälder, Nachwuchs.
2: Ja gut, ich hatte ihn in einen artgerechten Tieranhänger an meinem PKW hinten dran. Ich habe das dann schon gemerkt, als ein Berg hochging. Das Auto gekeucht hat.
0: Die zusätzliche Gewicht überschritten sozusagen, ne?
2: Das weiß ich nicht.
0: Und wenn du angehalten worden wärst?
2: Das habe ich jetzt überhört.
0: Ich habe einen Wasserbüffel geladen. Ist sowas, muss man das nicht anmelden vorher dann nochmal bei irgendeiner Behörde?
2: Nein.
0: Wasserbüffelbehörde? Oder?
2: Nein, war alles im Rahmen.
0: Okay.
2: Auf jeden Fall hat er jetzt ein neues Zuhause und ist sehr happy, weil diese Tiere tragen angeblich zur Renaturierung der Landschaft bei.
0: Sehr gut.
2: Ja.
0: Finde ich toll. Aber ist das nicht so, dass ein Wasserbüffel auch eine Familie braucht? Habt ihr dem die Familie weggenommen oder müsst ihr die nachsiedeln?
2: Das weiß ich nicht, du.
0: Aha.
2: Ich bin der neue Kumpel.
0: Wollte ich nämlich sagen. Muss
2: ich
0: auch hingehen.
2: Ich werde immer mal besuchen.
0: Küsschen geben.
2: Wenn ich ein Brot habe, das ich nicht verkauft habe, das bekommt dann der Wasserbüffel.
0: Genau. Oder kannst du vielleicht dem Wasserbüffel auch mal einen Namen geben? Das können wir gemeinsam hier suchen. Einen Wasserbüffelnamen und dann gibt es das Wasserbüffelbrot. Ja. Wunderbar. Und eine Party gibt's. Eine Kultparty, ein Fest, das in ganz Meiningen dann Wasserbüffelfest genannt wird.
2: Ja, das gibt's, glaube ich, gerade schon irgendwo.
0: Wir müssen das Stadtmarketing anschreiben. So, welches Instrument hören wir heute?
2: Ja, ich habe Angst, dass das Bärlauchbrot wieder mit Strafzöllen belegt werden könnte.
0: Die Trumpet.
2: Ja, die Trumpet werde ich spielen.
0: Okay, dann werden wir noch zwei schöne Songs vorher hören. Kygo und Save My Love und Billie Eilish. Bis gleich.

0: Somebody else.
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1: Auf der Trumpet möchte Eckhardt einen Song spielen, den kenne ich, den erspiele ich euch wertvolle Backwaren. Und wenn ich irgendwo hänge, 07221 2011. Eggy.
3: Ja, ja, ich bin bereit.
1: Bist dran, mach mal.
3: Ich habe erst noch mal die Trompete etwas geölt.
1: Ja.
3: Weil die hat nämlich gequietscht. Und jetzt kommt der Vorschlag vom René. Aber nicht von dem Heringsbändiger.
1: Mhm.
3: René wohnt in Fried. Oh, habe ich das richtig gelesen? Friedberg.
1: Ja, Friedberg. Friedberg im Taunus, ja.
3: Ja, so, gut. Jetzt geht's los. Folgende Tonfolge. Na ganz kurz. Konzentration,
1: ja, mach doch. Ich warte.

0: Kuckuck, also, Kuckuck.
1: Klang so, klang so ein bisschen wie so ein verhinderter Jägersong. Der Jäger aus Kupfalz. Ne?
0: Ein Jäger aus Kupfalz. Ja, oh. Ein Jäger aus. Nein.
1: Nee, ich habe eine Idee. Habe ich. Hallo, hier ist die Popnacht. Wer ist da? Telefonjoker, bitte. Hallo? Sprich nichts. Was?
0: Nicht? Hallo?
1: Ja, das ist wahrscheinlich
2: jemand, ja. Ja. Jetzt, ich bin's, der Hubert aus dem Schwarzwald.
1: Ah, Hubert, hast du eine Idee?
2: Guten Morgen, Ekel. Also ich muss zu meiner Schande gestehen, mein Radio ist gerade nachgeflogen, ich habe überhaupt nichts gehört.
1: Ach so, gut. Also Hubert,
2: also Ben, ich würde dich am liebsten bei mir in der Backstube sehen, aber du kannst ja aus dem EKG.
1: Du darfst jetzt nicht mehr anrufen, Hubert, das Telefon wird dir abgenommen in diesem Moment von Marlon Brando. So, und das,
0: danke, Kollege.
1: Da hört dich nicht mehr, ist vorbei.
0: Der Hubert ist ein guter Mann.
1: Nein, kein guter Mann.
0: Nein. Hoffentlich fliegt es wieder zurück.
1: Ich habe rausgehört, Martin Solveig und Dragonette, das ist das Stimmchen mit Hello.
0: Hello. Ja, das geht nicht gut los die Woche. Ja, ich gebe auf.
1: Was bekommt der Erste, der in deine Backstube reinbrüllt? Popnacht!
0: Wer es herzhaft mag, ist heute genau richtig. Es gibt eine Käseschnecke. Nee, zwei Käseschnecken.
1: Käseschnecken. Ja, wunderbar. Bis morgen.

Es ist 3.26 Uhr auf der A1 Hamburg Richtung Lübeck zwischen Kreuz Hamburg Ost und Barsbüttel. Da ist ein Unfall passiert, die Unfallstelle noch nicht gesichert. Neuer Hit einer Band, Boy Loco, heißt Closer, dieser neue Song.

0: Neuer Hit von Boy Loco. Closer. Es ist 3.30 Uhr.
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2: Heute Nacht ist es klar bis gering bewölkt bei kühlen 13 bis 7 Grad. Tagsüber geht es trocken und sonnig los. Im Verlauf kann es ab dem Mittag von der Eifel bis ins Siegerland auch regnen. Nördlich der Ruhr bleibt es trocken bei 16 bis 24 Grad. Am Mittwoch wechseln sich Sonne und dichte Wolken ab. Örtlich gibt es Regen und einzelne Gewitter bei schwülen 23 bis 27 Grad.
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3: Die A44 Essen Richtung Düsseldorf ist zwischen Dreieck Velbert Nord und Hetterscheid wegen Bauarbeiten bis Mitte Oktober gesperrt.
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0: Und die am meisten unterschätzte Höchsttemperaturort in Richtenberg in Mecklenburg-Vorpommern. Da werden es 22 Grad werden. Hier ist die Popnacht. Ich bin Ben Streul.

0: Cake by the Ocean. Hier ist die Popnacht. Sind alle gut gelaunt, hoffentlich mal um 3.38 Uhr. Auch in Rimbach bei Birte zu Hause. Sie lebt ja doch in einer gewissen Großfamilie. Wie viele Kinder hast du, Birte?
1: Drei.
0: Drei, da muss man sich immer wieder was Neues einfallen lassen. Und ich finde das ja lustig, dass du auch in der Nachhaltigkeit verhaftet bist. Du hast einen alten Fernseher gefunden irgendwo.
1: Also so der war auch wirklich nicht mehr zu retten, weil Röhrenfernseher ja heutzutage eigentlich auch viel Geld bringen, wenn sie noch funktionieren.
0: Echt? Röhrenfernseher bringen viel Geld?
1: Ja, weil du da die alten Spiele drauf spielen kannst, mit Delay und allem drum und dran, so richtig retro.
0: Das wusste ich gar nicht. Ich dachte, das ist wirklich das Schlimmste, was man jemandem antun kann, eben einen alten Fernseher hinstellen mit so einer russischen Bildröhre.
1: Nee.
0: Okay, und du hast einen gefunden, aber der ist kaputt. So, und dann
1: ist wirklich nicht mehr zu retten gewesen. Ja. Ja, dann habe ich alles ausgebaut und dann war nur noch das Glas vorne dran und dann habe ich ein Aquarium dahinter gebastelt.
0: Das Glas? Aber du weißt ja, die Bildröhre, die muss ja dann, die muss kaputt gewesen sein vorher dann schon. Die implodiert ja, das ist ja höchst gefährlich.
1: Ja, das war schon ein bisschen entfernt. Also ich konnte das einschätzen, die Gefahr.
0: Also du hast da so ein Ding gehabt, wo noch. Sehr interessant, ja. Gut, und was ist denn dahinter? Ein Aquarium? Das hast du also Fische hast du dahinter gestellt?
1: Ich habe so dreidimensional das gebastelt und habe dann auch eine Kulisse hinten gemalt, dass das so richtig schön nach Meer aussieht und Urlaub und ja.
0: Und ist es beleuchtet?
1: Das ist auch ein bisschen beleuchtet, aber du musst ja nur so von ein bisschen oben, damit es auch wirklich real wie Meer oder halt eine Wasserinstallation.
0: Und wenn die Kinder jetzt wach werden, dann sagen die, es wäre ein schöner Fernseher, schalt doch mal um, das Programm ist so langweilig. Ne? Das kann ich nicht anschauen.
1: Okay. Das ist möglich.
0: Ja, siehst du, bei den vielen Sachen, die du schon gebaut hast, da vermute ich mal, ist irgendwann das Haus voll. Aber
1: es darf auch immer mal was weiter wandern.
0: Bleibe kreativ und Grüße nach dem Bach.
1: Ja, ebenso. Danke, ciao.

0: 3.43 Uhr. Hab ich's piepen gehört? Irgendwo hat's noch gepiept.
1: Ah!
0: Da hinten, habt ihr's gehört? Vorsicht in beiden Richtungen bitte auf der A27 Bremerhaven-Cuxhaven in Höhe Altenwalde. Da laufen Rehe auf der Fahrbahn.

Robert Miles. Ich habe den Flügel reinschieben lassen. Selbst macht man das um diese Zeit nicht mehr. Dafür bin ich viel zu sehr Künstler. Für diesen schönen Hit hier von Sienna Spyro in der Popnacht.

Sind das Spyro Die on this hill? So den Flügel habe ich wieder rausschieben lassen. Hilft ja alles nichts. Jetzt haben wir im Hintergrund schon zu hören den John Anthony Rodriguez. Nennt sich 54 Ultra gemeinsam mit Nether. Das ist ein DJ-Duo aus England und den Niederlanden. Talk to You, ein neuer, gut riechender Hit in der Popnacht.

0: Another on 54 Ultra. Mit dem neuen Hit Talk to You in der Popnacht. Es ist jetzt 3.54 Uhr und da ist eine Gefahrenstelle von Franco aus Wiesmoor, der darauf hingewiesen hat, auf der A29 Oldenburg Richtung Wilhelmshaven. Da liegen mehrere Plastikteile auf der Autobahn zwischen Oldenburghafen und Umstede. Und deswegen bekommt er als Mitarbeiter der Minute auch seinen Lieblingshit.
1: Na, schon erkannt, nur Chlor. Also, gute Fahrt.

0: 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Es ist 4 Uhr. Die Nachrichten mit Ronald Lessig. Guten Morgen. 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Die Bundesregierung geht heute und morgen in Klausur. Und zwar auf Schloss Neuhardenberg in Brandenburg, rund 70 Kilometer vom Kanzleramt in Berlin entfernt. Anna Engelke schildert die Ausgangslage.
1: Kanzler Merz will aufs Tempo drücken. Er will die schwierigen Sozialreformen bei der Rente und der Pflege jetzt schnell auf den Weg bringen. Also erst durchs Kabinett und dann durch den Bundestag. Er hat jetzt in einem Interview gesagt, wir lassen uns nicht beirren. Die Sozialreformen sind für Friedrich Merz die Voraussetzung dafür, dass die Wirtschaft endlich wieder etwas wächst und auch Jobs entstehen. Der Regierungssprecher hat das gestern so formuliert, ohne Wachstum lassen sich auch andere Probleme nicht lösen.
0: Die US-Regierung will nach eigenen Angaben die Sanktionen gegen Iran und seine Unterstützer ausweiten. Demnach sollen weltweit Unternehmen und Länder bestraft werden, die weiter Geschäfte mit Iran betreiben. Der Fokus liege auf digitalen Vermögenswerten, Technologie, Gold sowie Luft- und Schifffahrt. Die größten Handelspartner des Iran sind China, die Arabischen Emirate und die Türkei. Und auch das ist noch wichtig. Die AOK fordert einen Finanzausgleich zwischen gesetzlicher und privater Pflegeversicherung. Für kommendes Jahr zeichnet sich in der gesetzlichen Kasse ein Defizit von rund 8 Milliarden Euro ab. Die EU-Kommission hat Geld für die Ukraine freigegeben. 6,1 Milliarde Euro sollen für den Kauf neuer Verteidigungssysteme genutzt werden. Das Land hat gestern seinen 35. Jahrestag der Unabhängigkeit gefeiert. Im Kreis Siegen-Wittgenstein ist das Trinkwasser weiter eingeschränkt. Die Menschen dürfen damit keine Blumen gießen oder Autos waschen. Die Talsperren dort sind nur noch halb voll. Die Niederlande nehmen auch im kommenden Jahr nicht am Eurovision Song Contest teil. Der niederländische TV-Sender findet den Wettbewerb nicht mehr neutral. Grund sei die Teilnahme von Israel. Im DFB-Pokal ist Schalke eine Runde weiter. Gegen Regionalligist Hallescher FC stand es nach Verlängerung 5:2. Vorher ist Köln nach einem 2:1 bei Drittligist Würzburg in die zweite Runde eingezogen. Für Kölns Trainer René Wagner war das Spiel nicht einfach.
2: Und deswegen bin ich stolz auf die Jungs, dass sie die Ruhe bewahrt haben, dass wir uns dann auch in der zweiten Halbzeit nicht nervös machen lassen haben, sondern weiter ruhig mit dem Ball auch gespielt haben und dann die Chancen erspielt haben und am Ende hier als verdienter Sieger vom Platz gehen.
0: Als dritter NRW-Verein musste sich Drittligist SC Verl dem Hamburger SV mit 0:3 geschlagen geben. Und das war WDR aktuell. Das Wetter in Nordrhein-Westfalen. Heute erst sonnig, ab Mittag von der Eifel bis ins Siegerland. Etwas Regen, nördlich der Ruhr dagegen trocken, dazu in Wermelskirchen bis 20 Grad, in Heinsberg bis 21 und in Porta Westfalica bis 24 Grad. Am Mittwoch wechseln sich Sonne und Wolken ab, bis 27 Grad. 4:03 Uhr.
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4: Auf der A3 Frankfurt Richtung Köln ist die Anschlussstelle Neustadt Wied bis Mitte Oktober gesperrt. Auf der A3 Oberhausen Richtung Arnheim ist im Kreuz Oberhausen die Verbindung zur A516 bis Anfang November gesperrt. Die A44 Essen Richtung Düsseldorf ist zwischen Dreieck Felbert Nord und Hetterscheid wegen Bauarbeiten bis Mitte Oktober gesperrt.
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5: 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Da wollen wir gleich mal testen, ob ihr Lyrics-Checker seid. Es geht in unserem Spielchen darum, einen Song, der im Original auf Englisch gesungen wurde, an den deutschen Zeilen zu erkennen, die ich natürlich mit meiner schönsten Stimme vortragen werde. In 7 Minuten kommt ihr drauf, verdient ihr euch noch einen Preis.
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0: will wait for you in Mumford & Sons. Hier ist die Popnacht.
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0: Ein Geburtstagskind. Also, das erwähne ich mal schon. Amy McDonald hat heute Geburtstag. Und von der gibt es jetzt einen Song auf Deutsch vorgetragen. Von mir erkennt ihr, welcher Titel das ist. Verdient ihr euch ein Popnacht-Package. Aber zunächst mal muss hier mal romantische Musik her. Oh. Okay, so ist das schon schöner, wenn der Flügel reingeschoben wird. Macht es mir auch viel mehr Spaß zu sprechen. Also, die erste Strophe lasse ich mal weg, weil da kommt die Lösung gleich drin vor, wie der Song heißt, den ich suche. Also beginnen wir mit der zweiten Strophe, die so auf Deutsch klingen könnte. Das Rockgirl des Jahrhunderts benimmt sich so wie früher. Tanzt, als ob da niemand um sie rum wäre. Früher hat sie das scheinbar nie gekümmert. Jetzt würde sie es nicht mehr wagen. Es ist ja sowas von Rock'n'Roll alleine zu sein. Und eines Tages werden sie sich begegnen, irgendwo ganz weit weg, und werden sagen, ich wünsche, ich hätte mehr aus mir gemacht. Sie werden sich begegnen und sagen, ich wünschte, ich hätte dich schon vorher gekannt. Mrs. Schwarz-Weiß hat nie einen Grauton gesehen, hat jeden Tag mit irgendwas den Kopf voll. Aber jetzt ist sie vom Weg abgekommen. Wie soll es für sie weitergehen? Tja, das sind Fragen über Fragen, die werden wir auch in dieser Show nicht beantworten können. Aber ihr könnt mir sagen, welcher Titel das ist von Amy McDonald 07221 2011 für ein Popnacht-Package.

0: Neue Hit von Gracie Abrams, Look at My Life in der Popnacht.
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0: Das Rockgirl des Jahrhunderts benimmt sich so wie früher, tanzt, als ob da niemand um sie rum wäre. Früher hat sie das scheinbar nie gekümmert, jetzt würde sie es nicht mehr wagen. Ja, welcher Song ist denn das von Amy MacDonald, die heute Geburtstag feiert? Das weiß Dieter aus Marienheide. Guten Morgen, Dieter.
2: Guten Morgen zusammen.
0: Und was hast du denn erkannt da von Amy MacDonald?
2: Das ist der Titel Mr. Rock'n'Roll.
0: Jawohl, der Mr. Rock'n'Roll. Happy Birthday zum 39. Amy MacDonald. Und den Song haben wir gleich in der Übersetzung in den Lyrics. Du bist heute Nacht unterwegs, freust dich aber auch, wenn du nach Hause kommst, auf die vielen Hunde. Ihr habt eine Hundepension. Wie viele Hunde sind da dann?
2: Wie gesagt, im Moment sind wir ausgebucht und haben also bis maximal 12 Stück.
0: Wow, Wahnsinn, du. Und wer geht mit denen Gassi? Machst du das dann auch?
2: Nein, das macht meine Frau alles.
0: Und die ist also, das ist ein Fulltime-Job natürlich bei 12 Hunden, ne? Haben die denn?
2: Das ist, ja.
0: Haben die da genug Auslauf? Das ganze Haus ist voller Hunde oder habt ihr da einen
2: speziellen Bereich? Die haben genug Auslauf, aber die wohnen halt mit uns im Haus zusammen, dürfen also überall dahin, wo wir auch hinkommen, bis auf Badezimmer etc. Ja. Dürfen die aber auch sich überall bewegen.
0: Oh, das ist doch schön. Ich meine, ich liebe ja auch Hunde. Und kommen die auch ins Bett dann mal gehüpft? 12 Hunde.
2: Es gibt durchaus Hunde, die auch gewohnt sind, von zu Hause aus im Bett zu schlafen. Ja. Dann dürfen die bei uns auch im Bett schlafen, natürlich.
0: Super. Und du hast doch nichts dagegen. Du findest das nicht schlimm, wenn du da gar keinen Platz mehr hast, wenn du auf dem Boden liegen musst?
2: Da ich relativ kurze Nächte habe, ist das bei mir nicht so schlimm. Die haben natürlich auch Körbchen, wo die sich auch reinlegen können. Die können mit ins Schlafzimmer oder ins Bett, wie sie es halt gerne möchten.
0: Jetzt geht's in Urlaub ja doch. Wie machst du das da? Nimmst du die alle mit dann?
2: Nein, wir nehmen unsere eigenen mit und maximal 1 bis 2 Gasthunde.
0: Das sind dann wie viele Hunde?
2: Ja, zwischen 6 und 8.
0: Okay, gut, das kannst du natürlich auch nicht machen im Flugzeug. Da seid ihr dann wahrscheinlich irgendwo mit dem Wohnwagen oder sowas, oder wie macht man das?
2: Wir mieten meistens ein größeres Haus oder wie jetzt ein Mobilheim in Holland und dann fahren die alle mit.
0: Ja, super. Also dann viel Spaß mit den Hunden. Ich beneide dich ein bisschen. Und den Song von Amy MacDonald, die Übersetzung Mr. Rock'n'Roll, spielen wir jetzt mal hier in der Popnacht. Gute Fahrt. Ciao, Dieter.
2: Danke. Ciao.
3: Sogenannte Mr. Rock'n'Roll tanzt mal wieder alleine. Telefoniert mal wieder mit jemandem, der ihm sagt, dass er pleite ist. Dass er nicht weiß, wohin. 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Tanzt, als ob da niemand um sie rum wäre. Früher hat sie das scheinbar nie gekümmert. Jetzt würde sie es nicht mehr wagen. Es ist ja sowas von Rock'n'Roll, allein zu sein. 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Aber jetzt ist sie vom Weg abgekommen. Wie soll es für sie weitergehen? Mr. Multikulturell sieht alles, was man nur sehen kann. Er ist der lebende Beweis für jemand, der ganz anders ist als ich. Aber jetzt will er frei sein. Frei, um zu sehen. 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Und sie wird sagen, ich wünschte, ich hätte dich gekannt. Ich hätte dich geliebt, bevor ich seine Braut war. 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Noch ein paar gebrochene Herzen zu viel. 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Vom Fernsehen, aus Büchern, Filmen und so. 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

4.28 Uhr auf der A14. Da steht ein defekter LKW auf der Fahrbahn. Magdeburg Richtung Halle in Höhe Rastplatz Petersberg West. Die Popnacht mit den Red Hot Chili Peppers.

0: Chili Peppers und Road Trippin'. Es ist jetzt 4.31 Uhr.
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2: Heute Nacht ist es klar bis gering bewölkt bei kühlen 13 bis 7 Grad. Tagsüber geht es trocken und sonnig los. Im Verlauf kann es ab dem Mittag von der Eifel bis ins Siegerland auch regnen. Nördlich der Ruhr bleibt es trocken bei 16 bis 24 Grad. Am Mittwoch wechseln sich Sonne und dichte Wolken ab. Örtlich gibt es Regen und einzelne Gewitter bei schwülen 23 bis 27 Grad.
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3: Auf der A3 Frankfurt Richtung Köln ist die Anschlussstelle Neustadt Wied bis Mitte Oktober gesperrt. Auf der A3 Oberhausen Richtung Arnheim ist im Kreuz Oberhausen die Verbindung zur A516 bis Anfang November gesperrt. Die A44 Essen Richtung Düsseldorf ist zwischen Dreieck Felbert Nord und Hetterscheid wegen Bauarbeiten bis Mitte Oktober gesperrt.
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0: Und die am meisten unterschätzte Höchsttemperatur heute in Göritz in Brandenburg. Da werden es 24 Grad im besten Fall. Hier ist die Popnacht. Ich bin Ben Streubel.
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0: Jeremy Loops und Down South hier in der Popnacht. Müssen wir jetzt mal eine gute Tat für die Lebewesen auf diesem Planeten tun. Und da ist auch Kai, unser kleiner Informant in Ilmenau in Thüringen, mit eingebunden. Guten Morgen, Kai.
1: Guten Morgen, mein Lieber.
0: Du arbeitest im Hotel, du beobachtest natürlich, wer da eincheckt, und manchmal sind seriöse Leute, manchmal aber auch Jäger.
1: Ja, so. Naja, wir sind ja ein Jagdhotel auch. Kommen die dann auch jedes Jahr? Ja. Jetzt ist gerade Jagdzeit.
0: Schlimm, du. Also ich bin ja kein Freund von Jägern, einfach aus dem Grund, weil ich die Tiere mag. Und die Übernahme der Tierwelt auf die menschlichen Wesen eventuell auch begrüßen würde. Ich weiß nicht, ich habe es noch nicht so genau durchgedacht, aber vom Gefühl her, weißt du?
1: Wenn du jetzt ein gutes Lied spielst, ja, dass das so laut ist, dass die Rehe und das wäre doch eine Lösung, oder?
0: Wer können die Tiere warnen? Ich könnte zum Beispiel, weil ich hier an Hupen hier, wenn ich jetzt drauf bin.
1: So. Genau. Wenn alle, die jetzt unterwegs sind, die Fenster runterleiern und dann richtig laut machen.
0: Oh, da habe ich noch was. Was die Tiere vielleicht auch aufschrecken können. Ja. Der Löwe.
1: Da rennt die Jäger weg.
0: Na gut, dann nehmen doch das. Ja. Also Tiere, haut ab. Ne? Kommt in Westerwald, da passiert euch nichts. Da garantiere ich bin Großgrundbesitzer. Ich werde das alles absperren und die Hochsitze abmontieren. Ich wünsche dir eine gute Nacht, liebe Kai. Dann pass mal auf, zähl mal durch, wie viele Jäger überhaupt wieder zurückkommen.
1: Genau, die sind noch ein paar Tage dabei. So. Mach's gut.

0: Oh ja, Macy Peters war das. Hier ist noch eine WhatsApp-Audio gerade doch gekommen von Thomas. Der scheint gut gelaunt zu sein. Hallo.
1: Ah, ich muss heute mal sagen, Musikauswahl ist heute echt mega, ne? Also wenn ich noch unterwegs wäre, ich würde mit Sicherheit keine Sekunde pennen.
0: Gut.
1: Naja, weiter so, Junge.
0: Dann kriegt er doch mal einen schönen Song, den er sich ausgesucht hat. Thomas. Get on your feet. Noch eine Gefahrenstelle von der A14 Magdeburg Richtung Halle. Da steht ein defekter LKW in Höhe Rastplatz Petersberg. Ihr passt da bitte auf. Die Popnacht ist hier.

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1: Ach, es ist 10 vor 5 schon. Naja, ich bin noch ein bisschen da, aber nicht mehr ganz so lange. Also wenn ihr noch was habt für die letzte Amtshandlung, WhatsApp 07221 2011 oder wer bei Stimme ist, auch WhatsApp Audio. Ich freue mich drauf. Hier ist die Popnacht.

0: Oh, es ist ja schon 5 vor 5. Ich muss zusammenpacken. Notaustaste abgeklemmt, Antennenleistung ist hochgefahren, auf volle Suppe, Lichtstimmung auf OP, Schuhe angezogen. Letzte Amtshandlung für Paula. Die geht für ein Jahr nach USA. Nach Miami fliegt sie ab Frankfurt und grüßt ihren Freund Max mit diesem Song hier. Und KI, was machst du?
1: Nach Haus.
0: Okay, da komme ich mit. Ne? Das war die Popnacht. Mein Name ist Ben Streubel. Morgen hören wir uns wieder und ein schönes Leben in Deutschland.

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1: Die Nachrichten mit Ronald Lessig. Guten Morgen.
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1: Die Abgeordneten im Bundestag sind zurück aus der Sommerpause. Heute trifft sich das Bundeskabinett in Neu-Hardenberg bei Berlin zu einer Klausur. Dabei soll es unter anderem um Rente, Steuern und Bürokratieabbau gehen. Kerstin Dausend in Berlin sagt, dass es vor allem darum geht, ob die geplanten Gesetzespakete durchkommen.
2: Die drei Ost-Ministerpräsidenten der CDU haben ja vor allen Dingen die sogenannte Rente mit 63 kritisiert. Manuela Schwesig vom Koalitionspartner im Bund SPD ist damit draufgesprungen, aber Bundeskanzler Merz hat mehrfach deutlich gemacht, dass er eben diese Gesetzespakete möglichst umfassend und schnell durchs Parlament bringen will.
1: NRW-Justizminister Limbach will heute die JVA Köln besuchen. Der Grünen-Politiker steht nach zahlreichen Skandalen in Gefängnissen in der Kritik. Dabei geht es unter anderem um den Verdacht auf einen geplanten Häftlingsaufstand und Vorwürfe der Bestechlichkeit von Bediensteten der JVA Euskirchen. Die SPD fordert den Rücktritt des Ministers. Und auch das ist noch Thema. Die US-Regierung will nach eigenen Angaben die Sanktionen gegen den Iran und seine Unterstützer ausweiten. Demnach sollen weltweit Unternehmen und Länder bestraft werden, die weiter Geschäfte mit Iran betreiben. Die EU-Kommission hat Geld für die Ukraine freigegeben. 6,1 Milliarde Euro sollen für den Kauf neuer Verteidigungssysteme genutzt werden. Das Land hatte gestern seinen 35. Jahrestag der Unabhängigkeit gefeiert. Der AOK-Bundesverband warnt davor, Abnehmspritzen zur Kassenleistung zu machen. Das würde Milliarden kosten. Der Bundesausschuss hatte ins Gespräch gebracht, dass die Kassen die Abnehmspritze übernehmen. Die frühere Bundesaußenministerin Baerbock beendet ihre Tätigkeit als Präsidentin der UN-Vollversammlung. Sie wird ab Herbst Professorin an der New Yorker Columbia-Universität. Der FC Schalke ist im DFB-Pokal weiter. Gegen Regionalligist Hallescher FC stand es nach Verlängerung 5:2. Vorher ist Köln nach einem 2:1 bei Drittligist Würzburg in die zweite Runde eingezogen. Doppeltorschütze Isaac Johannesson war trotzdem nicht so zufrieden.
3: Wir hatten sehr viele Tormöglichkeiten in der ersten Halbzeit, aber die Bälle will nicht drin. Immer schwer in die erste Runde im Pokal. Und ja, das war die wichtigste, in die nächste Runde zu kommen.
1: Als dritter NRW-Verein musste sich Drittligist Verl dem Hamburger SV mit 0:3 geschlagen geben. Und das war WDR aktuell.
4: Ach, danke schön. Sarah aus unserer WDR2-Wetterredaktion. Guten Morgen, du Liebe.
5: Schönen guten Morgen.
4: Und wie starten wir so kurz auf 5 für den Dienstag?
5: Ja, wir starten ähnlich wie gestern, nämlich trocken und aufgelockert. Erstmal ist dann heute auch viel Sonne mit dabei in der ersten Tageshälfte. Im Laufe des Vormittags werden die Wolken dann aber von Süden her schon dichter. Ab heute Mittag ist dann südlich der Ruhr auch ein bisschen Regen möglich. Die Nordhälfte des Westens, die bleibt trocken und ist auch am längsten sonnig heute. Dazu kommt Schwerte auf 23 Grad, Coesfeld auf 24 Grad und Mülheim an der Ruhr auf 25 Grad.
6: Dankeschön. Guten Morgen auf die Straßen. Hier ist euer WDR 2 Verkehrsservice. Ich habe hier nichts zu melden. Gute Fahrt.
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4: Noch irgendjemand außer mir den kleinen Subtext vernommen? Außer bei, ich habe hier nichts zu melden.
5: Ich habe dich akustisch gar nicht verstanden.
6: Also ich habe dich auch gerade kurz akustisch nicht verstanden. Im Radio immer deutlich sprechen.
4: Er sagte, ich habe hier nichts zu melden.
5: Ja.
4: Und hörte einen gewissen, eine Botschaft, die er mit vermittelt hat.
5: So.
4: So, aber gut, wir kommen jetzt mal so langsam hier rein.
6: Seid doch froh, dass es keine Staus gibt, Leute.
4: Ja.
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0: verschluckter Frühaufsteher, sind wir ehrlich. Fabian und ich, wir gucken uns ja morgens immer an. Also vor fünf reden wir auch nicht viel miteinander. Und fragen uns, was steht denn an heute? Was wird unser tolles, hammerhartes Quiz nach fünf für den WDR 2 Club der Frühaufsteher? Wir wissen, ihr seid da auch sehr anspruchsvoll einfach. Da können wir nicht einfach irgendwas raushauen.
1: Ja.
0: Und heute hat uns irgendwie nichts so richtig angesprungen.
1: Ja, doch. Es hat uns nicht so richtig angesprungen, obwohl heute Tag der gebrauchten Kleidung ist.
0: Ja,
1: wenn
0: ihr
1: vorm Kleiderschrank steht, nimmt man ein altes T-Shirt oder so.
0: Lange wir hätten nutzen. Die WDR 2 Schlüpfershow spielen können.
1: Ist nachhaltig, ja. Tag der Konservendose.
0: Ja.
1: Versöhne dich und küsse denjenigen Tag heute Abend vor Millionen Publikum. Das wusste ich auch nicht im Stream. Die Eröffnung der Gamescom in Köln.
0: Da gucken wir heute nochmal genauer drauf.
1: Aber irgendwie wollten wir was Lustigeres spielen.
0: So, und da haben wir eigentlich das lustigste Spiel, das wir hier morgens auspacken können, jetzt für euch parat. Es heißt
1: WDR2 denkt zurück. Wir stellen jetzt einer oder einem von euch super einfache Fragen, könnt ihr sofort beantworten. Der Trick ist, ihr müsst bei jeder Frage die Antwort auf die Frage davor geben. Also WDR 2, denk eine Frage zurück. Gutes kleines Wachmacherspiel am frühen Morgen, wer traut sich?
0: Auch für uns. Wer hat noch keine WDR 2 Club der Frühaufsteher-Tasse und Lust mit uns zu spielen, der kann jetzt bitte anrufen. 0800 5678 222.
1: 0800 5678 222.
0: Und hier ist Alex Warren, Ordinary.
1: 13 nach 5.
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0: 5 vor 22. Guten Morgen, WDR2 Club der Frühaufsteher. Wer jetzt schon unterwegs ist, hat großes Glück. Ich kriege nämlich hier mit, was wir so morgens machen. Wir machen nämlich den besten Hellbach. Und ihr könnt am Radio alle mitdenken. Und wir sagen mal guten Morgen nach Schöppingen. Hallo Tobias.
1: Hi.
2: Hi ins Münsterland.
0: Wie sieht's aus da gerade im Kreis Borken?
1: Es ist gemütlich kalt, aber ich sitze im Auto und höre euch gemütlich zu.
2: Ist schön.
0: Was machst du heute?
1: Arbeiten.
0: Was denn?
1: Ich arbeite bei DHL in Reckenfeld und wir machen die Logistik für einen Online-Shop.
0: Boah.
2: Gut.
0: Danke.
2: Von euch kommen die Pakete.
0: Von euch. Super.
1: Ja, im weitesten Sinne. Ne? Paketzentrum ist ja gegenüber.
2: Verstehe.
1: Wir bereiten alles vor und dann gehen die Pakete quasi auch so raus.
0: Aber ich gehe fest davon aus, dass auf deinem Tisch Platz wäre für eine wunderschöne WDR2.
1: Natürlich, meine Kinder würden sich darüber mega freuen.
2: Pass auf, Tobias, ich hoffe, du bist schon wach im Kopf, denn unser Spiel heißt WDR2 Denk zurück. Sabine stellt dir gleich viele super einfache Fragen. Du kennst die Antwort garantiert.
1: Ja.
2: Die erste beantwortest du ganz normal. Ab der zweiten hätten wir gerne immer die Antwort auf die Frage davor. Ich würde sagen, wenn du so, sagen wir mal, 3 bis 5 schaffst, gibt's die Tasse, okay?
1: Okay.
0: Dann geht's los. Warte. Da. Die erste Frage. Wie heißt du?
1: Tobias.
0: In welcher Stadt wohnst du?
1: Tobias.
2: Ein Punkt.
0: Die Hauptstadt von Deutschland heißt?
1: Schöppingen.
2: Richtig.
0: Wo spielt der BVB?
1: Berlin.
2: 3 Punkte.
0: Welchen Verein lieben Schalke-Fans?
1: Dortmund.
2: Ja, 4.
0: Was ist 2 plus 2?
1: Schalke.
2: Ja,
0: ja,
2: 5 Punkte.
0: Das ist richtig.
2: Super,
0: zack,
2: Tobias.
0: Der Tobias da.
1: Das ja, so am frühen Morgen, ne?
0: Heute um dich keine Sorgen machen und die Tasse für dich und für deine Kinder ist unterwegs.
1: Ja, mega cool, ich freue mich.
0: Siehst du, alle klingen gleich ein bisschen wacher jetzt.
2: Ja.
0: 5 vor 5:30.
1: Total.
0: Fahr vorsichtig, ja. Ciao.
2: Guten Tag.
1: Ciao. Danke.
2: 5.25 Uhr, WDR 2.
0: Die Antwort ist richtig.
2: Ja.

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1: Um 5.30 Uhr mit Sandra Polch. Guten Morgen.
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1: Die Bundesregierung kommt heute zu einer Klausurtagung zusammen. Bei dem zweitägigen Treffen auf Schloss Neuhardenberg in Brandenburg soll es vor allem um die deutsche Wirtschaft gehen. Die Minister beraten außerdem über die Umsetzung der geplanten Sozialreformen und über Konsequenzen aus den Hitzewellen dieses Sommers. Bei Volkswagen beginnt eine Serie von Krisentreffen zwischen Vorstand und Belegschaft. Am Morgen steht erstmal eine Betriebsversammlung an. Die Arbeitnehmervertreter wollen Klarheit über die angekündigten Sparmaßnahmen. Tausende Stellen und 4 Werke von VW sollen in Gefahr sein. NRW-Justizminister Limbach besucht heute die JVA Köln. Der Grünen-Politiker steht nach Skandalen in Gefängnissen in der Kritik. Es geht um geplante Aufstände von Häftlingen und bestechliche Bedienstete. In Köln will sich der Minister unter anderem zeigen lassen, wie Hafträume kontrolliert werden. Fußball-Bundesligist Schalke steht in der zweiten Runde des DFB-Pokals, musste dafür aber nachsitzen. Schalke gewann erst in der Verlängerung gegen den Regionalligisten Hallescher FC mit 5:2. Zuvor war auch der erste FC Köln weitergekommen, Drittligist Verl ist ausgeschieden. Und das war WDR aktuell.
2: Dankeschön, liebe Sandra. Und da ist Sarah Geißler aus unserer WDR2-Wetterredaktion. Guten Morgen, Sarah.
3: Schönen guten Morgen. Ja, recht frisch ist es heute Morgen. 6 bis 14 Grad haben wir aktuell bei uns im Westen. Es ist aber aufgelockert und trocken, sodass wir gleich dann erstmal mit viel Sonnenschein starten können. Im Tagesverlauf ziehen über die Eifel dichtere Wolken zu uns, die südlich der Ruhr stellenweise auch ein bisschen Regen bringen können. Für die meisten wird es aber ein trockener Tag. Dazu in Velbert bis 23 Grad, in Lippstadt heute bis 24 und in Xanten bis 25.
2: Dankeschön. Auf den Straßen aus.
4: Ja, guten Morgen auf die Straßen. Auf den Straßen sieht es gut aus. Also alle Straßen auf unserer WDR2-Staukarte sind grün. Ich habe gerade mal sogar ins staugeplagte Bonn geguckt. Auch da nur ganz vereinzelt stockend bisher. Könnte so weitergehen. Kommt gut und sicher in den Tag.
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0: Magazin. Heute ist der 25.8. Dienstag und wir sprechen heute über den Neustart der Bundesregierung diesen Herbst. Es muss.
1: Bundeskanzler Merz und sein Kabinett müssen ein paar Reformen an den Start bringen und irgendwie sich selber auch. Denn viele Menschen sind unzufrieden mit der Regierung und deswegen gibt's heute und morgen eine Klausurtagung in Brandenburg auf dem schicken Schloss. Es geht um Rente, um Steuern und auch um Vertrauen, das verloren gegangen ist.
0: So, wie kann Friedrich Merz einen politischen Neustart schaffen? Unser Thema heute früh. Dann geht's um ein ganz anderes Thema. Anno 117 Firefighter-Simulatoren. Fans reiben sich schon die Händchen, denn heute geht's endlich los.
2: Guten Abend! Welcome to Gamescom!
0: Ja, die Gamescom. Heute die ONL aus Köln, die Opening Night Live.
1: Das ist eine wirklich spektakuläre Show zum Beginn der Gamescom. Da gibt's schon Weltpremieren vor Millionen Publikum online und dann startet die größte Messe der Welt für Video- und Computerspiele.
0: Ich liebe ja diese ganze Cosplay-Community. Die legen sich so ins Zeug und sehen so klasse aus und dann sitzt du in Köln in der Straßenbahn neben einer Elfe oder einem Wizard und alle haben Bock drauf. Es gibt kostenlose Konzerte und natürlich, ja, die Messe, die ist extrem gefragt. Darüber reden wir. Und möglicherweise haben wir auch noch Tickets für die Gamescom.
1: Möglicherweise, sagt Sabine. Was das wohl heißen mag. Willst du dich nicht festlegen?
0: Nee, jetzt Michael Schulte, 5 a.m.

0: Ja, hallo zusammen, guten Morgen. Es ist 5.49 Uhr, 11 Minuten bis 6. Da ist der Dienstag, 25. August. Und hier sind die wichtigen Nachrichten auf WDR 2.
1: Betriebsversammlung heute Morgen bei VW. Da stehen wohl tausende Stellen und 4 Werke auf dem Spiel und sind offenbar in Gefahr.
0: Der NRW-Justizminister Limbach besucht heute die JVA in Köln, will sich die Kontrollen der Hafträume angucken. Und die Grünen-Politiker steht nach Skandalen in Gefängnissen in der Kritik.
1: Ja, ich sehe auf unserem WDR 2 Radar von der Eifel her, ziehen gerade schon Wolken rein, heute im Süden des Westens, mehr Wolken im Norden, also Richtung Münsterland und so weiter, sonniger, nur selten Schauer und bis 25 Grad.
0: Ja, wir hören immer wieder von illegalen Autorennen bei uns im Westen und auch von schlimmen Unfällen dadurch. Und deswegen ist diese Geschichte aus Krefeld hier besonders beeindruckend.
1: Ja, da haben 2 Polizisten in ihrer Freizeit wohlgemerkt offenbar ein verbotenes Autorennen auf der A40 und später dann auf der A57 gestoppt. Die Polizisten waren privat mit ihrem Auto auf der A40 unterwegs und dann kamen diese 3 getunten Golfs mit gelbem niederländischem Kennzeichen. Die sind da krass gerast, haben auf dem Standstreifen bei sehr hohem Tempo überholt. Andere Autofahrer mussten auch wiederum krass in die Eisen gehen, damit nichts passiert. Das war super gefährlich.
0: So, und dann sind die Polizisten mitgerast im Privatauto und haben die gestoppt?
1: Nee, sowas glaube ich nicht. Die haben die schon im Auge behalten. Dann ging es irgendwie ab auf die A57 und da sind 2 der Raser auf den Rastplatz Geismühle da gefahren und da haben die beiden Polizisten in ihrer Freizeit dann zugeschlagen, haben die Fahrer festgehalten, bis die zuständige Autobahnpolizei da vor Ort war. Die hat währenddessen noch an der Ausfahrt Bovard den 3. Fahrer stellen können. Und das waren 3 Fahrer, so zwischen 20 und 25 Jahre alt. Die haben jetzt alle eine Strafanzeige bekommen wegen illegalen Autorennens. Und die Autos und die Dashcams sind erstmal weg. Die sind nämlich von der Polizei beschlagnahmt.
0: Ja, voller Einsatz. 2 Polizisten in Krefeld. Sie konnten 3 Raser stellen, die auf der A40 und A57 wahrscheinlich ein illegales Autorennen gefahren sind. Ich kann nur hoffen, dass sie ein anderes Auto haben als ich und als du.
1: Es waren Golfs, aber getuned.
0: Ja, nee, die Privatautos. Also mit meinem so. Fiat 500 hätten die keine Chance.
1: Ja gut, wenn die irgendwo am Rastplatz anhalten, kommst du da auch lang, ne?
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0: Ich habe die Musik ausgemacht, das wollte ich nicht.

0: Der singt so schnell.
1: Ja, ist ja ein gutes Training, mein Lieber. Guten Morgen, 5:56 Uhr, das wird ja zwei Morgenmagazin. Und ich habe versucht, an dir vorbeizugucken, ob es draußen, aber es ist noch dunkel draußen.
0: Ja,
1: dann geht denn
0: so
1: das
0: halbwegs.
1: Licht da mal an, so langsam.
0: Müsste gleich kommen, wenn es heute nicht anders läuft, als an allen anderen Tagen, die ich bisher in diesem Leben erlebt habe.
1: Ja, möglicherweise.
0: Sonne ist meistens
1: irgendwann wird es hell.
0: Zum Beispiel auch bei WDR2-Hörer Gerrit. Grüße ins Ruhrgebiet. Er schickt uns gerade liebe Grüße. Er hat gerade Dienstbeginn an der Tanke.
1: Ach, spitze. Dann schönen Tag, Gerrit.
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3: Achtung, philosophischer Flachwitz. Auf einer Mauer steht gekritzelt, Gott ist tot, gezeichnet Nietzsche. Am nächsten Tag darunter, Nietzsche ist tot, gezeichnet Gott. Tja, heute ist Nietzsches Todestag. Am 25. August 1900 stirbt Friedrich Nietzsche in Weimar in geistiger Umnachtung, wie das oft heißt. Ich weiß ja nicht, wie sehr Sie sich mit dem Werk von dem Philosophen befasst haben, der in Rankings fast immer ganz oben bei den Top 5 Philosophen aus Deutschland steht. Muss man auch nicht, wenn man nicht gerade Theologie studiert oder eben Philosophie. Aber vielleicht das dazu. Nietzsche hat sich nicht als Gottesmörder gesehen. Sein Gott-ist-tot-Satz war eine Beobachtung, eine, die wehtat. Denn Nietzsche war sich schon darüber im Klaren, wenn die Vorstellung von Gott flöten geht in den Köpfen der Menschen, dann ist da erstmal eine Leerstelle. Nix. Nihil auf Latein. Nihilismus nennt Nietzsche das daher, wenn man damit lebt, dass es keinen letzten Sinn gibt und dass daher auch alle Werte und Wahrheiten keine Bedeutung mehr haben, alte Ordnungen auch nicht. Ziemlich konsequent denkt Nietzsche durch, wie das ist, wenn einem nix mehr heilig ist, wie man so sagt. Aus dieser Einsicht, dass am Ende nix ist, sieht Nietzsche zwei Lebensweisen entstehen. Der passive Nihilismus ist bestimmt von Trauer, Müdigkeit, Resignation. Wofür lohnt es sich, nur einzusetzen? Der aktive Nihilismus greift im übertragenen Sinne zur Axt oder zur Kettensäge, zerstört, was überkommen scheint. Und wenn ich von der Kettensäge spreche, dann denke ich daran, wie letztes Jahr Tech-Milliardär Elon Musk zur Kettensäge greift, um zu zeigen, wie er den Staat umkrempeln will. Eine nihilistische Tat? Mir schwant, 126 Jahre nach seinem Tod sind die Beobachtungen von Nietzsche lebendiger denn je. Durch die Tech-Revolution mit der KI, durch die Krise von so vielen Ordnungssystemen, durch den Klimawandel oder durch skrupellose Kriege herrscht bei sehr vielen Resignation. Passiver Nihilismus? Und zugleich kommen Menschen in Positionen, denen wenig heilig ist. Ich muss den Namen des US-Präsidenten jetzt nicht in den Mund nehmen, aber der spielt zynischerweise dann noch mit den religiösen Gefühlen derer, die ihn wählen. Und genau in diese Gemengelage hat in diesem Jahr Leo XIV., der erste Papst aus den USA, sein erstes großes Lehrschreiben veröffentlicht, seine erste Enzyklika. Und die ersten Sätze, die klingen erstaunlich mutig, fast schon widerständig, weil gläubig, wenn man alles Vorhergesagte bedenkt. Denn Leo bezieht Gott klar ein in die Rechnung, wenn er schreibt: Die von Gott geschaffene, großartige Menschheit steht heute vor einer entscheidenden Wahl. Entweder sie errichtet einen neuen Turm zu Babel oder sie erbaut die Stadt, in der Gott und die Menschheit gemeinsam wohnen. It's a choice, sagen die Amerikaner. Ob Gott mit in die Rechnung einbeziehen oder nicht, wir haben die Wahl. Da stimme ich dem Papst zu, ganz ohne Witz.
0: Heute mit Klaus Nelissen aus Köln.
1: Ein Beitrag der katholischen Kirche. Und wir sagen guten Morgen, Sandra.
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4: Die Nachrichten mit Sandra Polch. Guten Morgen.
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4: Kanzler Merz und seine Ministerinnen und Minister haben ihre Sommerpause beendet und treffen sich heute und morgen zu Beratungen im Schloss Neu-Hardenberg in Brandenburg. Konkrete Entscheidungen soll es nicht geben, aber die Regierung will sich auf einen Fahrplan einigen, zum Beispiel für die Reformen bei Rente, Pflege und Gesundheit. Was auf der Klausur außerdem Thema ist, erklärt Anna Engelke, WDR Berlin.
5: Über allem steht die Frage, was kann die Bundesregierung für mehr Wirtschaftswachstum tun und für mehr Jobs? Denn wenn die Wirtschaft und nachfolgend die Steuereinnahmen nicht wüchsen, werde es sehr schwer werden, heißt es in der Bundesregierung. Und leicht ist es schon jetzt nicht. Miese Umfragewerte für die Koalitionspartner CDU, CSU und SPD und dann noch die drei Landtagswahlen im September, in denen in Sachsen-Anhalt und Mecklenburg-Vorpommern die AfD in den Umfragen deutlich vorne liegt.
4: Bei dem Anschlagsversuch am Leipziger Flughafen Anfang des Monats kamen offenbar mehrere Drohnen zum Einsatz. Nach Informationen von WDR, NDR und SZ haben die Behörden in der Zwischenzeit noch ein weiteres Fluggerät entdeckt, auf einem Feld in der Nähe des Flughafens. Auch eine Substanz wurde dort gefunden. Möglicherweise handelt es sich um militärischen Sprengstoff. Die frühere Bundesaußenministerin Baerbock bleibt offenbar in New York als Professorin an der Elite-Uni Columbia. Noch ist Baerbock Präsidentin der UNO-Generalversammlung. Ihre einjährige Amtszeit endet aber in 2 Wochen. Giselle Uecker, WDR New York.
6: Baerbock soll Medienberichten zufolge ab Herbst an der renommierten Columbia University arbeiten. Als Professorin für Global Leadership wird sie demnach über internationale politische Führung lehren. Außerdem soll Baerbock auch Co-Chefin des entsprechenden Masterprogramms werden. Es richtet sich an Studierende mit mindestens 10 Jahren Berufserfahrung als Führungskraft und kann an der Elite-Uni innerhalb von 10 Monaten absolviert werden.
4: Und das ist auch noch wichtig. Bei Volkswagen beginnt eine Serie von Krisentreffen zwischen Vorstand und Belegschaft. Die Arbeitnehmervertreter wollen Klarheit über die Sparmaßnahmen und den geplanten Stellenabbau. NRW-Justizminister Limbach besucht heute die JVA in Köln. Der Grünen-Politiker steht nach zahlreichen Skandalen in Gefängnissen in der Kritik. Jeder dritte Jugendliche fühlt sich offenbar durch Schulstress massiv belastet. Laut der neuen Sinus-Jugendstudie setzt vor allem Mädchen der Druck in der Schule spürbar zu. Im DFB-Pokal ist Fußball-Bundesligist Schalke eine Runde weiter. Schalke gewann 5:2 gegen Regionalligist Hallescher FC, allerdings erst in der Verlängerung. Trainer Miron Muslic kommentierte das so.
7: Fight Pokal, wie erwartet, aber wir sind heute den schwierigen Weg gegangen, den Schalke-Weg, das sind wir gewohnt.
4: Auch Köln hat es in die nächste Runde geschafft mit einem 2:1-Sieg bei Drittligist Würzburg. Ein Pokalwunder verpasst hat der SC Verl. Der Drittligist hat gegen den Hamburger SV mit 0:3 verloren und ist raus. Und das war WDR aktuell.
1: Dankeschön, liebe Sandra. Und da ist Sarah Geisler aus unserer WDR2-Wetterredaktion. Guten Morgen, Sarah.
8: Guten Morgen. Ja, noch ist es aufgelockert und trocken bei uns im Westen. Zumindest für alle, die in der Südhälfte wohnen, ändert sich das nachher. Von der Eifel her ziehen heute früh Wolken auf. Die bringen dann ab heute Mittag stellenweise auch ein bisschen Regen. Die meisten kommen heute aber trotzdem trocken durch den Tag. Dazu werden in Euskirchen 22 Grad erreicht. In Krefeld heute 24 Grad. Und Bocholt kommt auf sommerliche 25 Grad.
0: Guten Morgen, hier ist euer WDR2-Verkehrsservice und Leute, ich sag's euch, sobald die Schule wieder losgeht und wahrscheinlich auch schon nächste Woche um die Zeit, sieht's ganz anders aus auf unseren Straßen. Noch kein einziger Autobahnstau im Moment. Kommt gut durch.
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1: Ja, guten Morgen, wenn ihr unsere neue App ARD Sounds schon installiert habt, die WDR2-Glocke aktiviert und euer Handy um 6:15 noch auf leise gestellt ist.
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1: Das wäre eure Chance auf die schicke WDR2-Bluetooth-Box. Also viel Glück, ich habe auf meinem Handy gerade nachgeguckt, möglicherweise ist da schon was.
0: Meine Uhr hat vibriert.
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1: Ist das gekoppelt, Handy und
0: ja,
1: Uhr.
0: Genau.
1: Kann nichts passieren.

0: Guter Moment.
1: Hat es bei euch eigentlich schon Pling gemacht? Ja, vielleicht waren wir das ja.
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1: Ja, und das hat gerade Pling gemacht. Und die Frage ist, wer hat jetzt in seinem Handy die Push-Nachricht gefunden und die Telefonnummer angerufen, die dort zu sehen war?
3: Ja, guten Morgen.
1: Guten Morgen,
0: guten
1: wen
0: Morgen.
1: Haben wir denn da?
3: Ich bin Janja aus Bayern vom Starnberger See.
1: Nein! ja klar, man kann uns ja weltweit hören.
0: Du hörst uns über ARD Sounds?
3: Ja, genau, richtig, korrekt, ja, genau. Ich komme ursprünglich aus dem Münsterland und ich wohne jetzt seit 10 Jahren in Bayern und ihr seid mir jeden Morgen, bleibt ihr mir halten, genau.
0: Oh, wie gut ist das denn?
1: Oh, mein Herz.
3: Ja. Ja, im Auto, auf der Arbeit, überall, deswegen. Also Bayern ist ja wunderschön, aber Radio, klar, das seid ihr.
1: Ey, liebe Grüße an Markus Fahn von Bayern 1
3: ja,
1: und alles unsere
3: ja.
1: Freunde.
3: aber
1: du bist trotzdem WDR2 treu geblieben.
3: Ja,
1: wie schön, Antje.
3: Ja.
1: Sehr gut. Ich würde mal sagen, herzlichen Glückwunsch.
3: Ja, danke schön.
0: Die WDR2 Bluetooth-Box geht nach Bayern.
3: Ja, Wahnsinn, krass Wahnsinn. Ich bin echt hin und weg. Hätte ich nicht mit gerechnet.
1: Antje,
3: toll, Wahnsinn.
1: Möchtest du denn Verwandtschaft im Münsterland grüßen oder Freunde, die du
3: ja,
1: noch hier hast?
3: Ja, ich schlafe noch alle. Ich würde gerne meine Familie grüßen. Holger, meine Tochter ist gerade im Urlaub. Mein Sohn Louis hat heute Geburtstag. Happy Birthday, Louis. Alles Liebe. Du schläfst wahrscheinlich noch. Super, vielen, vielen Dank. Ich freue mich riesig.
1: Na dann, ganz liebe
3: danke.
1: Grüße nach Bayern
3: Tag,
1: am Starnberger See.
3: Dann, ciao, servus.
0: Und ihr habt auch die Chance auf die WDR2 Bluetooth-Box mit ARD Sounds. Wie es geht, findet ihr bei uns online.

0: Guten Morgen, es ist 6 und 19. Wir grüßen euch und starten in den Dienstag, den 25. August, mit den wichtigsten Nachrichten hier auf WDR 2.
1: Und wir hören, es gibt Neuigkeiten zum Anschlagsversuch am Leipziger Flughafen Anfang des Monats. Es sind anscheinend mehrere Drohnen zum Einsatz gekommen und es wurde offenbar jetzt auch Sprengstoff gefunden.
0: Los geht's, in Köln startet heute die Video- und Computerspielmesse Gamescom mit einer großen Opening Night. Morgen ist Fachbesuchertag und ab Donnerstag dürfen dann alle rein. Möglicherweise haben wir auch noch Tickets dafür.
1: Möglicherweise. Westen, bist du schön. Ich gucke gerade nach Ostwestfalen, wie der Zweihörerin Martina aus Bad Wünnenberg fährt von ihrem Nachtdienst Feierabend gerade dem Sonnenaufgang entgegen und schickt uns so ein herrliches Vor-Sonnenaufgang-Bild. Ich sehe blauen Himmel und ein herrliches orangenes Morgenrot. Heute kommen von Süden her mehr und mehr Wolken. Im Norden, also Richtung Münsterland, bleibt es oft sonnig, trocken bei den meisten und bis 25 Grad.
0: Schönste Stimmung nach der Nachtschicht durch den Morgen zu fahren.
1: Absolut.
0: Schlaf gut. So, da ist er ja wieder.
2: Ich lasse mich von denen, die rumschreien, nicht beeindrucken.
0: Nee, Friedrich Merz, der Bundeskanzler, ist aus dem Urlaub zurück und er hat ordentlich Druck. Reformen stehen an. Ja, und dann sein Image. So würde ich es mal überschreiben. Die Umfragewerte sind miserabel.
1: Ja, der spürt natürlich den Atem der AfD im Nacken. In weniger als 2 Wochen steht die erste von 3 Landtagswahlen an. In Sachsen-Anhalt liegt die AfD in Umfragen deutlich vor der CDU.
0: Ja, und deswegen gibt es heute und morgen eine Klausurtagung in Schloss Neuhardenberg in Brandenburg. Da hat sein Kabinett zusammengetrommelt und sie wollen einen Neustart. Und wie sagt Kanzleramtsministerin Nina Wagen, da ist noch Luft nach oben. Wie kann Friedrich Merz einen politischen Neustart schaffen? Also wie kann ihm dieser nach der Sommerpause gelingen? Darüber reden wir heute Morgen natürlich noch ausführlich mit Sabine Henkel aus dem ARD-Hauptstadtstudio um kurz nach 7.
1: 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Kommt gut raus.

0: So sieht's aus. Fabian sagt, er kriegt Hunger, weil er Sandwich-Schlaf
1: gehört. Sandwich-Schlaf.
0: Ja, ja, ja.
1: Das wäre jetzt was.
0: Ja, dann schütten wir gleich noch einen Espresso drauf. Sabrina Carpenter, vorher Nachrichten mit Sandra und natürlich WDR 2 gleich regional.
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7: Um 6.30 Uhr mit Sandra Polch. Guten Morgen.
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7: Die Bundesregierung kommt heute zu einer Klausurtagung zusammen. Bei dem zweitägigen Treffen auf Schloss Neuhardenberg in Brandenburg soll es vor allem um die deutsche Wirtschaft gehen. Die Minister beraten außerdem über die Umsetzung der geplanten Sozialreformen und über Konsequenzen aus den Hitzewellen des Sommers. Bei dem Anschlagsversuch am Leipziger Flughafen Anfang des Monats kamen offenbar mehrere Drohnen zum Einsatz. Nach Informationen von WDR, NDR und SZ haben die Behörden in der Zwischenzeit noch ein drittes Fluggerät entdeckt, auf einem Feld in der Nähe des Flughafens. Auch eine Substanz wurde gefunden, möglicherweise handelt es sich um militärischen Sprengstoff. Jeder dritte Jugendliche fühlt sich offenbar durch Schulstress massiv belastet. Vor allem Mädchen setzt der Druck laut der aktuellen Sinus-Jugendstudie zu. In der wird die Schule mit deutlichem Abstand als Hauptstressfaktor angegeben, gefolgt von Problemen in der Familie und Einsamkeit. Die Macher der Studie fordern, dass die psychische Gesundheit junger Menschen mehr beachtet wird. Jeder 12. Fernzug bei der Bahn ist im ersten Halbjahr ganz oder auf einem Teil der Strecke ausgefallen. Das ist der zweithöchste Stand seit 2019. Lediglich 2024 gab es noch mehr Ausfälle, das lag aber an Streiks der Lokführer. Die Grünen haben die Zahlen beim Verkehrsministerium angefragt. Und das war WDR aktuell.
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8: Direkt aus dem Studio Aachen, ich bin Florian Bechholz. Die Reit-WM ist vorbei, die Pferde sind größtenteils wieder auf dem Heimweg und Aachen blickt auf 2 Wochen Ausnahmezustand zurück. Rund 500.000 Menschen waren dabei. Aber kann Aachen eigentlich noch größer? Birgit Rosenberg aus dem ALRV-Vorstand kann sich das vorstellen.
9: Wir haben, glaube ich, gesehen, dass Aachen große Sportevents kann in den letzten 2 Wochen. Nicht nur in der Sörs, die sportlichen Wettbewerbe, aber auch das, was in der Stadt drumherum passiert ist. Und Olympische Spiele im eigenen Land zu haben und dann in Aachen wäre ja sicherlich die Kirsche auf der Sahne.
8: Aktuell bewirbt sich NRW ja für Olympia. Frühestens 2036 könnten also olympische Reitwettbewerbe in Aachen stattfinden. Mehr als 76% der Aachener haben sich jedenfalls bei der Abstimmung schon dafür ausgesprochen. Am Aachener Autobahnkreuz müssen sich Autofahrer ab heute und für eine ganze Weile auf eine Einschränkung auf der A4 einstellen. Ab dem Mittag wird auf einer Seite die Anschlussstelle Aachen Zentrum gesperrt. Der Grund sind Sanierungsarbeiten. Das bedeutet, man kann aus Richtung Autobahnkreuz nicht mehr in Richtung Niederlande auffahren, und zwar bis Ende September. Gleichzeitig wird zwischen dem Autobahnkreuz Aachen und der Auffahrt Laurensberg die Standspur erneuert. Dafür sind allerdings keine Sperrungen geplant, sagt die Autobahn GmbH. Und dann noch diese Meldung aus Aachen. Die Bundespolizei hat am Grenzübergang Lichtenbusch fast 5 Kilo Potenzhonig beschlagnahmt. Ein 24-jähriger Deutscher und ein 19-jähriger Belgier hatten ihn dabei. Potenzhonig soll die sexuelle Leistungsfähigkeit steigern. In vergleichbaren Produkten wurden in der Vergangenheit Wirkstoffe wie Sildenafil und Tadalafil gefunden. Die sind in Deutschland nur in verschreibungspflichtigen Medikamenten erlaubt. Und alles Wichtige zum Wetter hat Sarah Geißler aus der WDR-Wetterredaktion.
7: Guten Morgen, wir starten zwischen Eifel
5: Eifel und Selfkant auch heute trocken und aufgelockert in den Tag. Von der Eifel her breiten sich dann aber schnell dichtere Wolken aus, die stellenweise auch leichten Regen bringen können. Bei teils starken Windböen werden in Rötchen 20, in Kreuzau 23 Grad erreicht.
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1: Ja, schönen guten Morgen auf die Straßen. Es sieht auf den Autobahnen immer noch gut aus. Hier und da stockt es so langsam, aber keine größeren Probleme. Da habe ich noch eine Meldung von der Bahn. Zwischen Dormagen und Köln muss ein Signal repariert werden, das ist kaputt. Und deshalb gibt es Verspätungen, zum Beispiel beim RE1, RE6, RE7 und bei der S11. Also ein größeres Problem heute Morgen schon zwischen Dormagen und Köln. Kommt gut und sicher durch.
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0: Wir starten sehr fresh in diesem Morgen. Wir haben es gerade bei Sarah gehört. Es ist ganz schön schattig.
1: Ja, WDR 2-Hörer Frico aus Felbert hat heute zum ersten Mal in diesem Sommer seine lange Arbeitshose wieder an, weil es so frisch ist.
10: Ich sage jetzt mal, für Schneeballschlacht oder Eisangeln war noch ein bisschen zu warm, aber ansonsten sind wir schon da am Sibirisch.

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0: Harry Styles ist gleich. American Girls hier im WDR 2 Morgenmagazin. Aber erstmal guckt die Welt nach Köln.
1: Guten Abend. Welcome to Gamescom.
0: Heute die große ONL Opening Night Live und damit
2: startet die Gamescom, die größte Video- und Computerspielmesse der Welt.
0: WDR 2 Spiele. Was werden die Highlights?
3: Ja, fangen wir mal an mit Fable. Das ist so ein bisschen wie Sims im Märchenland. Landschaften, die aussehen wie die schönste Märchenidylle. Grüne Wälder, blühende Wiesen, Traumschlösser am Horizont. Die Felder stehen voll Korn, dicke Kürbisse und strohgedeckte Dächer. Und auf den Wegen begegnen uns zum Beispiel sprechende Schweine.
0: Ja, why not?
4: But I've only just learned to communicate. I've got potential, Hero.
3: Das Schwein.
4: Don't let me end up on a spit.
3: Das Schwein möchte nicht geschlachtet werden. Und du kannst entscheiden, will ich der strahlende Held sein oder allen in die Suppe spucken und der fiese Bösewicht sein. Das sprechende Schwein schlachten, die Prinzessin entführen und sogar Leute aus dem Märchenschloss auf die Straße setzen.
0: Hallo.
3: Großes Abenteuer. Wenn die Geschichte überzeugt, dann würde ich sagen, kann das richtig cool werden. Gibt's ab nächstem Jahr für Xbox, PlayStation oder PC.
0: Du hast auch was für Family gesagt?
3: Ja, da gibt's was Neues von Minecraft. Kennen bestimmt viele Eltern. Das neue Spiel heißt Minecraft Dungeons 2. Spielt in der Welt von Minecraft. Hier wird aber weniger gebaut, sondern mehr ausgeteilt. Wir rotten uns zusammen mit unseren Freunden oder mit der Familie und kloppen Horden an Monstern weg. Bis zu 4 Spieler können zusammen losziehen. Jederzeit kann man anfangen oder wieder weggehen. Also das ist super einsteigerfreundlich. Kommt Ende September schon raus für alle Konsolen.
0: Und was noch?
3: Richtiges Blockbuster-Action-Kino gibt's für Action-Fans mit Call of Duty Modern Warfare 4, heißt das neueste Game.
5: Who's that, a K-pop star?
6: The new supreme leader of North Korea.
5: No shit, that dude looks younger than I am.
7: You guys heard that?
3: Und wir sind mittendrin in der Action. Große Explosion. Es wird erst geschossen, dann werden Fragen.

0: eingestellt. Super erfolgreich. Die gehören jedes Jahr zu den meistverkauften Games. Hier wird vor allem gegeneinander online gespielt. Es gibt aber auch immer eine groß aufgemachte Geschichte. Super viele Leute fahren drauf ab. Also es ist so ein bisschen gewöhnungsbedürftig. Die Szenen erinnern so ein bisschen an die Schützengräben. Das könnte auch in der Ukraine spielen. Mission Impossible mit Militäranstrich, sag ich immer, und viel amerikanischem Patriotismus drin. Kommt Ende Oktober auch für die Xbox, PlayStation.
1: Das alles kann man jetzt schon auf der Gamescom vorprobieren. Und möglicherweise haben wir heute noch Tickets für die Gamescom. Die Highlights von Max Heck. 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
2: Und jetzt 7:15.
1: Und jetzt Harry Styles, American Girls. Großer Song.

0: glaube, das ist mein Sommersong. Harry Styles.
1: Super Song.
0: American Girls. Macht so eine Freude. 6.48 Uhr, 12 bis 7 Uhr, euer WDR2-Morgenmagazin. Jetzt mit den wichtigen Nachrichten für diesen Tag.
1: Die Bundesregierung trifft sich ab heute in Brandenburg zur Klausur. Geht um geplante Reformen und wie die wirtschaftliche Lage in Deutschland wieder besser werden kann.
0: So, und welche Rolle spielt der Bundeskanzler dabei? Darüber reden wir um 10 nach 7. Schalke und Köln sind eine Runde weiter. Glückwunsch im DFB-Pokal war... Boah, bei beiden aber durchaus eine knappe Kiste. Der SC Verl aus Ostwestfalen hat es leider nicht geschafft.
1: Schöner blau-rosa Sonnenaufgang sehe ich gerade bei WDR2-Hörerin Doris aus Neukirchen-Flühen am Niederrhein. Vielen Dank für das schöne Foto. Von Süden her kommen jetzt schon mehr Wolken in den Westen. Am meisten Sonne also Richtung Norden, Richtung Münsterland, Richtung Ostwestfalen. Wir erwarten heute bis 25 Grad. Meistens bleibt es trocken. 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
4: Ja, aber

0: viele Tage. Wir gehen alle in Liegestützposition, denn wenn es draußen weit unter 40 Grad ist, brauchen wir innere Wärme. Nicht schlapp machen, Liegestütz halten und jetzt alle Viere vom Boden abheben. Willkommen in meinem Leben. Übrigens biete ich gegen Aufpreis einen Schnupperkurs Schulterlockerung an, damit Sie demnächst überhaupt in den Ärmel der Übergangsjacke reinkommen. So, in welcher Einheit wird der elektrische Widerstand gemessen? Richtig. In diesem Sinne, der Popo schmerzt, das Knie tut weh, das nennt man Yoga.
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0: der Song. Und dann machen wir gleich direkt weiter mit Ray. Where's my husband? Das ist euer WDR2 Musikmix. Und Elton John obendrauf. Und es sieht sehr schön aus da draußen. Sarah aus unserer WDR2 Wetterredaktion.
1: Ja, heute Morgen sieht es noch überall sehr schön und sonnig aus. Die zweite Tageshälfte wird im Süden bedeckter, vielleicht auch mal hier und da mit leichtem Regen.
0: Gleich um 7 die Nachrichten mit Sandra Polch.
2: Guten Morgen. Ermittler haben am Leipziger Flughafen eine dritte Drohne gefunden und auch Sprengstoff. Die Details dazu dann gleich um 7.
3: Und bei der Bahn, defektes Signal zwischen Dormagen und Köln aktuell. Rechnet mit Verspätungen und Ausfällen bei wichtigen Zügen zwischen Dormagen und Köln.
0: Danke, Fabian. Lost Frequencies jetzt. Are you with me?
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0: Hunde, da gehört ihr aber nicht hin.
1: Ja, WDR2-Verkehrsservice aktuell. Vorsicht bitte jetzt auf der A1 Köln-Dortmund in beiden Richtungen. Und zwar im Bergischen Land. Zwischen Burscheid und Remscheid seid besonders vorsichtig. Da sind Hunde auf der Fahrbahn. Auf der A1 zwischen Burscheid und Remscheid fahrt da besonders vorsichtig.
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10: Die Nachrichten mit Sandra Polch. Guten Morgen.
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10: Die Bundesregierung startet nach der Sommerpause wieder in den Regierungsalltag. Kanzler Merz und seine Ministerinnen und Minister beraten 2 Tage lang im Schloss Neuhardenberg in Brandenburg. Ein zentrales Thema ist die Wirtschaft. Merz hat deshalb unter anderem Handwerkspräsident Dittrich als Gast eingeladen. Der machte im Vorfeld seine Erwartungen deutlich.
11: Nur den Abwärtstrend zu verlangsamen reicht nicht. Und keinesfalls dürfen die bereits beschlossenen Reformen jetzt zerredet oder verwässert werden. Was auf dem Tisch liegt, muss umgesetzt werden und das mit Tempo.
10: Neben Handwerkspräsident Dittrich sind weitere Wirtschaftsvertreter auf der Klausur eingeladen. Lissy Kaufmann, WDR Berlin.
12: Eines der zentralen Themen der Klausur soll die Wettbewerbsfähigkeit der deutschen Wirtschaft sein. Die Handwerksbranche beschäftigt in Deutschland mehr als 5,5 Millionen Menschen. Das sind knapp 14% aller Erwerbstätigen. Damit zählt die Handwerksbranche zu einer der wichtigsten in Deutschland.
10: Bei dem Anschlagsversuch am Leipziger Flughafen sind offenbar mehrere Drohnen zum Einsatz gekommen. Nach Informationen von WDR, NDR und SZ haben die Behörden ein weiteres Fluggerät entdeckt und möglicherweise auch militärischen Sprengstoff. Andreas Braun berichtet.
13: Eine dritte, bisher unbekannte Drohne wurde nach Angaben aus Sicherheitskreisen am frühen Abend des 14. August gefunden, und zwar auf einem Feld im Saalekreis in Sachsen-Anhalt in der Nähe des Leipziger Flughafens. Am Folgetag sollen die Ermittler nach Recherchen von WDR, NDR und Süddeutscher Zeitung an der Fundstelle eine Substanz entdeckt haben. Dabei könnte es sich nach ersten Einschätzungen um rund 50 Gramm eines hochexplosiven militärischen Sprengstoffs gehandelt haben. Die Täter hatten möglicherweise einen größeren Anschlag im Sinn als bislang bekannt.
10: Und das haben wir auch noch im Blick. Bei Volkswagen beginnt eine Serie von Krisentreffen zwischen Vorstand und Belegschaft. Die Arbeitnehmervertreter wollen Klarheit über die angekündigten Sparmaßnahmen und den geplanten Stellenabbau. Deutschlands ehemalige Außenministerin Annalena Baerbock bleibt nach ihrem Job bei der UNO wohl in New York. Nach Medienberichten wird sie ab Herbst Professorin an der Elite-Uni Columbia. Im DFB-Pokal ist Schalke eine Runde weiter. Der Bundesliga-Aufsteiger gewann gegen den Regionalligisten Hallescher FC nach Verlängerung mit 5:2. Auch Köln ist weiter, Verl ist raus. In einem Waldstück bei Bottrop sind 18 Schildkröten ausgesetzt worden. Sie werden jetzt erstmal in einer Auffangstation betreut von Barbara Klobusch. Und die glaubt, dass die Besitzer der Schildkröten sich nicht mehr kümmern konnten.
14: Ich gehe von meinem Herzen aus, dass es ein Schicksalsschlag war, dass zum Beispiel Omi oder Opi verstorben ist. Das rechtfertigt aber nicht die Aussetzung dieser Tiere.
10: Die Schildkröten gelten übrigens als Fundsache und können deshalb erst nach 6 Monaten an neue Besitzer vermittelt werden. Und das war WDR aktuell.
15: Dankeschön, liebe Sandra. Da gehen wir zu Sarah Geisler aus unserer WDR2-Wetterredaktion. Hallo Sarah.
16: Schönen guten Morgen.
15: Ja, dann sag mal.
16: Ja, ganz gut im Moment. Die erste Tageshälfte ist trocken und sehr freundlich bei uns im Westen, wobei jetzt schon bald
10: bald ein paar Wolken in der Eifel aufziehen. Von da aus breiten die sich im Tagesverlauf weiter aus und dann kann es ab heute Mittag stellenweise auch leicht regnen. Für die meisten bleibt es trotzdem ein trockener und sonniger Tag. Je weiter wir Richtung nördliches Westfalen gucken, desto sonniger ist es. Zwischendurch haben wir schon mal starke Windböen mit dabei und die Temperaturen erreichen in Winterberg 17 Grad, in Solingen 23 und in Mahl gibt es milde 24 Grad.
15: Dankeschön.
1: Ja, schönen guten Morgen. Hier ist euer WDR2 Verkehrsservice. Die ersten Staus ploppen auf, komme ich gleich zu. Vorsicht vorher nochmal auf der A1 Dortmund-Köln. Ihr habt es eben gehört, in beiden Richtungen zwischen Burscheid und Remscheid rechnet da immer noch mit Hunden auf der Fahrbahn. Und einen Stau habe ich auf der A3 Oberhausen Richtung Köln zwischen Lerich, Kreuz-Kaiserberg. Braucht ihr ein paar Minuten länger. 4 Kilometer stockt's. An anderen Stellen stockt's auch hier und da schon, aber nicht so wahnsinnig viel. Und nochmal die Bahnmeldung zwischen Dormagen und Köln. Größeres Problem heute früh im Regionalverkehr. Ein Signal kaputt und es wird Verspätungen geben beim RE1, 6, 7 und der S11. Es können auch Züge ausfallen. Kommt gut und sicher durch.
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15: Guten Morgen, wie schön. Jetzt trudeln so langsam alle wieder ein, ne?
1: WDR2-Hörer Marc aus Essen ist auch wieder da.
16: Nach verlängerten Wochenende endlich wieder am Start und schön eure Stimmen zu hören. Macht recht gute Laune. Einen schönen Dienstag, euer Dickerchen.
15: Ja, danke.
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0: Morgen, hier ist das WDR 2 Morgenmagazin um 7.12 Uhr. Und jetzt geht's mal an die Arbeit, denn er hat ordentlich Druck.
1: Schlechte Umfragewerte für ihn und seine Regierung und im Nacken der Atem der AfD. Heute und morgen jetzt eine Klausurtagung der Regierung mit Kabinett in Brandenburg.
0: Sabine Henkel, WDR 2 Berlin, guten Morgen.
2: Guten Morgen.
0: Gegenwind scheint ja von allen Seiten zu kommen für Friedrich Merz. Wo bekommt er überall Druck?
2: Ja, ich weiß gar nicht, ob es überall so Druck ist, aber Unmut und Unzufriedenheit, das ist schon sehr, sehr groß. Und vor allem gibt es das auch in der eigenen Partei, in der CDU. Da sind auch die Leute unzufrieden und man hört das auch aus seinem einst größten Fanclub im Sauerland. Und da spielen natürlich die Umfragewerte eine große Rolle. Noch nie hatte ein Kanzler so schlechte Werte wie Friedrich Merz. Und da machen sie sich natürlich Gedanken in der CDU. Jetzt heute trifft sich ja das Kabinett, also die Minister und Ministerinnen mit Friedrich Merz. Und die haben Vertreter aus der Wirtschaft eingeladen. Und auch die sind nicht so richtig zufrieden. Die wünschen sich zum Beispiel, also die Vertreter der Wirtschaft, eine viel größere Steuerreform, damit die Leute mehr Geld in der Tasche haben und mehr Geld ausgeben können. Und also mehr Entlastung für die Menschen, das wird eins der vielen Themen sein bei dieser Klausur.
0: Ja, Rente, Steuern, Digitalisierung gibt ja einige Themen, ne? Und Reformen brauchen aber auch Zeit, bis sie wirken. Sabine, hat er die Zeit denn?
2: Ja, es geht ja erstmal darum, die Reform überhaupt umzusetzen. Und ich denke, dass an der Rentenreform das Schicksal von Merz und seiner Koalition hängt. Bekommt Merz diese Reform durch, so wie er das will, auch die Rente mit 63 abzuschaffen? Das hat er angekündigt und das ist das Ziel. Und jetzt geht es um die Frage, hat er die Autorität, das auch wirklich so durchzubringen? Es geht darum zu zeigen, dass die Regierung was bewirken kann und an einem Strang zieht. Egal, ob das erst in einigen Jahren vielleicht wirkt. Man muss sehen, die Regierung will etwas erreichen. Das ist das, was aus meiner Sicht bedeutend ist.
0: Dann jetzt unter einem Strich, wie kann ihm der Turn gelingen?
2: Tja, wenn ich das so ganz genau wüsste, dann wäre ich vielleicht Kanzlerberaterin geworden. Aber eine Regierung, die nicht streitet, so wie das vor der Sommerpause mal für einen Moment war, als das große Reformpaket geeint wurde. Eine Regierung, die zeigt, dass sie große Reformen umsetzen kann. Und ein Kanzler, der kommuniziert, der erklärt, warum Reformen nötig sind und dabei auch noch Verständnis für die Leute zeigt und vielleicht ein bisschen Zuversicht vermittelt. Das könnte aus meiner Sicht ein Ansatz sein.
0: Sabine Henkel, WDR 2 Berlin. Also Friedrich Merz unter Druck. Heute und morgen trifft er sich mit seinem Kabinett zur Klausur in Brandenburg.
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1: Viertel nach sieben jetzt.
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0: einfach diese erste Runde im DFB-Pokal, wenn die Kleinen gegen die Großen und dann ist das so knapp alles. Darüber sprechen wir gleich. Vorher aber die wichtigsten Nachrichten für euch hier im WDR2 Morgenmagazin um 7.21 Uhr.
1: Betriebsversammlung heute Morgen bei VW. Der Autobauer will sparen. Tausende Stellen könnten wegfallen und 4 Werke geschlossen werden.
0: NRW-Justizminister Benjamin Limbach besucht heute die JVA in Köln. Er steht nach mehreren Skandalen in Gefängnissen in der Kritik.
1: Wir sagen ja, den ganzen Morgen von Süden her kommen Wolken. In Erntebrück, Wittgensteiner Land sehe ich schon ein paar schleiernde Wolken am sonst blauen Himmel. Und in Techte, Münsterland noch knackblauer Himmel. Von Süden her also mehr Wolken, vielleicht auch ein paar Tropfen bis 25 Grad.
0: Ach, das kann so schnell so peinlich werden, wenn so ein großer Bundesliga-Verein da vorbeikommt, bei so einem Regionalverein und dann... Das ist die erste Runde im DFB-Pokal und gestern gab es noch mal 2 Spiele, die sehr interessant wurden.
1: Da waren die Kölner und die Schalker hier bei uns aus dem Westen dran. 2-mal Blamage erfolgreich abgewendet. Oder wie Schalke-Trainer Miron Muslic sagt:
2: Fight Pokal, wie erwartet. Aber wir sind heute den schwierigen Weg gegangen, den Schalke-Weg. Das sind wir gewohnt.
1: Ja, 2:2 stand es nach 90 Minuten gegen den Viertligisten Hallescher FC. Und dann haben die Schalker das Ding noch gedreht in der Verlängerung zu einem 5:2.
0: Ja, und beim FC Köln war es deutlich knapper. Die Kölner lagen anfangs zurück gegen Würzburg aus der dritten Liga, aber dann...
3: Tor! Doppelpack, Johannesson! Der erste FC Köln dreht diese Partie.
0: So, und von wegen Said Elmala, nicht das Supertalent hat den FC in die zweite Pokalrunde geschossen, sondern der Isländer Isak Johannesson.
4: Also immer schwer in die erste Runde im Pokal. Und ja, das war die wichtigste, in die nächste Runde zu kommen.
0: 1:2 stand es am Ende für den FC.
1: So, dann haben wir noch Ostwestfalen. Der Drittligist SC Verl ist leider nicht weitergekommen, aber dabei sein ist alles. 0:3 ging es gegen den HSV aus.
0: Das hätte uns auch noch gut gefallen. Leonie, Faded Love jetzt.

0: B-Mine 7:28 Uhr. Das wird jetzt beim Morgenmagazin. Heute Abend startet die weltgrößte Computer-Videospielmesse der Welt. Bei uns im Westen in Köln.
1: Gamescom. Unser Biene macht ja den ganzen Morgen schon so Andeutungen. Möglicherweise hätten wir dann noch irgendwie Tickets oder so.
0: Ah, ich werde konkret. Wir haben Tickets. Und zwar sehr exklusive Tickets. Ihr könnt nämlich morgen quasi vor allen anderen Gamescom-Besuchern hin.
1: Rein.
0: Ja. Und spielen. Und alles leben da. Wir haben 2 Tickets für euch. Wer hat Lust mitzuspielen?
1: 0800-5678-222 wäre die Nummer dafür. Nochmal 0800-5678-222. Wir sind kein Videospiel, Nein. Aber es geht drum.
0: 2 Tickets haben wir. Vorher Nachricht mit Sandra und natürlich WDR2 regional.
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0: Um 7.30 Uhr mit Sandra Polch. Guten Morgen.
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0: Bei dem Anschlagsversuch am Leipziger Flughafen Anfang des Monats kamen offenbar mehrere Drohnen zum Einsatz. Nach Informationen von WDR, NDR und SZ haben die Behörden in der Zwischenzeit noch ein weiteres Fluggerät entdeckt, auf einem Feld in der Nähe des Flughafens. Auch eine Substanz wurde gefunden, möglicherweise handelt es sich um militärischen Sprengstoff. Die Bundesregierung kommt heute zu einer Klausurtagung zusammen. Bei dem 2-tägigen Treffen auf Schloss Neuhardenberg in Brandenburg soll es vor allem um die deutsche Wirtschaft gehen. Die Minister beraten außerdem über die Umsetzung der geplanten Sozialreformen. Feuerwehrleute aus NRW helfen jetzt auch bei einem Waldbrand in Serbien. Die Einheit ist gestern in der betroffenen Region angekommen und hat noch am Abend mit dem Einsatz begonnen. Der ist schwierig und anstrengend, weil es in schwer zugänglichem Gelände brennt. Die Feuerwehrleute kommen aus Bonn, Leverkusen, Ratingen, Königswinter und Düsseldorf. Jeder dritte Jugendliche fühlt sich offenbar durch Schulstress massiv belastet. Vor allem Mädchen setzt der Druck laut der aktuellen Sinus-Jugendstudie zu. In der wird die Schule mit deutlichem Abstand als Hauptstressfaktor angegeben, gefolgt von Problemen in der Familie und Einsamkeit. Die Macher der Studie fordern, dass die psychische Gesundheit junger Menschen mehr beachtet wird. Und das war WDR aktuell.
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7: Direkt aus dem Studio Aachen, ich bin Florian Bechholz. Guten Morgen. Die Reit-WM ist vorbei, die Pferde sind größtenteils wieder auf dem Heimweg und Aachen blickt auf 2 Wochen Ausnahmezustand zurück. Rund 500.000 Menschen waren dabei. Aber kann Aachen eigentlich noch größer? Birgit Rosenberg aus dem ALRV-Vorstand kann sich das vorstellen.
8: Wir haben, glaube ich, gesehen, dass Aachen große Sportevents kann in den letzten 2 Wochen. Nicht nur in der Sörs, die sportlichen Wettbewerbe, aber auch das, was in der Stadt drumherum passiert ist. Und Olympische Spiele im eigenen Land zu haben und dann in Aachen wäre ja sicherlich die Kirsche auf der Sahne.
7: Aktuell bewirbt sich NRW ja für Olympia. Frühestens 2036 könnten also olympische Reitwettbewerbe in Aachen stattfinden. Mehr als 76% der Aachener haben sich jedenfalls bei der Abstimmung schon dafür ausgesprochen. Und wir bleiben in Aachen. Mehr als 200 Menschen haben gestern Abend in der Innenstadt für ein Ende des russischen Angriffskriegs gegen die Ukraine demonstriert. Eingeladen hatte der Verein Ukrainer und UkrainerInnen in Aachen. Anlass war der Unabhängigkeitstag des Landes. Die Demonstration am Hauptbahnhof und auch die Kundgebung am Markt mit Reden und Musik verlief nach Angaben der Polizei friedlich. Und dann noch diese Meldung aus Aachen. Die Bundespolizei hat am Grenzübergang Lichtenbusch fast 5 Kilo Potenzhonig beschlagnahmt. Ein 24-jähriger Deutscher und ein 19-jähriger Belgier hatten ihn dabei. Potenzhonig soll die sexuelle Leistungsfähigkeit steigern. In vergleichbaren Produkten wurden in der Vergangenheit Wirkstoffe wie Sildenafil und Tadalafil viel gefunden. Die sind in Deutschland nur in verschreibungspflichtigen Medikamenten erlaubt, denn sie können den Blutdruck deutlich senken und gefährlich mit bestimmten Herzmedikamenten wechselwirken. Und alles Relevante zum Wetter hat jetzt Sarah Geißler aus der WDR-Wetterredaktion.
0: Guten Morgen. Es geht zwischen Eifel und Selfkant heute trocken und freundlich los, zieht sich dann aber von der Eifel her zu und spätestens ab dem Mittag ist dann stellenweise auch leichter Regen mit dabei. Es gibt zum Teil starke Windböen und die Temperaturen erreichen in Gangel 23 Grad, in Wegberg 24.
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1: Ja, guten Morgen. Relativ ruhige Lage auf unseren Autobahnen. Fangen wir an auf der A3 Oberhausen Richtung Köln. Zwischen Lierich und Kreuz-Kaiserberg braucht ihr ein paar Minütchen extra. 3 Kilometer stockt's da. Dann sind wir auf der A30 Bad Oeynhausen Richtung Osnabrück. Zwischen Bruchmühlen und Meller-Ost heute Morgen auch so 10 Minuten 3 Kilometer. Und auf der A45 Hagen Richtung Dortmund zwischen Kreuzhagen und Westhofener Kreuz ein paar extra Minuten für euch. 5 Kilometer stockend. Bei der Bahn immer noch das Problem zwischen Dormagen und Köln. Da ist ein Signal kaputt. Deshalb rechnet mit Verspätungen und Ausfällen, zum Beispiel beim RE1, RE6, RE7 oder bei der S11. Kommt gut und sicher durch.
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9: Guten Morgen zusammen. Kurz nach 7:30. The Rembrandts, I'll be there for you, ist unsere Überschrift.
1: Ich auch für dich, Sabine.
9: Ich auch für dich. Und für euch. Möchte jemand einen Kaffee?

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0: Polly Hammerstone, To Love Somebody.
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0: Ja, eure Mausfrage natürlich auch in den Ferien. Jederzeit als Sprachnachricht an die Maus über die 0221 5678 9222.
2: Und hier kommt eine coole Frage aus dem Ruhrgebiet.
3: Hallo, liebe Maus.

0: Ah, oh, Juliane, Räuberleiter kennen wir da. Das heißt, also wenn wir jemand anderem mit unseren Händen helfen, irgendwo hochzukommen,
1: ja.
0: Mach mal Räuberleiter.
1: Dafür schieben wir die Finger, unsere Hände so ineinander und halten sie nach unten, dass so eine Stufe entsteht und jemand anders hochklettern kann. Sabine, du könntest zum Beispiel jetzt hier auf meine Hände.
0: Ja, ja. Oh. Aber warum heißt die Räuberleiter?
1: Na, hat die Maus gefunden, zumindest eine mögliche Erklärung. Leiter heißt die, klar, weil du da jetzt hochklettern kannst auf meinen Händen, wie auf einer Leiter. Und diese menschliche Leiter war schon immer ideal für wen? Hm? Für
0: Räuber,
1: um zum Beispiel über eine Mauer zu klettern,
0: ja,
1: oder in ein hohes Fenster, um da reinzukommen, oder aufs Dach. Eine echte Leiter wäre für Räuber oder Einbrecher viel zu auffällig, aber so die Räuberleiter ist ja auch blitzschnell wieder verschwunden. Daher kommt wahrscheinlich der Begriff Räuberleiter.
0: Wieder was von der Maus gelernt. Die Räuberleiter heißt schon ganz lange so, weil menschengemachte Stufe...
1: Weil die menschengemachte Stufe
0: auch immer schon praktisch für Räuber war. Super Mausfrage. Dafür sagen wir danke,
1: danke
0: Juliane.
1: 7:43 Uhr, WDR 2.

0: Guten Morgen, hier ist das wieder zwei Morgenmagazin. 7.46 Uhr, 14 vor 8. Und das sind die wichtigen Nachrichten.
1: Beim Anschlagsversuch am Leipziger Flughafen sind anscheinend mehrere Drohnen zum Einsatz gekommen. Das zeigen Recherchen von WDR, NDR und Süddeutscher Zeitung.
0: Feuerwehrleute aus dem Westen, zum Beispiel aus Leverkusen, Ratingen und Königswinter, sind gerade in Serbien im Einsatz. Sie helfen, einen großen Waldbrand zu löschen. Dankeschön.
1: Und von Süden her kommen später mehr und mehr Wolken, kann auch mal tröpfeln. Im Norden eher sonnig, erstmal bis 25 Grad.
0: Eine der größten Shows der Welt kommt heute aus dem Westen, aus Köln.
2: Guten Abend! Welcome to Gamescom!
1: Vor Millionen Publikum, das ist die Opening Night der Gamescom. Morgen geht's los, größte Messe für Computer- und Videospiele weltweit. Und ihr könntet hingehen.
0: Wir haben zwei Karten für euch, für morgen Mittwoch. Super exklusiv, weil da ist ja noch gar nicht offiziell eröffnet. Mhm. Da ist ja nur sogenanntes Fachpublikum da. Und im besten Fall ist da Daniel aus Bonn mit dabei. Guten Morgen, Daniel.
3: Schönen guten Morgen, ihr zwei.
1: Hi.
0: Na, was zockst du denn gerade?
3: Ein etwas älteres Spiel, Orcs Must Die 3.
0: Alles klar. Und das heißt, wenn du morgen da bist, kannst du alle Spiele, die noch gar nicht veröffentlicht sind, schon mal vortesten. Wie klingt das in deinen Ohren?
3: Super. Ich war vor ein paar Jahren schon mal da und die Schlangen waren riesig. Ich denke, da wird es morgen deutlich kürzer sein.
0: Ja, sehr gut.
1: Daniel, das Spiel geht so, wir hören jetzt Sounds aus einem Game und du errätst einfach, aus welchem Spiel das kommt. Wir unterstützen dich auch mit Vorschlägen und passt es beim ersten noch nicht, haben wir noch einen zweiten Versuch, okay?
3: Alles klar.
0: Okay. Let's go. Dann geht's los mit dem ersten Sound.
4: Mamma mia!
0: Ja, komm. Classy. Es ist aus
3: Super
0: dem Spiel.
3: Mario.
0: Er sagt einfach Super Mario. War es zu einfach?
3: Also es kommt jetzt darauf an, ob ihr unterscheidet zwischen welcher Ausgabe von Super Mario.
0: Nee, weil meine Auswahl wäre Super Mario 64 oder Giga Antonio 67.
3: Ja, dann das Erste.
0: Super Mario, das ist richtig. Das heißt, du hast die Tickets jetzt schon klar gemacht.
3: Yes.
1: Glückwunsch.
0: So schnell. Pass auf, die Zeit Danke. Nehmen wir uns jetzt mal ganz kurz. Ja. Der zweite Sound, der wäre nämlich okay. Echt special gewesen. Es ist aus einem Spiel und da wird gegessen. Das ist der Sound. Weißt du, aus welchem?
3: Nein.
0: Bomb Power oder Minecraft?
3: Minecraft glaube ich nicht, weil da nicht gegessen wird. Deswegen das Erste.
0: Hast aber Glück, dass wir mit Super Mario angefangen haben. Boah, wir wünschen dir so viel Spaß morgen.
3: Cool.
0: Großes Paradies für einen Gamer und kannst sogar noch jemanden mitnehmen.
3: Danke, danke euch.
0: Daniel, einen schönen Tag. Ciao.
3: Ebenso, ciao.
1: GTA 2, jetzt gleich 10 Minuten vor 8.
0: Gamescom.

0: Britney im WDR2 Morgenmagazin. Und gleich Love Fool to Colors hier bei uns mit Love Fool. WDR2 Musik und Sarah, unsere WDR2-Wetterredaktion.
1: Guten Morgen.
0: Wie ist denn der Dienstag heute so?
1: Ja, also 14 Stunden Sonnenschein sind möglich astronomisch, bis zu 11 bekommen wir im Norden des Landes. Im südlichen Westen gibt es nachher Wolken und vielleicht auch den ein oder anderen Regenschauer.
0: Alles klar. Und um 8 Nachrichten mit Sandra Polch. Sandra war eine knappe Kiste mit dem FC gestern Abend.
2: Ja, Köln und Schalke haben sich beide ja ein bisschen schwer getan. Der FC nach Rückstand noch 2-1 in Würzburg. Schalke musste sogar in die Verlängerung, hat dann noch 5-2 gewonnen.
0: The Magic of erste Runde DFB-Pokal. Yes. Das gleich um 8 in den Nachrichten und Fabian.
3: Relativ ruhige Verkehrslage, länger als 10 Minuten steht hier auf den Autobahnen eigentlich nirgends gerade.

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4: Die Nachrichten mit Sandra Polch. Guten Morgen.
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4: Bei dem Anschlagsversuch am Leipziger Flughafen Anfang des Monats sind offenbar mehrere Drohnen zum Einsatz gekommen. Nach Informationen von WDR, NDR und SZ haben die Behörden inzwischen noch ein drittes Fluggerät entdeckt. Sebastian Riechel berichtet.
5: Die Drohne wurde auf einem Feld in der Nähe des Flughafens entdeckt. Außerdem hat die Polizei wohl auch Sprengstoff gefunden, der vom Militär genutzt wird. Bisher war bekannt, dass ein Mitarbeiter am Leipziger Flughafen eine Drohne mit Sprengstoff auf der Start- und Landebahn entdeckt hat, ganz in der Nähe von ukrainischen Frachtmaschinen. Eine zweite Drohne ist mit einem Flugzeug zusammengestoßen, das gerade landen wollte. Sicherheitsexperten gehen davon aus, dass russische Geheimdienste etwas damit zu tun haben. Die Ermittler haben unter anderem DNA-Spuren gefunden und versuchen jetzt rauszufinden, wem sie gehören.
4: Kanzler Merz und seine Ministerinnen und Minister haben ihre Sommerpause beendet. Sie treffen sich heute und morgen zu Beratungen im Schloss Neuhardenberg in Brandenburg. Konkrete Entscheidungen soll es nicht geben, aber die Regierung will sich auf einen Fahrplan für die Reformen einigen bei Rente, Pflege und Gesundheit. Was auf der Klausur außerdem Thema ist, erklärt Anna Engelke, WDR Berlin.
6: Über allem steht die Frage, was kann die Bundesregierung für mehr Wirtschaftswachstum tun und für mehr Jobs? Denn wenn die Wirtschaft und nachfolgend die Steuereinnahmen nicht wüchsen, werde es sehr schwer werden, heißt es in der Bundesregierung. Und leicht ist es schon jetzt nicht. Miese Umfragewerte für die Koalitionspartner CDU, CSU und SPD und dann noch die drei Landtagswahlen im September, in denen in Sachsen-Anhalt und Mecklenburg-Vorpommern die AfD in den Umfragen deutlich vorne liegt.
4: Und das sind weitere Themen heute Morgen. Bei Volkswagen beginnt eine Serie von Krisentreffen zwischen Vorstand und Belegschaft. Die Arbeitnehmervertreter wollen Klarheit über die angekündigten Sparmaßnahmen und den geplanten Stellenabbau. Feuerwehrleute aus NRW helfen jetzt auch bei einem Waldbrand in Serbien. Die Einheit ist gestern in der betroffenen Region angekommen und hat noch am Abend mit dem Einsatz begonnen. Jeder 12. Fernzug bei der Bahn ist im ersten Halbjahr ganz oder auf einem Teil der Strecke ausgefallen. Das ist der zweithöchste Stand seit 2019. Deutschlands ehemalige Außenministerin Annalena Baerbock bleibt nach ihrem Job bei der UNO wohl in New York. Nach Medienberichten wird sie ab Herbst Professorin an der Columbia-Universität. Im DFB-Pokal ist Fußball-Bundesligist Schalke eine Runde weiter. Schalke gewann 5:2 gegen den Regionalligisten Hallescher FC, allerdings erst in der Verlängerung. Trainer Miron Muslic kommentierte das so.
7: Fight Pokal, wie erwartet, aber wir sind heute den schwierigen Weg gegangen, den Schalke-Weg, das sind wir gewohnt.
4: Auch Köln hat es in die nächste Runde geschafft mit einem 2:1-Sieg bei Drittligist Würzburg. Ein Pokalwunder verpasst hat der SC Verl. Der Drittligist hat gegen den Hamburger SV mit 0:3 verloren und ist raus. Und das war WDR aktuell.
8: Dankeschön. Und da ist die Sache Geißler aus unserer WDR 2 Wetterredaktion. Kurz nach 8, wie sieht's aus?
9: Ja, noch sehr sonnig bei uns im Westen. Insgesamt erwartet uns heute aber eine Mischung aus Sonne und immer mehr Wolken. Je weiter wir ins nördliche Westfalen rücken, desto sonniger bleibt es. Je weiter wir Richtung Eifel, südliches Rheinland und Siegerland blicken, desto wolkiger wird es im Tagesverlauf. Auch leichten Regen kann es dann hier und da geben. Nördlich der Ruhr bleibt es aber trocken und freundlich. Mit bis zu 11 Stunden Sonnenschein auch heute wieder. Brühl kommt heute auf 23 Grad, Heinsberg auf 24 Grad und Essen auf 25 Grad.
10: Guten Morgen, hier ist euer WDR 2 Verkehrsservice. So lang sind die Autobahnstaus gar nicht, trotzdem die Staus mit den längsten Wartezeiten. Die kürzeren bekommt ihr auch jederzeit über wdr2.de. Wir fangen mal an auf der A3 Oberhausen Richtung Köln zwischen Lierich und Kreuz Kaiserberg. Nur ein paar Minuten extra für euch, 3 Kilometer stockt's da. Dann auf der A4 Olpe Richtung Aachen zwischen Kreuz Köln Ost und Köln Süd. 10 Minuten 4 Kilometer stocken. Auf der A30 Bad Oeynhausen Richtung Osnabrück zwischen Bruchmühlen und Melle Ost braucht ihr 10 Minuten länger als normal 4 Kilometer Stau. Im Ruhrgebiet auf der A40 Dortmund Richtung Duisburg zwischen Bochum West und Essen Ost 10 Minuten 4 Kilometer stockend und die A45 Hagen Richtung Dortmund zwischen Kreuzhagen und Westhofener Kreuz auch da ein bisschen länger 6 Kilometer stockend. Dann nochmal die Erinnerung, immer noch das Bahnproblem zwischen Dormagen und Köln. Da ist ein Signal kaputt, deshalb rechnet mit Verspätungen und Ausfällen beim RE1, RE6, RE7 und bei der S11. Gute Fahrt.
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8: Immer um kurz nach 8 gucken wir auf die besonderen Tage. Heute ist der 25. August und wir feiern heute
10: die gebrauchte Kleidung, weil es einfach nachhaltiger ist, alte Kleidung lange zu verwenden.
8: Richtig. Aber wir feiern heute auch etwas, was lange haltbar ist und dich wirklich an so einem Festivalwochenende sehr retten kann.
11: Ja. Ravioli!
8: Konservendosentag.
10: Ja, wusstest du, dass es in den ersten 10 Jahren oder so der Konservendose überhaupt keinen Dosenöffner gab?
8: Oh.
10: Da wurde das so mit Hammer und Meißel auf.
8: Achso, ich dachte, die sind bis heute geschlossen bei Oma im Keller.
10: Ja.
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8: Da sind noch einige Konservendosen.

0: eine Woche Ferien.
1: Ja.
0: Der Urlaub von Friedrich Merz ist aber
2: um. Ich lasse mich von denen, die rumschreien, nicht beeindrucken.
0: Ja. Bundeskanzler ist zurück aus dem Urlaub und er hat ordentlich Druck. Reformen und Image, so würde ich es mal überschreiben.
3: Ja, und der spürt natürlich den heißen Atem der AfD im Nacken. Und deswegen gibt es heute und morgen eine Klausurtagung in Schloss Neuhardenberg in Brandenburg.
0: Haben wir heute früh schon mit Sabine Henkel wieder zwei Berlin drüber gesprochen, dass es eine große Unzufriedenheit mit dem Kanzler gibt, selbst in seiner Partei, der CDU.
4: Man hört das auch aus seinem einst größten Fanclub im Sauerland. Und da spielen natürlich die Umfragewerte eine große Rolle. Noch nie hatte ein Kanzler so schlechte Werte wie Friedrich Merz. Und da machen sie sich natürlich Gedanken in der CDU. Jetzt heute trifft sich ja das Kabinett, also die Minister und Ministerinnen mit Friedrich Merz. Und die haben Vertreter aus der Wirtschaft eingeladen. Und auch die sind nicht so richtig zufrieden. Die wünschen sich zum Beispiel eine viel größere Steuerreform, damit die Leute mehr Geld in der Tasche haben und mehr Geld ausgeben können. Also mehr Entlastung für die Menschen, das wird eins der vielen Themen sein bei dieser Klausur.
0: Ja, Rente, Steuern, Digitalisierung gibt ja einige Themen, ne? Und Reformen brauchen aber auch Zeit, bis sie wirken. Sabine, hat er die Zeit denn?
4: Ja, es geht ja erstmal darum, die Reform überhaupt umzusetzen. Und ich denke, dass an der Rentenreform das Schicksal von Merz und seiner Koalition hängt. Bekommt Merz diese Reform durch, so wie er das will, auch die Rente mit 63 abzuschaffen? Das hat er angekündigt und das ist das Ziel. Und jetzt geht es um die Frage, hat er die Autorität, das auch wirklich so durchzubringen? Es geht darum zu zeigen, dass die Regierung was bewirken kann und an einem Strang zieht. Egal, ob das erst in einigen Jahren vielleicht wirkt. Man muss sehen, die Regierung will etwas erreichen. Das ist das, was aus meiner Sicht bedeutend ist.
0: Dann jetzt unter einem Strich, wie kann ihm der Turn gelingen?
4: Tja, wenn ich das so ganz genau wüsste, dann wäre ich vielleicht Kanzlerberaterin geworden. Aber eine Regierung, die nicht streitet, so wie das vor der Sommerpause mal für einen Moment war, als das große Reformpaket geeint wurde. Eine Regierung, die zeigt, dass sie große Reformen umsetzen kann. Und ein Kanzler, der kommuniziert, der erklärt, warum Reformen nötig sind und dabei auch noch Verständnis für die Leute zeigt und vielleicht ein bisschen Zuversicht vermittelt. Das könnte aus meiner Sicht ein Ansatz sein.
0: Sabine Henkel, WDR 2 Berlin. Also Friedrich Merz unter Druck. Heute und morgen trifft er sich mit seinem Kabinett zur Klausur in Brandenburg.
1: 17 nach 8 jetzt. 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

0: was und fast immer.
1: Ich wusste, dass das kommt.
0: Nick Carmen. Ich komme aus Carmen. Ich weiß, was heißt denn, wie ich da, wo ich herkomme?
1: Nick Kämener Kreuz.
0: Ja. 8.20
1: Uhr. 8.20 Uhr, WDR2 Verkehrsservice aktuell. Vorsicht bitte jetzt auf der A1 Köln Richtung Dortmund. Zwischen Kreuz Leverkusen und Burscheid liegt ein Stein auf der Fahrbahn. Fahrt da bitte besonders vorsichtig.

0: Sport. Morgenmagazin, ihr Lieben. Es ist jetzt 8.26 Uhr und gleich haben wir Kemaro für euch. 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
1: Direkt aus dem Studio Aachen, ich bin Florian Bechholz, guten Morgen. Die Reit-WM ist vorbei, die Pferde sind größtenteils wieder auf dem Heimweg und Aachen blickt auf 2 Wochen Ausnahmezustand zurück. Rund 500.000 Menschen waren dabei. Aber kann Aachen eigentlich noch größer? Birgit Rosenberg aus dem ALRV-Vorstand kann sich das vorstellen.
2: Wir haben, glaube ich, gesehen, dass Aachen große Sportevents kann in den letzten 2 Wochen. Nicht nur in der Sörs, die sportlichen Wettbewerbe, aber auch das, was in der Stadt drumherum passiert ist und Olympische Spiele im eigenen Land zu haben und dann in Aachen wäre ja sicherlich die Kirsche auf der Sahne.
1: Aktuell bewirbt sich NRW für Olympia. Frühestens 2036 könnten also olympische Reitwettbewerbe in Aachen stattfinden. Mehr als 76% der Aachener haben sich jedenfalls bei der Abstimmung schon dafür ausgesprochen. Blick auf die Straßen. Am Aachener Autobahnkreuz müssen sich Autofahrer ab heute und für eine ganze Weile auf eine Einschränkung auf der A4 einstellen. Ab dem Mittag um 12 wird auf einer Seite die Anschlussstelle Aachen Zentrum gesperrt. Der Grund sind Sanierungsarbeiten. Das bedeutet, man kann aus Richtung Autobahnkreuz nicht mehr in Richtung Niederlande auffahren, und zwar bis Ende September. Gleichzeitig wird zwischen dem Autobahnkreuz Aachen und der Auffahrt Laurensberg die Standspur erneuert. Dafür sind allerdings keine Sperrungen geplant, sagt die Autobahn GmbH. Und dann gibt es noch einen Hinweis der Apotheken aus Aachen. Die warnen jetzt davor, Medikamente ohne Rezept über Internethändler zu kaufen. Grund sind die neue Semaglutid-Abnehmetablette und Vitamin-D-Präparate. Eine fehlerhafte Dosierung oder eine falsche Anwendung könnten schwere Folgen für die Gesundheit haben. So eine Sprecherin. Die Beratung in der Apotheke schütze davor. Brauchen wir heute nochmal den Regenschirm? Das sagt uns jetzt Sarah Geißler aus der WDR-Wetterredaktion.
3: Guten Morgen. Nach bis zu 12 Stunden Sonnenschein gestern gibt es heute zwischen Eifel und Selfkant voraussichtlich nur halb so viel. Nach freundlichem Start zieht es sich von der Eifel her zu. Stellenweise fällt auch etwas Regen bei zum Teil starken Windböen und Temperaturen von in Hellenthal-Reifferscheid 20, in Jülich-Kosla 24 Grad.
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4: Guten Morgen auf die Autobahn bei uns im Westen. Hier sind die Staus, geht los auf der A3 Oberhausen Richtung Köln zwischen Kreuz Oberhausen West, Kreuz Kaiserberg. Da stockt ihr so ein bisschen 3 Kilometer. Dann die A4 Olpe Richtung Aachen zwischen Köln Ost und Köln Süd, ein paar Minuten 3 Kilometer stockend. Sind wir oben auf der A30 Bad Oeynhausen Richtung Osnabrück zwischen Bruchmühlen und Melle Ost, auch heute Morgen 10 Minuten 3 Kilometer. Und im Pott die A40 Dortmund Richtung Duisburg zwischen Bochum West und Essen Ost, ein paar Minuten 4 Kilometer stockend. Schnell noch ins Bergische auf die A46 Wuppertal Richtung Düsseldorf zwischen Oberbarmen und Elberfeld braucht ihr 10 Minuten länger, 6 Kilometer Stau. Und alle auch die Superkurzen bekommt ihr rund um die Uhr zuverlässig bei uns online auf wdr2.de. Gute Fahrt.
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4: WDR 2-Hörer Roger meldet sich gerade aus seinem Urlaub aus Litauen. Schreibt, ich habe gerade zum ersten Mal schon vor der Rückfahrt WDR 2 eingeschaltet. So wächst einfach die Vorfreude aufs Ruhrgebiet.
5: Sehr schön. Aber gute Restzeit noch und wir freuen uns auf dich.

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0: heute Abend alle nach Köln.
1: Guten Abend! Welcome to Gamescom!
0: Gamescom, die Opening Night Live.
2: Millionen Publikum im Stream und die Gamescom ist einfach die größte Video- und Computerspielmesse der Welt.
0: Max Heck, wieder zwei Spiele. Was werden die Highlights der nächsten Tage?
3: Ja, fangen wir mal an mit Fable. Das ist so ein bisschen wie Sims im Märchenland. Landschaften, die aussehen wie die schönste Märchenidylle. Grüne Wälder, blühende Wiesen, Traumschlösser am Horizont. Die Felder stehen voll Korn, dicke Kürbisse und strohgedeckte Dächer. Und auf den Wegen begegnen uns zum Beispiel sprechende Schweine.
0: Ja, why not?
4: But I've only just learned to communicate. I've got potential hero.
3: Das Schwein.
4: Don't let me end up on a spit.
3: Das Schwein möchte nicht geschlachtet werden und du kannst entscheiden, will ich der strahlende Held sein oder allen in die Suppe spucken und der fiese Bösewicht sein, das sprechende Schwein schlachten, die Prinzessin entführen und sogar Leute aus dem Märchenschloss auf die Straße setzen.
0: Hallo.
3: Großes Abenteuer. Wenn die Geschichte überzeugt, dann würde ich sagen, kann das richtig cool werden. Gibt's ab nächstem Jahr für Xbox, PlayStation oder PC.
0: Du hast auch was für Family gesagt?
3: Ja, da gibt's was Neues von Minecraft. Kennen bestimmt viele Eltern. Das neue Spiel heißt Minecraft Dungeons 2. Spielt in der Welt von Minecraft. Hier wird aber weniger gebaut, sondern mehr ausgeteilt. Wir rotten uns zusammen mit unseren Freunden oder mit der Familie und kloppen Horden an Monstern weg. Aha. Bis zu 4 Spieler können zusammen losziehen. Jederzeit kann man anfangen oder wieder weggehen. Also das ist super einsteigerfreundlich. Kommt Ende September schon raus für alle Konsolen.
0: Die Gamescom startet morgen.
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0: Ist da etwa Ed Sheeran mit bei? Ich glaube schon, ne? Repeated. Alle schweigen.
1: Nee, also, ist dabei.
0: Ist Ed Sheeran dabei, ja. Ne? Martin Garrix.
1: Den Song gibt es auch schon 100 Jahre, ne? Repeated, haben die beiden.
0: Aber nochmal neu.
1: Richtig. Genau. Und sie durften ihn irgendwie nicht rausbringen. Die Plattenfirmen haben sich gestritten, glaube ich. Ja, das ist der Song. Ja,
0: Johannes Simon weiß Bescheid.
1: Ja, so ist das.
0: So, wir haben ein kleines Problem heute Morgen. Also wenn die Musik nur so von oben nach unten kommt, aber nicht mehr gedreht, dann wisst ihr Bescheid.
1: Ach so,
0: Johannes
1: ach so,
0: hat Tennisarm.
1: Jetzt habe ich einmal zu viel gejammert. Aber es tut wirklich weh. Ich habe das noch nie gehabt in meinem Leben. Und wir spielen ja beide gleich gerne Tennis. Und seit gestern Abend, wenn meine Frau das hört, die schlägt gerade die Hände vors Gesicht, weil ich jetzt so jammere. Aber es ist wirklich, ich konnte heute Morgen nicht mal mehr mit dem rechten Arm die Zahnpasta Tube aufdrehen.
0: Was heißt das für uns alle jetzt, wenn du keine Zahnpasta hast?
1: Ja, reden kann ich ja.
0: Aber pass auf, es gibt ja eine Lösung. Wir sehen es gerade. Die World
1: Robotic Games, die Weltmeisterschaft der Roboter.
0: Ja,
1: in Peking tatsächlich. Ich bin ja ein bisschen technikbegeistert. Ihr alle kennt aber auch diese Videos aus eurem Social Media Feed, wie diese Roboter in einer unfassbaren Geschwindigkeit laufen ja. Und dann gegen irgendeine Mattenwand rennen und dort zerschellen. Teils sehr lustige Videos, aber es zeigt eben auch, was da alles schon geht. Und darüber werden wir sprechen heute Vormittag.
0: So, und jetzt bring das mal mit deinem Tennisarm in Verbindung, hör mal.
1: Ja, noch steht hier kein Roboter, der mir meinen Arm hält.
2: Ach so.
0: Wir dachten auf keinen Fall an Ersetzen.
2: Wir schicken morgen die Roboter, Sabine?
0: Nein, wir kommen in echt.
2: Okay.

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12: Die Nachrichten mit Sandra Polch. Guten Morgen.
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12: Bei dem Anschlagsversuch am Leipziger Flughafen sind offenbar mehrere Drohnen zum Einsatz gekommen. Nach Informationen von WDR, NDR und SZ haben die Behörden eine dritte entdeckt und möglicherweise militärischen Sprengstoff. Andreas Braun.
13: Eine dritte, bisher unbekannte Drohne wurde nach Angaben aus Sicherheitskreisen am frühen Abend des 14. August gefunden. Und zwar auf einem Feld im Saalekreis in Sachsen-Anhalt in der Nähe des Leipziger Flughafens. Am Folgetag sollen die Ermittler nach Recherchen von WDR, NDR und Süddeutscher Zeitung an der Fundstelle eine Substanz entdeckt haben. Dabei könnte es sich nach ersten Einschätzungen um rund 50 Gramm eines hochexplosiven militärischen Sprengstoffs gehandelt haben. Die Täter hatten möglicherweise einen größeren Anschlag im Sinn als bislang bekannt.
12: Bundeskanzler Merz und seine Ministerinnen und Minister starten mit einem zweitägigen Treffen nach der Sommerpause wieder in den Regierungsalltag. In Neu-Hardenberg in Brandenburg wollen sie auf ihrer Klausur den Fahrplan für die anstehenden Reformen festlegen. Unionsfraktionschef Frei appellierte an alle, mitzuziehen.
14: Jetzt geht es darum, dass wir gemeinsam in die gleiche Richtung laufen und dass wir auch in der Lage sind und die Kraft haben, auch die Reformen durchzusetzen, die auch Zumutungen beinhalten.
12: Hauptthema der Klausur wird die Frage sein, wie die Wirtschaft wieder an Fahrt gewinnt. Bei Volkswagen beginnt eine Serie von Krisentreffen. Gleich ist Betriebsversammlung im Stammwerk Wolfsburg. Arbeitnehmervertreter wollen von Konzernchef Blume Klarheit über die angekündigten Sparmaßnahmen. Helmut Eickhoff berichtet.
15: Zehntausende Jobs stehen auf der Kippe, zudem vier Werke, Hannover, Neckarsulm, Zwickau und Emden. Für diese Standorte gibt es nach Angaben des Konzernvorstandes für die 2030er Jahre, Stand jetzt, keine weiteren Aufträge. Das alles müssen Blume und seine Vorstandskollegen in den kommenden Tagen auf mehreren Betriebsversammlungen der Belegschaft erklären. Ende der kommenden Woche steht dann ein anderer entscheidender Termin an. Der Aufsichtsrat trifft sich und wird über die Sparpläne beraten. Das Kontrollgremium muss letztlich über die Maßnahmen entscheiden.
12: Und das ist auch noch wichtig. Die deutsche Wirtschaft ist im zweiten Quartal etwas stärker gewachsen als zunächst angenommen. Das Bruttoinlandsprodukt legte um 0,3% zu, erwartet wurden 0,2%. Jeder dritte Jugendliche fühlt sich offenbar durch Schulstress massiv belastet. Laut der neuen Sinus-Jugendstudie setzt vor allem Mädchen der Druck spürbar zu. NRW-Justizminister Limbach besucht gerade die JVA in Köln. Der Grünen-Politiker steht nach zahlreichen Skandalen in Gefängnissen in der Kritik. Am Grenzübergang Lichtenbusch in Aachen hat die Polizei fast 5 Kilo sogenannten Potenzhonig sichergestellt. Zwei junge Männer hatten ihn bei sich verteilt auf 20 Packungen. Der Potenzhonig wird jetzt genauer untersucht. Er wird häufig als natürliches Mittel für mehr sexuelle Leistungsfähigkeit beworben. Tatsächlich enthält er aber auch verschreibungspflichtige Medikamente und das ist nicht erlaubt. Und das war WDR aktuell.
16: Potenz. Achso, Entschuldigung, ja. Sarah Geißler aus der WDR 2 Wetterredaktion. Ich sag mal so, solange ich hier Sendung habe heute, ist das Wetter ganz okay da draußen.
17: Ja, kann man so sagen. Also der Westen ist heute zweigeteilt. Nördlich der Ruhr bleibt es trocken und freundlich mit bis zu 11 Stunden Sonnenschein, auf die wir ganz im Norden voraussichtlich im Münsterland kommen werden. Südlich der Ruhr zieht es sich gerade schon zu. Hier müssen wir ab heute Mittag, also dann, wenn du Feierabend hast, auch stellenweise mit leichtem Regen rechnen. Hier kommen wir ganz im Süden, also in der Eifel oder auch im Siegerland, zum Teil nur auf 3 bis 5 Stunden Sonnenschein heute. Starke Windböen haben wir auch zwischendurch bei bis zu 26 Grad. Davon schafft Waldbröl 21, Porta Westfalica 24 und Duisburg 25 Grad.
16: Das war sehr schön, ich sage danke.
17: Gerne.
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16: Potenzhonig, das habe ich in meinem ganzen Leben noch nicht gehört. 9.04 Uhr ist es, Autobahn 4, Aachen-Köln, da geht's los. Zwischen Kreuz Köln-West und Köln-Klettenberg 3 Kilometer stockender Verkehr. Dann die 4 Olpe nach Aachen, zwischen Kreuz Köln-Ost und Kreuz Köln-Süd 3 Kilometer stockend. Die 30 Bad Oeynhausen Richtung Osnabrück, zwischen Riemsloh und Melle-Ost 2 Kilometer Stau. Und die 46, dann sind wir durch. Wuppertal nach Düsseldorf, zwischen Wuppertal-Oberbarmen und Wuppertal-Elberfeld. 15 Minuten dauert es hier länger, 6 Kilometer Stau. Sonst eine gute und sichere Fahrt.
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16: Wir gehen gleich an den heiligsten Ort in jedem Zuhause. Das Kinderzimmer. Noch eine Woche Ferien und ich glaube, wir müssen dringend mal aufräumen, weil die Kinder das ja nicht machen. Ne? Tipps und Tricks, wie wir das Chaos beseitigen, gleich bei mir.
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0: Kleiner Ausflug in die 80er. Berlin, Take My Breath Away. Ich weiß gar nicht, ob wir uns um 10 nach 9 schon da reintrauen können. Der heiligste Ort in einem jeden Zuhause, das Kinderzimmer. So, in jeder Ecke von allem zu viel. Ihr kennt das ja, Bücher, Klamotten, Spiele, Kleinkram. Dani Müllenborn, WDR2-Service, räumt jetzt auf. Zum Schulstart muss ja alles picobello sein. Dani, ich weiß, du warst bei Familie Zimmermann, Hoffnungstal, im Bergischen. 3 Kinder, 3 Zimmer und ihr habt zusammen aufgeräumt.
1: Nee, brauchten wir nicht. Oh. Also ich zumindest fand es tippitoppi in allen 3 Zimmern. Also sagen wir mal fast tippitoppi, außer nämlich die Schreibtische, das war schon ein bisschen Chaos. Und das versucht der kleine Ferdinand auch gar nicht erst schön zu reden.
2: Nicht so eigentlich.
1: Mama Julia ist da aber noch sehr entspannt. Und das ist sie auch, als wir in Leopolds Zimmer den Schreibtisch begutachten. Leopold ist 14 und ist der älteste der 3.
3: Und der hat so einen richtigen Tüftelschreibtisch. Also da liegt wirklich alles, ja, erstmal so kreuz und quer, denke ich. Aber es hat alles so seine Funktion und für ihn seine Ordnung.
1: Und da macht Mama Julia alles richtig, sagen die Fachleute, denn Eltern sollten sich mal die Frage stellen, wer hat denn jetzt eigentlich das Problem mit dem Chaos-Schreibtisch, mein Kind oder ich? Wichtig ist es dann aber zu erkennen, so, jetzt wird das Chaos langsam auch fürs Kind zum Problem.
0: Ja, genau das ist es ja, ne? Wenn das Kind eigentlich selber nicht mehr durchsteigt, und das spürt man ja, und sieht man ja irgendwie auch als Elternteil, ne? Und ehrlicherweise ist das schon oft der Fall, ne?
1: Ja, und dann solltest du auf jeden Fall nicht selbst aufräumen, aber du kannst zum Beispiel vorschlagen, den Schreibtisch, den nehmen wir jetzt nur noch für die Hausaufgaben und zum Basteln, zum Tüfteln, zum Lesen. Da richten wir eine andere Ecke des Zimmers nett ein. Also klar trennen, hier Schule, da Freizeit, Hobby und dann die Kinder aber auch selbst mitgestalten lassen.
0: So, jetzt hattest du ja ein bisschen Glück, ne? Der war ja viel ordentlich und die Schreibtische habt ihr jetzt auch hinbekommen. Jetzt gehen wir mal zu mir nach Hause, ne? Der 8-jährige Paul, das sieht mal aus, als ob da eine Bombe explodiert wäre. Also was machen wir denn da? Wie bringen wir da Ordnung rein ins Kinderzimmer allgemein?
1: Ja, du kannst zum Beispiel schon mal die Voraussetzungen schaffen, wenn du das Kinderzimmer einrichtest. Also zum Beispiel am besten einen Mix so aus offenen Regalen und Schränken. Und da sollten die Regale nicht zu wild aussehen. Und damit auch erst gar nicht überall Kram rumliegt, hat Franzi, das ist Ferdinands ältere Schwester, auch noch einen heißen Tipp.
2: Wenn man was so benutzt, dass man das dann direkt eigentlich genau da wieder hinlegt. So. Aber mache ich selber nicht immer so oft.
0: Ja, wenn das so einfach wäre, ne?
1: Ja, stimmt. Aber Eltern können das vorleben und überhaupt Kinder können Ordnung lernen, schon ziemlich früh. Und da helfen unter anderem Aufräumspiele. Also zum Beispiel, wer schafft es, die meisten Autos einzusammeln? Hast du vielleicht mit Paul auch gemacht?
0: Nein, habe ich nicht. Aber die Idee finde ich gut.
1: Und das am besten auch noch zu einer festgelegten Uhrzeit. Also zum Beispiel kurz nach dem Abendbrot. Und so kannst du dein Kind dann eben schon mal an die Ordnung langsam ranführen. Ja.
0: Dani Müllenborn, WDR2-Service, hat Kinderzimmer aufgeräumt, zusammen mit Familie Zimmermann. Da waren ein paar gute Tipps dabei, damit es pünktlich zum Schulstart wieder tippitoppi ist. Dankeschön, Dani.

0: auf irgendeiner Lauf-Playlist abgespeichert, weil ich den Takt ganz cool fand zum Joggen. S-Club 7, Don't Stop Moving. Passt ja auch irgendwie, ne? BDR 2 hier, gleich Justin Timberlake, Mirrors in genau einer Minute.
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1: Direkt aus dem Studio Aachen, ich bin Florian Bechholz. Guten Morgen. Und zuerst schauen wir nochmal auf die Reit-WM. Die ist jetzt vorbei, die Pferde sind größtenteils wieder auf dem Heimweg und Aachen blickt auf 2 Wochen Ausnahmezustand zurück. Rund 500.000 Menschen waren dabei. Aber kann Aachen eigentlich noch größer? Birgit Rosenberg aus dem ALRV-Vorstand kann sich das vorstellen.
2: Wir haben, glaube ich, gesehen, dass Aachen große Sportevents kann in den letzten 2 Wochen. Nicht nur in der Sörs, die sportlichen Wettbewerbe, aber auch das, was in der Stadt drumherum passiert ist. Und Olympische Spiele im eigenen Land zu haben und dann in Aachen wäre ja sicherlich die Kirsche auf der Sahne.
1: Aktuell bewirbt sich NRW ja für Olympia. Frühestens 2036 könnten also olympische Reitwettbewerbe in Aachen stattfinden. Mehr als 76% der Aachener haben sich jedenfalls bei der Abstimmung schon dafür ausgesprochen. Und dann gibt es einen Hinweis der Apotheken aus Aachen. Die waren jetzt davor, Medikamente ohne Rezept über Internethändler zu kaufen. Grund sind die neue Semaglutid-Abnehmtablette und Vitamin-D-Präparate. Eine fehlerhafte Dosierung oder eine falsche Anwendung könnten schwere Folgen für die Gesundheit haben, so eine Sprecherin. Die Beratung in der Apotheke schütze davor. Und dann noch der Blick in die Eifel. Schon seit Anfang Juni laufen auf dem ostbelgischen Truppenübungsplatz Elsenborn Schießübungen. Immer wieder müssen Besucherinnen und Besucher deswegen Warnschilder und Sperrungen in den angrenzenden Bereichen beachten. Darauf hatte die Stadt Monschau schon vorab hingewiesen. Auch heute wird noch einmal bis Mitternacht geschossen. Danach sind nur noch 2 weitere Übungstage geplant. Morgen und am Freitag. Und die wichtigsten Infos zum Wetter, die kommen jetzt von Sarah Geißler aus der WDR-Wetterredaktion.
3: Guten Morgen, heute wechseln sich zwischen Eifel und Selfkant Sonne und Wolken ab, die von der Eifel her aber nach und nach zahlreicher werden und ab heute Mittag stellenweise auch etwas Regen bringen. Bei zum Teil starken Windböen werden in Kaisistich 19 Grad erreicht, Barsweiler kommt auf 24 Grad.
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4: Genau 9.33 Uhr, die A2, damit geht's los. Dortmund nach Hannover zwischen Reda-Wiedenbrück und Gütersloh plus 10, 3 Kilometer Stau. Dann die A3 Köln nach Oberhausen zwischen Köln-Mülheim und Kreuz-Leverkusen, 10 Minuten hier, 5 Kilometer stockend. Rauf auf die 3 Oberhausen nach Köln zwischen Oberhausen-Lierich und Kreuz-Kaiserberg, 3 Kilometer stockend. Und die letzte Meldung schon, das ist die 4 Olpe-Aachen zwischen Kreuz-Köln-Ost und Kreuz-Köln-Süd. 10 Minütchen dauert's länger, 4 Kilometer stockender Verkehr. Sonst eine gute und für euch sichere Fahrt.
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4: Ich habe ja eben erzählt, seit gestern Abend leide ich unterm Tennisarm. Ich war 2 Stündchen auf dem Platz, vielleicht ein bisschen viel rumgeballert und jetzt ist es wirklich ätzend. Also ich konnte heute Morgen nicht mal mit der rechten Hand die Zahnpastatube aufschrauben. Aber auf euch ist Verlass. Provinator schreibt hier ins WDR 2 Studio. Dein Tennisarm bekommst du schnell wieder weg, Johannes. Habe durch Zufall was auf Instagram gesehen und dann ein bisschen so die Methode optimiert. In kürzester Zeit war das alles weg. Danke für die Info, was jetzt fehlt, der Link. Sonst ist es ein bisschen so, als ob du in der Apotheke kommst und die sagen, ja, nee, klar, natürlich haben wir was, bekommen sie aber nicht.

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0: 800 5678 222 anrufen. So hat das nämlich auch die Tanja gemacht aus Lippstadt. Müsste jetzt in der Leitung sein. Guten Morgen.
1: Guten Morgen.
0: Tanja, wo warst du, als du die Nachricht aus der Sounds-App bekommen hast?
1: Im Büro.
0: Im Büro? Du bist jetzt auch im Büro?
1: Ich bin jetzt auch noch im Büro,
0: Müssen wir leise sein, dass die Kolleginnen und Kollegen nicht mitbekommen, dass WDR 2 am Telefon ist? Oder ist das egal, weil er eh laut WDR 2 hört?
1: Das ist ganz egal, weil wir eh immer laut WDR 2 hören.
0: Das war die richtige Antwort. Und soll ich dir was sagen? Du hast gewonnen!
1: Super!
0: Ein Bluetooth-Lautsprecher und WDR 2 Sommerrucksack. Packen wir da auch noch ein. Also es gibt direkt das volle Paket. Dann bist du für die Ausflüge, die noch kommen, bei hoffentlich bestem Wetter gut ausgestattet. Liebe Tanja, danke schön fürs Mitmachen. Schön, dass du die App geladen hast. Und für alle anderen, das will ich auch noch mal schnell sagen, an dieser Stelle, da ist noch nichts verloren. Ne? Also wir machen natürlich noch ein bisschen weiter mit dieser Geschichte. Und ihr könnt euch einfach weiterhin die App runterladen, in die WDR 2 App, in die Welt gehen, da die Glocke aktivieren und irgendwann kommt dann vielleicht mit ein bisschen Glück so eine Benachrichtigung und dann ruft er uns an und dann hat das geklappt mit dem Bluetooth-Lautsprecher, wie jetzt gerade bei der Tanja. Viel Spaß damit!

Shaggy. Sehr offene, extrovertierte Art. Erster Hit, Bombastic. Da hat er den charismatischen Verführer gespielt. Und jetzt bei der Nummer, da spielt er einen Mann, der beim Fremdgehen erwischt wird und sagt, nein, nein, nein, ich war das nicht. It wasn't me. Shaggy auf WDR 2. So, und danke hier an dieser Stelle noch an WDR 2-Hörer Provinator. Der Link mit dem Video gegen den Tennisarm ist angekommen. Es ist ein bisschen gewöhnungsbedürftig, was ich da machen soll. Unterarm an der Schreibtischkante massieren. Aber ich befasse mich jetzt mal damit die nächsten 4 Minuten. Mal schauen.

0: Justin Bieber, Let Me Love You. Immer eure Hits im WDR 2 Musikmix. Gleich Mojo. Lady, Hear Me Tonight. Und ich spiele uns Michael Schulte. 5 a.m. gleich nach 10. Hier auf WDR 2.
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5: Die Nachrichten mit Peter Neuhaus. Guten Tag.
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5: Das Auto bleibt mit Abstand das beliebteste Fortbewegungsmittel bei Pendlern. Auch weil vielen, wie diesen Pendler in Düren, der Nahverkehr nicht zuverlässig genug ist.
6: Es ist schwierig in der heutigen Zeit für die Nutzung des Nahverkehrs. Mit den Verspätungen, den ganzen Baustellen und allem drum und dran.
7: Wenn man sich ein bisschen besser darauf einstellen könnte, dass der öffentliche Verkehr auch zuverlässig kommt, dann wäre das nicht das Problem. Aber ja, kann man leider nicht.
5: Eine neue repräsentative Studie zur Mobilität der Menschen vom TÜV hat ergeben, dass im ländlichen Bereich der Wunsch nach besserem Nahverkehr mit Bussen und Bahnen steigt. Stefan Hase, was fällt beim Blick auf die Studie noch auf?
8: Dass fast jeder, der in Orten mit weniger als 5000 Einwohnern lebt, regelmäßig mit dem Auto fährt. Aber je größer die Stadt, desto mehr Menschen nutzen auch den Nahverkehr mit Bussen und Bahnen. Der TÜV fordert deshalb von der Politik, verlässlicheren Nahverkehr auch in ländlichen Regionen auszubauen. Denn über 90% der Befragten der Studie fordern genau das, da es vielen an einer echten Alternative zum Auto fehle. Aber auch der Ausbau von Radwegen und eine bessere Qualität der Straßen ist vielen wichtig.
5: Beim Autobauer Volkswagen läuft ein Krisentreffen. Vorstand und Belegschaft sitzen am Stammwerk in Wolfsburg zusammen. Die IG Metall-Vorsitzende Benner hofft, dass der Konzern Perspektiven anbietet.
9: Was uns einfach ärgert, ist, dass da gleich diese Werksschließungen im Raum stehen und eine neue Zahl von Beschäftigten, die zu viel an Bord sind. Und das ist etwas, was für uns nicht akzeptabel ist.
5: Tausende Stellen und 4 Werke sollen bei VW in Gefahr sein. In Hannover, Neckarsulm, Zwickau und Emden. Niedersachsens Ministerpräsident Lies sagte im Deutschlandfunk, die Größe des Konzerns sei eine Chance. Sie solle nicht in Frage gestellt werden. Und auch das ist heute Thema. Beim Bezahlen ohne Bargeld hat die Girocard einen neuen Rekordwert erreicht. Gut 4,2 Milliarden Mal haben Kundinnen und Kunden in Deutschland die Karte im ersten Halbjahr 2026 genutzt. Ein Plus von 4% zum Vorjahreszeitraum. Feuerwehrleute aus NRW helfen jetzt auch bei einem Waldbrand in Serbien. Die Einheit ist gestern in der betroffenen Region angekommen und hat noch am Abend mit dem Einsatz begonnen. Eine Berufsausbildung bleibt für viele Abiturienten attraktiv. Laut Statistischem Bundesamt hatten 2025 mehr als ein Viertel der neuen Azubis Abi oder Fachabi. In einem Waldstück bei Bottrop sind 18 Schildkröten ausgesetzt worden. Sie werden jetzt erstmal in einer Auffangstation betreut von Barbara Klobusch. Sie glaubt, dass die Besitzer der Schildkröten sich nicht mehr kümmern konnten.
10: Ich gehe von meinem Herzen aus, dass es ein Schicksalsschlag war, dass zum Beispiel Omi oder Opi verstorben ist. Das rechtfertigt aber nicht die Aussetzung dieser Tiere.
5: Die Schildkröten gelten übrigens als Fundsache und können erst nach 6 Monaten an neue Besitzer vermittelt werden. Das war WDR aktuell.
0: Na, hoffentlich füttert sich auch jemand. Thomas Becker aus der WDR 2 Wetterredaktion. Heute Vormittag noch Hui, später Fui. Nein, das geht zu weit, ne?
11: Ja, ein bisschen zu weit. Also ganz im Süden könnte man es vielleicht so sagen. Da werden die Wolken schon immer dichter. Die Sonne wird immer mehr ausgeblendet. Ganz vereinzelt kann es da auch ein bisschen Regen geben. Aber in den meisten Landesteilen ist es doch trocken. Und ganz im Norden, die wissen gar nicht, wovon wir reden. Da ist es die ganze Zeit sonnig. Und temperaturmäßig kriegen wir in Monschau 20, in Schwerte 23 und in Moers 24 Grad. Und morgen wird es dann ein bisschen wärmer und schwüler, teils bewölkt, teils sonnig und die meiste Zeit über trocken.
0: Dankeschön, Thomas.
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0: Das ist relativ entspannt um 10.04 Uhr. Die Autobahn 3 Köln-Oberhausen zwischen Köln-Delbrück und Kreuz-Leverkusen 6 Kilometer stockend. Dann die 4 Olpe-Aachen zwischen Kreuz-Köln-Ost und Kreuz-Köln-Süd 4 Kilometer stockend. Und die letzte Meldung schon, das ist die Autobahn 45, die Strecke Gießen nach Dortmund zwischen Hagen-Süd und Schwerte-Ärgste. 10 Minütchen, 3 Kilometer Stau.
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0: Es ist ein bisschen wie hier bei Praxis Dr. Hasenbein heute Morgen, ne? Helge Schneider, kennt ihr. Der Hannes hat einen Tennisarm und der Westen hilft. Aus dem Sauerland meldet sich gerade der Roberto. Er hat so eine Konstruktion für die Arm-Selbstmassage mir hier gerade empfohlen. Sieht ein bisschen aus wie so ein Spielzeug aus dem Kindergarten. Leute, vielen Dank. Komm, wir machen mal einen Deckel drauf, oder? Ich massiere derweil, weil der Tipp hat mir gefallen und ich kann selber was tun. Den Arm an der Tischkante, es tut sau weh, aber es scheint irgendwie zu helfen.
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0: Wir machen erstmal ein bisschen Gitarrengeschrabbel hier zum Start in die 10 Uhr Stunde. 90er der Stunde von Bon Jovi und Keep the Faith.

0: Als ob es kaputt ist. Gimme love, Sia. Räuberleiter. Warum heißt das eigentlich Räuberleiter? Ich hätte ja eine Theorie. Mal gucken, ob es passt.
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2: Hallo, liebe Maus. Ich bin Juliane aus Essen. Ich möchte gerne wissen, warum Räuberleiter heißt.
0: Das ist eine schöne Frage, Juliane. Und die Maus weiß erstmal ganz gut, wie eine Räuberleiter geht. Die Finger der rechten und linken Hand ineinander schieben. Die Innenseiten zeigen nach oben und so entsteht eine kleine Stufe und so kann man jemandem helfen, damit der an irgendwas drankommt zum Beispiel oder um über eine Mauer zu gucken. Die Maus hat da eine mögliche Erklärung gefunden. Das Wort gibt es nämlich schon ziemlich lange, denn es gab ja auch schon ziemlich lange Räuber, ne? Also Menschen, die versuchen, in Häuser einzubrechen und da was zu klauen. Und auch früher gab es da Mauern und Fenster, die man nicht so einfach erreichen konnte. Und eine richtige Leiter ist ja auch sehr auffällig. So haben die Räuber eine Räuberleiter gemacht. Also manche nennen es auch Baumleiter, Hühnerleiter, Spitzbubenleiter. Und Spitzbube war früher ja auch so ein Wort für einen schlauen Dieb oder einen Betrüger. Und das Tolle daran, man braucht wenig Kraft bei dieser Räuberleiter. Der untere hält und hebt nicht. Das Problem ist natürlich, der Letzte in der Räuberleiter, der muss gucken, wie er hochkommt. Oder die schlauen Räuber haben einfach ein Seil mit nach oben genommen. Juliane, danke für diese schöne Frage. 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

0: Alle Farben auf WDR 2. Das macht doch den Reiz aus, oder? So, klein gegen groß, 100.000 Euro gegen 10 Millionen Etat. Und dann kommt's oft ganz anders, als man denkt. DFB-Pokal, Runde 1. Ganz kurzer Rückblick auf gestern Abend. Köln und Schalke mussten ran. Hier zweimal, Blamage erfolgreich abgewendet. Oder wie Schalke-Trainer Miron Muslic sagt.
1: Fight-Pokal, wie erwartet. Aber wir sind heute den schwierigen Weg gegangen. Den Schalke-Weg, das sind wir gewohnt.
0: Jawohl, 2:2 stand es nach 90 Minuten gegen den Viertligisten Hallescher FC und dann haben die Schalker das Ding noch gedreht in der Verlängerung zu einem 5:2. Beim ersten FC Köln, da war es ja deutlich knapper. Die Kölner lagen anfangs zurück gegen Drittligist Würzburg, aber dann...
2: Doppelpack Johannesson! Der erste FC Köln dreht diese Partie.
0: Jawohl, und weiter geht's.
3: Also immer schwer in die erste Runde im Pokal. Und ja, das war der wichtigste, in die nächste Runde zu kommen.
0: Ja, sagte der Torschütze Isak Johansson, 2:1, also am Ende für den FC. Erste Runde ist damit fast durch, fehlen nur noch Bayern und Dortmund, die spielen ihr erstes Spiel nächste Woche Dienstag. Die hatten ja am Wochenende erst noch den Supercup. 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
1: Direkt aus dem Studio Aachen, ich bin Florian Bechholz. Drei Viertel der Menschen wünschen sich einen Ausbau des öffentlichen Nahverkehrs. Nur die Hälfte findet, das Auto sollte mehr gefördert werden. Das ist ein Ergebnis einer Mobilitätsstudie, die der TÜV heute in Berlin vorgestellt hat. Wir haben Pendler in Düren gefragt. Ihre Erfahrung, gerade bei der Bahn fehlt noch viel, bis sie eine echte Alternative ist.
2: Wenn man sich ein bisschen besser darauf einstellen könnte, dass der öffentliche Verkehr auch zuverlässig kommt, dann wäre das nicht das Problem.
3: Die Deutsche Bahn, die ist jahrelang vernachlässigt worden, meiner Meinung nach. Und das jetzt alles auf einen Schlag zu machen, das wird natürlich schwierig.
4: Ich glaube, wenn da die Sicherheit da ist, dass die Bahn auch fährt regelmäßig, dass natürlich die Attraktivität steigt.
1: Sicherheit und Zuverlässigkeit sind laut der Studie für die Menschen besonders wichtig bei der Mobilität. Mehr als 200 Menschen haben gestern Abend in der Aachener Innenstadt für ein Ende des russischen Angriffskriegs gegen die Ukraine demonstriert. Eingeladen hatte der Verein Ukrainer und Ukrainerinnen in Aachen. Anlass war der Unabhängigkeitstag des Landes. Die Demonstration und auch die Kundgebung am Markt mit Reden und Musik verlief nach Angaben der Polizei friedlich. Und dann noch der Blick in die Eifel. Schon seit Anfang Juni laufen auf dem ostbelgischen Truppenübungsplatz Elsenborn Schießübungen. Immer wieder müssen Besucherinnen und Besucher deswegen auf Warnschilder und Sperrungen in den angrenzenden Bereichen achten. Darauf hatte die Stadt Monschau schon vorab hingewiesen. Auch heute wird noch einmal bis Mitternacht geschossen. Danach sind noch zwei weitere Übungstage geplant, und zwar morgen und am Freitag. Und alles Wissenswerte zum Wetter, ob man heute noch einen Regenschirm braucht, das weiß jetzt Thomas Becker aus der WDR-Wetterredaktion.
5: Schönen guten Tag. Heute werden die Wolken bei uns in der Euregio schon mal dichter. Die Sonne ist nur vorübergehend zu erkennen, aber es gibt nur ganz vereinzelt mal leichten Regen bei Höchstwerten von 18 bis 24 Grad. Morgen und übermorgen wird es wärmer und schwüler mit langsam steigender Gewittergefahr.
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6: Es ist 10.32 Uhr, die A3, da starten wir. Köln nach Oberhausen, zwischen Köln-Delbrück und Kreuz-Leverkusen 10 Minuten extra, 4 Kilometer stockend. Die 45, Hagen nach Dortmund, zwischen Kreuz-Hagen und Schwerte-Ärgste plus 10, 3 Kilometer Stau. Und die 61, dann sind wir schon durch, Mönchengladbach-Koblenz zwischen Weilerswist und Miel. Vielleicht nicht beide Orte in einem. Viertelstunde plus, 5 Kilometer Stau.
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6: Heute ist Tag des Bananensplits. Ne? Das kommt für mich gleich hinter Spaghetti-Eis und deutlich vor Amarena-Becher. Was ich auch mal sehr klasse fand, Pizza-Eis. Wisst ihr, so einen ganzen Teller flach voll Eis und unten drunter die gefrorene Sahne. Gibt es eigentlich ein Sahne-Eis, was nur aus Sahne besteht? Ich wäre der erste Käufer.

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0: gelogen, was das Zeug hält. Also die Dame, die im Video singt, die singt in echt gar nicht. Das war nur ein Model, hat halt die Lippen bewegt. Und die Dame, die während der Tour auf der Bühne stand, das war auch nicht die richtige Sängerin. Aber mein Gott, wen interessiert das heute noch? Wham Do Project aus den 90ern und King of My Castle.
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2: Man kennt das aus Tatort-Krimis. Die besten Duos sind die, bei denen es einen Good Cop und einen Bad Cop gibt. Genau das praktiziert die AfD in Sachsen-Anhalt mit beunruhigender Effizienz. In der ersten Reihe steht Ulrich Siegmund, der sympathische Dauersmiley, den der Spiegel zum gefährlichsten Mann Deutschlands emporschrieb und ihm damit just zu dem Fame verhalf, der ihm noch fehlte. Der Bad Cop im Hintergrund ist Hans-Thomas Tillschneider, ein promovierter Islamwissenschaftler mit Zottelbart. Siegmund und Tillschneider arbeiten zusammen wie Thiel und Börne oder Bibi und Tina. Ulrich Siegmund möchte zurück in die 90er Jahre, die er selbst, Jahrgang 1990, gar nicht erlebt hat. Ein Jahrzehnt, in dem es in Sachsen-Anhalt doppelt so viele Straftaten gab wie heute. Dass Uli Siegmund und seine Parteifreunde das mit ein paar Schlägertrupps flugs wieder hinkriegen, gilt wohl als unstrittig. Der Mann, der 2016 die Firma Berlin Duftet gründete, mit dem Untertitel für innovative Raumbeduftung, verpestet heute ganz einfach den Raum. Und zwar mit einer wabernden, unlüftbaren Parfümwolke von einem dieser Eau de Toilettes, die vor allem nach Toilettenstein riechen und den ganzen Raum tagelang zur No-Go-Area machen. Kurz, er ist kein Dämon, sondern ein handelsüblicher Verführer. Er kommt ohne die blasse Kälte einer Alice Weidel aus und ohne die barbarischen Fantasien eines Björn Höcke. Er ist so nebulös wie die Parfums, die er früher vertrieben hat. Er vermittelt ein Gefühl, und das ist das Entscheidende, was weder Linke noch Liberale noch Konservative je hingekriegt haben. Er vermittelt das Gefühl von Zugehörigkeit, Heimat, Familie, Sicherheit. Die Welt soll endlich wieder so werden, wie sie niemals war. Als Bad Cop agiert Hans-Thomas Tillschneider, der aussieht wie der unglückselige Gemeinschaftskunde und Rallye-Lehrer einer handelsüblichen Gesamtschule irgendwo in NRW. Tillschneider war in der vergangenen Woche bei Melanie Ammann im Funke News Podcast Ammann Unframed zu Gast und hat das Gespräch vorzeitig abgebrochen, weil ihn die Moderatorin in einen vermeintlichen Hinterhalt gelockt und es unverschämterweise gewagt hatte, ihm kritische Gegenfragen zu stellen. Das macht man schließlich nicht in einem Podcast. Ein Podcast ist heutzutage eher eine Psychotherapie mit einem Chatbot-Therapeuten, der alle 3 Minuten mhm und ah ja sagt. Diese Mischung aus Siegmund und Tillschneider, auf der einen Seite der oberste Gartenzwerg des Landes Sachsen-Anhalt, auf der anderen Seite der Putin-Fanboy, der sich aufführt wie die schlimmste woke Snowflake. Die beiden zusammen, das ist die völlige Verballhornisierung des Bösen.

Juhu, hallo. So, ich bitte jetzt einmal ganz kurz hier zu behalten. Aus beruflichen Gründen liebe ich diese Stelle bei diesem Song bei 3 Minuten 20. Ja, das ist eine Original-Radio-Verkehrsdurchsage von der Golden Gate Bridge San Francisco. We built this city, Starship jetzt auf WDR 2. So, also 3 Minuten 20 dauert noch ein bisschen. Aber wenn ihr dann da seid, dann denkt er kurz an mich.

0: Das Original ist von Charles and Eddie. Klingt ein bisschen ruhiger. Das hier hat David Guetta aufgepimpt. Would I Lie to You? Immer eure Hits im WDR 2 Musikmix. Das hier gleich beginnt, glaube ich, mit dem original ibizenkischen Ferienflieger. Aber das zeige ich euch dann in der nächsten Stunde. Groove Jets auf WDR 2. Und das habe ich. Purple Disco Machine. Hurts. Wonderful Life spiele ich uns. Das alles gleich nach 11 hier auf WDR 2.
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11: Die Nachrichten mit Peter Neuhaus. Guten Tag.
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12: Jetzt geht es um die Frage, wie wir unser Wirtschaftsmodell in die neue Zeit führen. Wir wollen raus aus der Wachstumsschwäche unserer Wirtschaft.
11: Bundeskanzler Merz hat das Hauptziel der zweitägigen Beratung mit seinen Ministerinnen und Ministern benannt. Schwerpunkt der Klausur der Regierung in Neu-Harderberg in Brandenburg ist es, die Wirtschaft wieder in Fahrt zu bringen. Dazu wird die Regierung auch mit Gästen aus Industrie und Handwerk sprechen. Merz reagierte auch auf die Vorwürfe, er habe die Waldbrände wie den in Hürtgenwald vernachlässigt und machte klar, was er in seiner Verantwortung sieht.
12: Meine Aufgabe ist es, die Lage richtig einzuschätzen, die richtigen Entscheidungen zu treffen und vor allem die langfristigen Lehren aus Extremsituationen wie diesem Hitzesommer zu ziehen.
11: Das Thema Klimaschutz soll in den kommenden beiden Tagen besprochen werden. Ministerinnen und Minister der SPD hatten gefordert, den Klimaschutz im Grundgesetz zu verankern. In Deutschland steigt die Nachfrage bei E-Autos. Das ist ein Ergebnis einer neuen repräsentativen Studie, die der TÜV in Auftrag gegeben hat. Stefan Hase berichtet.
13: In der Studie steht außerdem, dass vor allem der hohe Kaufpreis immer noch viele davor abschreckt, sich statt eines Verbrenners ein reines E-Auto oder einen Hybrid zuzulegen. Auch der Wunsch nach mehr Ladesäulen ist immer noch groß. Der TÜV fordert deshalb von der Politik, mehr Lademöglichkeiten zu schaffen und sie auch einfacher zu gestalten. Auch gebrauchte E-Autos müssten günstiger werden, damit mehr Menschen darauf umsteigen. Dennoch stehe die E-Mobilität vor dem endgültigen Durchbruch. Aber auch der öffentliche Nahverkehr ist vielen wichtig. 9 von 10 Befragten in ländlichen Regionen wünschen sich mehr Möglichkeiten, mit Bussen und Bahnen von A nach B zu kommen.
11: Und auch das ist heute Thema. Laut Freizeitmonitor 2026 hat in Deutschland die Nutzung von sozialen Medien und Gaming in den letzten Jahren zugenommen. Traditionelle Medien wie Fernsehen, Radio oder Zeitung werden dagegen weniger genutzt. Die deutsche Wirtschaft ist im zweiten Quartal etwas stärker gewachsen als zunächst angenommen. Das Bruttoinlandsprodukt legte um 0,3% zu, erwartet wurden 0,2%. Beim Bezahlen ohne Bargeld hat die Girocard einen neuen Rekordwert erreicht. Gut 4,2 Milliarden Mal haben Kundinnen und Kunden in Deutschland die Karte im ersten Halbjahr 2026 genutzt. Ein Plus von 4% zum Vorjahreszeitraum. In 4 Monaten ist Weihnachten. Minuten und da stellt sich die Frage, wie geht es eigentlich den Tannenbäumen in NRW? Denn auch sie haben unter der Dürre des Sommers gelitten, sagt Karl Rottmann, Weihnachtsbaumproduzent aus Kalka am Niederrhein.
14: Heftig ist es bei den Jungpflanzen, die wir im Januar gepflanzt haben. Wie man hier sieht, sind die alle vertrocknet. Teilweise sind die, die etwas früher gepflanzt worden sind, schon im Oktober, die haben es noch geschafft. Also 90% der Pflanzung ist vertrocknet.
11: Die gute Nachricht, es wird trotzdem genügend Bäume geben, weil die älteren, vor allem Nordmann-Tannen, etwas widerstandsfähiger sind. Aber laut Verband dürften die Weihnachtsbäume zum Fest etwas teurer werden. Das war WDR Aktuell.
0: Thomas Becker ist da aus der WDR2-Wetterredaktion. Es zieht sich schon langsam ein bisschen zu, ne?
15: Ja, von Süden her werden die Wolken immer dichter und ganz im Süden kann es dann später auch ein bisschen regnen. Aber je weiter man nach Norden kommt, desto länger bleibt es sonnig. Und von der Temperatur her kriegen wir in Lüdenscheid maximal 22, in Heinsberg 24 und in Xanten 25 Grad. Morgen wird es dann insgesamt etwas wärmer und auch schwüler. Aber Schauer und Gewitter gibt es nur selten und die Sonne hat auch mal Chancen.
0: Dankeschön, Thomas.
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0: 11.04 Uhr ist es. Die Autobahn 1 Euskirchen-Dortmund zwischen Kreuz Köln-Nord und Kreuz Leverkusen-West 5 Kilometer stockend. Dann die 40 Dortmund-Essen zwischen Dreieck Bochum-West und Gelsenkirchen-Süd. Eine Viertelstunde 3 Kilometer Stau nach einem Unfall. Und die 61, da gab es auch einen Unfall, Mönchengladbach-Koblenz zwischen Kreuz Bliesheim und Miel. Eine halbe Stunde Geduld, hier 6 Kilometer Stau. Ich habe noch eine Gefahrenmitteilung für euch. In den Heinsberger Ortsteilen Horst und Randerath ist der Notruf 112 zurzeit nicht mit allen Festnetzanschlüssen erreichbar. Die Störung betrifft hier wirklich nur das Festnetz. Mit Mobiltelefon ist die Feuerwehr weiterhin erreichbar.
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0: Humanoide Roboter. Also das kommt in so einem Tempo auf uns zu.
16: Ich bin Ameka. Und heute machen wir zusammen Sitzgymnastik.
0: Ja, und das hier ist wirklich nur so ein Pflegeroboter. Das ist eine Anwendung von ganz vielen. Jetzt gerade laufen nämlich in Peking die World Robotic Games. Völlig irre, was diese Roboter da leisten und können. Wettlaufen oder zum Beispiel auch aufräumen. Alles Mögliche. Man schlackert da echt mit den Ohren, was da alles geht. Details gleich hier.
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0: Ziemlich coole Nummer. Tempo City, Self-Aware, WDR 2. Ein kurioses Event, was da gerade in Peking läuft. Die World Robot Games, also quasi die Olympischen Spiele der humanoiden Roboter. Benjamin Eisel, WDR 2 Peking. Ich habe die Bilder gerade, ich glaube, ich habe sie jeden Tag in meiner Social-Media-Timeline. Hier zum Beispiel dieser 100-Meter-Sprint der Roboter, wo sie am Ende tollpatschig in so eine Mattenwand rennen. Aber irgendwie auch faszinierend. Benjamin, was genau ist das für ein irrer Wettbewerb? Beschreib mal.
1: Also ich glaube, dieser Roboter-Sprint, den habe ich auch gesehen, der da gegen die Matte läuft. Ich glaube, der sollte nicht gegen die Matte laufen. Das war zum Schutz der Zuschauer da. Ich würde sagen, beim Roboter ist nicht alles rund gelaufen. Die Matte zum Schutz, die hat funktioniert. Aber das zeigt eben auch, dass die noch nicht so perfekt funktionieren. Da wird noch viel dran gefeilt.
0: Mhm. Aber der Wettbewerb an sich, also da messen sich Entwickler, Roboter, also wahrscheinlich die Entwickler mit ihren Robotern, wer in welchen Disziplinen ja am besten ist, oder?
1: Ganz genau. Und es gibt sehr viele Disziplinen. Also neben Leichtathletik gibt es auch Fußball, Gymnastik, Kampfsport, Tauziehen, Tanzen und Performances. Und daneben gibt es auch viele Wettbewerbe, in denen so praktische Anwendungen verglichen werden. Also so Sortieren, Transport von Dingen, medizinische Anwendungen, auch Notfallrettung. Kann man sich vorstellen, so ein Roboter, der in ein brennendes Haus geht, ist natürlich besser als ein Feuerwehrmann. Oder auch Aufgaben in Hotels, also Betten machen und im Haushalt Spülmaschine ausräumen und so. Wichtig ist, du hast gesagt, es ist sowas wie eine Olympiade. Es sind die zweiten World Humanoid Robot Games hier in China, aber die Teilnehmer, die sind fast mehrheitlich aus China. Okay. Und die chinesischen Roboter, die gewinnen auch fast immer, weil China da Marktführer ist und das Ganze stark fördert.
0: Sag mal, wie muss ich mir das vorstellen? Die Roboter, machen die das eigentlich autark? Also wenn die da zum Beispiel um die Wette rennen? Oder ist das so ein bisschen wie bei meinem, beim ferngesteuerten Auto von meinem Sohn, dass da einer hinten steht, hinter der Bande und steuert?
1: Das ist ein sehr schnell sich entwickelnder Prozess. Ich war letztes Jahr bei den Humanoid Robot Games und da sind tatsächlich noch viele mit Fernbedienung hinterhergelaufen, Menschen, während die Roboter gerannt sind. Und das wird immer weniger. Wir hatten im Frühjahr einen Marathon, da sind Roboter gegen Menschen gelaufen. Da hat dann schon ein autonomer, nicht ferngesteuerter Roboter gewonnen, der war schneller als die Menschen. Und jetzt ist ja ein Roboter auch schneller gelaufen als der menschliche Weltrekordläufer Usain Bolt. Mhm. Also der Trend geht deutlich zu autonom. Die Mikrochips werden schneller und die AI wird auch immer besser.
0: Also in Peking laufen die World Robot Games, also quasi, ich übersetze das so ein bisschen so frei, mit Olympischen Spielen der humanoiden Roboter. Benjamin Eisel, WDR 2 Peking, danke mit den Infos. Danke.

Also wenn ihr gerade genüsslich in euer 11.30 Avocado-Brot beißt, es könnte von ihm sein. Also nicht das Brot, sondern die Avocados. Also weil wenn er nicht singt, dann baut er Avocados an in California. Jason Mraz auf WDR 2. Have it all.

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1: Direkt aus dem Studio Aachen, ich bin Florian Bechholz. Und zuerst der Blick nach Würselen. Das war knapp. Die Feuerwehr hat am Morgen einen Mann aus einem brennenden Haus gerettet. Nachbarn hatten Alarm geschlagen und die Einsatzkräfte darauf aufmerksam gemacht, dass noch jemand im Gebäude ist. Der Bewohner kam dann mit einer schweren Rauchgasvergiftung ins Krankenhaus. Auch einer der Nachbarn, die vor dem Eintreffen der Feuerwehr versucht hatten zu helfen, wurde vorsorglich im Krankenhaus untersucht. Wie es zu dem Feuer kam, untersucht jetzt die Kriminalpolizei. Drei Viertel der Menschen wünschen sich einen Ausbau des öffentlichen Nahverkehrs. Nur die Hälfte findet, das Auto sollte mehr gefördert werden. Das ist ein Ergebnis einer Mobilitätsstudie, die der TÜV heute in Berlin vorgestellt hat. Wir haben Pendler in Düren befragt. Ihre Erfahrung, gerade bei der Bahn fehlt noch viel, bis sie eine echte Alternative ist.
2: Wenn man sich ein bisschen besser darauf einstellen könnte, dass der öffentliche Verkehr auch zuverlässig kommt, dann wäre das nicht das Problem.
3: Die Deutsche Bahn, die ist jahrelang vernachlässigt worden, meiner Meinung nach, und das jetzt alles auf einen Schlag zu machen, das wird natürlich schwierig.
4: Ich glaube, wenn da die Sicherheit da ist, dass die Bahn auch fährt regelmäßig, dass natürlich die Attraktivität steigt.
1: Sicherheit und Zuverlässigkeit sind laut der Studie für die Menschen besonders wichtig bei der Mobilität. Und dann noch ein aktueller Hinweis von den Gleisen. Die Regionalbahnlinie 33 zwischen Aachen und Essen ist derzeit unterbrochen. Der Grund dafür: zwischen Heinsberg und Lindern ist die Strecke gesperrt nach dem Brand eines Trafohäuschens. Es fahren dafür gerade Ersatzbusse. Die Bahn schätzt, dass die Störung noch bis Freitagmorgen andauern wird. Heute könnte es noch ein bisschen nass werden. Alles Relevante dazu hat jetzt Thomas Becker aus der WDR-Wetterredaktion.
5: Schönen guten Tag. Heute werden die Wolken bei uns in der Euregio schon mal dichter. Die Sonne ist nur vorübergehend zu erkennen, aber es gibt nur ganz vereinzelt mal leichten Regen bei Höchstwerten von 18 bis 24 Grad. Morgen und übermorgen wird es wärmer und schwüler mit langsam steigender Gewittergefahr.
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6: Um 11.32 Uhr die Autobahn 4 Aachen nach Köln zwischen Kreuz Köln-West und Köln-Klettenberg. 5 Kilometer stockender Verkehr. Dann die 40 Dortmund-Essen zwischen Dreieck Bochum-West und Gelsenkirchen-Süd. 10 Minuten dauert es hier länger, 4 Kilometer Stau nach einem Unfall. Die 61 Mönchengladbach nach Koblenz zwischen Kreuz Bliesheim und Miel. Oh, 2 Stunden. 7 Kilometer Stau nach einem Unfall. Haltet durch. So, das waren schon mal die regulären Meldungen. Ich habe noch Gefahrenmitteilungen für euch. Also eine in den Heinsberger Ortsteilen Horst und Randerath. Da ist der Notruf 112 zurzeit nicht mehr mit allen Festnetzanschlüssen erreichbar. Die Störung betrifft aber wirklich hier nur das Festnetz. Mit Mobiltelefonen ist die Feuerwehr auch weiterhin zu erreichen.
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6: Uhu, so, gleich Mittagszeit.

0: Tja, er war ein Star, der Mann, über den wir jetzt sprechen. Ein Star, der keiner sein wollte. Stanley Buda, der schüchterne Fußballer aus Gelsenkirchen, der von den Fans verehrt wurde. Aber sein Leben verlief alles andere als geradlinig. Der Bundesliga-Skandal, Alkoholprobleme, eine zerbrochene Ehe und dann finanzielle Sorgen, das alles hat ihn aus der Bahn geschmissen.
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0: Heute vor 30 Jahren ist Reinhard Stanley Buda mit nur 52 Jahren in Gelsenkirchen gestorben. Das ist eine Geschichte über Ruhm, Absturz und einen Mann, der im Ruhrgebiet unvergessen ist.
2: Stanley Buda schießt das 3:2. Ja, gibt's denn das? Alleine geht er los, der Schalker. Hören Sie mal den Jubel. Schüttelt sie alle ab. Ihn jagen wie einen Hasen.
3: Mit dem Tor gegen Schottland schießt Reinhard Stanley Buda die deutsche Nationalmannschaft zur WM 1970 in Mexiko. Es ist eines seiner besten von insgesamt nur 26 Länderspielen.
4: Für seine Qualitäten, die er hatte, hat er eigentlich zu wenig gespielt. Und dann war man jetzt in dem Sinne nicht so ein großer Star, so ein Weltstar, wie er eigentlich sein müsste.
3: Rüdiger Abramczyk hat viel mit seinem fußballerischen Vorbild gemein. Beide stammen aus einfachen Verhältnissen in Gelsenkirchen, wurden als Kinder von Schalke 04 entdeckt und beide waren rechtsaußen. Abramczyk spielte geradlinig, Libuda war ein Virtuose am Ball.
4: Die Verteidiger, ich glaube, die würden wahrscheinlich auch der ein oder andere noch einen Knoten drin haben. Ist ein Typ gewesen, der schnell vorbei war, aber dann auch wieder abgebrochen hat, weil er eben gesagt hat, naja, komm doch mal wieder, probieren das noch mal mit dir, ja.
3: Theo Redder, damals Verteidiger bei Borussia Dortmund, war einer seiner bedauernswerten Gegenspieler.
5: Das war also, ich glaube, das dritte oder vierte Bundesligaspiel überhaupt. Und der Ständer kam dann ohne Ende auf mich zu. Der hat mich umkurvt, der hat mich schwindelig gespielt. Für mich war es also ein fürchterliches Debakel.
3: Libuda verzückt seine Fans und die adeln ihr Idol mit einem Spitznamen, Stan. In Anlehnung an die englische Fußballlegende Stan Matthews, dessen Spielweise Libuda perfekt imitiert. Doch nicht immer spielt der Stan auf hohem Niveau. Sein ehemaliger Mitspieler Rudi Assauer.
6: Er hat mal gespielt wie ein Weltmeister und dann war er wieder Hausmeister. Und diesen krassen Unterschied zwischen Heim und Auswärts habe ich bei kaum einem anderen gesehen als bei ihm. Stan brauchte einfach sein Zuhause, er brauchte das Umfeld, er brauchte die Glückaufkampfbahn. Da hat er sich wohlgefühlt.
3: Abseits des Sportplatzes fehlt ihm die Sicherheit. Der Mensch Libuda mag kein Idol für die Massen sein. Und doch sorgt er selbst immer wieder dafür, dass ihn die Fans verehren. Selbst in Dortmund, wohin er zwischenzeitlich wechselte.
7: Jetzt hat der Libuda die Chance, der Ball, der Ball ist im Netz, der Ball ist im Netz.
3: Dank Libudas Bogenlampe gegen den FC Liverpool gelingt Borussia Dortmund 1966 der erste deutsche Europapokalsieg, wird zum Helden. Und doch kehrt er zwei Jahre später zurück nach Hause. Mit Schalke feiert er weitere Erfolge, wird Pokalsieger und Vizemeister. Es folgt der Tiefpunkt seiner Karriere. Mit Schalke verliert er für gerade einmal 2.500 Mark Bestechungsgeld absichtlich ein Bundesligaspiel, ist einer der prominentesten Beschuldigten im Bundesligaskandal.
8: Ich habe mich so geärgert darüber, ne? Dass ich da überhaupt mitgemacht habe. Ne? Ich war damals der Kapitän auch noch. Ich wollte ja gar nicht.
3: Libuda wird gesperrt, später begnadigt. Spielt wieder bei Schalke, doch sportlich kommt er nicht mehr auf die Beine.

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Falls ihr unterwegs wart, da seid ihr bestens qualifiziert. Falls nicht, könnt ihr aber auch einfach raten. Wir spielen gleich Fake oder Verordnung. Lustige Gesetze, Regeln, Verordnungen aus dem Ausland, so Urlaubsregionen. Und ihr müsst erkennen, was es wirklich gibt. Wenn ihr das schafft, gibt's von mir einen WDR2 Sommerrucksack. 0800 5678 222. Machen wir gleich nach 12.

0: 11.58 Uhr. WDR2 hier mit einer Warnmeldung für die Autobahn 44, Düsseldorf-Mönchengladbach in Höhe Krefeld-Forstwald. Da sind Hunde auf der Fahrbahn. Vorsicht bitte hier in beiden Richtungen. Das habe ich gleich für euch. I've had the time of my life. Spiele ich uns nach 12, genauso wie das hier, Teddy Swims. Mr. Know It All. Gleich hier auf WDR2.
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7: Die Nachrichten mit Peter Neuhaus. Guten Tag.
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7: Wie kann Deutschland auch im KI-Zeitalter ein erfolgreicher Industriestandort bleiben? Wirtschaftsfragen wie diese stehen im Mittelpunkt der Kabinettsklausur in Neu-Hardenberg in Brandenburg. Das machte Bundeskanzler Merz zum Auftakt deutlich. Birte Sönnigsen berichtet aus Neu-Hardenberg.
8: Wir wollen raus aus der Wachstumsschwäche, wieder Aufschwung und Beschäftigung ermöglichen, sagte der Kanzler. Die Bundesregierung will hier im brandenburgischen Neu-Hardenberg auch darüber sprechen, wie Mittelstand, Handwerk und Innovation besser miteinander vernetzt werden können. Dazu will sich die Regierung auch mit Wirtschaftsvertretern austauschen. Die Bundesregierung kann aus Sicht des Kanzlers allerdings nicht alle Probleme lösen. Merz verwies auch auf Herausforderungen, die zum Teil von außen kämen, etwa handelspolitische Konflikte oder der Klimawandel.
7: Es gibt neue Vorwürfe gegen das Kölner Ausländeramt. Eine Liste mit hunderten ausreisepflichtigen Migranten soll seit knapp 2 Jahren nicht bearbeitet worden sein. Jochen Hilgers, WDR Köln.
9: Jetzt kam heraus, dass 152 Personen und damit jeder Dritte von der Coesfelder Liste nach November 2024 straffällig wurde. Insgesamt beging der Personenkreis, der eigentlich ausreisepflichtig war, 568 Straftaten. Eine entsprechende Liste hatte die Kölner Polizei erstellt und zum Landesinnenministerium weitergeleitet. Für den CDU-Fraktionsvize im Landtag Gregor Golland ist das ein Schlag ins Gesicht für jeden anständigen Bürger. Er fordert organisatorische und personelle Konsequenzen. Die Stadt verspricht zur Aufklärung, äußerte sich heute aber noch nicht.
7: Die Menschen in Deutschland verbringen viel Zeit mit digitalen Medien. Laut Freizeitmonitor 2026 haben die Nutzung von sozialen Medien und Gaming in den letzten Jahren zugenommen. Traditionelle Medien wie Fernsehen, Radio und Zeitung werden dagegen weniger genutzt. Sport hat an Bedeutung gewonnen, während die Menschen weniger mit ihren Freunden unterwegs sind. Und das ist sonst noch Thema. Bei Volkswagen laufen von heute an Krisentreffen zwischen Vorstand und Belegschaft. Die Arbeitnehmervertreter wollen Klarheit über die angekündigten Sparmaßnahmen und den geplanten Stellenabbau. Eine Berufsausbildung bleibt für viele Abiturienten attraktiv. Laut Statistischem Bundesamt hatten 2025 mehr als 1/4 der neuen Azubis Abi oder Fachabi. Die deutsche Wirtschaft ist im 2. Quartal etwas stärker gewachsen als zunächst angenommen. Das Bruttoinlandsprodukt legte um 0,3% zu, erwartet wurden 0,2%. Am Grenzübergang Lichtenbusch bei Aachen hat die Polizei fast 5 Kilo sogenannten Potenzhonig sichergestellt. 2 junge Männer hatten ihn bei sich, verteilt auf 20 Packungen. Der Potenzhonig wird jetzt genauer auf Wirkstoffe untersucht. Er wird häufig als natürliches Mittel für mehr sexuelle Leistungsfähigkeit beworben. Tatsächlich enthält er aber auch verschreibungspflichtige Medikamente und das ist nicht erlaubt. Das war WDR aktuell.
0: Dankeschön. muss kurz... Du hast so gegrinst, du guckst interessiert.
10: Ich finde, immer wenn ich hier einsteige, sind die Meldungen irgendwie...
0: Ja, ja, stimmt. Lars Schmidt aus der WDR2-Wetterredaktion. Vielleicht, wir lachen es weg und machen einfach, du sprichst über das Wetter.
10: Ja, das Wetter ist heute für zumindest die Menschen, die die Sonne lieben, auch ein bisschen zum Lachen. Ich weiß, wir könnten Regen gut gebrauchen, der ist aber heute wirklich nur in kleinen Dosen in Sicht. Und es wird auch nur den südlichen Teil des Westens betreffen. Ich sag mal so von der Eifel übers Rheinland bis ins Siegerland, da kann es im Verlaufe des Nachmittags etwas regnen. In Ostwestfalen-Lippe und im Münsterland bleibt es heute den ganzen Tag sonnig. Nürnberg erreicht 22, Dortmund 23 und Krefeld 24 Grad. Morgen gibt es dann Sonne und Wolken im Wechsel. Es ziehen dann auch einzelne Schauer und Gewitter durch bei 19 bis 27 Grad.
0: Wir sind übrigens nicht die Einzigen, die sich hier mit dem Thema Potenzhonig befassen und da schmunzeln müssen. Wir werden das diese Stunde noch beackern. Was das genau ist und was das kann.
10: Johannes Simon im Selbstversuch.
0: Um Gottes Willen.
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0: Sehr schön, nur wenn du mitmachst. 12.04 Uhr, Autobahn 61, Mönchengladbach-Koblenz zwischen Kreuz-Bliesheim und Miel. Eine halbe Stunde müsst ihr hier Geduld haben. 7 Kilometer Stau nach einem Unfall. Und das war's.
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0: So, eine kleine Erinnerung noch. Wir spielen jetzt in wenigen Minuten Fake oder Verordnung. Also lustige Regeln, Gesetze aus dem Ausland. Und ihr müsst erkennen, was davon wirklich echt ist. Was gibt es? Schafft ihr das? Dann bekommt ihr einen WDR 2 Sommerrucksack. 0800 5678 222.
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0: Das ist Teddy Swims. Mr. Know-It-All auf WDR 2. Melanie aus Schlangen, Kreis Lippe, ist jetzt in der Leitung. Melanie, warum hast du gerade deinen Sommerurlaub abgesagt?
1: Hi, weil es einem meiner Kinder nicht gut ging.
0: Das
1: musste ich leider kurzfristig stornieren.
0: Das ist natürlich echt ein Riesenmist in den Sommerferien. Aber für die Kinder macht man natürlich alles. Und weißt du was? Ich meine, ich kann das nicht kompensieren, aber ich kann mal schauen, ob ich dir jetzt eine kleine Freude machen kann. Und das könnte funktionieren mit unserem Spiel Fake oder Verordnung. Es kommt natürlich trotzdem maximal auf dich an und ich darf dich nicht über die Ziellinie tragen, aber wie sagt man so, man darf ja dem Reiter aufs Ross helfen oder so ähnlich. Ne? Das Spiel funktioniert wie folgt. Ich habe hier Verordnungen und Gesetze aus dem Ausland und du müsstest dich entscheiden, was davon richtig ist. Also es sind immer drei Antwortmöglichkeiten. Und ja, wenn du einen Punkt machst, dann war's das schon, dann hast du es geschafft. Wenn du jetzt aber mit der ersten Frage scheitern solltest, dann würde ich dir auch noch eine zweite geben. Das machen wir auf jeden Fall heute mal so dazu. Also du hast zwei Chancen.
1: Alles klar.
0: Ja? Okay, dann super. Concentration at the station. Es geht los. Die erste Frage. Es geht so ein bisschen um Internet und Fotografie. Welches dieser Online- und Fotoverbote wird im Urlaubsland wirklich bestraft? Antwort A. Thailand. Das Posten von privaten Urlaubsfotos mit Bier oder Cocktails. Antwort B. Malediven. Das Hochladen privater Drohnenaufnahme ohne Genehmigung des Resorts. Oder Antwort C. Österreich. Das exakte Standort-Taggen geschützter Alpenblumen auf Instagram. Also A. Thailand. Das war das mit den Urlaubsfotos. Malediven, Drohne, Österreich, Taggen von Alpenblumen. Was sagst du?
1: Ich tippe mal auf B.
0: Auf B? Dann muss ich dir sagen, das Posten von privaten Urlaubsfotos mit Bier oder Cocktails in Thailand, das darfst du nicht. Ist ein strenges Alkoholkontrollgesetz in Thailand. Macht nichts, ist noch nichts passiert. Ist noch nichts passiert. Du hast noch eine Chance. Es geht jetzt um Kleidung und Anstand. Welche modische Vorschrift gilt an einem beliebten italienischen Urlaubsort tatsächlich? Antwort A. Das wäre Frankreich, das Tragen von Socken in Sandalen auf der Strandpromenade. Antwort B, Comer See, das Flanieren mit nacktem Oberkörper abseits der Strände. Antwort C, Kroatien, das Tragen von weißen Leinenhosen in der Altstadt nach 20 Uhr. Und wenn du genau hingehört hast, habe ich dir gerade eine große Freude gemacht.
1: Ja, ich würde auf B tippen. Weil die da recht streng sind.
0: Und außerdem, deswegen sage ich, ich habe das extra so gesagt für dich.
1: Ach so.
0: Beliebter italienischer Urlaubsort. Ich habe nur so drüber weggesprochen. Das sollte
1: Ach
0: doch
1: so, ich, das war so schnell. Nee, ich weiß, dass die da Schilder stehen haben, dass man auch mit Bikini nicht durch die Stadt laufen darf. Also die sind da sehr.
0: Also das heißt, du hast diesen Tipp gar nicht gebraucht.
1: Nee, aber trotzdem, danke.
0: Ja, sehr gerne. Melanie, Grüße nach Schlangen. Und wir packen dir einen WDR2 Sommerrucksack. Und so, ja, wir hoffen einfach noch ein bisschen besser Wetter. Und dann genießt er das im Nachhinein noch ein bisschen. Paar Tage Sommerferien haben wir ja noch. Alles Liebe.
1: Danke.

0: perfekte Sommernummer, ne? Und ganz neu von Nico Santos. Man hat auch irgendwie das Gefühl, alle zwei Wochen kommt eine neue Nico Santos-Nummer. Why Don't You Stay? Neu auf WDR 2.
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1: Direkt aus Aachen, ich bin Silvia Andler, einen schönen guten Tag. Wir schauen zuerst zum Aachener Autobahnkreuz. Seit einer halben Stunde ist die Anschlussstelle Aachen-Zentrum auf der A4 gesperrt. Grund sind Sanierungsarbeiten. Das bedeutet, man kann aus Richtung Autobahnkreuz nicht mehr in Richtung Niederlande auffahren. Und auf diese Einschränkung müssen sich die Autofahrer länger einstellen, denn das Ganze dauert bis Ende September. Gleichzeitig wird zwischen dem Autobahnkreuz Aachen und der Auffahrt Laurensberg die Standspur erneuert. Da läuft der Verkehr laut Autobahn GmbH aber weiter. Wir bleiben beim Thema Mobilität, steigen aber um vom Auto auf den öffentlichen Nahverkehr. 3/4 der Menschen wünscht sich einen Ausbau des ÖPNV und nur die Hälfte findet, das Auto sollte mehr gefördert werden. Das ist ein Ergebnis einer Mobilitätsstudie, die der TÜV heute in Berlin vorgestellt hat. Und was sagen die Pendler in Düren dazu? Wir haben sie gefragt.
2: Wenn man sich ein bisschen besser darauf einstellen könnte, dass der öffentliche Verkehr auch zuverlässig kommt, dann wäre das nicht das Problem.
3: Die Deutsche Bahn, die ist jahrelang vernachlässigt worden, meiner Meinung nach. Und das jetzt alles auf einen Schlag zu machen, das wird natürlich schwierig.
4: Ich glaube, wenn da die Sicherheit da ist, dass die Bahn auch fährt regelmäßig, dass natürlich die Attraktivität steigt.
1: Und dann haben wir noch was aus der Kategorie Das war knapp. In Würselen hat die Feuerwehr am Morgen einen Mann aus einem brennenden Haus gerettet. Nachbarn hatten Alarm geschlagen und die Einsatzkräfte darauf aufmerksam gemacht, dass noch jemand im Gebäude ist. Der Bewohner konnte gerettet werden, kam aber mit einer schweren Rauchgasvergiftung ins Krankenhaus. Wie es zum Feuer kam, untersucht jetzt die Kripo. Bleibt das Wetter und das hat jetzt Thomas Becker aus der WDR-Wetterredaktion.
5: Guten Tag. Es ist meistens bewölkt für den Rest des Tages hier zwischen Eifel und Selfkant. Vereinzelt kann es auch mal leicht regnen und wir kriegen je nach Höhenlage 18 bis 24 Grad. Morgen und übermorgen wird es wärmer und schwüler mit langsam steigender Gewittergefahr, vor allem zum Freitag hin.
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6: Es ist 12.33 Uhr. Die Autobahn 3, da geht's los. Köln nach Oberhausen zwischen Duisburg-Wedau und Oberhausen-Lierich plus 10, 5 Kilometer stockend. Dann die 4 Aachen-Köln zwischen Frechen-Nord und Köln-Eifeltor, auch hier die 10 Minuten 6 Kilometer stockend. Und die Autobahn 61 Mönchengladbach-Koblenz, da ist ein bisschen mehr zwischen Kreuz Bliesheim und Miel. Eine Dreiviertelstunde 8 Kilometer Stau. Wegen Bergungsarbeiten ist hier nur ein Fahrstreifen frei.
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6: Ja, ihr habt es schon bei uns in den Nachrichten gehört und geschmunzelt, haben wir auch alle mal drüber. Am Grenzübergang zu Belgien hat die Polizei fast 5 Kilogramm Potenzhonig sichergestellt. Aber was bitte ist das eigentlich, Potenzhonig, und was kann der? Besprechen wir gleich mit einem Imker hier auf WDR 2.
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0: frage mich gerade, ob die Bundespolizei tatsächlich mal ein Schlückchen davon probiert hat. Wobei, so lustig ist die Geschichte auch eigentlich gar nicht, ne? Also am Grenzübergang zu Belgien, da hat die Polizei, habt ihr seine Nachrichten heute bei uns gehört, fast 5 Kilogramm Potenzhonig sichergestellt. Den hatten zwei Männer dabei, verteilt auf 20 Packungen. Das Zeug, ich meine Potenzhonig, wir haben schon drüber geschmunzelt und so, das verspricht viel, ist aber tatsächlich ist problematisch, weil unter anderem verschreibungspflichtige Medikamente da drin sind und es eben dadurch gar kein richtiger Honig ist. Also es ist alles sehr, sehr fragwürdig. Bernd Zimmermann aus Königswinter ist in der Leitung, Hobby Imker und Vorsitzender des Vereins Freie Bienen e.V. Bernd, schön, dass du für uns Zeit hast. Sag mal, wer braucht eigentlich Potenzhonig? Wir haben doch das eigene Mojo hier bei uns im Westen. Erklär du uns doch mal, macht dein Honig Lust auf Sex?
1: Boah, würde ich jetzt so nicht sagen. Honig ist eigentlich ein Zuckerprodukt, ja. Also das ist wirklich so, hat ungefähr 20% Wasser und dann zwei Futter, Zuckersorten, jeweils 40% rund, jetzt mal so, ne? Ja. Und insofern ist es ein Zuckerprodukt. Und dabei muss man es auch belassen. Hat aber in der Öffentlichkeit natürlich ein extrem positives Image. Dass es heilt und Potenzmittel von mir aus, dass man die Luft über dem Honig atmen kann und man heilt. Also den Bienen wird sehr viel Gutes zugesprochen und damit auch dem Imker, die freuen sich da auch sehr drüber.
0: Was hat denn unser guter, ungepanschter Honig für Wirkstoffe? Also wobei kann der echte Honig wirklich helfen?
1: Gar nicht, sonst wäre es ein Medikament. Also einfach mal gar nicht, genau. Es ist wirklich so, es ist dem größten Teil halt 80% rund Zucker und der Rest ist Wasser. Es gibt eine Honigverordnung, die legt das auch fest, ja. Und natürlich, die Bienen in dem Herstellungsprozess, die Bienen machen den Honig ja nicht für uns, ja, sondern wollen damit eigentlich den Winter überdauern. Honigbienen überleben ja den Winter, weil sie Honig haben. Aber der Imker nimmt es denen weg. Und gibt denen dafür ganz effes Zuckerwasser.
0: Ja. Wenn man das so hört.
1: Und wenn das jetzt so ein wahnsinniges Produkt wäre, dann würden sie ja nicht über den Winter kommen mit Zuckerwasser.
0: Aber Bernd, trotzdem hat ja trotzdem hat der Honig ja einen guten Ruf. Also woran erkenne ich denn guten Honig?
1: Genau. Ja.

0: Kraftvolles Stimmchen von Alex Warren, Ordinary auf WDR 2. So, es geht weiter hier mit das Magazin. Johanna Horn ist da.
1: Hallo. Hallo. Und wir sprechen gleich bei mir nochmal über den möglichen Drohnenanschlag am Leipziger Flughafen vor rund 3 Wochen, denn es gibt Neuigkeiten. Journalisten von WDR, NDR und SZ haben jetzt rausgefunden, dass die Pläne der Täter möglicherweise größer waren als bisher bekannt. Da ist jetzt die Rede von weiteren Drohnen. Das Bundeskriminalamt ermittelt da ja. Und wir klären, was da genau jetzt herausgekommen ist.
0: Das gleiche Mittagsmagazin. Johannes Simon ist raus. Ich sag mal bis morgen. Und ich hätte noch einen 90er der Stunde für euch. Captain Hollywood Project, More and More. So, wir sehen uns morgen wieder 9 Uhr. Tschüss.

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6: Die Nachrichten mit Peter Neuhaus. Guten Tag.
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7: Sie können ein Gefängnis nicht so abschotten, dass nichts reinkommt. Wichtig ist, dass wir immer wieder prüfen, gibt es neue Wege, wie Drogen, wie Handys ins Gefängnis kommen?
6: NRW-Justizminister Limbach hat sich angeschaut, wie sicher die JVA Köln ist. Der Grünpolitiker steht nach Skandalen in mehreren Haftanstalten in NRW in der Kritik. Es geht um angeblich geplante Aufstände von Häftlingen, bestechliche Bedienstete und den Schmuggel von Drogen oder Handys. Mehrere Haftanstalten in Nordrhein-Westfalen waren deswegen in den vergangenen Wochen in die Schlagzeilen geraten. Die Leiterin der JVA Ossendorf-Wurzlaff nennt ein Beispiel aus Köln.
8: Da haben wir Drogen gefunden in benutzten Damenbinden. In der Besuchertoilette. Daraufhin haben wir natürlich dann die Mülleimer verändert und haben Mülleimer hingestellt, wo die benutzten Damenbinden dann eben auch verschwinden und nicht mehr zugänglich sind für Inhaftierte.
6: Justizminister Limbach möchte unter anderem Taschenkontrollen für Bedienstete einführen. Er sagte aber auch, dass es eine 100%ige Sicherheit nicht geben kann. Internet statt Zeitung, die Stiftung für Zukunftsfragen, hat untersuchen lassen, wie die Menschen in Deutschland ihre Freizeit verbringen. Dabei kam unter anderem heraus, dass digitale Medien viel Zeit in Anspruch nehmen. Klassische Medien sind dagegen auf dem Rückzug. Einzelheiten zum Freizeitmonitor von Julian Cooper.
9: Viele mögen Freizeitbeschäftigungen, die keinen festen Termin haben und bei denen man abschalten kann. Social Media, YouTube, Games, Musik oder mal gar nichts. Als Ausgleich ist auch Sport ein großes Thema. Mehr als die Hälfte der Befragten sind mindestens einmal pro Woche sportlich aktiv. Das hat in den vergangenen Jahrzehnten stark zugenommen. Freunde treffen ist weiter wichtig, aber nicht mehr so oft. Nur knapp 20% sagen, dass sie regelmäßig mit Freunden unterwegs sind. Und auch Weggehen verändert sich. Im Vergleich zu vor 10 Jahren sind Clubs und Diskotheken nicht mehr so beliebt. Vereine sind weiter für viele wichtig, genauso wie ein Ehrenamt, zum Beispiel bei der Feuerwehr oder als Jugendtrainer.
6: Und auch das ist heute Thema. VW-Chef Blume hat angekündigt, nach Perspektiven für alle Standorte des Konzerns in Deutschland zu suchen. Werksschließungen für Emden, Hannover, Zwickau und Audi in Neckarsulm seien noch nicht beschlossen. Erneut hat es einen Abschiebeflug nach Afghanistan gegeben. Von Leipzig aus wurden 23 ausreisepflichtige Männer nach Kabul gebracht. Jeder 12. Fernzug bei der Bahn ist im ersten Halbjahr ganz oder auf einem Teil der Strecke ausgefallen. Das ist der zweithöchste Stand seit 2019. Archäologen haben durch das Niedrigwasser gerade viel zu tun. Immer wieder werden spannende Fundstücke aus vergangenen Jahrhunderten freigelegt, beispielsweise eine rund 2000 Jahre alte Römerbrücke in der Erft in Neuss-Grimlinghausen. Mit Luftbildern werden die Überreste jetzt dokumentiert. Für die LVR-Archäologin Yvonne Weiler-Rahnfeld ist es aber wichtig, dass der Pegel bald wieder steigt.
10: Je länger die Befunde, wenn sie auch offen liegen, umso stärker ist der Verfall. Wenn es kontinuierlich mit Wasser bedeckt ist, haben wir eine sehr gute Erhaltung und auch die Reste dieser Römerbrücke würden noch weitere hunderttausende Jahre noch so bestehen.
6: Sollte der steigende Pegel die geplanten Luftaufnahmen verhindern, werden sie beim nächsten Niedrigwasser nachgeholt. Das war WDR aktuell.
11: Wie das Wetter wird, weiß Lars Schmidt aus unserer WDR 2 Wetterredaktion.
12: Das stimmt, ich habe mich ausgiebig damit befasst und komme zu dem Entschluss, dass erster Regen zu uns in den Westen zieht. Und zwar kommt das Ganze aus Richtung Rheinland-Pfalz zu uns reingezogen, betrifft momentan nur so den südlichsten Zipfel der Eifel, wird sich noch ausbreiten, ja, bis ins Rheinland, Siegerland und eventuell eventuell auch an den Niederrhein. Alles nördlich der Ruhr. Da bleibt es heute trocken. Da gibt es auch viel Sonnenschein. Ansonsten gibt es einen Sonne-Wolken-Mix. Schleiden erreicht 18, Halle 23 und Rating 24 Grad. Morgen gibt es dann auch Sonne, Wolken und einzelne Schauer und Gewitter. Das passiert aber relativ selten. Es wird wärmer und es wird sich schwül anfühlen bei 19 bis 27 Grad.
11: 4:01.
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11: A4 Aachen Richtung Köln zwischen Frechen-Nord und Köln-Eiffeltor. 10 Minuten länger braucht ihr hier. Es gibt 6 Kilometer stockenden Verkehr. Und die A61 Mönchengladbach Richtung Koblenz zwischen Kreuz Bliesheim und Miel. 1/2 Stunde länger. 8 Kilometer Stau. Wegen Bergungsarbeiten ist da nur ein Fahrstreifen frei.
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11: Hallo am Dienstag, hier ist euer Mittags-Info-Snack. Schön, dass ihr dabei seid. Ich fresse jetzt Lars auf.
12: Mehr ist nicht zu sagen. Ja, genau. Das ist aber schwer verdaulich. Hast dir einen Brocken vorgenommen, ja. Mein lieber Mann.

0: Vor rund 3 Wochen kommt diese Meldung.
1: Am Leipziger Flughafen ist in der Nacht eine Drohne an ein ukrainisches Flugzeug herangeflogen. Nach Angaben eines NATO-Sprechers wurde das Fluggerät gesichert. Aus Sicherheitskreisen hieß es, dass an der Drohne Sprengstoff und ein Zünder befestigt waren.
0: Das Bundeskriminalamt ermittelt seitdem in diesem Fall und hat jetzt wohl eine weitere Drohne in der Nähe des Flughafens gefunden. Jörg Diehl leitet die Recherchekooperation von NDR, WDR und SZ und ist den aktuellen Entwicklungen bestens vertraut. Jörg, wo wurde diese weitere Drohne denn gefunden?
2: Ja, unsere Recherchen haben ergeben, dass die Ermittler schon vor gut einer Woche eben diese weitere Drohne gefunden haben, und zwar auf einem Feld in der Gemeinde Kabelsketal in Sachsen-Anhalt. Das ist ganz in der Nähe des Leipziger Flughafens. Und diese Gegend hatte man also nochmal mit großem Aufwand abgesucht und dabei diese Drohne, die offensichtlich abgestürzt war, dort gefunden und im Umfeld der Drohne, also in der unmittelbaren Nähe, auch etwa 50 Gramm einer Substanz, die Ermittler für Sprengstoff halten, und zwar für militärischen Sprengstoff, sogenanntes Hexogen.
0: Aber warum wird das jetzt erst öffentlich?
2: Naja, in Ermittlungsverfahren ist es ja grundsätzlich so, und gerade in solchen aufwendigen und wichtigen, wie der Generalbundesanwalt sie eben führt, dass die Behörden nicht jeden ihrer Erfolge sofort unmittelbar der Öffentlichkeit mitteilen. Das ist nicht vorgesehen und das ist sicherlich auch nicht immer zielführend. Insofern bedurfte es schon unserer intensiven Recherchen in den Sicherheitsbehörden, um von diesem Fund zu erfahren und den nun auch berichten zu können.
0: Bei dem Vorfall vor 3 Wochen hatte man zwischenzeitlich auch von weiteren Drohnen direkt auf dem Flughafengelände gesprochen. Das hat sich aber nicht bestätigt.
2: Na, es herrscht noch etwas Unklarheit, ob diese sogenannte zweite Drohne, die eingeschlagen sein soll gegen Mitternacht in eine durchstartende DHL-Frachtmaschine, ob das wirklich eine Drohne war oder doch ein Vogelschlag. Das ist unklar, man hat bislang da keine Gewissheit. Es deutet aber etwas mehr darauf hin, dass es sich vielleicht nicht um eine weitere Drohne gehandelt hat. Wie gesagt, die letzte Sicherheit steht dabei noch aus.
0: Wie weit sind denn die Ermittler bei der Frage, wer dahinter stecken könnte?
2: Also in Sicherheitskreisen geht man schon davon aus, dass Russland hinter dem Anschlagsversuch stehen könnte. Offenbar gibt es entsprechende Spuren, die in diese Richtung weisen, und auch die Professionalität der Tatbegehung deutet natürlich darauf hin. Trotzdem ist die Beweislage immer noch nicht so dicht, als dass eine öffentliche Schuldzuweisung politisch heute schon opportun wäre. Das mag sich, der Kanzler hat es angekündigt, in den nächsten Tagen dann ändern.
0: Jörg Diehl vom Rechercheverbund NDR, WDR und SZ mit aktuellen Infos über eine weitere Drohne am Leipziger Flughafen.

0: All Rise. Ihr hört euer WDR 2 Mittagsmagazin. Sommerferienendspurt bei uns im Westen und Urlaub vor der Haustür ist toll und schont ja meistens das Portemonnaie. Wir haben ja auch viele schöne Ziele, ne? Zum Beispiel den Niederrhein. Xanten. Das größte archäologische Freilichtmuseum Deutschlands ist da und direkt nebenan hier schön Handtuch auslegen in der Xantener Südsee. Gütesiegel kommt von Ben.
1: Man kann hier Wakeboard und Wasserski fahren und Kneeboard und man kann hier Sachen auch ausleihen und man kann auch eigene Sachen mitbringen.
0: Man kann auch übernachten im Schwebezelt oder auf einem Hausboot. Das ist auch ein Abenteuer. 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
1: Direkt aus Aachen, ich bin Silvia Andler. Einen schönen guten Tag. Wir schauen zuerst in den Selfkant. Da gibt's gute Nachrichten, nicht nur für Forellen und andere Wasserbewohner. Der Rodebach, der vor Jahren in ein begradigtes Betonbett gezwängt wurde, wird wieder in ein geschwungenes Bachbett verlegt. Das ist gut für mehr Leben im Wasser und für den Hochwasserschutz. Claudia Steiger vom Umweltamt Kreis Heinsberg hat die Maßnahme mitgeplant.
2: Wir sind natürlich ganz stark abhängig vom Wetter. Kann man sich ja vorstellen, auf dem moorigen Boden, wenn es zu stark regnet, dann rutschen auch die Bagger weg. Wir legen zwar mit Baggermatratzen aus, aber trotzdem ist es dann ein viel schwereres Arbeiten.
1: Aber eins, das sich lohnt. Vom Bach auf die Straße, seit anderthalb Stunden ist die Anschlussstelle Aachen Zentrum auf der A4 gesperrt. Am Aachener Autobahnkreuz gibt es Sanierungsarbeiten. Konkret heißt das, man kann vom Kreuz aus nicht mehr in Richtung Niederlande auffahren. Das Ganze soll bis Ende September dauern. Parallel dazu wird zwischen dem Autobahnkreuz Aachen und der Auffahrt Laurensberg die Standspur erneuert. Allerdings sind dafür keine Sperrungen geplant, sagt die Autobahn GmbH. Und dann haben wir noch eine Erfolgsmeldung. Nicht immer werden Diebstähle aufgeklärt, aber die Kriminalpolizei in Euskirchen kann jetzt einen Ermittlungserfolg melden. Es geht um antike Gegenstände, Silberbesteck und Kreditkarten eines älteren Ehepaars. Die Gegenstände verschwanden nämlich mit den Pflegekräften, die die alten Menschen betreut hatten, und zwar über Nacht im Februar. Ein dringend Tatverdächtiger wurde zur Fahndung ausgeschrieben und jetzt wurde der 39-Jährige in Rumänien festgenommen, nach Deutschland überführt und hier sitzt er nun in Haft. Das Diebesgut ist nach wie vor verschwunden. Das Wetter hat jetzt Thomas Becker aus der WDR-Wetterredaktion.
3: Guten Tag, es ist meistens bewölkt für den Rest des Tages hier zwischen Eifel und Selfkant. Vereinzelt kann es auch mal leicht regnen und wir kriegen je nach Höhenlage 18 bis 24 Grad. Morgen und übermorgen wird es wärmer und schwüler. Mit langsam steigender Gewittergefahr, vor allem zum Freitag hin.
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4: Zwei Meldungen. A4 Aachen Richtung Köln zwischen Frechen-Nord und Köln-Klettenberg. Viertelstunde länger, 3 Kilometer Stau. Und die A61 Mönchengladbach Richtung Koblenz zwischen Kreuz Bliesheim und Miel. Da braucht ihr 10 Minuten länger. Es gibt 5 Kilometer stockenden Verkehr.
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4: Wo sind meine 90s Girls und Boys? Hier kommen Ace of Base, The Sign

0: Ihr hört das WDR2 Mittagsmagazin am Dienstag.
1: Schauen Sie sich das genau an, was hier passiert ist. Das ist der Klimawandel.
0: Das hat Bundeskanzler Merz gesagt, als er nach dem Brand in Hürtgenwald in der Eifel war. Es gibt immer wieder Waldbrände in diesem Sommer. Aktuell sind Feuerwehrleute unter anderem aus Bonn, Leverkusen und Königswinter in Serbien, um beim Löschen zu helfen. Bei der Kabinettsklausur in Brandenburg jetzt ist der Klimaschutz ein zentrales Thema. Und Merz hat vor ein paar Stunden gesagt:
1: Meine Aufgabe ist es, die Lage richtig einzuschätzen, die richtigen Entscheidungen zu treffen und vor allem die langfristigen Lehren aus Extremsituationen wie diesem Hitzesommer zu ziehen.
0: Anna Engelke, WDR2 Brandenburg, können wir jetzt also mit konkreten Plänen oder Maßnahmen rechnen?
2: Also hier auf der Regierungsklausur in Neu-Hardenberg hat jetzt Kanzler Merz erstmal keine konkreten Beschlüsse angekündigt. Aber er hat gesagt, das Thema Klima dürfen wir nicht ignorieren. Gerade wenn man jetzt auf die Hitze guckt, auf die Trockenheit, Dürre, Waldbrände, Ernteausfälle. Das sind alles Dinge, dazu sollen jetzt die zuständigen Minister, also Umweltminister, Landwirtschaftsminister, Verkehrsminister, sollen hier in Neu-Hardenberg vortragen. Aber es gibt noch keine konkreten Entscheidungen, die hier bei der Kabinettsklausur geplant sind.
0: Was genau motiviert Merz denn, den Klimaschutz jetzt so zu fokussieren? Will er sich womöglich abheben von anderen Parteien, auch mit Blick auf die Landtagswahl in Sachsen-Anhalt in 2 Wochen?
2: Naja, er hat schon mitbekommen, wie laut der Ruf denn geworden ist in diesem Sommer, als wir nicht so viel von ihm gehört haben, gerade halt wegen der Hitze und wegen der Dürre und auch der Brände. Ich glaube, dass die CDU es nicht schaffen wird, den Grünen den Rang abzulaufen als Klimaschutzpartei. Aber das Signal, was der Kanzler hier aussenden wird, ist so dieses: Ich habe das verstanden, das ist ein wichtiges Thema. So hat er jetzt heute auch nochmal davon gesprochen, dass er ja auch am Wochenende in Hürtgenwald war und sich dort alles angeguckt hat. Also ich habe den Eindruck, er will markieren: Ich sehe dieses Thema, aber der Schwerpunkt bei dieser Klausur ist ein anderer. Da geht es um Wirtschaft, ne, um die lahmende Wirtschaft und wie man das denn da wieder besser hinbekommen kann.
0: Beim Thema Klimaschutz sind Union und SPD ja unterschiedlicher Meinung. Die SPD will Hitzeschutz im Grundgesetz verankern. Die CDU lehnt das ab. Werden die dann also da überhaupt auf den grünen Zweig kommen?
2: Also das muss man mal sehen. Das, was wir bisher von der Union, also von CDU und CSU dazu gehört haben, das war doch recht zurückhaltend. Zum Beispiel die neue Kanzleramtsministerin Nina Wagen von der CDU, die hat sich da skeptisch gezeigt wegen der Grundgesetzänderung. Und von daher weiß ich nicht ganz genau, wie das da mit dem grünen gemeinsamen Zweig aussieht. Aber ich habe schon den Eindruck, dass jetzt in den nächsten Wochen da schon etwas zu erwarten ist, wie denn das Kabinett mit diesem Thema Klimaanpassung und Bekämpfung Klimawandel umgehen will.
0: Anna Engelke, WDR2 Brandenburg, zum Thema Klimaschutz bei der Kabinettsklausur, die jetzt läuft.

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1: Fun, we are young im WDR 2 Mittagsmagazin. Entweder man liebt ihn oder man bekommt direkt so ein bisschen nervöses Augenzucken, wenn man das hier hört.
2: Gilderoy Lockhart, Orden der Merlin, dritter Klasse, Ehrenmitglied des Bundes zur Verteidigung gegen die dunklen Kräfte und fünfmaliger Gewinner des Preises für das charmanteste Lächeln.
1: Und wir wissen jetzt, wer Gilderoy Lockhart in der neuen kommenden Harry Potter Serie spielen wird. Nämlich ein anderer berühmter Mann.
3: Ich heiße John Schnee.
4: John Schnee.
5: John Schnee.
6: John Schnee.
1: Wie war der? John Schnee heißt der, ne? Ganz genau. Kit Harington, der eben John Schnee in Game of Thrones gespielt hat, wird in Staffel 2 der Harry Potter Serie Gilderoy Lockhart spielen. Hat auch schon verraten, dass Gilderoy einer seiner liebsten Charaktere aus Harry Potter ist.
7: As obnoxious and awful and idiotic as he is, you'd still want to spend a day with him.
1: Es war ein Idiot, würde trotzdem gerne aber mal einen Tag mit ihm verbringen. Kit Harington ist jetzt also neuer Schauspieler für die Rolle des Gilderoy Lockhart in der neuen Harry Potter Serie. Bis wir ihn aber sehen, wird es noch ein bisschen dauern. Im Dezember startet nämlich gerade mal die erste Staffel.
8: 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Tiffany Harris, Vertigo.

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7: Die Nachrichten mit Peter Neuhaus. Guten Tag.
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7: VW-Chef Blume hat bei einem Treffen mit Beschäftigten in Wolfsburg erneut betont, dass der Konzern deutlich einsparen muss. Mehr als 10.000 Mitarbeiterinnen und Mitarbeiter von Volkswagen reagierten mit Pfiffen auf seine Rede. Aus Wolfsburg berichtet Bertil Starke.
8: Die Arbeitnehmerseite zeigte sich von dem Auftritt von Konzernchef Blume im Stammwerk in Wolfsburg enttäuscht. Von VW-Betriebsratschefin Daniela Cavallo hieß es im Anschluss schriftlich, Blume habe Stellenabbauzahlen mit dem groben Rechenschieber theoretisch herleiten lassen. Heraus komme die Zahl von 50.000 Jobs, die zusätzlich wegfallen könnten. Das Vertrauen in Blume sei beschädigt, so Cavallo. Nach VW-Angaben hatte Blume am Vormittag den Beschäftigten noch einmal die Probleme bei Volkswagen benannt. Das sind aus seiner Sicht vor allem die Kosten. Die lägen bei VW rund 30% über dem Durchschnitt vergleichbarer Unternehmen.
7: Bundeskanzler Merz hat eine harte Reaktion angekündigt auf den Drohnenvorfall am Leipziger Flughafen. Er wirft den Angreifern vor, skrupellos schwere Sachschäden und sogar Verletzte und Tote in Kauf zu nehmen. Markus Sambale, WDR Berlin.
9: Eine zentrale Frage will der Kanzler aber heute noch nicht beantworten. Die Frage nämlich, wen die Bundesregierung verantwortlich macht für den Vorfall mit einer Sprengstoffdrohne vor 3 Wochen in Leipzig. Öffentlich die vermuteten Auftraggeber zu benennen, das hieße nämlich wohl, dass die Bundesregierung auch ganz konkret reagieren muss, mit einer möglichen weiteren Eskalation als Folge. Der Flughafen Leipzig gilt als Umschlagplatz für Waffenlieferungen an die Ukraine. Innenminister Dobrindt hatte vergangene Woche gesagt, Russland mache es einem sehr, sehr leicht, aktuell einen Verdacht zu haben. Aber Russland mache es einem auch sehr, sehr schwer, den Beweis zu führen.
7: Die von der Bundesregierung geplante Zuckersteuer für Getränke könnte umfassender ausfallen als bisher gedacht. Das SPD-geführte Finanzministerium fordert in einem neuen Eckpunktepapier, die Steuer möglichst weit zu fassen. Danach soll die Zuckersteuer auch für Fruchtnektare, Smoothies und Getreidedrinks gefällig werden und auch für Getränke mit Süßungsmitteln. CDU und CSU sind dagegen. Und auch das ist heute Thema. Eine Berufsausbildung bleibt für viele Abiturienten attraktiv. Laut Statistischem Bundesamt hatten 2025 mehr als ein Viertel der neuen Azubis Abi oder Fachabi. Die Menschen in Deutschland verbringen viel Zeit mit digitalen Medien. Laut Freizeitmonitor haben die Nutzung von sozialen Medien und Gaming in den letzten Jahren zugenommen. Beim Bezahlen ohne Bargeld hat die Girocard einen neuen Rekordwert erreicht. Gut 4,2 Milliarden Mal haben Kundinnen und Kunden in Deutschland die Karte im ersten Halbjahr genutzt. Ein Plus von 4% zum Vorjahreszeitraum. Beim größten Waldbrand in der Geschichte von Nordrhein-Westfalen im Hürtgenwald ist vieles zerstört worden. Jetzt wird klar, dass 2 Wegekreuze verschont geblieben sind. Die katholische Nachrichtenagentur beginnt ihren Bericht darüber mit dem Satz, das Inferno stoppte wenige Zentimeter vor Jesus Christus. Unter anderem ist das Geierkreuz erhalten geblieben, obwohl es direkt daneben gebrannt hat. Außerdem ein Kruzifix, das an einem Baum im Hürtgenwald hing. Auch hier sei drumherum alles verbrannt. Das war WDR aktuell.
10: Dankeschön. Und das Wetter im Westen hat jetzt Lars Schmidt aus der WDR 2 Wetterredaktion.
11: Ja, ich habe noch auf meine Einlaufmusik gewartet, aber schön, da ist sie ja.
10: Musst du noch hier üben. Was ist das? Klavier, Gitarre?
11: Nee. Ja, ja, alles. Keyboard. Wir haben in Ostwestfalen-Lippe und im Münsterland vor allem ganz, ganz viel Sonne heute Nachmittag noch. Das erstreckt sich so ein bisschen weite Teile Südwestfalen, so ab dem Ruhrgebiet. Da werden die Wolken dann langsam mehr. Und in der Eifel haben wir auch schon ersten Regen. Der wird sich noch so so ja bis ins Rheinland und ins Siegerland ausbreiten. Alles, was nördlich der Ruhr ist, bleibt heute trocken. Die Temperaturen, die erreichen dazu heute Nachmittag in Olpe 21, in Bergisch Gladbach 23 und in Bielefeld 24 Grad. Ja, und morgen gibt es dann Wolken, aber auch Sonne und einzelne Schauer und Gewitter bei relativ schwülen 19 bis 27 Grad.
10: 4 nach 2.
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10: A3 Köln Richtung Oberhausen zwischen Duisburg-Wedau und Oberhausen-Lierich 3 Kilometer stockender Verkehr. Die A4 Aachen Richtung Köln zwischen Frechen-Nord und Köln-Eiffeltor 10 Minuten länger, 4 Kilometer stockender Verkehr. Und die A59 Duisburg-Dienstlaken zwischen Kreuz Duisburg und Kreuz Duisburg-Nord 10 Minuten plus und 2 Kilometer Stau in beiden Richtungen.
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10: Wie viele Stellen werden gestrichen? Wie viele Werke macht ihr dicht? Fragen, auf die VW-Mitarbeiterinnen und Mitarbeiter Antworten hören wollen von der Konzernspitze. Die soll es jetzt geben bei Betriebsversammlungen. Was die Pläne für den Westen bedeuten, das klären wir gleich hier.

0: Deutschland ist da jemand.
1: Der größte Autobauer Europas muss sparen. Bei Volkswagen sollen zehntausende Stellen wegfallen, Werke wohl geschlossen werden. Auf mehreren außerordentlichen Betriebsversammlungen informiert das Management die Beschäftigten ab jetzt darüber, wie es denn jetzt weitergehen soll. Bei uns im Westen gibt es zwar kein VW-Werk, aber hier sitzen viele Automobilzulieferer. Sebastian Moritz, WDR2 Wirtschaft, wie schauen die denn auf die Krise bei VW?
2: Ja, viele Zulieferer hier bei uns im Westen und vor allem natürlich die Beschäftigten, die machen sich Sorgen. Anke Stüber zum Beispiel, sie arbeitet in der Qualitätskontrolle beim Solinger Autozulieferer Bia. Die bauen unter anderem elektrische Fensterheber und auf der Kundenliste stehen fast alle großen Autohersteller, auch VW.
3: Man denkt drüber nach und denkt, was machen wir jetzt hier? Wird das hier auch geschlossen oder was? Man kriegt ein bisschen Angst, klar.
2: Na, denn wenn der Konzern, ein Konzern wie VW, weniger Autos verkauft, dann werden natürlich auch weniger Fensterheber benötigt. Und das merkt man dann unter anderem in der Solinger Zuliefererfabrik.
1: Und vermutlich ja nicht nur da. Wie abhängig sind wir im Westen von VW?
2: Also die Zulieferindustrie, die spielt hier bei uns schon eine wichtige Rolle. Wir haben im Westen etwa 800 Betriebe mit rund 200.000 Beschäftigten. Die produzieren Elektronik, Kunststoffteile, Kabelsysteme. Da ist VW oft ein wichtiger Kunde. Doch die Nachfrage, die ist zuletzt eben deutlich eingebrochen, hat mir Stefan Vogelskamp gesagt. Der ist Geschäftsführer des Branchenvereins Automotive Land NRW.
4: Von den ursprünglich vereinbarten Abrufmengen ruft Volkswagen im Moment nicht mehr als 20-30% bei den Zulieferern ab. Und das führt natürlich zu erheblichen wirtschaftlichen Problemen bei unseren Zulieferbetrieben, die sicherlich nicht auch alle Betriebe überleben werden.
2: Wegen der schlechten Auftragslage hatte erst vor wenigen Wochen der Autozulieferer NEAPCO sein Werk am Standort in Düren geschlossen. In Ennepetal steht der traditionsreiche Zulieferer Baratforge CDP vor dem Aus. Und im vergangenen Jahr musste der Remscheider Zulieferer Winning BLW Insolvenz anmelden.
1: Gibt es denn Lösungen für die Krise der Zulieferer bei uns im Westen?
2: Also die Zulieferer in NRW, die sind ja schon länger im Umbruch, stellen sich stärker auf die Elektromobilität ein. Aber die Betriebe schauen sich auch zunehmend nach anderen Auftraggebern um, auch aus ganz anderen Branchen, und versuchen so eben auszugleichen, wenn Aufträge etwa von VW wegfallen. Die Rüstungsindustrie, die steht da bei vielen ganz oben auf der Liste. Manche Unternehmen bauen Roboter. Und der Zulieferer Bia aus Solingen, der produziert inzwischen Teile für den Haushaltswarenhersteller Vorwerk oder Cover für die Spielekonsole PlayStation.
1: Sebastian Moritz, WDR 2 Wirtschaft, über die VW-Pläne und Auswirkungen auf den Westen.

0: Lenny Kravitz again im WDR 2 Mittagsmagazin. Lederhosen lügen nicht, der heißeste 62-Jährige im Musikgeschäft. Lenny Kravitz ist jeden einzelnen Schweizer Franken wert. Das sag nicht ich, das sagt die internationale Presse über die Live-Konzerte von Lenny Kravitz in diesem Sommer. Er war übrigens auch bei uns im Westen. Ich würde aber alles so unterschreiben, was die Presse sagt, ne? Was ist denn sein Geheimnis?
1: It's really about discipline, hard work, sacrifice.
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1: Direkt aus dem Studio Aachen, ich bin Silvia Andler. Hallo. Rund 100 Kleidungsstücke besitzt jeder, so sagen Umfragen, und ein großer Teil davon wird nie getragen. Was hat das mit unserer Region zu tun? Vieles landet irgendwann im Altkleidercontainer, auch bei der Wabe in Aachen. Eine Tonne aussortierter Klamotten findet sie pro Woche in ihren Sammlungen. Manches geht ins Sozialkaufhaus, aber das ist eher die Ausnahme, sagt der Leiter des Aachener Altkleiderprojekts Detlef Heinen.
2: Vielleicht 20-25% der Kleidung, die bei uns hier ankommt, ist auch noch für uns verwendbar. Alles andere wird dann halt aussortiert, geht dann entweder direkt in den Müll, wenn es gar nicht mehr zu retten ist, oder dann halt in unseren Vorratsraum. Und das wird dann halt an einen Vertragspartner weitergegeben, wo es dann zur Weiterverwertung dann benutzt wird.
1: Merke, Altkleidercontainer sind keine Mülltonnen. Wir schauen in die Eifel. Da ist es rund um den ostbelgischen Truppenübungsplatz aktuell etwas lauter. Grund sind Schießübungen. Auch heute wird bis Mitternacht geschossen. Danach sind noch zwei weitere Übungstage geplant, nämlich morgen und Freitag. Die Stadt Monschau weist darauf hin, Besucher sollten auf Warnschilder und Sperrungen in den angrenzenden Bereichen achten. Wir bleiben in der Eifel, schauen aber nach Hellenthal. Da wurde ein älteres Ehepaar im Februar beklaut. Jetzt meldet die Kriminalpolizei in Euskirchen einen Ermittlungserfolg. Es geht um antike Gegenstände, Silberbesteck und Kreditkarten. Das alles verschwand über Nacht mit den Pflegekräften, die die alten Menschen betreut hatten. Ein dringend Tatverdächtiger wurde zur internationalen Fahndung ausgeschrieben und jetzt wurde ein 39-Jähriger in Rumänien festgenommen, nach Deutschland überführt und sitzt hier in Haft. Das Wetter jetzt mit Lars Schmidt aus der WDR-Wetterredaktion.
3: Ja, heute Nachmittag bleibt es zwischen Selfkant und Eifel meist bewölkt. Zwischendurch kann es auch mal so ein bisschen regnen bei 18 bis 24 Grad. Morgen und übermorgen, da ziehen die Temperaturen an. Es wird wärmer, allerdings auch schwüler. Und dann können vereinzelt Schauer und Gewitter durchziehen.
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4: A3 Köln Richtung Oberhausen zwischen Duisburg-Wedau und Oberhausen-Lierich 5 Kilometer stockender Verkehr. A4 Aachen Richtung Köln zwischen Frechen-Nord und Köln-Eiffeltor. Da braucht ihr 10 Minuten länger, 4 Kilometer stockender Verkehr. Die A40 Dortmund Richtung Duisburg zwischen Gelsenkirchen-Süd und Dreieck Essen-Ost 10 Minuten plus und 4 Kilometer Stau nach einem Unfall. Und die A59 Dienstlaken Richtung Duisburg zwischen Duisburg-Alt-Hamborn und Kreuz Duisburg eine Viertelstunde länger und 4 Kilometer Stau.
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4: Hallo!

0: Ihr hört euer WDR 2 Mittagsmagazin am 25. August 2026. Bedeutet 25 Jahre Liebe.
1: Will du ha Mette Marit Kjessem Høiby til din hustru?
2: Ja.
0: Happy Silberhochzeit nach Norwegen ins Königshaus zu Kronprinz Haakon und Mette Marit. Man würde ja eine schillernde Party erwarten, ist aber nicht, weil es gerade drunter und drüber geht in der Königsfamilie. Arne Bartram, WDR 2 Skandinavien. Die Party bleibt heute aus, unter anderem, weil sowohl König Harald als auch Mette Marit gesundheitlich weiter angeschlagen sind.
3: Genau, König Harald liegt jetzt schon seit letzter Woche im Krankenhaus, hat eine Infektion im Blut und ist in, wie es vom Hof heißt, stabilem, aber eben ernstem Zustand. Der ist ja auch schon 89 Jahre alt und in so einem Alter kann das schon sehr, sehr ernst sein. Und Mette Marit erholt sich ja immer noch von ihrer Lungentransplantation, die sie vor knapp 2 Monaten hatte. Und ihr geht es wohl den Umständen entsprechend ganz gut. Der Hof hat heute auch nochmal ein Foto veröffentlicht zum Hochzeitstag von ihr und auch ihrem Mann Håkon, wie die beiden im Grünen stehen und lächeln und ja versuchen, wieder ein bisschen für gute Stimmung zu sorgen. Und ich vermute aber mal, wirklich Partystimmung ist da heute einfach nicht, denn im Moment machen sich natürlich alle Sorgen, wie es weitergeht jetzt mit Harald. Wenn der jetzt wirklich auch noch sterben würde, dann würde das diese Krise, die es sowieso schon im norwegischen Königshaus gibt, noch mal größer machen.
0: Wie schauen denn die Norwegerinnen und Norweger auf ihr Königshaus? Ist da gerade Partystimmung oder eher Katerstimmung?
3: Ja, da ist auf jeden Fall Katerstimmung. Also in den letzten Monaten, da sind die Beliebtheitswerte doch echt nach unten gegangen, wegen eben dieser ganzen Skandale. Mette Marits Sohn aus einer früheren Beziehung ist verurteilt worden zu mehreren Jahren Haft. Obendrauf kam dann noch das rausgekommen ist, dass Mette Marit viele Jahre mit dem US-Sexualstraftäter Jeffrey Epstein eng befreundet war und dafür musste sie sich entschuldigen. Aber tatsächlich ist jetzt so dieses Jubiläum der Hochzeit könnte nochmal ein Wendepunkt sein. Das hoffen zumindest die Royals und auch viele Norweger versuchen gerade so ein bisschen versöhnlicher auf die beiden zu gucken.
4: Ich bin beeindruckt, wie sie das schaffen und dass sie immer noch aufrecht zueinander stehen.
3: Ich glaube, viele andere hätten größere Probleme damit. Sie müssen alles in der Öffentlichkeit machen. Wir anderen können zu Hause auch mal ein bisschen abtauchen.
5: Ich mache mir schon Sorgen um die Monarchie. Früher waren die Royals Leute, zu denen man aufgeschaut hat. Nicht Menschen mit denselben Problemen wie alle anderen auch.
3: Ja, die Royals hoffen jetzt, dass das so ein bisschen vielleicht der Wendepunkt heute ist. Zwar keine Party, aber zumindest die Leute sagen können, hey, wir gratulieren euch zur Silberhochzeit und hoffen, dass die Zeiten jetzt besser werden.
0: Und vielleicht ein Candlelight-Dinner für die beiden, oder Arne? Das ist ja wohl drin.
3: Das sollte drin sein, im ganz, ganz kleinen Kreis, aber eben auch mit Fußfessel und Marius.
0: Silberhochzeit in Norwegen, aber ohne große Party. Arne Bartram, WDR 2, Skandinavien.

0: Oh, oh, nach der Horn kommt der Schorn. Oh, hallo, oh. Thorsten.
1: Hallo, Johanna. Wüsstest du, wie man richtiges Spaghetti-Eis macht?
0: Also ganz viel Vanilleeis, Erdbeersoße und 3 Kilo Sahne unten drunter.
1: Unten drunter oder oben drauf? Eine Eisdielenbesitzerin in Krefeld ist gerade im Clinch mit einer ihrer Stammkundinnen. Und wir gehen aber gleich erstmal so Richtung Gamescom, was das für ein fettes Ding ist. Und ja, dann gucken wir uns noch die Zuckersteuer an im Laufe des Nachmittags.
0: Oh.
1: Da gehen deine Mundwinkel und ja, die kurioserweise sogar auf zuckerfreie Cola erhoben werden soll.
0: Okay, das ist schon, ja, aber da, weißt du, da schmilzt doch das Spaghetti-Eis bei der Nachricht.
1: Wenn ich Cola drauf kippe, erst recht.
0: Viel Spaß mit Thorsten Horn.
1: Nee, Schorn.
0: Schorn heißt du. Ich bin Johanna Schorn. So war das.
1: Doppelname wäre sehr lustig. Schorn Horn.
0: Lass uns heiraten.
1: Horn Schorn.
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7: Die Nachrichten mit Peter Neuhaus. Guten Tag.
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7: Die von der Bundesregierung geplante Zuckersteuer könnte mehr Getränke betreffen als bisher gedacht. Das SPD-geführte Finanzministerium fordert in einem neuen Eckpunktepapier, die Steuer möglichst weit zu fassen, um mehr Geld einzunehmen. CDU und CSU sehen das allerdings kritisch. Mario Kubiner, WDR Berlin.
8: Diese Eckpunkte, die zeigen, diese Zuckersteuer, die könnte auf mehr Getränke erhoben werden als gedacht. Da geht es jetzt zum Beispiel auch um Nektar, um Smoothies oder um Sirup. 100%ige Fruchtsäfte, die wären damit weiter außen vor. Aber auch Getränke auf Getreidebasis, die werden in diesem Papier genannt. Also zum Beispiel Hafermilch, Mandeldrinks oder auch Reismilch. Und noch ein Punkt in dem Papier, der ist interessant. Die Zuckersteuer, die könnte auch bei Getränken fällig werden, die gar keinen Zucker enthalten, sondern Süßstoff. Das würde dann wohl auch zuckerfreie Limos betreffen.
7: Beim Autohersteller Volkswagen informiert das Management die Belegschaft auf mehreren Betriebsversammlungen seit heute über die Sparpläne im Konzern. Die geplanten Einschnitte dürften auch Auswirkungen auf die Zuliefererbetriebe in Nordrhein-Westfalen haben, berichtet Sebastian Moritz aus der WDR-Wirtschaftsredaktion.
9: Auch in NRW klagen viele Zulieferbetriebe darüber, dass VW weniger Bauteile für Autos abruft, heißt es vom Branchenverband Automotive Land NRW. Das führe zu erheblichen wirtschaftlichen Problemen, die auch nicht alle Betriebe überleben werden. Dabei spielt die Automobilzulieferindustrie für die nordrhein-westfälische Wirtschaft eine wichtige Rolle. Etwa 800 Zulieferer beschäftigen rund 200.000 Mitarbeiterinnen und Mitarbeiter. Die Branche steckt schon lange im Umbruch und stellt sich stärker auf die E-Mobilität ein. Die Krise bei VW ist für viele Betriebe nun eine zusätzliche Herausforderung.
7: Und auch das ist heute Thema. Laut einer Studie im Auftrag des TÜV bleibt das Auto mit Abstand das beliebteste Fortbewegungsmittel bei Pendlern. Die meisten Befragten gaben an, dass sie den öffentlichen Nahverkehr für zu wenig zuverlässig halten. Bundespräsident Steinmeier hat davor gewarnt, eingebürgerte Menschen zu diskriminieren. Er sagte am Rande einer Podiumsdiskussion in Berlin, es gebe keine Staatsbürger erster oder zweiter Klasse. Der Außenbeauftragte des Vatikan ist gerade in Moskau zu Gesprächen über den Krieg in der Ukraine. Erzbischof Gallagher trifft sich unter anderem mit dem russischen Außenminister Lavrov. Die traditionsreichste Kirmes in Essen, die Appeltaten-Kirmes, ist abgesagt worden, 2 Wochen vor ihrem Start. Schaustellerpräsident Albert Ritter sagt, dass gestiegene Kosten die Absage unumgänglich gemacht haben. Er schaut aber auch schon nach vorne.
10: Für das nächste Jahr werden wir versuchen, durch Ausschreibung wieder Schausteller zu finden, die mitmachen möchten und vor allen Dingen auch in ausreichender Zahl.
7: Vor allem die Strompreise haben die Kosten für die Schausteller nach oben getrieben. Außerdem gibt es im September viel Konkurrenz durch besonders viele Kirmesveranstaltungen in NRW. Die Appeltaten-Kirmes findet seit mehr als 800 Jahren in Essen-Werden statt. Das war WDR aktuell.
11: Die Zuckersteuer betreffe ihn nicht, hat mir Lars gerade schon gesagt. Er trinkt ausschließlich Bier.
12: Oder nee, du hast noch was am anderes. Am Wochenende mal Bier. In der Woche ist es auch schwarzer Kaffee und Wasser, aber relativ wenig Limo. Und da kann ich mir das auch mit Zuckersteuer ruhig mal leisten zwischendurch.
11: Und das Bier nicht mal so als Radler mit einem Schuss Limonade drin.
12: Ja gut, aber auch in Dosen, wo ich glaube, dass die Zuckersteuer mich jetzt nicht groß beschäftigen
11: doch,
12: wird.
11: Doch, als Radler selbst alkoholfrei hatte ich die Zuckersteuer.
12: Ah, toll. Wie ein Radler 15 Euro. Nein,
11: ja, da kenne ich aber Läden, da ist das so. Wie wird's denn noch in der letzten Ferienwoche? Lars Schmidt aus unserer WDR 2 Wetterredaktion.
12: Ja, ist keine Ferienwoche zum Wegschmeißen, aber es wird schon durchwachsen unterm Strich. Heute ist es so, dass es so ein bisschen verkehrte Welt ist, weil vor allem Richtung Münsterland, Ostwestfalen, Lippe, wo es ja oft kühler und bewölkter ist, da ist es heute sehr, sehr sonnig. Während wir gerade Regen haben, und zwar von der Eifel über Teile des Rheinlandes bis ins Siegerlandes. Nördlich der Ruhr bleibt es heute trocken. Die Temperaturen erreichen in Bonn 21, in Detmold 23 und in Lünen 24 Grad. Morgen kann dann mal ein einzelnes Gewitter mit dabei sein. Es wird schwül bei 19 bis 27 Grad.
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11: Los geht's mit einer wichtigen Information der Feuerwehr Kevela. Ist gerade reingekommen. In Kevela im Bereich Kevenheim kommt es durch einen Brand zu Geruchsbelästigung und Rauchniederschlag. Gesundheitliche Beeinträchtigungen können nicht ausgeschlossen werden. Begebt euch im betroffenen Bereich sofort in geschlossene Räume, schließt vorsorglich Fenster und Türen und schaltet Klima- und Lüftungsanlagen ab in Kevela, Kevenheim. So, hier die Staus mit den längsten Wartezeiten. Alle gibt's wie immer in der WDR 2 App. A3 Köln-Oberhausen zwischen Duisburg-Wedel und Oberhausen-Lierich, 6 Kilometer stocken, 10 Minuten. Die 4 von Aachen nach Köln zwischen Frechen-Nord und Köln-Klettenberg, 4 Kilometer und auch 10 Minuten. A40 Dortmund-Duisburg zwischen Bochum-Wattenscheid und Dreieck Essen-Ost, 7 Kilometer Stau, da hat's gescheppert, nur ein Fahrstreifen ist frei. Eine halbe Stunde dauert's länger. A52 Düsseldorf Richtung Essen zwischen Essen-Süd und Dreieck Essen-Ost, 2 Kilometer Stau, 10 Minuten. Und die A57 Nimwegen Richtung Köln zwischen Mörs-Kapellen und Krefeld-Oppum, 6 Kilometer Stau, halbe Stunde.
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11: Und ich nehme euch gleich mit auf die Gamescom. Gehst du dahin?
12: Nein. Das ist mir zu voll. Ich zock zwar gerne, aber...
11: Natürlich ist das zu voll. Das ist die weltgrößte Messe für Video- und Computerspiele.
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0: Dienstag, der 25. August. Die Welt guckt heute nach Köln. Die große Opening Night Live.
1: Guten Abend. Welcome to Gamescom.
0: Seid ihr auch wegen der Gamescom in den Westen gekommen?
2: Nein.
0: Aber das Phänomen habt ihr mitbekommen, oder?
2: Ja.
0: Die weltgrößte Messe für Computer und Videospiele.
2: Ja.
0: Erklärt sich euch dieser Hype?
3: Mir nicht.
2: War der jemals weg bei Videospielen oder Computerspielen? Also.
0: Na, wann hat's denn bei dir aufgehört oder bist du noch in the game?
2: Nicht mehr wirklich.
0: Letzte Konsole war die?
2: Switch 1.
0: Oh.
2: Ja. Was heißt denn hier? Oh, das ist ja 10 Jahre her.
0: Ja, ja.
3: Nein.
0: Und du?
3: Ich war noch nie im Game.
0: Also, C64.
3: Ich hatte nie ein Gameboy.
0: Hey, immerhin. Max Heck, WDR 2 aktuell. Wenn Gamescom in der Stadt ist, ist Köln vermutlich teurer als ein Karneval.
4: Ja, ähnlich teuer. Durchschnittspreis für ein Hotelzimmer sind in dieser Woche rund 300 Euro. Das gibt's eigentlich nur an Karneval.
0: Die Gamescom, die größte Video- und Computerspielmesse der Welt. Wie groß ist der Andrang dieses Jahr?
4: Also dieses Jahr hat die Gamescom zum ersten Mal ihr Limit erreicht. Jeder Platz, der für Aussteller, 1600 Aussteller, die auf der Köln-Messe der zur Verfügung steht, ist komplett ausgebucht. Heute Abend geht's los mit der Eröffnungsveranstaltung. Da werden dann Trailer von neuen Spielen gezeigt. Letztes Jahr haben diesen Livestream alleine über 2 Millionen Menschen geschaut.
0: Und wer kommt da alles? Gibt's große Namen, auf die man sich freuen darf?
4: Also die wichtigsten Namen aus der Spielebranche sind da. Hier guckt man vor allem auf die Entwickler, Nintendo, Microsoft, Electronic Arts, Capcom. Nur ein großer Name fehlt mal wieder, Sony. Die haben keinen eigenen Stand von der PlayStation. Auch die Politik ist da. Am Mittwoch eröffnet Vizekanzler Lars Klingbeil die Messe zusammen mit Hendrik Wüst und Forschungsministerin Dorothee Bär. Und zum ersten Mal kommt der Bundespräsident.
0: Ja.
4: Frank-Walter Steinmeier wird am Donnerstag den Gamescom-Kongress eröffnen.
0: Für den ist so ein Hotelzimmerpreis sicherlich kein Problem. Aber was machen denn die jungen Gamer, die gar nicht so viel Geld zur Verfügung haben?
4: Also viele junge Menschen, die nach Köln kommen zur Gamescom, die kommen im Jugendpark unter. Gamescom Camp nennt sich das. Gibt schon seit Jahren direkt am Rhein in der Nähe der Messe. Das ist Europas größtes Gaming-Zeltlager, so nennen es die Veranstalter. Man kann sein Zelt mitbringen, aber man kann auch ein Zelt mieten. Genau.
0: Und das Ganze ist immer sowas wie ein...
4: Er hat immer sowas von einem Klassentreffen.
5: Meine Vorfreude ist eigentlich kaum zu toppen. In erster Linie freue ich mich aber auf das Camp viel mehr, weil ich hier eben Freunde treffe, die ich teilweise nur einmal im Jahr sehe. Selbst wäre die Messe nicht, würde ich nur für das Camp herkommen. Und ich freue mich wahnsinnig.
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Auch schon über 20 Jahre alt, die Nummer. Ein Lied übers Älterwerden und dass man sich dann manchmal gerne zurücksehnt an einen Ort, wo man was Vertrautes findet, so aus der Jugend. Somewhere Only We Know von der britischen Band Keane. Hier ist WDR 2 am Dienstagnachmittag. Schön, dass ihr dabei seid.

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1: Direkt aus Aachen, ich bin Silvia Andler, hallo. Im Selfkant gibt's gute Nachrichten für Lebewesen über und unter Wasser. Der Rodebach, der vor Jahren in ein gerades Betonbett gezwängt wurde, wird entsiegelt und in einen neuen Bachlauf verlegt. Seit 6 Jahren wird er renaturiert. Dies ist jetzt ein neuer Abschnitt in Süstersee. Dazu werden auch Moorbereiche vernässt. Ein wichtiger Beitrag für Umwelt und Biotope, aber auch arbeitsintensiv, sagt Claudia Steiger vom Umweltamt Kreis Heinsberg.
2: Kann man sich ja vorstellen, auf dem moorigen Boden, wenn es zu stark regnet, dann rutschen auch die Bagger weg. Wir legen zwar mit Baggermatratzen aus, aber trotzdem ist es dann ein viel schwereres Arbeiten.
1: Viele Menschen würden auch gerne umweltfreundlich unterwegs sein, wenn die Bedingungen besser wären. Eine Mobilitätsstudie des TÜV hat dazu heute Ergebnisse geliefert. Demnach wünschen sich 3/4 der Menschen einen Ausbau des öffentlichen Nahverkehrs. Nur die Hälfte findet, das Auto sollte mehr gefördert werden. Ob auch die Dürener umsteigen würden, wir haben sie gefragt.
3: Wenn man sich ein bisschen besser darauf einstellen könnte, dass der öffentliche Verkehr auch zuverlässig kommt, dann wäre das nicht das Problem.
4: Die Deutsche Bahn, die ist jahrelang vernachlässigt worden, meiner Meinung nach. Und hat jetzt alles auf einen Schlag zu machen, das wird natürlich schwierig.
5: Ich glaube, wenn da die Sicherheit da ist, dass die Bahn auch fährt regelmäßig, dass natürlich die Attraktivität steigt.
1: Und wer wandernd unterwegs ist, zum Beispiel in der Eifel, der kriegt gerade was auf die Ohren. Rund um den ostbelgischen Truppenübungsplatz finden nämlich Schießübungen statt. Bis Mitternacht. Auch morgen und Freitag wird dort geübt. Besucher sollten daher auf Warnschilder und Sperrungen in den angrenzenden Bereichen achten. Ob wir Wanderwetter haben und ob die Schießübungen im Trockenen stattfinden, weiß jetzt Lars Schmidt aus der WDR-Wetterredaktion.
6: Ja, heute Nachmittag bleibt es zwischen Selfkant und Eifel meist bewölkt. Zwischendurch kann es auch mal so ein bisschen regnen bei 18 bis 24 Grad. Morgen und übermorgen, da ziehen die Temperaturen an. Es wird wärmer, allerdings auch schwüler. Und dann können vereinzelt Schauer und Gewitter durchziehen.
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7: Die A3 von Frankfurt nach Oberhausen zwischen Königsforst und Köln-Mühlheim. 6 Kilometer Stau, Viertelstunde plus. Die A3 ein Stückchen weiter, jetzt von Köln nach Oberhausen zwischen Duisburg-Wedau und Oberhausen-Lierich. 6 Kilometer Stau und 10 Minuten. A3 Aachen Richtung Köln zwischen Frechen-Nord und Köln-Eifeltor. 6 Kilometer Stau, 10 Minuten. A40 Dortmund Richtung Duisburg zwischen Bochum-Wattenscheid-West und Dreieck Essen-Ost. 6 Kilometer Stau. Nach einem Unfall ist nur ein Fahrstreifen frei und eine halbe Stunde kommt obendrauf. Und die A57 Nimwegen Richtung Köln zwischen Mörskapellen und Krefeld-Oppum. 6 Kilometer Stau, halbe Stunde. 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
7: Und zum Sommerradio passt am besten ein Spaghetti-Eis. Da klären wir gleich mal die Zutaten. Und wir nehmen vorher noch Udo Lindenberg auseinander. 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
1: Udo Lindenberg, was verbindet ihr mit dem?
2: Einer, der Farbe bekennt. Ja, mag ich, solche Menschen mag ich.
1: Ist er 80 geworden im Mai?
2: Wahnsinn, krass, krass, krass. Wow, dafür aber noch, ne? Also. Ja.
1: Und hat seinen ersten Nummer-1-Hit in Deutschland erst mit Mitte 70 gehabt.
2: Ja, mit war das nicht mit, hier, wie hieß der? Armani, Comet, ja.
1: Apache.
3: Nein. Sie gilt als die erfolgreichste Single in der deutschen Popgeschichte. Comet von Apache 207 und Udo 123. Okay, der heißt immer noch Udo Lindenberg, aber die Statistik stimmt. 21 Wochen lang hielt sich die Single auf Platz 1 der deutschen Singlecharts und löste damit Despacito ab. Allein dafür schönen Dank.
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3: Ein Hitgeheimnis ist hier die authentische Melancholie im Text, die zu beiden Künstlern perfekt passt. Das Ganze unterlegt mit einem treibenden Beat mit schönen 80s-Sounds. Es sind nur 3 Akkorde, die hier im Kreis laufen, aber mehr braucht es manchmal nicht. Das Ganze ist rau, auch mal nachdenklich, aber dann wieder treibend optimistisch. Wie das Leben halt. So viele Emotionen in 2 Minuten und 47 Sekunden reinzupacken, ist schon eine Leistung. Trotz der langen Karriere von Udo war es tatsächlich seine erste Nummer-1-Single vor 3 Jahren, kurz vor seinem 77. Geburtstag. Die Rolling Stones haben vermutlich gesagt, wir gratulieren dem jungen Nachwuchstalent.

0: Basti mit Save My Soul. Und jetzt retten wir das Spaghetti-Eis. Was gehört denn rein?
1: Sahne.
2: Vanilleeis.
1: Vanilleeis, Kugeln oder?
2: Nee.
3: Kugeln gepresst.
2: Gepresste Kugel, Erdbeersoße und weiße Schokoladenraspeln.
3: Ich stimme zu.
1: Darf man das abwandeln?
3: Das ist ja wahrscheinlich jetzt eine religiöse Diskussion. Die Bolognese hinterher.
1: Eine Eisdielenbesitzerin in Krefeld ist gerade im Clinch mit einer Stammkundin, weil es bei ihr in der Eisdiele die Sahne immer obendrauf gibt.
2: Nee, das geht nicht.
3: Aber die Kundin hat ja die Freiheit, woanders hinzugehen.
1: Jetzt ist die Stammkundin und sagt, hat das dann irgendwie bei Google in die Bewertung geschrieben.
3: So, da weht der Wind. Ja.
4: Dann kommt bei mir Sahne drauf. In meiner Speisekarte steht über dem Spaghetti-Eis drin, dass bei mir die Sahne oben drauf kommt. Wenn man es gerne möchte, sagt man bei der Bestellung dazu, dass man die unten drunter möchte.
1: Welchen Effekt hat es denn, wenn ich die Sahne unters Eis mache?
2: Die Sahne friert.
1: Ja. Yeah. Erst dann ist es das, ja, was es sein soll, oder? Ja.
2: Ja.
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gibt immer weniger Uferschnepfen bei uns im Westen. Nein, das ist keine hässliche Truller, die am Rhein sitzt, das sind Vögel. Der Vogelschutzbericht NRW gleich in WDR aktuell. Und danach Musik unter anderem von Nathan Evans.

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1: Die Nachrichten mit Peter Neuhaus. Guten Tag.
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1: Bundeskanzler Merz hat beim Treffen mit seinen Ministerinnen und Ministern in Neu-Hardenberg in Brandenburg den wirtschaftlichen Anspruch der Bundesregierung formuliert.
2: Deutschland soll ein starkes Industrieland bleiben, auch im KI-Zeitalter.
1: Wirtschaftsthemen stehen im Mittelpunkt der Klausur. Es geht aber auch um andere aktuelle Themen, berichtet Kerstin Palzer.
3: Es geht um den Drohnenangriff vor 3 Wochen in Leipzig. Da hat der Kanzler heute deutliche Worte gefunden. Er hat von einem Angriff, nicht mehr von einem Angriffsversuch gesprochen. Und er hat gesagt, dass die Verursacher dieses Angriffs dafür bezahlen werden. Er hat aber explizit nicht genannt, wen die Bundesregierung nun für den Verursacher hält. Dann wurde auch noch über den Hitzeschutz und die Folgen der großen Hitze in diesem Sommer gesprochen. Es wird aber nicht dazu kommen, dass der Klimaschutz ins Grundgesetz aufgenommen wird. Das war ja ein Vorschlag von Umweltminister Carsten Schneider von der SPD. Aber dagegen ist die Union.
1: In Deutschland steigt die Nachfrage bei E-Autos. Das ist ein Ergebnis einer neuen repräsentativen Studie, die der TÜV in Auftrag gegeben hat. Stefan Hase berichtet.
4: In der Studie steht außerdem, dass vor allem der hohe Kaufpreis immer noch viele davor abschreckt, sich statt eines Verbrenners ein reines E-Auto oder ein Hybrid zuzulegen. Auch der Wunsch nach mehr Ladesäulen ist immer noch groß. Der TÜV fordert deshalb von der Politik, mehr Lademöglichkeiten zu schaffen und sie auch einfacher zu gestalten. Auch gebrauchte E-Autos müssten günstiger werden, damit mehr Menschen darauf umsteigen. Dennoch stehe die E-Mobilität vor dem endgültigen Durchbruch. Aber auch der öffentliche Nahverkehr ist vielen wichtig. 9 von 10 Befragten in ländlichen Regionen wünschen sich mehr Möglichkeiten, mit Bussen und Bahnen von A nach B zu kommen.
1: Und auch das ist heute Thema, die geplante Zuckersteuer für Getränke soll nach dem Willen des SPD-geführten Finanzministeriums auch für Fruchtnektare, Smoothies und Getreidedrinks fällig werden und auch für Limos mit Süßungsmitteln. CDU und CSU sind dagegen. In Baden-Württemberg ermittelt der Staatsschutz nach einem mutmaßlichen Anschlag auf eine Bahnstrecke. Weil Kabel zerschnitten wurden, musste der Zugverkehr für einige Stunden unterbrochen werden. Bundespräsident Steinmeier hat davor gewarnt, eingebürgerte Menschen zu diskriminieren. Er sagte am Rande einer Podiumsdiskussion in Berlin, es gebe keine Staatsbürger erster oder zweiter Klasse. Der Vogelschutzbericht in Nordrhein-Westfalen fällt gemischt aus. Laut Umweltminister Krischer gibt es teils dramatische Bestandsrückgänge, zum Beispiel beim Kiebitz und der Uferschnepfe. Es gibt aber auch große Erfolge beim Artenschutz.
5: Dass See- und Fischadler jetzt in Nordrhein-Westfalen wieder brüten, das wäre vor ein paar Jahren unvorstellbar gewesen. Auch der Weißstorch, der 1990 fast ausgestorben wäre, dass der jetzt wieder mit über 1000 Brutpaaren vertreten ist, das ist wirklich eine Erfolgsgeschichte.
1: Insgesamt listet der Bericht fast 220 Brutvogelarten in NRW auf. Mehrere Vögel kommen wieder so häufig vor, dass sie von der Liste gefährdeter Arten gestrichen werden konnten, darunter Uhu, Kolkrabe und Wanderfalke. Das war WDR aktuell.
6: Wäre ich jetzt so ein Wanderfalke oder eine Uferschnepfe, würde ich mich sehr für dein Wetter interessieren, Lars Schmidt.
7: Dann ist das wahrscheinlich nicht für dich. Ich hätte dich mehr als Weißkopfadler gesehen. Wir haben heute so ein bisschen gemischt aufgeteilten Westen wettertechnisch. Ostwestfalen-Lippe und in Münsterland haben wir noch so ein bisschen Sonne heute Abend. Ansonsten werden die Wolken jetzt immer mehr. Und wir haben auch Regen so von der Eifel übers Rheinland und das Bergische Land bis ins Siegerland. Ist aber nur leichter Regen, viel kommt nicht runter. 15 bis 23 Grad gibt es dazu. Die Nacht bleibt dann trocken bei 16 bis 11 Grad. Ja, und morgen haben wir dann Sonne und Wolken im Wechsel. Schauer oder Gewitter gibt es, wenn überhaupt, nur selten und wenn dann auch gegen Abend. Es wird schwül und etwas wärmer. Bad Berleburg erreicht 21, Warendorf 24 und Düsseldorf 26 Grad.
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8: Das sind die Staus mit den längsten Wartezeiten. Alle gibt's auf WDR2.de. A1 Dortmund Richtung Münster zwischen Kamener Kreuz und Hamm-Bockum-Werne. 6 Kilometer Stau, 20 Minuten. Die 2 von Hannover nach Dortmund zwischen Feldheim und Kreuzbad Oeynhausen. 4 Kilometer, Viertelstunde. A3 Köln Richtung Oberhausen zwischen Kreuz Breitscheid und Kreuz Kaiserberg. 4 Kilometer Stau, 15 Minuten. Die A40 Dortmund-Duisburg zwischen Bochum-Wattenscheid-West und Dreiecke Essen-Ost. 5 Kilometer Stau. Nach einem Unfall ist nur ein Fahrstreifen frei. Ihr braucht eine halbe Stunde länger. Und die A57 Nimwegen Richtung Köln zwischen Mörs-Kapellen und Krefeld-Oppum. 6 Kilometer Stau, auch da ein Unfall die Ursache und auch da eine halbe Stunde länger.
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6: Meinen Kollegen Lars hier interessiert ja die Zuckersteuer nicht. Er trinkt nur Bier.
7: Und Kaffee und Wasser. Ja, aber nicht nur Bier. Das würdest du jetzt auch hören.
6: Nicht mal ein Radler ist dabei. Aber jetzt Bier, glaube ich, als Radler, da fällt dann auch die Zuckersteuer an. Wo noch? Darüber sprechen wir gleich ganz konkret.
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0: Thorsten Schornier, WDR 2 am Dienstag. Bin ich froh, dass ich hier gerade nur Wasser trinke.
1: Die Regierung plant eine Zuckersteuer auf Getränke.
2: Verrückt, ne? Ja, ja.
1: Das Verrückte ist jetzt vielleicht nicht, dass die Cola an sich teurer wird, wo viel Zucker drin ist, sondern auch die Cola Zero.
2: Wie viel Zucker ist denn da drin? Da ist doch 0,000.
1: Ja, aber ist gesüßt. Ist ja Süßstoff drin.
2: Ach.
1: Also diese Zuckersteuer.
2: Also keine reine Zuckersteuer.
3: Auf dem nächsten Luxusgut.
1: Ja, und zwar je nachdem, wie viel Zucker tatsächlich drin ist, zwischen 26 und 38 Cent pro Liter.
2: Weißt du, ich mag Softdrinks, so sehe ich ja auch aus.
1: Ich guck gerade, ist doch alles in Ordnung.
2: Ja, ja. Nee, ich mag ja Softdrinks. Also so Wasser trinken ist ja echt harte Arbeit für mich.
1: Ja.
2: Deswegen bin ich gegen diese Zuckersteuer.
0: Die gerade so in einem Arbeitspapier in Berlin steht. Und da ist für WDR 2 Mario Kubina. Mario, über welche Getränke sprechen wir denn eigentlich genau?
4: Ja, also in diesem Arbeitspapier, das hier gerade die Runde macht in Berlin, da stehen ein paar ganz bestimmte Getränke auf der Liste drauf. Und zwar sind das Getränke, die wir bisher nicht so auf dem Schirm hatten, als es um diese Zuckersteuer ging. Es geht um Nektar, also keine hundertprozentigen Obstsäfte, sondern Getränke, wo Obstsaft drin ist, aber eben auch Wasser und hier und da auch Zucker zugesetzt werden kann. Es geht um Smoothies, es geht auch um alkoholfreie Biermischgetränke, so steht's da. Damit ist wohl Radler gemeint oder Alsterwasser, wie es im Norden genannt wird. Hafermilch steht drauf, Reismilch, also um alle Getränke, die entweder einen Zuckerzusatz enthalten oder aber Süßungsmittel.
0: Also fassen wir mal zusammen, alles, was irgendwie Geschmack hat, außer reine Fruchtsäfte, Wasser und Milch. Da wird einiges zusammenkommen an Geld, oder? Weil das ist ja all das, was wir trinken.
4: Ja, also es soll ein bisschen was zusammenkommen, das auf jeden Fall. Ab dem nächsten Jahr schon soll die Steuer greifen, wenn es denn so kommt. Und da reden wir über roundabout 650 Millionen Euro im Jahr.
0: Und wie konkret sind denn eigentlich diese Pläne des Finanzministeriums?
4: Ja, Stichwort fiel ja schon, Arbeitspapier. Also wir reden jetzt noch nicht über einen fertigen Gesetzentwurf, sondern das ist eben ein Papier, das gerade innerhalb der Regierung rumgereicht wird. Und da wird es sicher auch hier und da noch Änderungen geben. Also aus dem CSU-geführten Landwirtschaftsministerium, da hören wir schon, das sind jetzt schon sehr weitgehende Vorschläge und muss das wirklich genau so sein, wie vorgeschlagen. Die Unionsfraktion, die kritisiert, dass zum Beispiel dann auch zuckerfreie Limos ja unter diese Steuer fallen würden, wegen der Süßungsmittel darin. Das findet die Union also nicht gut. Insofern kann man jetzt noch nicht sagen, ob das wirklich so kommen wird, halte ich eher für unwahrscheinlich. Aber in irgendeiner Form werden wir diese Zuckersteuer auf Getränke schon sehen. Denn darauf, in der Sache, vom Grundsatz her, hat sich Schwarz-Rot schon geeinigt.
0: Mario Kubina, WDR 2 Berlin, über die neueste Idee des Bundesfinanzministeriums, eine Zuckersteuer im Arbeitspapier, erstaunlicherweise selbst für Getränke, die nur gesüßt sind mit was anderem als Zucker.

0: gerade hier auf WDR 2 über die Idee einer Zuckersteuer gesprochen. Und dazu schreiben Wilfried und Margit aus Bergheim im Rheinland. Schon verwunderlich, dass das Finanzministerium die Zuckersteuer einführen will und nicht das Gesundheitsministerium. Also kann man primär davon ausgehen, dass es nicht um unsere Gesundheit geht, sondern um die Generierung neuer Steuern.
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1: Direkt aus Aachen, ich bin Silvia Andler, hallo. Wir schauen in den Selfkant und tauchen ein in den Rodebach. Vor Jahren wurde der in ein gerades Betonbett gezwängt. Jetzt werden 200 Meter entsiegelt und in einen neuen Bachlauf verlegt. Seit 6 Jahren finden diese Renaturierungen statt. Das ist jetzt ein neuer Abschnitt in Süsterseel. Dazu werden auch Moorbereiche vernässt und neue Biotope geschaffen. Wie die Arbeiten vorangehen, weiß Claudia Steiger vom Umweltamt Kreis Heinsberg.
2: Wir sind natürlich ganz stark abhängig vom Wetter. Kann man sich ja vorstellen, auf dem moorigen Boden, wenn es zu stark regnet, dann rutschen auch die Bagger weg. Wir legen zwar mit Baggermatratzen aus, aber trotzdem ist es dann ein viel schwereres Arbeiten.
1: Viele Menschen würden auch gerne umweltfreundlich unterwegs sein. Nach einer heute veröffentlichten Mobilitätsstudie des TÜV wünschen sich 3/4 der Menschen einen Ausbau des öffentlichen Nahverkehrs. Die Dürener würden ja gerne umsteigen, wenn da nicht ein Haken wäre.
3: Wenn man sich ein bisschen besser darauf einstellen könnte, dass der öffentliche Verkehr auch zuverlässig kommt, dann wäre das nicht das Problem.
4: Die Deutsche Bahn, die ist jahrelang vernachlässigt worden, meiner Meinung nach. Und hat jetzt alles auf einen Schlag zu machen, das wird natürlich schwierig.
5: Ich glaube, wenn da die Sicherheit da ist, dass die Bahn auch fährt regelmäßig, dass natürlich die Attraktivität steigt.
1: Ja, und jetzt sind wir in der Kategorie Wunder gibt es immer wieder. Beim Flächenbrand im Hürtgenwald sind offenbar 2 Wegekreuze vom Feuer verschont worden. Demnach soll eine Anwohnerin beobachtet haben, wie die Flammen nur wenige Zentimeter vor einem Kruzifix Halt gemacht hätten. Tja, kann man nur hoffen, dass aus dem Wunder jetzt keine Wallfahrtsstätte wird. Die arg vom Feuer gebeutelte Natur muss sich jetzt nämlich erstmal erholen. Bleibt nur noch das profane Wetter und das hat jetzt Lars Schmidt aus der WDR-Wetterredaktion.
6: Ja, der Abend heute zwischen Selfkant und Eifel geht meist bewölkt zu Ende. Ab und an kann es auch regnen. Das Ganze verzieht sich aber im Verlauf bei 15 bis 21 Grad. Und morgen wird es dann erst wärmer, dann schwüler und später kann es auch ein einzelnes Gewitter geben bei 23 bis 27 Grad.
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7: A3 Frankfurt Richtung Köln zwischen Königsforst und Kreuz Köln-Ost. 3 Kilometer Stau, da hat es einen Unfall gegeben. Ihr braucht eine Viertelstunde länger. Die 3 von Köln nach Oberhausen zwischen Kreuz Breitscheid und Kreuz Kaiserberg. 4 Kilometer, Viertelstunde. A40 Dortmund Richtung Duisburg zwischen Bochum-Wattenscheid West und Dreieck Essen-Ost. 5 Kilometer Stau, auch da ein Unfall. Nur ein Fahrstreifen ist hier frei. 20 Minuten dauert es länger. A57 Köln Richtung Nimwegen zwischen Bovard und Krefeld-Gartenstadt. 5 Kilometer stockend, 10 Minuten. Dann seid ihr da durch. Und die A59 Bonn Richtung Köln zwischen Dreieck Köln-Porz und Dreieck Holmer. 3 Kilometer Stau, nur ein freier Fahrstreifen. Halbe Stunde obendrauf.
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8: Hallo! Und guck mal, was ich hier Tolles habe. Ja, früher hat er mehr gequietscht. So, da ist sogar eine Bedienungsanleitung drin, falls ihr nicht wisst, wie man so einen Thermobecher richtig bedient. Der hält Getränke heiß und kalt. 0800 567 8222. Der Hauptpreis in unserem kleinen Quiz WDR 2, die schnelle Minute.

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0: Juhu, hier ist WDR 2 und wir spielen jetzt unser Quiz, die schnelle Minute, mit WDR 2-Hörer Kurt, 54, aus Jülich, der bis gerade in der Schule gearbeitet hat. Wie das denn, Kurt? Es sind doch noch Ferien meines Wissens.
1: Ja, aber die Lehrer kommen so langsam aus den Löchern wieder zurück in die Schule. Und dann muss ich denen helfen bei der Schul-IT.
0: Bei der IT? Ah, du hast nochmal die Tablets poliert.
1: Genau, so ungefähr poliert, genau. Und die Passwörter, die Lehrer vergessen.
0: Super.
1: Weil 5 Wochen ohne Passwort ist schwer.
0: So, da habe ich aber einen sehr analogen Preis für jemanden wie dich, nämlich den WDR 2 Thermobecher. Kannst du damit was anfangen?
1: Ja, wie gesagt, das intelligenteste Teil, was die Menschheit je erfunden hat. Im Winter hält er Sachen warm und im Sommer hält er Sachen kalt.
0: Potzblitz,
1: aber woher weiß er, welche Jahreszeit wir haben?
0: Was steht heute sonst noch bei dir an, außer jetzt hier unser Quiz zu gewinnen?
1: Wenn ich gewinne, oder auch ohne, nein, da gehe ich noch eine Runde laufen, hatte ich vor, und vielleicht danach auch in die Sauna.
0: Super, da ist der Thermobecher, großartig. Beim Laufen kannst du sehen, immer so oft Jogger, die dann was in der Hand haben, so einen Kaffeebecher oder so. Hast ein schönes Accessoire. Und in der Sauna, darf man da einen Thermobecher mit reinnehmen? Da trägt man doch nichts, oder?
1: Nee, da trägt man nichts. Nee, dafür danach.
0: Kannst du den Thermobecher so...
1: Kommt die Kaltschorle danach rein.
0: Kannst du inzwischen die Beine stellen. Alles, was du brauchst, sind 6 richtige Antworten in einer Minute. Ich drück dir die Daumen.
1: Ich hoffe.
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0: Heute ist die Eröffnungsshow der weltgrößten Computerspielmesse, die wie heißt...
1: Die Gamescom.
0: Richtig. Nahe Aachen hat die Polizei heute beschlagnahmt 5 Kilo an Potenzhonig oder Viagra-Nutella?
1: Potenzhonig.
0: Richtig. Das Bundeskabinett, das seit heute wieder tagt, besteht aus Bundesministerinnen und Ministern. Und wem noch? Das ist eine gemeine Frage.
1: Weiß ich nicht.
0: King of Kotelett, Friedrich Merz, der Kanzler natürlich. Oh. WDR 2, frag doch mal die Maus heute mit True Crime. Ging es um die Räuberpistole oder die Räuberleiter?
1: Die Räuberleiter.
0: Richtig. Im DFB-Pokal hat der Isländer Johannesson 2-mal getroffen. Für welchen Erstligisten aus NRW?
1: Von dem mit den Trommelchen aus Köln.
0: Richtig. Am Wochenende stimmt man auf welcher Insel Nordeuropas über EU-Beitrittsverhandlungen ab? Kleiner Tipp, der Johannesson kommt von dort.
1: Island?
0: Richtig. Und noch eine guck mal. Du hast 5 Punkte bislang. Du brauchst 6. Ich stelle dir die letzte Frage, weil ich hatte ja schon angefangen damit. Noch eine Drohne entdeckt, wo sie nicht sein sollte. In der Nähe welches Flughafens?
1: Leipzig, oder?
0: Du hast die 6 Punkte und damit den Thermobecher.
1: Ja.
0: Super. Mit dem geht's demnächst wo in die Sauna? In Jülich.
1: In Jülich, genau.
0: Sehr gut. Oder auch in der Schule machst du damit mächtig Eindruck. Mach's gut, mein lieber Kurt. Danke fürs Mitmachen.
1: Danke dir.
0: Tschö.
1: Tschüss. Tschüss.

0: dem sozialen Netzwerk TikTok werden ja gerne mal ältere Songs rausgeholt und dann wird drauf getanzt. Und das geht gerade auch bei Von hier an blind unglaublich ab. In den TikTok Hot 50 Charts ist der Song auf Platz 2. Wir sind Helden von Frau Judith Holofernes. Haut dieses Comeback um.
1: Vielen, vielen Dank für die vielen wunderschönen Coverversionen und die Tänzchen und alles. Es erfreut mich extrem.
0: Geschrieben hat sie das Lied 2005 als damals sehr junge Künstlerin, die sich durch den Erfolg mit der Band ja so gefühlt hat, als hätten sich ihre kühnsten Träume schon verwirklicht.
1: Und sozusagen auf einer Bergspitze zu stehen und zu denken, und jetzt? Was passiert jetzt? Was soll jetzt noch kommen?
0: Ja. Heute sagt sie, möchte sie der viel jüngeren Judith, die den Song geschrieben hat, am liebsten zuwinken und sagen, das wird alles ziemlich gut, kannst ruhig reinspringen in diese Zukunft. Im WDR 2 Musikmix jetzt, wir sind Helden von hier an.

0: Houdini. Es ist fast Zauberei oder einfach Niedrigwasser, dass wir jetzt in den Flüssen Dinge sehen, die da ja unter Wasser waren. Zum Beispiel eine rund 2000 Jahre alte Römerbrücke in der Erft wird jetzt fleißig dokumentiert. Und warum sich die Archäologen trotzdem wünschen, dass der Pegel bald wieder steigt, erklärt gleich WDR 2 aktuell. Und nach 17 Uhr Musik von Leonie. Don't worry. Und Freddie Mercury, I was born to love you im WDR 2 Musikmix.
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12: Die Nachrichten mit Peter Neuhaus. Guten Tag.
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12: Der US-Händler Amazon investiert in seinen Standort Rheinberg im Kreis Wesel. Bis 2029 soll das Logistikzentrum dort massiv ausgebaut und modernisiert werden. Die Zahl der Beschäftigten soll sich von 1.000 auf 2.000 verdoppeln. Außerdem sollen Roboter eingesetzt werden, um den Versand zu beschleunigen. Für die Stadt Rheinberg ist die Investition von Amazon wichtig, sagt Bürgermeister Philipp Richter.
13: Wenn die Umsätze steigen, steigt in der Regel auch die Gewerbesteuer. Und das ist sehr positiv, denn die Amazon Rheinberg GmbH tatsächlich zahlt vor Ort Steuern und das nicht zu wenig.
12: Amazon hat in NRW insgesamt 23 Standorte. Das Logistikzentrum in Rheinberg gehört zu den größten. Heute ist der Tag der gebrauchten Kleidung. Der Aktionstag soll auf die Umweltbelastungen durch Textilien aufmerksam machen. Monika Fliegner-Krohl berichtet.
14: Secondhand-Kleidung wird in Deutschland immer beliebter. Doch allein der Kauf gebrauchter Mode löst das Problem der Textilabfälle nicht. In Nordrhein-Westfalen liegt die Menge an entsorgter Kleidung weiterhin auf einem hohen Niveau. Nach Angaben des Statistischen Landesamtes IT-NRW haben die öffentlich-rechtlichen Entsorgungsbetriebe in NRW im Jahr 2024 rund 36 Tonnen Textilien eingesammelt. Damit ist die Menge zum zweiten Mal in Folge gestiegen. Nicht alle aussortierten Kleidungsstücke landen dabei in Sammelcontainern. Viele werden weiterhin über den Restmüll entsorgt. Allein in Köln fallen nach Angaben der Abfallwirtschaftsbetriebe jährlich mehr als 6.000 Tonnen Altkleider und Schuhe im Restmüll an.
12: Bundespräsident Steinmeier hat sich gegen eine Ausgrenzung von eingebürgerten Menschen ausgesprochen. Steinmeier sagte bei einer Podiumsdiskussion, es gebe keine Staatsbürger erster oder zweiter Klasse.
15: Ich wünsche mir in Deutschland, dass Zusammenhalt statt Ausgrenzung wählt, dass jede meiner Absage erteilt, der Fantasien von völkischer Abschottung entwickelt.
12: Es war die erste öffentliche Veranstaltung am neuen Amtssitz des Bundespräsidenten am Spreebogen in Berlin. Und das ist sonst noch Thema heute. Bundeskanzler Merz berät mit seinen Ministerinnen und Ministern bei der Kabinettsklausur in Neu-Hardenberg. Zum Auftakt ging es vor allem um die Frage, wie die deutsche Wirtschaft gestärkt werden kann. Die Hotelbranche in Nordrhein-Westfalen meldet einen neuen Höchststand. Bei den Übernachtungen im ersten Halbjahr 2026 waren es fast 27 Millionen. Bei der Volleyball-Europameisterschaft der Frauen hat das deutsche Team gegen Ungarn mit 3:0 gewonnen. Es war der zweite Sieg im dritten Vorrundenspiel. Durch das Niedrigwasser werden gerade immer wieder spannende Fundstücke aus vergangenen Jahrhunderten freigelegt, beispielsweise eine rund 2000 Jahre alte Römerbrücke in der Erft in Neuss-Gimlinghausen. Mit Luftbildern werden die Überreste jetzt dokumentiert. Für die LVR-Archäologin Yvonne Weiler-Rahnfeld ist es aber wichtig, dass der Pegel bald wieder steigt.
7: Je länger die Befunde, wenn sie auch offen liegen, umso stärker ist der Verfall. Wenn es kontinuierlich mit Wasser bedeckt ist, haben wir eine sehr gute Erhaltung und auch die Reste dieser Römerbrücke würden noch weitere hunderttausende Jahre noch so bestehen.
12: Sollte ein steigender Wasserstand die geplanten Luftaufnahmen verhindern, werden sie beim nächsten Niedrigwasser nachgeholt. Das war WDR aktuell.
0: Und ich habe mal den Stöpsel aus der Badewanne gezogen und freigelegt wurde Lars Schmidt aus der WDR 2 Wetterredaktion, der die Badewanne nur mit Regenwasser befüllt hatte.
16: Ja, jetzt denken Leute, ich lag in deiner Badewanne. Wie bin ich da hingekommen? Kein Mensch weiß.
0: Das spielt keine Rolle.
16: Nein, also, ich war in keiner Badewanne und Regenwasser habe ich auch nicht genug, um eine ganze Wanne zu füllen. Dafür reicht es nämlich nicht. Es ist schon sehr punktuell, es ist auch nur leichter Regen und er rückt auch nur über Rheinland-Pfalz, ich sag mal so bis Höhe Niederrhein-Bergisches Land, Siegerland vor. Ostwestfalen-Lippe und das Münsterland, da bleibt es heute den ganzen Tag trocken bei 15 bis 23 Grad am Abend. In der Nacht zieht das Ganze über Südwestfalen ab. Die Temperaturen gehen runter auf 16 bis 11 Grad. Und morgen gibt es dann Sonne und Wolken im Wechsel. Größtenteils bleibt es trocken. Gegen Abend kann es dann so ein paar einzelne Schauer und Gewitter geben. Dazu wird es schwül und etwas wärmer. Lemgo erreicht 23, Herne 26 und Aachen 27 Grad.
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0: A3 von Frankfurt nach Köln zwischen Königsforst und Kreuz Köln-Ost. 3 Kilometer Stau, 20 Minuten wegen eines Unfalls dort. Die A3 jetzt weiter zwischen Köln und Oberhausen, also von Köln nach Oberhausen zwischen Kreuz Breitscheid und Kreuz Kaiserberg. 4 Kilometer Stau und eine Viertelstunde. A33 Osnabrück-Bielefeld zwischen Osnabrück-Fledder und Harderberg. Da steht ein defekter LKW auf der Fahrbahn. 3 Kilometer Stau und ihr braucht eine halbe Stunde länger. Die A59 Bonn Richtung Köln zwischen Flughafen Köln-Bonn und Dreieck Holmer. 3 Kilometer Stau, da ist nach einem Unfall nur ein Fahrstreifen frei. Halbe Stunde plus. Und die A59 Duisburg Richtung Dienstlaken. Zwischen Duisburg-Walsum und Dienstlaken-West 2 Kilometer Stau. Viertelstunde obendrauf.
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0: Die Gamescom geht ja jetzt los, die weltgrößte Computer- und Videospielmesse. Mhm. Oh, ein wissender Blick hier.
16: Ja, ich spiele halt auch so ein bisschen, ne? So ein bisschen zocken mal, wenn ich mal, ich habe ja wenig Zeit, wenn ich mal Zeit habe.
0: Weil
16: bisschen,
0: du hier den ganzen Tag das Wetter zu präsentieren,
16: immer
0: das
16: Wetter, hat ja keine Zeit. Ich gucke ja immer nur in den Himmel.
0: So, mir würde es schwer fallen, bei einem Smalltalk mit Gamern zu bestehen.
16: Ja.
0: Aber da kann ja Hilfe kommen, und zwar gleich hier. Also
16: hast du ein Glück.
0: Wir bringen mal so die Spiele mit, die so, ja, Talk of the Town sind, und dann können alle mitreden.
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0: WDR 2 ist hier am Dienstag, den 25. August. Heute Abend ist die große Opening Night Live.
1: Guten Abend! Welcome to Gamescom!
0: In Köln startet die größte Video- und Computerspielmesse der Welt. Und dank der sind die Hotelzimmerpreise so hoch wie sonst nur an Karneval. Die Gamescom ist in der Stadt.
2: Ah, oh, oh, oh.
3: Super. Da haben wir einen Experten hier. Wie alt bist du?
4: 12.
3: So, und dann erklär mal den beiden, welches Spiel du zuletzt gezockt hast.
4: Also zuletzt habe ich Fortnite gespielt.
3: Ach, das kennt ihr aber.
2: Ja, ja. Das
5: ah, kennen wir Fortnite. Bekannt.
3: Auf welcher Konsole seid ihr zwei denn kleben geblieben?
6: Oh, ich kenne noch den Game Boy.
3: Ja?
6: Tetris habe ich sehr, sehr gerne gespielt.
3: Und du Snake auf dem Handy?
2: Nee, ja, nee, auch Sega war das damals, glaube ich, ne? Sega.
3: Verstehst du, worüber die zwei sprechen?
4: Nein.
0: So, fürs gegenseitige Verständnis habe ich Max Heck hier, WDR 2 Spiele, der auch schon die ersten Fuchsohren und kostümierten und auch bunten Haare gesichtet hat. Was werden die Highlights sein für ein bisschen Smalltalk rund um die Gamescom?
7: Fangen wir mal an mit Fable. Das ist so ein bisschen wie Sims im Märchenland. Landschaften, die aussehen wie die schönste Märchenidylle. Grüne Wälder, blühende Wiesen, Traumschlösser. Auf dem Feld stehen dicke Kürbisse. Könnte auch Südengland sein, wenn uns nicht ein sprechendes Schwein begegnen würde.
8: But I've only just learned to communicate. I've got potential, Hero. Don't let me end up on a spit.
7: Das ist Colin. Und der möchte nicht gebraten werden.
3: Ja,
7: genau.
3: Verstehe.
7: Du kannst entscheiden, will ich der strahlende Held sein oder allen in die Suppe spucken und der fiese Bösewicht sein. Das sprechende Schwein schlachten, die Prinzessin entführen. Großes Abenteuer kommt Anfang 2027. Ich mag, dass es trotz Märchenoptik auch noch so modern wirkt. Und wenn jetzt noch die Geschichte überzeugt, dann glaube ich, wird es richtig cool.
0: Also kommt das in einem Jahr raus, wird aber jetzt schon auf der
7: Anfang
0: Gamescom.
7: Anfang 2027.
0: Anfang, genau. Wird aber jetzt schon auf der Gamescom vorgestellt.
7: Yes.
0: Hast du was für die ganze Familie?
7: Da gibt es was Neues von Minecraft, gerade eben der 12-Jährige hat ja Fortnite gespielt, Minecraft kennt er bestimmt auch und Minecraft Dungeons 2 kommt jetzt, spielt in der Welt von Minecraft, es wird aber weniger gebaut, sondern mehr ausgeteilt, wir kloppen zusammen mit Freunden große Horden an Monstern weg. Bis zu 4 Spieler können da zusammen losziehen. Jederzeit kann einer dazukommen oder aufhören. Super einsteigerfreundlich. Kommt Ende September raus für alle Konsolen und den PC.
0: Und jetzt noch was aus dem Bereich Action.
7: Ja, das richtige Blockbuster-Action-Kino haben wir mit Call of Duty Modern Warfare 4.
9: Who's that, a K-pop star?
10: The new supreme leader of North Korea.
9: Oh shit, that dude looks younger than I am.
10: You guys heard that?
9: Oh shit!
7: Call of Duty, da wird erst geschossen und dann werden Fragen gestellt. Super erfolgreich, die Spiele gehören jedes Jahr zu den meistverkauften Games. Hier wird vor allem online gegeneinander gespielt. Es gibt aber auch immer so eine groß aufgemachte Geschichte, haben wir gerade schon gehört. Diesmal geht's nach Korea, wo ein Krieg droht. Das ist wirklich Krieg in Hochglanzoptik. Super viele Leute fahren drauf ab. Wirkt heutzutage etwas befremdlich. Kommt Ende Oktober für Xbox, PlayStation und den PC.
0: Die Highlights der Gamescom: Fable, Minecraft Dungeons 2 und Call of Duty Modern Warfare 4 mitgebracht von Max Heck, WDR 2 Spiele.

0: Hier ist WDR 2 am Dienstag, den 25. August. Heute haben zwei Frauen Geburtstag, die sich gerne ansehen lassen. Die eine, weil sie Model ist, Claudia Schiffer, und die andere, weil sie ständig im Fernsehen ist, Sandra Maischberger. Bitte nicht verwechseln, auch nicht mit anderen Frauen, Armin Laschet.
1: Frau Eller, das wird eben auch in Ihrer... Frau Maischberger.
2: Wir sind Frau Schwestern. Wir sind Schwestern und sind alles gut.
1: Natürlich.
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1: Direkt aus dem Studio Aachen, ich bin Silvia Andler, einen schönen guten Abend. Rund 100 Kleidungsstücke besitzen wir durchschnittlich, so sagen Umfragen. Ein großer Teil davon hängt übrigens nur im Schrank rum und wird nie getragen. Dafür wird viel aussortiert, das merkt auch die Wabe in Aachen. Da landet pro Woche eine Tonne Klamotten in den Altkleidercontainern. Dazu der Leiter des Aachener Altkleiderprojekts, Detlef Heinen.
2: Gesamt vielleicht 20-25% der Kleidung, die bei uns hier ankommt, ist auch noch für uns verwendbar. Alles andere geht dann entweder direkt in den Müll oder dann halt in unseren Vorratsraum. Und das wird dann halt an einen Vertragspartner weitergegeben, wo es dann zur Weiterverwertung dann benutzt wird.
1: Wir schauen in den Selfkant. Da gibt's gute Nachrichten und das nicht nur für Forellen und andere Wasserbewohner. Der Rodebach, vor Jahren in ein Betonbett gezwängt, wird im Zuge der Renaturierung in ein geschwungenes Bachbett verlegt. Gut für alles Leben darin und ein Beitrag zum Hochwasserschutz. Claudia Steiger vom Umweltamt Kreis Heinsberg weiß, wie die Arbeiten dafür vorankommen.
3: Wir sind natürlich ganz stark abhängig vom Wetter. Kann man sich ja vorstellen, auf dem moorigen Boden, wenn es zu stark regnet, dann rutschen auch die Bagger weg. Wir legen zwar mit Baggermatratzen aus, aber trotzdem ist es dann ein viel schwereres Arbeiten.
1: So, und zum Schluss noch ein Kuriosum. Beim Flächenbrand im Hürtgenwald sind offenbar zwei Wegekreuze vom Feuer verschont worden. Eine Anwohnerin soll gesehen haben, wie die Flammen nur wenige Zentimeter vor einem Kruzifix Halt gemacht hätten. Auch das andere blieb offenbar heil. Das Wunder vom Hürtgenwald ist nicht das einzige. Im Hohen Venn fanden Feuerwehrmänner nach dem Großbrand einen Birkhahn, der den Flammen entkommen konnte, wie Phönix aus der Asche. Lars Schmidt hat jetzt keine Wunder zu verkünden, sondern nur das Wetter, aber das ist ja auch manchmal wunderlich.
4: Ja, der Abend heute zwischen Selfkant und Eifel geht meist bewölkt zu Ende. Ab und an kann es auch regnen. Das Ganze verzieht sich aber im Verlauf bei 15 bis 21 Grad. Und morgen wird es dann erst wärmer, dann schwüler und später kann es auch ein einzelnes Gewitter geben bei 23 bis 27 Grad.
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5: Vorsicht bitte auf der A3 Frankfurt-Köln. Zwischen Bad Honnef-Linz und Siebengebirge sind Rehe auf der Fahrbahn. Hier sind die Staus mit den längsten Wartezeiten. Alle gibt's auf wdr2.de. A1 Euskirchen Richtung Dortmund zwischen Köln-Bocklemünd und Kreuz-Leverkusen-West. 4 Kilometer stocken, 10 Minuten. Die 3 Köln-Oberhausen zwischen Kreuz-Breitscheid und Kreuz-Kaiserberg. 4 Kilometer Stau, 15 Minuten. A33 Bielefeld Richtung Osnabrück zwischen Hilter am Teutoburger Wald und Kreuz-Osnabrück-Süd. 7 Kilometer stocken, 15 Minuten. A33 Osnabrück Richtung Bielefeld zwischen Osnabrück-Fledder und Harderberg. 3 Kilometer Stau, da steht ein defekter LKW auf der Fahrbahn. 45 Minuten obendrauf. Und die A59 Duisburg Richtung Dienstlaken zwischen Duisburg-Zentrum und Kreuz Duisburg. 7 Kilometer Stau, 15 Minuten.
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5: Und gleich verrate ich euch, für wen die großen Ferien heute schon zu Ende gegangen sind. Und vorher freuen wir uns auf die 10 Konzerte der Backstreet Boys in Düsseldorf. Hier ist Everybody. Yeah.

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0: Wenn man weiß, dass eine Beziehung bald in die Brüche geht, dann scheitert sie erst recht. Am besten ist man ahnungslos. Darum geht's in diesem Song Mr. Know-It-All von Teddy Swims. Wie lang gehen denn noch die Ferien?
1: Diese Woche, ja, bis Dienstag. Dienstag ist auch noch Ferientag, der letzte.
0: Für manche sind die Ferien ja heute zu Ende gegangen.
2: Ja?
0: Ja, für die Regierung.
2: Ja, das wurde auch Zeit.
0: Kabinettsklausur ist heute gewesen.
2: Ach, die Armen.
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0: Statt Shirt und kurzer Buchse jetzt also wieder Hemd und Anzug. Dazu Johanna Horn, WDR 2 aktuell.
4: Der Druck auf Bundeskanzler Friedrich Merz ist ordentlich. Schlechte Umfragewerte für ihn und seine Regierung, Unmut und Unzufriedenheit auch in seiner eigenen Partei, der CDU.
5: Man hört das auch aus seinem einst größten Fanclub im Sauerland. Und da spielen natürlich die Umfragewerte eine große Rolle. Noch nie hatte ein Kanzler so schlechte Werte wie Friedrich Merz. Und da machen sie sich natürlich Gedanken in der CDU.
4: Sagt Sabine Henkel, WDR 2 Berlin. Beim Treffen von Merz und den Ministerinnen und Ministern sind auch Vertreter aus der Wirtschaft dabei. Und auch die sind nicht zufrieden.
5: Die wünschen sich zum Beispiel eine viel größere Steuerreform, damit die Leute mehr Geld in der Tasche haben und mehr Geld ausgeben können. Also mehr Entlastung für die Menschen, das wird eins der vielen Themen sein.
4: Kurz vor dem Start der Klausur sagt Merz, dass die Wirtschaft wieder Fahrt aufnehmen soll.
6: Wir wollen raus aus der Wachstumsschwäche unserer Wirtschaft.
4: Wie das gelingen soll, ist jetzt ein großes Thema bei der Klausur. Ein anderes ist der Klimaschutz.
7: Schauen Sie sich das genau an, was hier passiert ist. Das ist der Klimawandel.
4: Das hat Bundeskanzler Merz gesagt, als er nach dem Brand in Hürtgenwald war. In diesem Sommer gibt es immer wieder Waldbrände, wie den in der Eifel. Aktuell sind Feuerwehrleute unter anderem aus Bonn, Leverkusen und Königswinter in Serbien und helfen da beim Löschen. Das hat Merz wohl auf dem Schirm. Oder was genau motiviert ihn jetzt dazu, den Klimaschutz weit oben auf die Tagesordnung zu setzen?
8: Er hat schon mitbekommen, wie laut der Ruf denn geworden ist in diesem Sommer, als wir nicht so viel von ihm gehört haben. Gerade halt wegen der Hitze und wegen der Dürre und auch der Brände. Ich glaube, dass die CDU es nicht schaffen wird, den Grünen den Rang abzulaufen als Klimaschutzpartei. Aber das Signal, was der Kanzler hier aussenden wird, ist so dieses, ich habe das verstanden, das ist ein wichtiges Thema.
4: Sagt Anna Engelke, WDR 2 Brandenburg. Wirtschaft, Klima, Rente, es gibt viel zu tun. Was also braucht es für Merz, für die Bundesregierung, um gut zu performen? Sabine Henkel, WDR 2 Berlin.
5: Eine

0: Thorsten Schorn hier, WDR 2. Wir suchen heute das perfekte Spaghetti-Eis. Wie geht denn das?
1: Also ich würde sagen Sahne, Vanille-Eis,
0: ja.
1: Erdbeersoße und für mich gehackte Nüsse. Keine weiße Schokolade.
2: Für mich weiße Schokolade.
0: Wie sehr darf man denn so ein Spaghetti-Eis variieren?
2: Ach, come on.
0: Eine Eisdielenbesitzerin in Krefeld ist jetzt im Clinch mit einer Stammkundin, weil die immer die Sahne obendrauf macht in der Eisdiele.
1: Oh nein, das ist... Also das in Troisdorf könntest du das nicht machen.
0: Bei euch in Troisdorf?
1: Nein, da geht das nicht.
0: Weil wenn die Sahne unter dem Eis ist, hat es welchen Effekt?
1: Den schmecken wir nicht so, ne?
0: Doch, das friert so leicht an.
1: Genau, das friert... Ja, das ist richtig. Das ist auch lecker.
0: Aber aus Troisdorf Grüße nach Krefeld.
1: Ja, lass das mit der Sahne, ne? Lass das mit der Sahne oben drauf. Nee, nee.
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Und jetzt im WDR 2 Musikmix. Olivia Rodrigo, Drop Dead.

0: Die mögliche Zuckersteuer, selbst auf Getränke, in denen gar kein Zucker drin ist, versucht gleich WDR 2 der Tag um 6 zu erklären. Und danach Self-Aware, Tampa City im WDR 2 Musikmix.
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4: 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In wenigen Sekunden ist es 18 Uhr.
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7: 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Und wir schauen auf die geplante Zuckersteuer, die mehr Getränke betreffen könnte als gedacht, den Trend zum E-Auto und den neuen NRW-Vogelschutzbericht. Die Bundesregierung tagt heute und morgen in Brandenburg und diskutiert die Baustellen der Bundespolitik. Schwerpunkt ist, wie die Wirtschaft in Schwung gebracht werden kann. Ein neuer Streit könnte sich bei einem Thema anbahnen, das Wirtschaft, Gesundheit und Verbraucher betrifft. Es geht um die geplante Zuckersteuer. Das SPD-geführte Finanzministerium kann sie sich nämlich für deutlich mehr Getränke vorstellen als bisher bekannt. Mehr von Mario Kubina, WDR Berlin.
8: Also vom Grundsatz her war ja klar, Schwarz-Rot will so eine Zuckersteuer einführen, zum Beispiel auf Limo. Und jetzt macht gerade ein Eckpunktepapier in Berlin die Runde. Das Papier, das liegt uns auch hier im ARD-Hauptstadtstudio vor. Und dieses Papier hat es ziemlich in sich. Denn diese Eckpunkte, die zeigen, diese Zuckersteuer, die könnte auf mehr Getränke erhoben werden als gedacht. Da geht es jetzt zum Beispiel auch um Nektar, um Smoothies oder um Sirup. 100%ige Fruchtsäfte, die wären damit weiter außen vor. Aber auch Getränke auf Getreidebasis, die werden in diesem Papier genannt. Also zum Beispiel Hafermilch, Mandeldrinks oder auch Reismilch. Und noch ein Punkt in dem Papier, der ist interessant. Die Zuckersteuer, die könnte auch bei Getränken fällig werden, die gar keinen Zucker enthalten, sondern Süßstoff. Das würde dann wohl auch zuckerfreie Limos betreffen.
7: Und wie stark könnten die Getränke dann besteuert werden?
8: Das kommt darauf an, wie viel Zucker drin steckt in so einem Getränk. Also wenn der Zuckergehalt vergleichsweise gering ist, dann sollen es diesem Arbeitspapier zufolge 26 Cent pro Liter sein. Je mehr Zucker enthalten ist, desto mehr Steuer soll dann anfallen. Aber bei 38 Cent pro Liter soll Schluss sein. Und bei Getränken, die nur Süßungsmittel enthalten, die sollen ja auch besteuert werden, da könnten einheitlich 26 Cent pro Liter fällig werden. Die Bundesregierung, die hofft, dass mit dieser Zuckersteuer nächstes Jahr schon unterm Strich rund 650 Millionen Euro zusammenkommen.
7: Die E-Mobilität wird auch bei uns in NRW immer wichtiger. Laut einer TÜV-Studie bevorzugt jeder Zweite, der sich ein neues Auto kauft, inzwischen ein reines E-Auto oder einen Hybrid. Allerdings gibt es auch noch entscheidende Gründe, warum viele mit dem Umstieg zögern. Welche erklärt Stefan Hase?
9: Vor allem die Ladeinfrastruktur und die geringen Reichweiten, gerade bei gebrauchten E-Autos. Dinge, die ja nicht neu sind. Deshalb fordert der TÜV vor allem zwei Dinge von der Politik. Deutlich mehr Ladesäulen im öffentlichen Raum zu installieren und auch gebrauchte E-Autos und Plug-in-Hybride günstiger zu machen. Denn viele würden immer noch vor den hohen Kaufpreisen zurückschrecken. Aber der TÜV geht bei den Forderungen auch auf den Nahverkehr mit Bussen und Bahnen, denn den würden gerne sehr viele, vor allem im ländlichen Bereich in NRW, öfter nutzen. Allerdings,
10: wenn man sich ein bisschen besser darauf einstellen könnte, dass der öffentliche Verkehr auch zuverlässig kommt, dann wäre das nicht das Problem. Aber kann man leider nicht. Und deswegen gibt es da so viele Verspätungen.
9: Sagt diese Pendlerin, also Verlässlichkeit ist das A und O für viele in puncto Verkehrswende. Denn laut der Studie nutzen erst ab einer Einwohnerzahl von über 100.000 spürbar mehr Menschen in einer Stadt den öffentlichen Nahverkehr.
7: Weitere Meldungen hat jetzt Christoph Hoffmann.
11: Bundespräsident Steinmeier warnt davor, eingebürgerte Menschen zu diskriminieren. Er sagte bei einer Podiumsdiskussion, es gebe keine Staatsbürger erster oder zweiter Klasse. Die Verfassung kenne keine Volksgemeinschaft gleichen Blutes und keine Privilegien für sogenannte Bio-Deutsche. Die Hotelbranche in NRW ist im Aufwind. Laut Statistikamt stieg die Zahl der Übernachtungen im ersten Halbjahr auf einen neuen Höchststand auf fast 27 Millionen. Das Interesse ausländischer Gäste hat besonders deutlich zugenommen. Der Online-Händler Amazon will sein Logistikzentrum in Rheinberg im Kreis Wesel ausbauen. Die Zahl der Beschäftigten soll sich auf 2000 verdoppeln. Geplant sind Modernisierungsmaßnahmen. So sollen hunderte Roboter mobile Regale mit den Waren zu den Angestellten bringen, um den Versand zu beschleunigen. Bei einem Tornado in Südfrankreich sind fast 40 Menschen verletzt und rund 300 Häuser beschädigt worden. Der Wirbelsturm fegte über einen Ort in der Nähe der Stadt Carcassonne, die bei Touristen beliebt ist. Ein Dorf musste evakuiert werden.
7: Wie war das noch? Ja, genau. Das ist aus Alle Vögel sind schon da, aber eigentlich müsste es jetzt heißen, welche Vögel sind noch da? Landesumweltminister Krischer hat den neuen Vogelschutzbericht für NRW vorgestellt. Mehr von Christoph Ulrich, WDR-Landespolitik.
12: Das wäre vor ein paar Jahren unvorstellbar gewesen.
13: Was NRW-Umweltminister Oliver Krischer von den Grünen damit meint?
12: Dass See- und Fischadler jetzt in Nordrhein-Westfalen wieder brüten.
13: Vor allem die Brut des Fischadlers gilt als Sensation in dem Vogelschutzbericht des Landesamtes für Natur, Umwelt und Klima. Seit 1930 waren keine Nachweise mehr festgestellt worden.
12: Auch der Weißstorch, der 1990 fast ausgestorben wäre, dass der jetzt wieder mit über 1000 Brutpaaren in Nordrhein-Westfalen vertreten ist. Das ist wirklich eine Erfolgsgeschichte des Naturschutzes.
13: Aber der Bericht, der alle 6 Jahre erstellt wird, ist keine durchgängige Erfolgsgeschichte. In Nordrhein-Westfalen brüten aktuell 218 Vogelarten, davon um die 170 regelmäßig. Doch bei den meisten ist ein Trend zu erkennen, der nicht gut ist. Sie legen weniger Eier an weniger werdenden Brutstätten. Das bringt einige Vogelarten an den Rand des Aussterbens, zumindest in den heimischen Gefilden, sagt Christoph Grüneberg. Er ist Leiter der Vogelschutzwarte des Amtes.
14: Die Uferschnepfe ist tatsächlich eines unserer Sorgenkinder. Seit vielen Jahren müssen wir feststellen, dass die Art sehr starke Bestandsabnahmen hat.
13: Besonders große Probleme bereiten die sogenannten Wiesenvögel auch deshalb, weil sie offene, störungsarme und vor allem nasse Landschaften brauchen. Die zunehmenden Dürrejahre bringen die Vögel bei der Brut an die Grenze. Jedoch profitieren auch Vogelarten von den veränderten klimatischen Bedingungen. Laut Bericht sind es Blaumeise, Buntspecht und Gartenbaumläufer. Sie kommen vor allem mit milderen Wintern besser zurecht, während Neuntöter und Nachtigall von den wärmeren Sommer profitieren.
7: Und damit flattern wir noch zum Wetter mit Lars Schmidt.
15: Ja, heute Abend gibt es noch so ein bisschen Regen in Teilen der Eifel, des Bergischen Landes und in Teilen Südwestfalens bei 15 bis 23 Grad. Das zieht in der Nacht über Südwestfalen ab, dann bleibt es überall trocken bei 16 bis 11 Grad. Morgen gibt es dann Sonne und Wolken im Wechsel. Meist bleibt es trocken, gegen Abend sind Schauer und Gewitter Richtung Eifel möglich. Minden erreicht 23, Velbert 25 und Pulheim 26 Grad.
7: Und das war WDR aktuell, der Tag um 6 mit Anne Baser.
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0: So, jetzt nehmen wir mal das Tempo raus. Das sind die Staus mit den längsten Wartezeiten. A1, Euskirchen Richtung Dortmund zwischen Kreuz Köln Nord und Kreuz Leverkusen West, 4 Kilometer stockend. A4 Köln Richtung Aachen zwischen Dreieck Heumer und Kreuz Köln Süd, 6 Kilometer stockend, 10 Minuten. Die A33 Bielefeld Richtung Osnabrück zwischen Hilter am Teutoburger Wald und Kreuz Osnabrück Süd, 5 Kilometer stockend. A59 Duisburg Richtung Dienstlaken zwischen Dienstlaken Hiesfeld und Dienstlaken West, 2 Kilometer. Und die A59 Köln Richtung Bonn zwischen Dreieck Heumer und Köln-Wahn. 5 Kilometer stocken, 10 Minuten.
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0: Und in unserer Comedy-Reihe Hotel WDR 2 gibt es gleich noch eine Entspannungseinheit mit Lauti.
16: So, heute machen wir Yoga für kühle Tage. Wir gehen alle in Liegestützposition, denn wenn es draußen weit unter 40 Grad ist, brauchen wir innere Wärme. Nicht schlapp machen, Liegestütz

0: Reggae-Musiker Gentleman aus Osnabrück, das hätte der sich in den 90ern vermutlich auch nicht träumen lassen, dass er mal mit Paddy von der Kelly Family zusammen Musik macht. Michael Patrick Kelly, Wildfire. Dum, dum, dum,
1: dum, dum. Urlaublich, aber wahr.
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1: Heute Yoga-Lounge mit Lauterbach.
3: Ja, willkommen beisammen. Ich mach mal was Yoga-Musik an. Pardon, das war noch vom Bauchbeine-Pokus. So, heute machen wir Yoga für kühle Tage. Wir gehen alle in Liegestützposition, denn wenn es draußen weit unter 40 Grad ist, brauchen wir innere Wärme. Nicht schlapp machen, Liegestütz halten und jetzt alle Viere vom Boden abheben. Willkommen in meinem Leben. Übrigens biete ich gegen Aufpreis einen Schnupperkurs Schulterlockerung an, damit sie demnächst überhaupt in den Ärmel der Übergangsjacke reinkommen. So, in welcher Einheit wird der elektrische Widerstand gemessen? Richtig. In diesem Sinne, der Popo schmerzt, das Knie tut weh, das nennt man Yoga.
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0: Pleaser.
1: Wenn man anderen immer gefallen will, ist man ein People Pleaser. Cat Burns.
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1: Na, wie gefällt's euch denn heute?
3: Ach, sehr angenehm zum Shoppen,
4: ja.
1: Ja.
3: Optimal, oder?
5: Auch für so einen Dienstag, den 25. August, hätte man jetzt mehr erwartet, oder?
3: Aber war es nicht heiß genug?
5: Im Juli, ja, das ist wohl wahr.
3: Und ich wohne im Dachgeschoss. Toll, ja.
5: Mal zu Besuch gewesen?
4: Auf jeden Fall an ihrem Geburtstag.
3: Ich glaube, wir haben...
4: Nee, das war dein Geburtstag und der Geburtstag von deinem Sohn. Der vom Sohn war noch schlimmer.
5: Im Dachgeschoss.
4: Drei Ventilatoren haben gar nichts gebracht.
5: Und es gab Eiswürfel. Keine Getränke, nur Eiswürfel zum Lutschen.
3: So ungefähr.
1: Immer ein Geschenk ist Lars Schmidt aus der WDR 2 Wetterredaktion.
6: Ja.
1: Was gibt's denn heute Abend
6: das
1: noch?
6: Das meine ich wohl auch. Also, wir haben so ein bisschen Regen, ist aber wirklich nur leichter Regen. Der macht so ein bisschen die Fenster dreckig. Und das betrifft auch nur so den Bereich zwischen Eifel und Sauerland. Münsterland, Ostwestfalen-Lippe, da bleibt es heute trocken. Da ist auch noch so ein bisschen Sonne mit dabei. Sonst haben wir einige Wolken. Dieser Regen, der zieht über die Nacht über Südwestfalen ab. Die Temperaturen gehen runter auf 16 bis 11 Grad. Und morgen gibt es dann Sonne und Wolken im Wechsel. Es bleibt lange, lange trocken. Erst gegen Abend ziehen so ein paar einzelne Schauer und Gewitter über die Eifel rein. Und das bei relativ schwülen 18 bis 27 Grad.
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1: Viel ist nicht mehr los. Hier steht höchstens 10 Minuten. A4 Köln Richtung Aachen zwischen Dreieck-Heumer und Kreuz Köln Süd 3 Kilometer stockend. Die 59 von Duisburg nach Dienstlaken zwischen Dienstlaken, Hiesfeld und Dienstlaken West 2 Kilometer und die A59 Köln Richtung Bonn zwischen Dreieck-Heumer und Köln-Wahn 3 Kilometer stockend.
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1: Ich muss mich besser konzentrieren, wenn ich bei der Gamescom durch die Spiele zocken will.
6: Wieso?
1: Ja, da muss man doch konzentriert sein.
6: Naja, kommt drauf an, was du spielst. Da gibt es einfache Spiele, schwere Spiele.
1: Gutes Stichwort. Der Lars geht nicht hin, dem ist es da zu voll. Aber wenn ihr sagt, ich würde gerne, aber ich habe noch keine Karte, ich hätte zwei da. Wir machen ein einfaches Quiz. Und zwar möchte ich wissen, aus welchem Spiel ist das? Ist das die Neuauflage vom Moorhuhn? Ist das, lach nicht, dann weiß man direkt, dass es falsch ist. Ist das Angry Birds 2027 oder ist das das Untitled Goose Game? 0800 5678 222. Ist doch schwer, oder?
6: Klingt wie bei mir zu Hause.

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0: Fate of Ophelia. Am Dienstag, den 25. August. Heute Abend ist die große Eröffnung.
1: Guten Abend. Welcome to Gamescom.
0: Auch extra für die Gamescom in den Westen gereist?
2: Nein.
0: Aber das Phänomen habt ihr mitbekommen, oder?
2: Ja.
0: Die weltgrößte Messe für Computer und Videospiele.
2: Ja.
0: Erklärt sich euch dieser Hype?
3: Mir nicht.
2: War der jemals weg bei Videospielen oder Computerspielen? Also.
0: Na, wann hat's denn bei dir aufgehört oder bist du noch in the game?
2: Nicht mehr wirklich.
0: Letzte Konsole war die?
2: Switch 1.
0: Oh.
2: Ja. Was heißt denn hier? Oh, das ist ja 10 Jahre her.
0: Ja, ja.
3: Nein.
0: Und du?
3: Ich war noch nie im Game.
0: Also, C64.
3: Ich hatte nie ein Gameboy. Gameboy.
0: Hey, komm mal hin. Wie zockst du immer, Yannick?
4: Ich zocke vornehmend am PC.
0: Heute Abend auch noch. Yannick ist nämlich gerade auf dem Weg von der Arbeit aus Aachen zurück nach Jülich.
4: Ja, heute Abend nicht. Ich habe immer mittwochabends um 18 Uhr treffe ich mich mit Freunden zum Zocken.
0: Okay, ja, und du müsstest auch gucken, dass du, bevor du den Controller anpackst, nicht mehr schokoladenverschmierte Hände hast. Yannick ist Abteilungsleiter bei einer Schokoladenfirma in Aachen.
4: Oh. Ja, genau.
0: Wie viel darf man da so mit nach Hause nehmen zum eigenen Verzehr?
4: Auch, es gibt immer mal wieder schöne Geschenke und auf der Arbeit darf man unendlich essen.
0: Toll. Ich wechsle dahin. Ich komme da auch hin. Hör mal, was wir hier haben, Schokolade habe ich nicht, aber 2 Tickets für die Gamescom jetzt am Donnerstag in Köln. Bist du da schon mal gewesen?
4: Ich war noch nie auf der Gamescom, nee.
0: Oh, dann wird es ja höchste Zeit, wenn du doch ein Gamer bist.
4: Es wäre toll.
0: Was zockst du denn so?
4: Ich habe früher tatsächlich sehr viel Mario gespielt und mittlerweile sind es eigentlich alle Spiele, die man mit Freunden gemeinsam spielen kann. Das ist für mich das Wichtigste.
0: Okay, dann haben wir jetzt hier auch ein kleines Spiel.
5: Let's go!
4: Ja.
0: Und zwar das hier. Da möchte ich von dir einfach nur wissen, ist das die Neuauflage vom Moorhuhn, ist das Angry Birds 2027 oder ist das hier das Untitled Goose Game, Yannick?
4: Also, ich höre die ganze Zeit eine Gans und darum würde ich sagen Untitled Goose Game.
0: Das könnte ja auch ein Moorhuhn sein, das hört man ja gar nicht so genau
4: aus. Ja, aber das habe ich früher auch gespielt als Kind, das hat sich anders angehört.
0: Und eine Gans ist ja auch ein Bird, ein Angry Bird.
4: Ja, die hören sich auch anders an.
0: Ich krieg dich nicht aus der Spur, du bist voller Schokolade. Und am Donnerstag bei der Gamescom.
4: Ja, super.
0: Herzlichen Glückwunsch. Weißt du schon, wen du mitnimmst? Hier, jemanden aus deinem Spielezirkel.
4: Mein besten Freund, den nehme ich mit.
0: Dann euch viel Spaß, dein erstes Mal Gamescom mit 29. Yay.
4: Dankeschön.
0: Schöne Grüße nach Jülich und hier noch schnell ein Warnhinweis für die A1 Köln Richtung Euskirchen. Zwischen Kreuz Köln-West und Frechen liegt eine Schaufel auf der Fahrbahn. 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

0: Thorsten Schorn steigt jetzt aufs Fahrrad. Es geht weiter mit dem WDR 2 Abendmagazin mit Stefan Quoos, der wieder mit seinem Dreirädchen mit dem Fähnchen dran gekommen ist.
1: Wo du es gerade erwähnst, die Mobilitätsstudie vom TÜV, die sagt, dass jetzt wirklich die E-Autos durchstarten. Und woran liegt es? Natürlich an den Spritpreisen. Also indirekte Hilfe, aber jeder Zweite denkt jetzt darüber nach, ich kaufe mir jetzt doch ein E-Auto, Hybrid oder sowas Ähnliches.
0: Ja. Kommt das Dreirädchen weg. Ja.

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9: Die Nachrichten mit Christoph Hoffmann. Guten Abend.
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9: Der US-Händler Amazon investiert in seinen Standort Rheinberg im Kreis Wesel. Bis 2029 soll das Logistikzentrum dort massiv ausgebaut und modernisiert werden. Die Zahl der Beschäftigten soll sich von 1.000 auf 2.000 verdoppeln und Roboter sollen helfen, den Versand zu beschleunigen. Für die Stadt Rheinberg ist die Investition von Amazon wichtig, sagt der Bürgermeister Philipp Richter.
10: Wenn die Umsätze steigen, steigt in der Regel auch die Gewerbesteuer und das ist sehr positiv, denn die Amazon Rheinberg GmbH tatsächlich zahlt vor Ort Steuern und das nicht zu wenig.
9: Amazon hat in NRW insgesamt 23 Standorte. Das Logistikzentrum in Rheinberg gehört zu den größten. Bundespräsident Steinmeier hat sich gegen eine Ausgrenzung von eingebürgerten Menschen ausgesprochen. Steinmeier sagte bei einer Podiumsdiskussion, es gebe keine Staatsbürger erster oder zweiter Klasse. Zum deutschen Volk im Sinne der Verfassung gehörten auch Deutsche, die hinzugekommen sind.
11: Ich wünsche mir in Deutschland, dass Zusammenhalt statt Ausgrenzung gewählt, dass jede meine Absage erteilt, der Fantasien von völkischer Abschottung entwickelt.
9: Steinmeier sagte weiter, die Verfassung kenne keine Volksgemeinschaft gleichen Blutes und keine Privilegien für sogenannte Bio-Deutsche. Und auch das ist heute noch wichtig. Bundeskanzler Merz berät mit seinen Ministerinnen und Ministern bei der Kabinettsklausur in Neu-Hardenberg. Zum Auftakt ging es vor allem um die Frage, wie die deutsche Wirtschaft gestärkt werden kann. Laut einer Studie im Auftrag des TÜV bleibt das Auto mit Abstand das beliebteste Fortbewegungsmittel bei Pendlern. Den öffentlichen Nahverkehr halten viele für zu wenig zuverlässig. Im Zollkonflikt mit den USA hat Kanada Vergeltungszölle von bis zu 50% auf bestimmte Importe aus dem Nachbarland verhängt. Nach Angaben des kanadischen Finanzministers gelten sie ab dem 8. September. Beim Filmpreis Oscar wird sich Deutschland mit dem Drama Everytime bewerben von der österreichischen Regisseurin Sandra Wollner. In Everytime geht es um Mutter und Tochter, die Tod und Trauer verarbeiten. Beim größten Waldbrand in der Geschichte von Nordrhein-Westfalen im Hürtgenwald ist vieles zerstört worden. Jetzt wird klar, dass zwei Wegekreuze verschont geblieben sind. Die katholische Nachrichtenagentur beginnt ihren Bericht darüber mit dem Satz, das Inferno stoppte wenige Zentimeter vor Jesus Christus. Unter anderem ist das Geierkreuz erhalten geblieben, obwohl es direkt daneben gebrannt hat. Außerdem ein Kruzifix, das an einem Baum im Hürtgenwald hing. Auch hier sei drumherum alles verbrannt. Das war WDR aktuell.
12: Danke, Christoph. Lars Schmidt aus der WDR zur Wetterredaktion. Ich höre jetzt schon wieder Menschen, denen es zu kühl ist. Wie machen wir denn weiter?
13: Ja, guten Abend. Vor allem in Münster und Ostwestfalen-Lippe ist es heute Abend trocken. Ansonsten sind so ein paar Wolken unterwegs. Und von der Eifel bis ins Sauerland gibt es auch noch so ein bisschen Regen bei Abendtemperaturen zwischen 15 und 23 Grad. Heute Nacht zieht letzter Regen über Südwestfalen ab. Dann bleibt es trocken bei 16 bis 11 Grad. Morgen gibt es dann Sonne und Wolken im Wechsel. Auch dann gibt es meist keinen Regen. Gegen Abend sind Richtung Eifel so ein paar einzelne Schauer und Gewitter möglich. Und dazu erreichen die Temperaturen in Minden 23, in Fellbad 25 und in Pulheim 26 Grad.
12: Ja guck, da kann ja wohl keiner mehr meckern.
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14: Eine Meldung habe ich für euch, A2 Hannover nach Dortmund zwischen Bad Alten und Veltheim, plus von 10 Minuten. 3 Kilometer Stau nach Unfall und alle Staus, grundsätzlich auch die kürzeren, kriegt ihr rund um die Uhr zuverlässig von uns auf wdr2.de.
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14: Hallo ihr Lieben. Kein DFB-Pokal heute, aber am Wochenende kommt ja die Bundesliga zurück. Und by the way, habt ihr denn schon getippt, Bale gegen Pistor? Macht's bitte nicht so wie ich die letzten Jahre, den ersten Spieltag komplett verpennen und schöne Punkte verschenken. Macht's besser und tippt am besten jetzt schon für Freitag, Samstag, Sonntag.
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0: Ed Sheeran und ich hoffe sehr, euer Dienstag ist soweit auch perfekt. Ihr hört das WDR 2 Abendmagazin und die E-Mobilität ist wohl endgültig in Deutschland angekommen, sagt der TÜV. Jeder Zweite will sich ein E-Auto oder einen Hybrid anschaffen. Eine repräsentative Studie zur Nutzung von Verkehrsmitteln liefert da jetzt eindeutige Zahlen. Allerdings bei den Spritpreisen aktuell hätte ich gedacht, praktisch jeder will jetzt lieber Strom statt Sprit tanken. Stefan Haase, wieder zwei aktuell. Warum dann nur jeder Zweite?
1: Es braucht einfach immer noch mehr Ladesäulen und gebrauchte E-Autos sind zu teuer. Das sagen viele der Befragten auf die Frage, warum sie beim E-Autokauf noch warten. Aber klar, vielen schwillt beim Blick auf die hohen Preise an der Zapfsäule schon seit längerem der Kamm. Mir übrigens auch. Und auch deshalb tendieren ja immer mehr zum E-Auto, denn Stromtanken ist nun mal deutlich günstiger als Sprit, findet auch dieser Pendler.
2: Gegenüber dem Benzin oder dem Super ist das schon jetzt ein Vorteil, das muss man wirklich sagen. Ich habe so aus diese Wallbox, sie hängen dann an der Wallbox dran und dann laden sie.
1: Aber egal ob E-Auto oder Verbrenner, das Auto bleibt weiterhin unangefochtene Nummer 1 der Fortbewegungsmittel in NRW. Über 80% nutzen es mindestens einmal pro Woche.
0: Wie sieht es mit dem Nahverkehr aus, mit Bussen und Bahnen, also Stichwort Verkehrswende?
1: Den würden gerne viel mehr Menschen nutzen, wenn er denn zuverlässiger wäre.
3: Bus und Bahn bietet mir halt auch einfach nicht die Flexibilität, ne? Und dann fällt es halt auch immer wieder aus. Also wenn ich mal nach Köln oder sowas fahre mit dem Zug, dann ist es halt auch so, dass es vermehrt ausfällt, dass man dann eine Stunde auf dem Rückweg warten muss und dann denke ich mir, nee.
1: Sagt diese Pendlerin und fasst damit im Prinzip das Wichtigste aus der aktuellen TÜV-Studie zusammen. Die Menschen wünschen sich schon eine echte Alternative zum Auto, aber man muss sich auch auf sie verlassen können. Vor allem, wer auf dem Land lebt, hätte gerne eine bessere Bus- und Bahnanbindung. 9 von 10 Befragten geben das in der Studie an, denn das Stadt-Land-Gefälle ist immer noch sehr stark. Fast jeder, der in kleineren Orten lebt, fährt regelmäßig mit dem Auto. Erst ab einer Einwohnerzahl von über 100.000 nutzen spürbar mehr Menschen den öffentlichen Nahverkehr. Also in der Großstadt, wo viele Busse und Bahnen fahren, da nutzen die Menschen sie auch. Auf dem Land sind sie meist gar nicht vorhanden und wenn doch, sind sie unzuverlässig.
0: Luft nach oben im Nahverkehr und Stromtanken gewinnt, sagt die neue TÜV Mobility Studio. Danke, Stefan Haase.
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0: Ihr Lieben, ihr hört das WDR 2 Abendmagazin und dieser 25. August 2026, der bedeutet 25 Jahre Liebe.
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0: Ja. Happy Silberhochzeit nach Norwegen rauf, ins Königshaus, zu Kronprinz Haakon und Mette Marit, aber große Party ist heute leider nicht, weil gerade einfach zu viel quer läuft in der Königsfamilie. Ich meine, Mette Marits Sohn Marius im Knast und gesundheitlich ist ja auch einiges im Argen, sagt Arne Bertram, WDR 2 Skandinavien.
2: Genau, König Harald liegt jetzt schon seit letzter Woche im Krankenhaus, hat eine Infektion im Blut und ist in, wie es vom Hof heißt, stabilem, aber eben ernstem Zustand. Der ist ja auch schon 89 Jahre alt und in so einem Alter kann das schon sehr, sehr ernst sein. Und Mette Marit erholt sich ja immer noch von ihrer Lungentransplantation, die sie vor knapp 2 Monaten hatte. Und ihr geht es wohl den Umständen entsprechend ganz gut. Der Hof hat heute auch nochmal ein Foto veröffentlicht zum Hochzeitstag von ihr und auch ihrem Mann Håkon, wie die beiden im Grünen stehen und lächeln und ja versuchen, wieder ein bisschen für gute Stimmung zu sorgen.
0: Silberhochzeit in Norwegen, aber ohne große Party. Wir wünschen trotzdem alles Gute aus dem WDR 2 Westen, darauf in den Norden.

0: Es hat 19:30 gemacht. Hier ist das WDR2-Abendmagazin für euch vom 25. August. Zwischen 19 und 21 Uhr kriegt ihr bei uns nochmal alles, was wichtig ist. Darüber spricht der Westen heute. Die Gamescom startet gleich in Köln. Opening Night Live ab 20 Uhr. Die Eröffnungsveranstaltung zur größten Videospielmesse der Welt. Die Volkshochschulen leiden unter dem Spardruck der Kommunen. In Düsseldorf zum Beispiel führt das bereits dazu, dass die VHS Kurse kürzen muss. Und im Netz suchen viele Userinnen und User nach Ferdi Soylu. Der 46-jährige Ulmer ist während eines Türkei-Urlaubs festgenommen worden. Hintergrund soll sein, dass seine Tochter vor 14 Jahren Nachhilfe bei einem Ulmer Bildungsverein erhalten hatte. Und die türkischen Behörden rechnen den Vereinen der Gülen-Bewegung zu, die sie als terroristische Organisation einstufen. Vor allem Soylus Bruder versucht nun, Unterstützung von deutschen Behörden zu bekommen.
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0: Lars Schmidt, bitte.
2: Ja, heute Abend kann es dann doch noch so ein paar Tropfen Regen geben, vor allem von der Eifel bis ins Sauerland. Oberhalb der Ruhr, da bleibt es trocken. Da ist auch noch so ein bisschen Sonne mit dabei bei 15 bis 23 Grad. Heute Nacht zieht dann letzter Regen über Südwestfalen ab. Dahinter bleibt es trocken bei 16 bis 11 Grad. Und auch morgen kommen wir größtenteils trocken durch den Tag bei Sonne und Wolken im Wechsel. Später am Abend kann Richtung Eifel so ein bisschen Regen reinziehen. Da kann auch mal ein Gewitter mit dabei sein. Und das bei 18 bis 27 Grad.
0: Merci.
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0: Bleibt bei der Anmeldung A2 Dortmund Richtung Oberhausen zwischen Essen-Gladbeck und Dreieck-Bottrop, ein Plus von 10 Minuten. 2 Kilometer Stau und alle Staus, auch die ganz kurzen, kriegt ihr rund um die Uhr zuverlässig auf wdr2.de.
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0: Korrekt. Und das hier ist Alex Warren mit seiner Ziehharmonika. Oder wie heißt das Ding mit den Saiten?

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0: Love Generation Bob Sinclair im WDR 2 Musikmix. Kriegen wir bald in Deutschland auch eine Zuckersteuer? Die Weltgesundheitsorganisation empfiehlt die. Viele andere Länder haben sowas bereits. Und es geht nicht vor allem darum, allen, die es süß mögen, jetzt Geld aus der Tasche zu ziehen, sondern, Achtung, ich muss kurz mal unterbrechen, wichtige Falschfahrermeldung. A2 Kamp-Lindfort-Dortmund zwischen Duisburg-Bahl und Duisburg-Bekerwerth. Ach nee, kein Falschfahrer, aber Kinder auf der Fahrbahn. Also besonders vorsichtig zwischen Duisburg-Bahl und Duisburg-Bekerwerth auf der A42. Das sind Kinder auf der Fahrbahn. So. Weiter mit der Zuckersteuer. Also es geht nicht vor allem darum, allen, die es süß mögen, das Geld aus der Tasche zu ziehen, sondern um zuckerhaltige Getränke teurer und unattraktiver zu machen im Sinne der Gesundheit. Es gibt ein Arbeitspapier dazu. Mario Kubina, WDR 2 Berlin. Über welche Getränke genau sprechen wir da eigentlich?
1: Ja, also in diesem Arbeitspapier, das hier gerade die Runde macht in Berlin, da stehen ein paar ganz bestimmte Getränke auf der Liste drauf. Und zwar sind das Getränke, die wir bisher nicht so auf dem Schirm hatten, als es um diese Zuckersteuer ging. Es geht um Nektar, also keine hundertprozentigen Obstsäfte, sondern Getränke, wo Obstsaft drin ist, aber eben auch Wasser und hier und da auch Zucker zugesetzt werden kann. Es geht um Smoothies. Es geht auch um alkoholfreie Biermischgetränke, so steht es da. Damit ist wohl Radler gemeint oder Alsterwasser, wie es im Norden genannt wird. Hafermilch steht drauf, Reismilch, also um alle Getränke, die entweder einen Zuckerzusatz enthalten oder aber Süßungsmittel.
0: Und eine Zuckersteuer würde wie viel Geld bringen?
1: Ja, also es soll ein bisschen was zusammenkommen, das auf jeden Fall. Ab dem nächsten Jahr schon soll die Steuer greifen, wenn es denn so kommt. Und da reden wir über roundabout 650 Millionen Euro im Jahr.
0: Wie gesagt, geht nicht vorwiegend darum, uns ärmer zu machen, sondern gesünder, wenn das zuckrige Zeug teurer wird. Wie konkret sind die Pläne denn dafür?
1: Ja, Stichwort fiel ja schon, Arbeitspapier. Also wir reden jetzt noch nicht über einen fertigen Gesetzentwurf, sondern das ist eben ein Papier, das gerade innerhalb der Regierung rumgereicht wird. Und da wird es sicher auch hier und da noch Änderungen geben. Also aus dem CSU-geführten Landwirtschaftsministerium, da hören wir schon, das sind jetzt schon sehr weitgehende Vorschläge und muss das wirklich genau so sein, wie vorgeschlagen. Die Unionsfraktion, die kritisiert, dass zum Beispiel dann auch zuckerfreie Limos ja unter diese Steuer fallen würden wegen der Süßungsmittel darin. Das findet die Union also nicht gut. Insofern kann man jetzt noch nicht sagen, ob das wirklich so kommen wird, halte ich eher für unwahrscheinlich. Aber in irgendeiner Form werden wir diese Zuckersteuer auf Getränke schon sehen. Denn darauf, in der Sache, vom Grundsatz her, hat sich Schwarz-Rot schon geeinigt.
0: Bevor die Steuer kommt, macht euch doch mal testweise einen zuckerfreien Abend. Aber wenn wir ehrlich sind, Alkohol entsteht ja auch aus Zucker.

0: habe zwei Warnmeldungen für euch von WDR 2. A42 kam Lindford Dortmund. Achtung, zwischen Duisburg-Bahl und Duisburg-Pickerwert. Das sind weiter Kinder auf der Fahrbahn. Und Vorsicht auf die B236. Schwerte Richtung Lünen zwischen Dortmund-Derne und Dortmund-Nord-Ost. Da läuft ein Fußgänger mitten auf der Fahrbahn. Ganz blöde Idee. Hier ist der große Herbert für euch. Mit Flugzeugen im Bauch.
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Herbert Grönemeyer auf WDR 2. Ein großer Solist, aber vor allem durch den K-Pop-Boom sind jetzt wieder viele Boy- und Girlbands unterwegs. Viel mehr sogar als damals in den 90ern. Und eine Girlband ist da ganz weit vorne, nämlich Cat's Eye. Der aktuelle Hit Animals mit auf dem neuen Album von Cat's Eye, das heißt Wild, und springt jetzt auf Platz 1 der US-Charts. Bei uns ist immerhin auf der 4, ist sogar noch eine EP, also ein Mini-Album mit gerade mal 5 Songs, aber ändert nichts dran, dass diese Girlband gerade extrem durchstartet. Gefunden wurden die 6 Sängerinnen bei so einem internationalen Reality-Show-Talentwettbewerb, veranstaltet unter anderem das südkoreanische Medienunternehmen HYBE, das extrem viel Erfahrung hat, aus talentierten jungen Menschen K-Pop-Stars zu backen. Aber Cat's Eye sind eine globale Girlband. Also sie kommen jetzt nicht nur aus Südkorea, sondern auch aus den Philippinen, den USA und der Schweiz. Und ein Brite mischt auch mit, noch ein bisschen, zumindest beim Song Animal. Den hat nämlich ein gewisser Ed Sheeran geschrieben mit seinem Team und den Cat's Eye überlassen. Ja, vom Stil und der Stimme her eindeutig Ed Sheeran. Den Erfolg haben jetzt aber andere Stimmen mit seinem Song Cat's Eye, also mit Animal. 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September, wenn ihr wollt, bei uns in der Köln Arena.

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2: Die Nachrichten mit Christoph Hoffmann. Guten Abend.
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2: Die Bundesregierung will ihre Reformen jetzt schnell auf den Weg bringen. Am ersten Tag der schwarz-roten Kabinettsklausur sagte Kanzler Merz, es müsse zwar parlamentarisch diskutiert, am Ende dann aber auch entschieden werden. Ihre Eindrücke von vor Ort schildert WDR-Reporterin Anja Köhler.
3: Sie wissen, dass es nicht mehr reicht, einfach nur schöne Bilder zu produzieren, was ja auch immer ein Teil dieser Klausuren ist. Heute stand im Zentrum das Thema Wirtschaft. Der Bundeskanzler hat gesagt, Deutschland hat noch immer Spitzenpotenzial bei der Industrie, bei der Forschung und im Handwerk. Und das könne man nutzen, um wirklich einen Aufschwung zu generieren. Es waren auch Vertreter der Wirtschaft heute hier, die mit der Bundesregierung darüber gesprochen haben, wie man die Stärken der deutschen Wirtschaft ins Zeitalter von künstlicher Intelligenz rüber retten kann, sodass man da nicht abgehängt wird.
2: Die Gamescom in Köln startet gerade offiziell mit einer großen Eröffnungsfeier. Da gibt es schon erste Einblicke in neue Computer- und Videospiele. Viele internationale Fans freuen sich auf die Messe.
4: Es gibt eine große Vielfalt, sehr offen und alles ist brandneu.
5: Ich habe einfach Bock, über die Hallen zu laufen.
6: Man sieht neue Spiele, auf die man sich lange gefreut hat. Es ist einfach riesig.
2: Morgen öffnet die Gamescom für Fachbesucher, ab Donnerstag dann für alle. Und auch das ist noch wichtig. Deutschland hat erneut Menschen nach Afghanistan abgeschoben. Die 23 ausreisepflichtigen Männer sind nach Angaben des Bundesinnenministeriums in Deutschland straffällig geworden. Der Online-Händler Amazon will sein Logistikzentrum in Rheinberg im Kreis Wesel deutlich ausbauen. Die Zahl der Beschäftigten soll sich auf 2000 verdoppeln. Die Hotels in Nordrhein-Westfalen melden einen neuen Höchststand bei den Übernachtungen. Im ersten Halbjahr 2026 waren es fast 27 Millionen. Die traditionsreichste Kirmes in Essen, die Appeltaten-Kirmes, ist abgesagt worden, 2 Wochen vor ihrem Start. Schaustellerpräsident Albert Ritter sagte, dass gestiegene Kosten der Grund sind. Er schaut aber auch schon nach vorne.
7: Für das nächste Jahr werden wir versuchen, durch Ausschreibung wieder Schausteller zu finden, die mitmachen möchten und vor allen Dingen auch in ausreichender Zahl.
2: Vor allem die Strompreise haben die Kosten für die Schausteller nach oben getrieben. Außerdem gibt es im September viel Konkurrenz durch besonders viele Kirmesveranstaltungen in NRW. Die Appeltaten-Kirmes findet seit mehr als 800 Jahren in Essen-Werden statt. Und das war WDR aktuell.
8: Danke, Christoph. Lars Schmidt aus der WDR Wetterredaktion. Was gibt's? Was kommt?
9: Ja, schönen guten Abend zusammen. Also so ein bisschen Regen haben wir noch, vor allem in Teilen Südwestfalens und im Bergischen Land. Das zieht aber zur Nacht über Südwestfalen ab. Dahinter ist es trocken. Die Temperaturen gehen dann runter auf 16 bis 11 Grad. Ja, und morgen gibt es dann Sonne und Wolken im Wechsel. Wir kommen auch meist trocken durch den Tag im Westen. Erst gegen Abend ziehen über die Eifel so ein paar einzelne Schauer und Gewitter rein. Und die Temperaturen erreichen dazu in Nettersheim 23, in Gütersloh 24 und in Bochum 25 Grad.
8: Danke, ist notiert.
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8: Ich habe 2 Meldungen für euch. A2 Dortmund nach Oberhausen zwischen Essen-Gladbeck und Streik-Bottrop. 10 Minuten drauf, 2 Kilometer Stau. Und um 21 Uhr wird die A1 Köln Richtung Euskirchen zwischen Köln-Bocklemünd und Kreuz Köln-West wegen Wartungsarbeiten im Tunnel Löwenich bis 5 Uhr früh gesperrt. Alle Staus, auch die kürzeren, kriegt ihr weiter rund um die Uhr zuverlässig auf WDR2.de.
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8: Ich grüße euch, bevor es ein anderer tut. Genießt die letzten Ferientage, beziehungsweise freut euch auf die Schule. Fakt ist jedenfalls, genau in einer Woche ist Schluss mit 6 Wochen Auszeit.
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8: Und spielen euch den großen Teddy Swims. Das ist Bad Dreams auf WDR 2.

0: David Guetta im WDR 2 Musikmix. So, ihr Lieben, Schluss mit lustig. Sommerpause und Urlaube sind rum. Statt frischer Forelle am Tegernsee wieder Bulette mit brauner Soße in der Bundestagskantine. Die Regierung trifft sich auch direkt heute und morgen zur Kabinettsklausur in Brandenburg. Wichtige Themen sind da Wirtschaft und der Klimaschutz.
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2: Der Druck auf Bundeskanzler Friedrich Merz ist ordentlich. Schlechte Umfragewerte für ihn und seine Regierung. Unmut und Unzufriedenheit auch in seiner eigenen Partei, der CDU.
3: Man hört das auch aus seinem einst größten Fanclub im Sauerland. Und da spielen natürlich die Umfragewerte eine große Rolle. Noch nie hatte ein Kanzler so schlechte Werte wie Friedrich Merz. Und da machen sie sich natürlich Gedanken in der CDU.
2: Sagt Sabine Henkel, WDR 2 Berlin. Beim Treffen von Merz und den Ministerinnen und Ministern sind auch Vertreter aus der Wirtschaft dabei. Und auch die sind nicht zufrieden.
3: Die wünschen sich zum Beispiel eine viel größere Steuerreform, damit die Leute mehr Geld in der Tasche haben und mehr Geld ausgeben können. Also mehr Entlastung für die Menschen, das wird eins der vielen Themen sein.
2: Kurz vor dem Start der Klausur sagt Merz, dass die Wirtschaft wieder Fahrt aufnehmen soll.
4: Wir wollen raus aus der Wachstumsschwäche unserer Wirtschaft.
2: Wie das gelingen soll, ist jetzt ein großes Thema bei der Klausur. Ein anderes ist der Klimaschutz.
5: Schauen Sie sich das genau an, was hier passiert ist. Das ist der Klimawandel.
2: Das hat Bundeskanzler Merz gesagt, als er nach dem Brand in Hürtgenwald war. In diesem Sommer gibt es immer wieder Waldbrände, wie den in der Eifel. Aktuell sind Feuerwehrleute unter anderem aus Bonn, Leverkusen und Königswinter in Serbien und helfen da beim Löschen. Das hat Merz wohl auf dem Schirm. Oder was genau motiviert ihn jetzt dazu, den Klimaschutz weit oben auf die Tagesordnung zu setzen?
6: Er hat schon mitbekommen, wie laut der Ruf denn geworden ist in diesem Sommer, als wir nicht so viel von ihm gehört haben, gerade halt wegen der Hitze und wegen der Dürre und auch der Brände. Ich glaube, dass die CDU es nicht schaffen wird, den Grünen den Rang abzulaufen als Klimaschutzpartei. Aber das Signal, was der Kanzler hier aussenden wird, ist so dieses, ich habe das verstanden, das ist ein wichtiges Thema.
2: Sagt Anna Engelke, WDR 2 Brandenburg. Wirtschaft, Klima, Rente, es gibt viel zu tun. Was also braucht es für Merz, für die Bundesregierung, um gut zu performen? Sabine Henkel, WDR 2 Berlin.
3: Eine Regierung, die nicht streitet. Eine Regierung, die zeigt, dass sie große Reformen umsetzen kann. Und ein Kanzler, der kommuniziert, der erklärt, warum Reformen nötig sind und dabei auch noch Verständnis für die Leute zeigt und vielleicht ein bisschen Zuversicht vermittelt. Das könnte aus meiner Sicht ein Ansatz sein.
0: Danke, Johanna Horn. Und Ihr Thema heute gibt's für euch, wo auch immer ihr wollt, zum Nachhören auf WDR 2.

0: Straight Up, das ist Paula Abdul für euch im Mediazellen Musikmix. Die hat in den 1970er Jahren als Cheerleaderin und Tänzerin angefangen und war später sogar Choreografin von großen Shows. Bis aber jemand gesagt hat, hey Paula, du siehst doch ganz passabel, wieso machst du das nicht zu deiner neuen Superkraft? Hat eine Zeit lang auch ganz gut funktioniert für sie, aber da sprechen wir vor allem von den 80ern.
1: 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Loy und David Puentes, Golden Summer.

0: The Dead Dance im WDR2 Musikmix. Und damit, ihr Lieben, ist es 8:30. Hier ist das WDR2 Abendmagazin vom 25. August. Zwischen 19 und 21 Uhr kriegt ihr bei uns nochmal alles, was wichtig ist. Darüber spricht der Westen heute. Die Country-Sängerin Dolly Parton ist mit 80 Jahren in den USA gestorben. Parton hat Generationen von jungen Sängerinnen beeinflusst und über 100 Millionen Alben verkauft. Bonn gibt morgen die 14 Stadtbahnen zurück, die die Kölner KVB wegen des Ausfalls der Bonner Bahn den Nachbarn geliehen hatte. Welche Auswirkungen das dann auf den Bonner Nahverkehr hat, ist Stand jetzt noch unklar. Und im Netz suchen viele Userinnen und User weiter nach Ferdi Soylu. Der 46-jährige Ulmer ist während eines Türkei-Urlaubs festgenommen worden. Hintergrund soll sein, dass seine Tochter vor 14 Jahren Nachhilfe bei einem Ulmer Bildungsverein erhalten hatte und die türkischen Behörden rechnen den Verein der Gülen-Bewegung zu, die sie als terroristische Organisation einstufen. Vor allem Soylus Bruder versucht jetzt, Unterstützung von deutschen Behörden zu bekommen.
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0: Lars Schmidt, was siehst du für uns?
2: So ein bisschen Regen ist heute Abend zwischen Eifel und Sauerland dabei. Das ist aber eigentlich nicht der Rede wert. Ist leichter Regen, reicht auch nicht für die trockenen Böden und zieht in der Nacht über Südwestfalen spätestens ab. Dann fallen die Temperaturen in der Nacht auf 16 bis 11 Grad. Und morgen gibt es dann Sonne und Wolken im Wechsel. Auch dann bleibt es meistens trocken. Erst gegen Abend ziehen so ein paar Schauer und einzelne Gewitter über die Eifel zu uns rein. Und das bei schwülen 18 bis 27 Grad.
0: Dankeschön.
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0: Ich habe zwei Meldungen für euch. Einmal die A2 Dortmund Richtung Oberhausen zwischen Essen-Gladbeck und Rhein-Bottrop. Weiter 10 Minuten plus, weiter 2 Kilometer Stau. Und eine Ankündigung: um 21 Uhr, also in einer guten halben Stunde, wird die A1 Köln Richtung Euskirchen zwischen Köln-Bocklemünd und dem Kreuz Köln-West wegen Wartungsarbeiten im Tunnel Löwenich gesperrt, und zwar bis 5 Uhr früh. Und alle Staus, auch die kürzeren, kriegt ihr bei uns rund um die Uhr zuverlässig auf wdr2.de.
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0: Korrekt. Eine halbe Stunde habt ihr mich noch. Und ich hoffe, das ist keine Drohung für euch.

0: Disco Machine. Dieser Gast im WDR2-Abendmagazin und wir gucken jetzt mal gemeinsam zurück in die 1990er und es könnte durchaus sein, dass eure Kinder beim Wühlen in der alten CD-Kiste auf Songs stoßen, die ihr als Eltern erstmal erklären müsst.
1: Sag doch über den Charakter gar nichts aus.
0: Ja, war nicht alles ganz ernst damals. Olli Dietrich und Wiegald Boning als die Doofen. Nimm mich jetzt, auch wenn ich stinke, war Nummer 1 Hit und sie waren tatsächlich Vorband von Bon Jovi. Bei einem Stadionkonzert in München wurden davon Zehntausenden gefeiert und dann wurde damals ja noch so ein Tanz zum Hype. Gerne nachts um 3, wenn im Grunde eh schon alles egal war. Der Cotton Eye Joe von Rednecks, berüchtigt. 1994 veröffentlicht die schwedische Band ihren allerersten Song und der ging gleich komplett durch die Decke. Das Wort viral gab es damals noch nicht. Und glaubt es oder lasst es, bis heute gehört der Song zu den meistverkauften Singles aller Zeiten in Deutschland. Und Rednecks waren auch nicht die ersten mit dem Song. Cotton Eye Joe.

auch nicht verkehrt, oder? Das waren jedenfalls uralte Vorläuferversionen, aber keine war auch nur ansatzweise so erfolgreich wie die von Rednecks aus Schweden. In fast ganz Europa hat sich damals der Cotton Eye Joe an die Chartspitze getanzt und im Text geht es übrigens um einen gut aussehenden Kerl, der in eine Stadt einreitet. Cotton Eye Joe eben, der bricht vielen Frauen die Herzen. Die Männer der Stadt bleiben frustriert zurück und einer dieser Jungs, der singt dann aus seiner Sicht über diese Affäre: Wäre dieser Cotton Eye Joe nicht gewesen, hätte ich schon längst geheiratet. So, und jetzt seid ihr bitte bewusst mal peinlich vor den Kindern, rückt die Möbel aus dem Weg und gebt mir den Cotton Eye Joe. Unser 90er von 9 auf WDR 2.

erzähle ich euch gerade was von Ausziehen und ins Bett gehen. Dabei ist der Abend ja noch lang. Hier gleich wieder zwei Pop, die Abendshow mit Markus Barsch. Ich bin Stefan Groß. Wenn ihr wollt, morgen wieder. Gleiche Zeit, gleicher Ort.

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1: Die Nachrichten mit Christoph Hoffmann. Guten Abend.
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1: Der Brand im Hohen Venn in Belgien könnte durch eine Landmaschine ausgelöst worden sein. Die zuständige Staatsanwaltschaft in Lüttich sieht dies als eine mögliche Brandursache. Sie leitet die Ermittlungen. Aus Brüssel Thomas Spickhofen.
2: Nach Angaben der Staatsanwaltschaft kann es noch mehrere Monate dauern, bis die abschließenden Gutachten vorliegen. Heute Mittag hatte die für Krisenmanagement zuständige EU-Kommissarin Hajja Labib, selbst eine Belgierin, das Brandgebiet besucht. Nach Gesprächen mit Experten vor Ort sagte Labib, der Brand sei, so wörtlich, ganz offensichtlich zu 100% menschlichen Ursprungs. Sie sprach von vermutlich unabsichtlichem, unbewusstem menschlichen Verhalten, das zu dem Brand geführt habe. Die wichtigsten Straßen im Hohen Venn sind inzwischen wieder geöffnet, allerdings gelten in der Nähe des Brandgebiets weiterhin strikte Einschränkungen.
1: Die von der Bundesregierung geplante Zuckersteuer könnte sich auf mehr Getränke beziehen als bisher geplant. In einem neuen Arbeitspapier des SPD-geführten Finanzministeriums steht, dass die Steuer auch auf Getränke mit Süßstoff fällig werden könnte. Der Bundesverband der Verbraucherzentrale findet das längst überfällig.
3: Nach langen Jahren der freiwilligen Selbstverpflichtung hat sich ja nichts getan bei der Zuckerreduktion in Getränken. Insofern ist es richtig, auf eine allgemeine Zuckersteuer zu setzen und diese auch auf Süßstoffe auszuweiten.
1: Die Zuckersteuer könnte dann auch für Fruchtnektare, Smoothies und Milchalternativen wie Hafermilch gelten. CDU und CSU sind gegen den Vorschlag. Weitere Themen des heutigen Tages. Am ersten Tag der schwarz-roten Kabinettsklausur in Brandenburg stand die Wirtschaft im Mittelpunkt. Kanzler Merz schwor die Regierungsmitglieder darauf ein, dass Reformen jetzt schnell umgesetzt werden müssten. Im Zollkonflikt mit den USA hat Kanada Vergeltungszölle von bis zu 50% auf bestimmte Importe aus dem Nachbarland verhängt. Nach Angaben des kanadischen Finanzministers gelten sie ab dem 8. September. Die Vereinten Nationen und das Rote Kreuz fordern, dass KI-betriebene Waffensysteme beschränkt werden. Dazu gehören zum Beispiel Kampfdrohnen oder Killerroboter, die ihre Ziele ohne menschliche Beteiligung angreifen. Die Country-Sängerin Dolly Parton ist tot. Ihre Familie hat bestätigt, dass die Sängerin im Alter von 80 Jahren gestorben ist. Woran ist unklar. Parton wurde mit Hits wie Jolene weltbekannt.
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1: Im Laufe ihrer Karriere verkaufte Parton mehr als 100 Millionen Platten. Und das war WDR aktuell. Das Wetter in Nordrhein-Westfalen. Kommende Nacht bleibt es trocken bei Temperaturen zwischen 16 und 11 Grad. Auch morgen dann überwiegend trocken bei einem Wechsel aus Sonne und Wolken. In Lüdenscheid bis 23 Grad, in Bielefeld 24 und in Siegen 25 Grad. Donnerstag dann erst trocken, später kräftige Schauer und Gewitter. Die Zeit 21.03 Uhr.
5: Damit ihr gut und sicher ankommt, hier das Neueste aus dem Verkehrszentrum. So viele Knöpfe. Vorsicht auf der A8 Stuttgart Richtung München. In der Einfahrt Esslingen steht ein kaputter LKW auf dem Beschleunigungsstreifen. Die A1 Osnabrück Richtung Bremen ist zwischen Dreieck Stur und Bremen-Brinkung nach Unfall gesperrt. Die A23 Heide Richtung Hamburg ist zwischen Heide West und Heide Süd wegen eines brennenden Fahrzeugs auch gesperrt. A3 Frankfurter Kreuz in der Überleitung zur A5 Richtung Darmstadt. Behinderung durch einen Unfall im Kurvenbereich. Auf der A3 Köln Richtung Frankfurt ist im Frankfurter Kreuz die Überleitung zur A5 Richtung Darmstadt nach Unfall auch blockiert. A33 Osnabrück Richtung Bielefeld, Höhe Harderberg, steht ein kaputter LKW, die Fahrbahn ist blockiert. Die Umleitungsempfehlung über Harderberg und B68. A5 Basel Richtung Karlsruhe zwischen Offenburg und Appenweier, da laufen die Bergungsarbeiten, 3 Kilometer Stauverzögerung eine halbe Stunde. Die A5 Kassel Richtung Frankfurt jetzt ist zwischen Hattenbacher Dreieck und Alsfeld Ost nach Unfall immer noch gesperrt. 2 Kilometer Stau, gleich haben wir es. A5 Frankfurt Richtung Karlsruhe, Höhe Bruchsal, 3 Kilometer Stauverzögerung, 10 Minuten. Letzte Meldung auf der A71 Erfurt Richtung Suhl, da ist der Tunnel Behringen wegen Wartungsarbeiten gesperrt. Bitte hier der U58 folgen. Kommt gut und sicher und bald an.
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5: Am Dienstagabend mit Markus Barsch. Hallo, schön, dass ihr da seid. Wir fangen mal an mit Katy Perry. Watch it burn.
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Hallo, hier ist Pop, eure Abendshow. Es ist aufregend, weil... Soll ich sagen, wir haben ein neues Studio. Wir haben ein neues Studio, ich sitze zum ersten Mal drin. Ich habe ein bisschen geübt natürlich vorher schon, letzte Woche und so. Aber es sind so viele Knöpfe, Leute. Ich hoffe, es geht alles gut, alles okay. Wir machen mal weiter, wir fliegen weiter auf Sicht, oder? Machen wir so. Wir reden über Sam Smith. Viele haben doch am Wochenende sein neues Album Rauf und Runter gehört, oder? Weil es toll ist, das neue Album von Sam Smith. Hazel Eyes, seit Freitag ist das draußen. Für die, die gar nichts mitbekommen haben, kein Problem, ihr habt doch uns. Wir erzählen euch alles, was ihr wissen mögt vielleicht. Komm, wir fangen mal an, ganz easy, hier mit dem, weil es toll ist auch.

0: Das ist der Song Hazel Eyes, haselnussbraune Augen. Ne? Zum Tempo langsam, das wollte Sam auch unbedingt so, hat er uns im Interview gesagt.
1: Es ist in New York entstanden, da gibt es einfach so viele Einflüsse aus Jazz, Soul, aus Country. Und viele Musiker, mit denen ich zusammengearbeitet habe, kriegen einfach alles hin, was wir mit ihnen vorhaben. Das Album ist einfach ein bisschen ruhiger als viel andere Popmusik gerade und nimmt sich einfach Zeit auf eine kräftige, starke Art und Weise.
0: Lauter wird's bei Oh Mother mit dem Two City Chorus. Die sind im Sam richtig stark gospelig nämlich.

0: Oh Mother, ein wichtiger Song für Sam Smith auf seinem neuen Album ist der hier natürlich. Constant Companion.
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0: Der ständige Begleiter. Es geht natürlich um Sams Partner, Modedesigner Christian Cohen. Der Mann mit den haselnussbraunen Augen. Deswegen heißt das Album so.
2: Ich habe das schon gespürt, als ich meinen Partner zum ersten Mal getroffen und gesehen habe. Es hat sich einfach richtig und einfach angefühlt. Ich bin ein sehr romantischer Mensch und habe einfach das Gefühl, das ist etwas, das größer ist als wir beide.
0: Die Nummer 4 auf dem Album ist My Guy, mein Typ. Jetzt für euch in der Abendshow.

Hier kommt erstmal was aus dem Verkehrszentrum noch eben. Vorsicht auf der A61 Mönchengladbach Richtung Koblenz zwischen Dreieck-Sinzig und Niederzissen. Steht kaputtes Auto auf der rechten Spur und Vorsicht auf der A8 Stuttgart Richtung München. In der Einfahrt Esslingen steht ein defekter LKW auf dem Beschleunigungsstreifen. Kommt gut und sicher und bitte bald an, gell? Wir sind immer erreichbar für euch, 07221 2011. Valentina schreibt uns hier gerade ins Abendschaustudio. Da sieht Valentina, buonasera. Valentina, hallo Markus, wir sind auf dem Heimweg von unseren 3 Wochen Sizilien-Urlaub mit dem Auto. In einer Stunde sind wir endlich zu Hause. Es wird auch Zeit, wir können nicht mehr sitzen. Kannst du uns mal alle grüßen? Das mache ich sehr gerne. Ganz liebe Grüße aus dem Auto und ins Auto von uns. Valentina, Enzo, Matteo, Luana und Luca aus Zeisenhausen. Ich glaube, ehrlich gesagt, die haben italienische Vorfahren. Oder? Was meint ihr dazu? Kommt gut und sicher und schön an.

0: Es ist ja wohl 9:30.
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0: Lustig, okay. Alles klar, eigentlich sollte ich ja... Es kommt das Neueste aus dem Verkehrszentrum. Schön, dass ihr da seid. Okay, ja, ich sage ja viele Knöpfe, neues Studio. Yeah, wir bleiben dran. Vorsicht auf der A3 Frankfurt Richtung Köln zwischen Ransbach-Baumbach und Raststätte-Landsberg. Gefahr durch ein kaputtes Fahrzeug auf der rechten Spur. Vorsicht auf der A8 München Richtung Stuttgart zwischen Mühlhausen und Eichelberg. Da liegen Reifenteile auf allen Fahrstreifen verstreut. Vorsicht auf der A61 Mönchengladbach Richtung Koblenz zwischen Dreieck-Sinzig und Niederzissen. Kaputtes Auto auf der rechten Spur. Noch einmal Vorsicht auf der A8 Stuttgart Richtung München. In der Einfahrt Esslingen steht ein kaputter LKW auf dem Beschleunigungsstreifen. Die A1 Osnabrück Richtung Bremen ist zwischen Dreieck Stur und Bremen-Brinkung nach Unfall gesperrt. Die A1 Köln Richtung Euskirchen ist zwischen Köln-Bocklemünd und Köln-Löwenicht wegen Wartungsarbeiten bis morgen früh um 5 auch gesperrt. Die A23 Heide Richtung Hamburg ist zwischen Heide-West und Heide-Süd wegen eines brennenden Fahrzeugs gesperrt. A3 Frankfurter Kreuz in der Überleitung zur A5 Richtung Darmstadt Behinderung durch einen Unfall im Kurvenbereich. Auf der A3 Köln Richtung Frankfurt ist im Frankfurter Kreuz die Überleitung zur A5 Richtung Darmstadt nach Unfall blockiert. Und die A5 Kassel Richtung Frankfurt ist zwischen Hattenbacher Dreieck und Alsfeld Ost nach Unfall auch gesperrt. 3 Kilometer Stau hier. A5 Frankfurt Richtung Karlsruhe, Höhe Bruchsal, 1 Kilometer Stau noch. Auf der A71 Erfurt Richtung Suhl ist der Tunnel Behringen wegen Wartungsarbeiten gesperrt. Es gilt weiterhin die Umleitungsidee U58. Und auf der letzte Meldung, auf der B14 in Stuttgart, da ist der Hesslacher Tunnel zwischen Schattenring und Marienplatz wegen Wartungsarbeiten auch bis um 5 morgen früh gesperrt. Kommt gut und sicher und bitte bald an. Hier ist Pop, eure Abendshow mit Benson Boone. Gut, dass du da bist, Benson.

0: Hier ist Pop, eure Abendshow. Schön, dass ihr da seid. Von der anderen Seite der Welt erreichen uns sagenhafte Nachrichten. Die Musikcharts in Australien verbannen KI-generierte Musik, also aus den Charts. Die darf da nicht mehr aufgeführt werden. Im Hintergrund schnauft und lacht schon Kollege Jost Schmidt aus dem Abendshow-Team. Just, also die, in Deutschland wertet da die GfK die Charts aus, ne? Gibt auch den Sommerhit des Jahres bekannt, haben wir ja neulich gesagt und alles. In Australien ist das die Australian Recording Industry Association und die haben jetzt extra für die KI ihren Verhaltenskodex geändert.
1: Ja, und das gilt alles schon ab Freitag. Verboten ist dann in den Charts Musik, die vollständig oder hauptsächlich von KI erschaffen ist. Mhm. Also KI ist weiter okay, aber nur als Hilfsmittel.
0: Als kleines Hilfsmittel. Ja. Also das passiert aber wegen dieses Songs hier. Warte mal, wir haben ihn hier. Das ist der hier. Das ist Madonna-Cover, ne? Like a Prayer. Ja, da ist wenig echt, oder?
1: Geht total ab gerade in Australien, ja. Ist der meistgespielteste Song im Radio. Und der Produzent ist DJ Josh Favaz. Und der hat zugegeben, ja, mein Like a Prayer Remix, der kommt aus der KI-Dose. Also Gesang und Schlagzeug, das ist KI. Aber den Rest habe ich gemacht.
0: Ja.
1: Naja, da bleibt halt nicht mehr so viel übrig.
0: Naja,
1: ne?
0: Okay.
1: Der Hit ist jetzt 4 Monate alt und dann jetzt ab Freitag raus aus den Australien-Charts.
0: Das ist schon ganz schön crazy. Man fragt sich natürlich, ist es irgendwann in Deutschland auch soweit? Es gibt natürlich ein paar Songs auch in den deutschen Charts, ne, die großteils mit KI gemacht sind. Also die Vocals und so haben wir auch schon gespielt. Haben wir dann irgendwann aber auch wieder gelassen.
1: Die Pet Shop Boys hatten keine KI, ne?
0: Nee.
1: Was?
0: Neil Tennant, Chris Lowe. Also der Chris Lowe singt überhaupt nie, aber der Neil, der singt jetzt hier

Warte mal gerade, eine Eilmeldung aus dem Verkehrszentrum. Achtung, Falschfahrer auf der A8 Saarlouis-Pirmasens zwischen Dreieck Friedrichsthal und Zweibrücken Ernstweiler. Da kommt ein Falschfahrer entgegen, ganz rechts fahren, nicht überholen. Auf der A8 Saarlouis-Pirmasens zwischen Dreieck Friedrichsthal und Zweibrücken Ernstweiler. Falschfahrer, Vorsicht, ganz rechts fahren, nicht überholen.

Laut sind sie, nur nach vorn. Hier ist nochmal der Falschfahrer, der fährt immer noch, Achtung, Falschfahrer auf der A8, Saar-Louis-Pirmasens zwischen Dreieck-Friedrichsthal und Zweibrücken-Ernstweiler. Da kommt immer noch ein Falschfahrer entgegen, ganz rechts fahren, nicht überholen. Auf der A8, Saar-Louis-Pirmasens zwischen Dreieck-Friedrichsthal und Zweibrücken-Ernstweiler. Falschfahrer nach wie vor unterwegs, fahrt vorsichtig, in beiden Richtungen, vorsichtig.

0: 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Es ist 22 Uhr.
1: Die Nachrichten mit Christoph Hoffmann. Guten Abend.
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1: Die Bundesregierung ist sich uneinig, wie weit eine geplante Zuckersteuer greifen soll. Bisher war sie nur für Softdrinks geplant. Das Finanzministerium will die Steuer aber ausweiten, zum Beispiel auf Fruchtnektare, Eistees oder Getreidedrinks. Jan Zimmermann, WDR Berlin mit ersten Reaktionen.
2: Jede Maßnahme sei sinnvoll und vernünftig, die dazu führe, die Zuckeraufnahme zu senken, betont der Präsident der Bundesärztekammer Klaus Reinhardt auf ARD-Anfrage. Eine kluge Abgabe kann seiner Ansicht nach helfen, das Konsumverhalten zu ändern und Anreize für Hersteller zu schaffen, weniger Zucker zu verarbeiten. Die Verbraucherschutzorganisation Foodwatch bewertet die Pläne als großen Wurf für die Gesundheit der Kinder. Das CSU-geführte Landwirtschaftsministerium und mehrere CDU-Politiker wollen, dass die Steuer für weniger Getränkesorten gilt.
1: NRW-Justizminister Limbach hat sich heute das Gefängnis in Köln angeschaut. Der Grünen-Politiker steht nach Skandalen in mehreren Haftanstalten in der Kritik. Es geht um angeblich geplante Aufstände von Häftlingen, bestechliche Bedienstete und den Schmuggel von Drogen oder Handys. Die Leiterin der JVA Ossendorf, Wotzlaff, nennt ein Beispiel aus Köln.
3: Da haben wir Drogen gefunden in benutzten Damenbinden, in der Besuchertoilette. Daraufhin haben wir natürlich dann die Mülleimer verändert und haben Mülleimer hingestellt, wo die benutzten Damenbinden dann eben auch verschwinden und nicht mehr zugänglich sind für Inhaftierte.
1: Justizminister Limbach möchte unter anderem Taschenkontrollen für Bedienstete einführen. Er sagte aber auch, dass es keine hundertprozentige Sicherheit geben könne. Und auch das ist Thema. Der Brand im Hohen Venn in Belgien könnte durch eine landwirtschaftliche Maschine ausgelöst worden sein, heißt es von der Staatsanwaltschaft in Lüttich. Von den Ermittlern würden aber mehrere Hypothesen geprüft. Die US-Country-Sängerin Dolly Parton ist im Alter von 80 Jahren gestorben. Von ihr stammt etwa der Hit Jolene. Der FC Bayern München verlängert den Vertrag mit Sportvorstand Max Eberl. Der Aufsichtsrat gab grünes Licht, nachdem Ehrenpräsident Hoeneß zuletzt Zweifel an Eberl gesät hatte. In München sollen bald selbstfahrende Autos auf den Straßen unterwegs sein. Die Google-Schwesterfirma Waymo plant das für Ende 2027. Erste Testfahrten sind für die kommenden Wochen geplant, damit sich die Fahrsysteme auf die Straßen in München einstellen können. Die deutsche Großstadt ist damit die erste in der EU, in der Waymo die selbstfahrenden Autos anbieten will. Bisher ist die Firma in den USA unterwegs, unter anderem in Los Angeles und Dallas. Das war WDR aktuell. Das Wetter in Nordrhein-Westfalen in der Nacht trocken bei 16 bis 11 Grad. Auch morgen überwiegend trocken, dann bei einem Wechsel aus Sonne und Wolken. In Gummersbach bis 23 Grad, in Schwerte 24 und in Solingen bis zu 25 Grad. Donnerstag zunächst trocken mit Sonne und Wolken, später Schauer und Gewitter. Die Zeit 22.03 Uhr.
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4: Die A1 Köln Richtung Euskirchen ist zwischen Köln-Bocklemünd und Kreuz Köln-West wegen Tunnelwartungsarbeiten bis 5 Uhr gesperrt. Auf der A2 Dortmund Richtung Hannover ist die Anschlussstelle Lünen-Süd nach einem Unfall gesperrt. Auf der A43 Münster Richtung Recklinghausen ist die Ausfahrt Dülmen-Nord bis 6 Uhr früh gesperrt. Auf der A44 Dortmund Richtung Kassel ist im Kreuz Dortmund-Unna die Verbindung zur A1 Richtung Bremen wegen Bauarbeiten bis Freitagmorgen gesperrt.
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5: Mit Markus Barsch, schön, dass ihr da seid. Wir legen los mit Kenya Grace, Strangers.
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0: 10 nach 10 ist es. Hallo, hier ist Pop, eure Abendshow. Hallo Deutschland, schön, dass ihr da seid. Was ist mit Taylor? Taylor ist wieder da. Erst war es ruhig um Taylor Swift, dann war Hochzeit. Und dann war es wieder sehr ruhig. Einfach in Flitterwochen abgehauen. Jetzt ist sie wieder da, ganz kurz, nur für ein ganz kurzes Interview. Taylor Swift hat ein Interview gegeben bei der Icon Session des Grammy Museums, okay. Und da hat sie erzählt, dass ihr manchmal einfach alles zu viel wird. Aber dass sie auch selbst schuld ist.
1: Ich gehe verschiedene Prozesse und Bewältigungsstrategien durch, die sich über die Jahre bei mir entwickelt haben. Einer davon ist, mir selbst zu sagen, du hast dich dafür entschieden. Du hast dich jeden einzelnen Tag dafür entschieden. Du hättest jederzeit aussteigen können, bevor das Ganze hier irgendwann zu groß und nicht mehr zu bewältigen war. Aber ich habe mich dagegen entschieden, weil ich es einfach so sehr liebe. Und eigentlich beginnt und endet es auch genau da. Alles, was es mit sich bringt, ist es am Ende wert, solange ich weiterhin Musik machen darf.
0: Ja, das ist halt eine Künstlerin. Taylor liebt ihre Musik und das Songschreiben. Sie will das, sie muss das.
1: Storytelling. Geschichten zu schreiben war eigentlich der Grund, warum Musik für mich so wichtig war. Und genau deshalb hat mich Musik so fasziniert. Ich habe nie Songs geschrieben, um meine Erfahrungen zu vergessen. Ganz im Gegenteil, ich mache Musik, damit ich mich an alles erinnere. Ich liebe zum Beispiel Epiloge in Büchern. Ich will immer wissen, wie eine Geschichte am Ende ausgegangen ist. In Songtexten ist es oft so, dass man ja gerne in einem bestimmten Moment bleibt. Aber gerade bei meinen Anfängen als Songwriterin wollte ich immer erzählen, wie die Geschichte ausgegangen ist. Sie haben geheiratet.
2: They got married.
0: Die meint sich doch selber. Taylor macht das übrigens, was alle Singer-Songwriter auf der ganzen Welt, viele, machen. Wenn ihr in die Idee kommt, Handy zücken, Audio-Memo machen.
3: If I have a melody, whether it has lyric attached to it or not, I'll just like...
1: Wenn ich eine Melodie im Kopf habe, egal ob mit oder ohne Songtext, dann hole ich sofort mein Handy raus, egal in welcher peinlichen Situation ich gerade bin. Weil man denkt ja immer, ne, man wird sich schon dran erinnern, aber wird man nicht. Man muss es sofort aufnehmen, völlig egal, ob irgendjemand denkt, dass es vielleicht komisch ist, wenn man einfach so...
3: you know?
0: Aber wird man nicht. Taylor Swift, I knew it, I knew you.

0: hier.
1: Eben haben wir erzählt, dass wir ein neues Studio haben. Wir haben das gerade ausprobiert von 20 Uhr bis 22 Uhr. Eben sind wir wieder ins alte Studio umgezogen. Es hat funktioniert toll. Muss noch ein bisschen Feinschliff gemacht werden oder so. Es ist alles wundervoll. Es hat 60.000 neue Knöpfe, die der Moderator auf diesem Planeten noch nicht gesehen hat. Deswegen habe ich oft daneben gedrückt. Und das war aber nicht der Grund. Es war schon geplant, dass wir nur von 20 bis 22 Uhr im neuen Studio eben sind. Und jetzt sind wir wieder im alten Studio. Und hier wird schon gefragt, ey Baschi, gibt es in diesem neuen Studio denn kein Quiz? Doch. In 3 Minuten und 10 Sekunden nach Walk the Moon. Auch wenn es das alte Studio ist.

Idee. Hallo, hier ist Bob, eure Abendshow. Wir wollen ein spontanes Schnellstquiz mit euch machen. Telefonnummer ist 07221 2011. Wir gucken mal, was wir machen können. 07221 2011. Guck mal, heute am 25.08.1956 ein Wahnsinn in der Unterwasserarchäologie. Nach mehrjähriger Suche, hunderte von Jahren, gelingt die Ortung des Wracks der 1628 vor Stockholm gesunkenen Vasa. Das war ein Schiff und es war ganz schlimm. Es ist 1628 quasi zur Jungfernfahrt aufgebrochen. Und diese Fahrt endete nach 1300 Metern. Dann ist diese sagenhafte Schiff ist einfach gesunken. Das ist furchtbar. Fürchterlich. Die Vasa. Geht mal in Stockholm, die ist dann geborgen worden und restauriert worden, hoch 1000. Und geht mal unbedingt, wenn ihr in Stockholm jemals seid, geht mal ins Vasa-Museum. Es haut einen um aus den Pantinen. Guck mal, 25.08.2003, eine Delta-2-Rakete befördert das Spitzer-Weltraumteleskop von Cape Canaveral ins All. Es liefert neue Erkenntnisse und entdeckt bislang ungesehene Himmelsobjekte. Der Weltraum. Sagenhafte Sachen. Oh ja, wir machen das Spontane, das ist ja unglaublich, was da alles im Weltraum rumkreucht und fleucht, Schnellstquiz. Wenn ihr schon mal nach oben geguckt habt in eurem Leben, dann seid ihr hier richtig. Wir machen das Spontane, was da alles im Weltraum rumkreucht und fleucht, Schnellstquiz. 07221 2011.

0: Ray Dalton.
1: Go That High. Wir gucken in den Weltraum, weil heute genau vor 23 Jahren hat eine Rakete das Spitzer Weltraumteleskop. Da kann man auch Bleistifte vorne reinstecken, oder wie? Nein, von Cape Canaveral aus ins All geschossen. Und es lieferte hervorragende neue Erkenntnisse und entdeckte bislang ungesehene Himmelsobjekte. Wir machen das Spontane. Ist ja unglaublich, was da alles so im Weltraum rumkreucht und fleucht. Schnellstquiz. Das machen wir mit Thomas, der irgendwo unterwegs ist, aber eigentlich aus Castrop-Rauxel kommt. Thomas, bist du da? Thomas?
2: Ja. Hallo, Markus.
1: Hallo. Fahr vorsichtig. Wir wollen hier nichts Schlimmes hören. Wir machen schnell, damit du dich konzentrieren kannst, wieder auf die Fahrbahn.
2: Ja.
1: Ich sag dir Sachen und du sagst mir, ob es das im Weltraum gibt. Ich gebe mir zwei zur Auswahl. Guck mal hier. Quasar. Das ist, wie ich eben erzählt habe, A, das Schwesternschiff gewesen von der 628 leider vor Stockholm gesunkenen Vasa, Quasar. Oder B, ist es was im Weltraum, Quasar?
2: B.
1: Ist richtig. Eine quasi Stellar Radio Source. Eine sternähnliche Radioquelle. Ein Quasar. Ich habe es absichtlich schlecht betont. Ne? Im Teleskop sehen Quasare aus wie ganz normale Sterne, aber die strahlen vielleicht unvorstellbare Mengen an Energie und Licht aus. Da legst du dich nieder. Quasar. Roter Riese. Sag mal, Thomas, ist das A, dein politisch völlig unkorrekt von der ganzen Straße, außer von dir natürlich, sogenannter Nachbar, der ist halt 2,10 Meter groß, wofür der nichts kann schon mal, aber sich aus Dafke immer noch rote Klamotten nur anzieht, der rote Riese. Oder B, ist es was im Weltraum?
2: Im Weltraum.
1: Das ist richtig, ein sterbender Stern. Die Sonne wird auch mal ein roter Riese sein, dann bläht die sich auf und zwar so sehr, dass sie sogar Merkur und Venus verschlingt. Oh, nächste Frage. Weißer Zwerg. Ist das dieser andere Typ in deiner Straße, den alle völlig politisch unkorrekt so nennen, weil er so klein ist und sich weiße Klamotten anzieht? Oder B, was im Weltraum? Eventuell nach dem roten Riesen?
2: B.
1: Ja, das stimmt. Hast du dich schon mal schlau gemacht, wie Sterne sterben? Das ist wirklich, die werden erst rote
2: die
1: Riesen.
2: Die verglühen.
1: Ja, genau. Die werden die Riesen groß und dann werden sie ganz klein. Dann wird diese rote, wird abgesprengt, die Hülle quasi. Und dann ist es nur noch der Kern, der kleine Kern, das ist der weiße Zwerg. Völlig verrückt. Es dauert noch ein Weilchen, aber packt schon mal, bis die Sonne das macht. Du bist auf der Gewinnerstraße. Schwarzes Loch. Ist es was, wo am Ende alle einzeln verloren gegangene Socken aus Waschmaschinen auf der Erde und alle Kugelschreiber, die wir je hatten, aber verschwunden sind, wo am Ende landen? Oder ist es was im Weltraum?
2: Im Weltraum.
1: Nee, das stimmt. Man könnte aber auch mal meinen, dass die Kulis da landen. Weil wo sind die immer? Immer sind die weg. Oder das Geld am Ende des Monats verschwindet da im schwarzen Loch. Das ist richtig. Schwarzes Loch, Objekt mit unendlicher Dichte in einem einzigen Punkt und Riesenanziehungskraft. Da kommt man nicht mehr raus. Pass bitte auf, fahr da nicht rein. Du hast gewonnen, Thomas. Bleib dran. Hurra!
2: Herzlichen Dank.

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2: Es ist 22:30.
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3: In der Nacht ziehen die Wolken und letzte Schauer über Südwestfalen ab. Dann ist es trocken bei 16 bis 11 Grad. Morgen gibt es Sonne und Wolken im Wechsel. Einzelne Schauer oder Gewitter gibt es nur selten. Meist ist es trocken. Der Donnerstag startet trocken mit Sonne und Wolken. Zum Abend ziehen teils kräftige Schauer und Gewitter rein bei schwülen 27 bis 30 Grad.
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4: Die A1 Köln Richtung Euskirchen ist zwischen Köln-Bocklemünd und Kreuz Köln-West wegen Tunnelwartungsarbeiten bis 5 Uhr gesperrt. Auf der A2 Dortmund Richtung Hannover ist die Anschlussstelle Lünen-Süd nach einem Unfall gesperrt. A3 Köln Richtung Oberhausen zwischen Mettmann und Kreuz Breitscheid 3 Kilometer Stau. Auf der A44 Dortmund Richtung Kassel ist im Kreuz Dortmund-Unna die Verbindung zur A1 Richtung Bremen wegen Bauarbeiten bis Freitagmorgen gesperrt.
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2: Damn.
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0: gleich Sienna Spyro hier in der Abendshow. Great Expectation. Toller Song von Sienna Spyro. Aber erstmal ist es 22.43 Uhr und 13 Sekunden. Hallo Deutschland, hier ist Pop, eure Abendshow. 22.43 Uhr und 13 Sekunden folgende. Ist heute in dieser Ausgabe der Abendshow die einzig wahre Zeit für etwas Philosophie. Jetzt kurz die Gelegenheit zu sortieren. Die Dinge, wenn sie sortiert werden wollen. Ne? Das, was gestresst hat den ganzen Tag oder so, das schieben wir jetzt beiseite für eine Minute. Machen uns völlig andere Gedanken, wechseln die Perspektive. Wir haben schon philosophiert über Sachen wie zum Beispiel, hey, hat irgendjemand jemals gehört, dass ein Martinshorn Tatütata macht? Erklär das mal den Kindern. Natürlich macht das Tatütata. Was willst du, du Trottel, du Erwachsener? Ja, das stimmt. Machen Hunde beim Yoga den herabschauenden Menschen? So, und jetzt? Ich höre den Yoga-Hundetrainer vorne oder die Hundetrainerin. So, und jetzt, meine Lieben, gehen wir sanft in den herabschauenden Menschen. Wuff. So, 857 Trilliarden dieser kleinen Hirnaushänger stehen auf popabend.de in der Barschen Philosophiegalerie. Wir verkabeln unsere Synapsen heute neu, sagenhaft, über die Frage von Moritz aus Bremen. Moin. Moritz aus Bremen. Ja, sind Studios für Aktfotografie überhaupt darum bemüht, neue Kundschaft anzuziehen?
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1: ein bisschen philosophieren, so wie eben hier in eurer Abendshow, da kommt immer ein schönes Echo aus Deutschland zurück. Von Moritz eben kam ja die Frage, sind Studios für Aktfotografie überhaupt darum bemüht, neue Kundschaft anzuziehen? Ha. Axel aus Bonn, liebe Grüße Axel Wagner, habe einen Eimer Wandfarbe gekauft. Beim Absteigen ist er mir vom Gepäckträger runtergefallen, geplatzt und auf den schmutzigen Bürgersteig ausgelaufen. Ist die Farbe jetzt im Eimer? Ganz genau, die ist wieder im Eimer, Axel. Kannst sie schön verwenden mit einigen Sprinkeln drin vielleicht. Von Katharina aus Erfurt noch schön. Wenn ich genieße, muss ich das dann immer in vollen Zügen tun? Frage für einen Freund.

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1: Die Nachrichten mit Christoph Hoffmann. Guten Abend.
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1: Bei der Klausur von Bundeskanzler Merz und seinen Ministerinnen und Ministern von CDU, CSU und SPD geht es aktuell auch um Gesetzespakete und wie die genau aussehen sollen. Unter anderem an der geplanten Rentenreform hatte es Kritik gegeben. Finanzminister Klingbeil von der SPD hat im ZDF gesagt, dass die Reform in der Koalition auch noch Thema sein wird.
2: Die Kommission hat etwas vorgeschlagen, jetzt geht es um die Umsetzung. Das müssen wir bis Jahresende hinbekommen. Wir müssen die sozialen Sicherungssysteme fit machen. Aber klar ist doch auch, im Detail werden wir diskutieren.
1: Mehrere Ministerpräsidentinnen und Präsidenten hatten kritisiert, dass zum Beispiel die abschlagsfreie Rente mit 63 abgeschafft werden soll. Der Brand im Hohen Venn könnte durch eine landwirtschaftliche Maschine ausgelöst worden sein. Das ist eine Spur, die die ermittelnde Staatsanwaltschaft in Lüttich verfolgt. Bis die endgültigen Gutachten vorlegen, werde es aber noch mehrere Monate dauern. Die wichtigsten Straßen im Hohen Venn sind inzwischen wieder geöffnet. Zum Auftakt der weltgrößten Computer- und Videospielmesse Gamescom in Köln haben rund 5000 Fans neue Spiele gefeiert. Auch dieser Gamer freut sich auf die Messe.
3: Man sieht neue Spiele, auf die man sich lange gefreut hat. Es ist einfach riesig.
1: Zur Eröffnung wurden Trailer von neuen Spielen gezeigt, die in den kommenden Monaten auf den Markt kommen. Morgen öffnet die Gamescom für Fachbesucher, ab Donnerstag dann für alle. Und auch das sind Themen von heute. Die von der Bundesregierung geplante Zuckersteuer für Getränke soll nach dem Willen des SPD-geführten Finanzministeriums auch für Fruchtnektare, Smoothies und Getreidedrinks fällig werden. Und auch für Limos mit Süßungsmitteln. CDU und CSU sind dagegen. Deutschland hat erneut Menschen nach Afghanistan abgeschoben. Die 23 ausreisepflichtigen Männer sind nach Angaben des Bundesinnenministeriums in Deutschland straffällig geworden. Die Weltwirtschaft hat den Energieschock durch den Iran-Krieg besser überstanden als befürchtet. Zu dieser Einschätzung kommt der Internationale Währungsfonds im Vorfeld eines G20-Finanzministertreffens. Die Country-Sängerin Dolly Parton ist tot. Die Sängerin ist im Alter von 80 Jahren gestorben. Sie wurde mit Hits wie Jolene weltbekannt.
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1: Während ihrer Karriere verkaufte Parton mehr als 100 Millionen Platten. Und damit zum Wetter in Nordrhein-Westfalen. Am Abend kann es zwischen Eifel und Sauerland noch etwas regnen. Später ziehen die Wolken ab und es bleibt trocken bei Nachttemperaturen zwischen 16 und 11 Grad. Auch morgen überwiegend trocken, dann ein Wechsel aus Sonne und Wolken. In Olpe 23 Grad, Arnsberg 24, Hattingen 25.
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5: Die A1 Köln Richtung Euskirchen ist zwischen Köln-Bocklemünd und Kreuz Köln-West wegen Tunnelwartungsarbeiten bis 5 Uhr gesperrt. Auf der A2 Dortmund Richtung Hannover ist die Anschlussstelle Lünen Süd nach einem Unfall gesperrt. Auf der A43 Münster Richtung Recklinghausen ist die Ausfahrt Dülmen Nord bis 6 Uhr früh gesperrt. Auf der A44 Dortmund Richtung Kassel ist im Kreuz Dortmund-Unna die Verbindung zur A1 Richtung Köln wegen Bauarbeiten bis Freitagmorgen gesperrt. Auf der A44 Dortmund Richtung Kassel ist im Kreuz Dortmund-Unna die Verbindung zur A1 Richtung Bremen wegen Bauarbeiten bis Freitagmorgen gesperrt.
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6: Am Dienstagabend mit Markus Barsch. Wir fangen an mit Ofenbach. Overdrive.
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0: Jetzt Pop eure Abendshow. Wir haben natürlich auch eine Art Auftrag, euch vielleicht Sachen, Studien, die euch im Leben helfen, näher zu bringen. Kennt ihr auch so Leute, die, bevor sie eine Getränkedose, ne, so eine Cola oder so, Dose öffnen, dass die da oben da so draufklopfen? Dass sie dann oben mit so einem Finger auf die Dose draufklopfen. Kann das wirklich verhindern, dass sie vielleicht überschäumt oder weniger Kohlensäure drin ist oder so? Zum Glück ist Dosen, ich mache Wissenschaftsmusik und Jost Schmidt aus Dr. Jost Schmidt aus dem Dosen-Draufklopf-Department. Was ist da, gibt's da Neues, höre ich? Eine Studie?
1: Ich glaube mir die ganzen Infos von sehr schlauen Leuten von der Uni Carlos III zu Madrid oder auch an der Brown University in Rhode Island. Die haben das sich mal genauer angeschaut. Die Theorie erstmal, sagen die, hat schon Potenzial, diese Idee. Also, weil, wenn wir ganz tief reintauchen in die Materie, beim Schütteln von so einer Getränkedose entstehen ja ganz viele so kleine CO2-Bläschen.
0: Ja, Bläschen, also beschütteln ist natürlich schon, das ist ja gefährlich. Also, das sollte man ja nicht machen.
1: Aber ich meine, es reicht ja schon, wenn du die schwungvoll aus dem Kühlschrank nimmst.
0: Zum Beispiel.
1: Das ist schon ein Minischüttler.
0: Ja.
1: So, beim Öffnen werden diese CO2-Bläschen größer durch diesen plötzlichen Druckabfall und die lassen das Getränk überschäumen.
0: Sauerei.
1: Leichtes Klopfen könnte theoretisch einige von diesen Bläschen von der Dosenwand innen drin lösen.
0: Ach.
1: Die steigen dann auf, da, also quasi bevor es geöffnet wird und bauen sozusagen so ein bisschen Druck da ab.
0: Ab.
1: Dass es nicht so überschäumt.
0: Gar nicht so schlecht.
1: Also, hat Potenzial.
0: Ich merke, da kommt gleich noch ein Aber, Jod.
1: Aber diese ganzen Experimente, die Wissenschaftler gemacht haben, das konnte nicht so wirklich überzeugen.
0: Ja.
1: Weil die sagen, naja, das Problem ist, zu starkes Klopfen oder wiederholtes Klopfen macht alles kaputt. Dann gibt's neue Bläschen.
0: Ja, das wird ja immer schlimmer. Sag mal schnell, was hilft wirklich, damit die Dose vielleicht nicht so unbedingt
1: kalt wird? Ganz kalt.
0: Kalt?
1: Kalt. Kalt, kalt, kalt.
0: Ja, wegen Warm, Druck, Gas breitet sich aus und so.
1: Wärme. So ist es.
0: Kalt. Okay, super kalt. Eiskalt.
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Hier ist Pop eure Abendshow. Jetzt kommt was Tolles. Was Schönes. Große Orchester. Mögen wir. Chris Martin mögen wir auch. Der ist bei guten Sachen auch gerne dabei. Ne? Chris Martin von Coldplay hat jetzt bei einem Benefits-Konzert zusammen mit dem LA Philharmonic Orchestra gesungen. Hey, wie ist es denn dazu gekommen? Dirigent Gustavo Dudamel, der in seinem Leben viele tolle Sachen dirigiert hat, weltberühmter Dirigent Gustavo Dudamel, der hat sein letztes Konzert mit diesem Orchester dirigiert und dabei haben sie Geld gesammelt und der Erlös geht an die Erdbebenopfer in Venezuela, da kommt Dudamel nämlich her. Und dann dachten sich die Menschen, die das organisiert haben, hey, wir könnten doch Chris Martin einladen, das ist auch ein guter. Coldplay-Hits mit Orchester, wie wäre denn das? Und wir so, gut wäre das.

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1: Es ist 11:30.
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2: In der Nacht ziehen die Wolken und letzte Schauer über Südwestfalen ab. Dann ist es trocken bei 16 bis 11 Grad. Morgen gibt es Sonne und Wolken im Wechsel. Einzelne Schauer oder Gewitter gibt es nur selten. Meist ist es trocken. Der Donnerstag startet trocken mit Sonne und Wolken. Zum Abend ziehen teils kräftige Schauer und Gewitter rein bei schwülen 27 bis 30 Grad.
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3: Die A1 Köln Richtung Euskirchen ist zwischen Köln-Bocklemünd und Kreuz Köln-West wegen Tunnelwartungsarbeiten bis 5 Uhr gesperrt. Auf der A2 Dortmund Richtung Hannover ist die Anschlussstelle Lünen-Süd nach einem Unfall gesperrt. Auf der A43 Münster Richtung Recklinghausen ist die Ausfahrt Dülmen-Nord bis 6 Uhr früh gesperrt. Auf der A45 Gießen Richtung Hagen ist zwischen Talbrücke Lüdesperrt und Talbrücke Beustenbach wegen Fahrbahnerneuerung bis 5 Uhr nur eine Spur frei.
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1: Und hier ist Pop, eure Abendschau mit Markus Barsch und Holly Humberstone. Und jetzt haben sie. Na, na, na. Die war nur kurz draußen. Eine Kaffeemaschine. Die Holly.

0: Sorry, Papi.
1: Sorry, Olaf. Hier ist Pop, eure Abendshow. Was, ihr habt noch nicht gelacht heute? Das ist doch kein Ding. Und es ist noch 18 Minuten für den heutigen Tag. Das enden wir sofort. Das machen wir mit Olaf Schubert. Comedy Urgestein. Der war wieder mal bei seinem Kollegen Nur im Ersten. Ne? Könnt ihr alles in der Mediathek, in der ARD-Mediathek euch angucken, stundenlang.
2: Für mich ist die Ostproblematik fast täglich zu spüren. Ja, man kommt irgendwo hin, was hört man als Erstes? Ha, du bist ja der aus dem Osten. So, und dann denkt man immer, stimmt? Kannst vergessen. Und dann beginnt so eine Schulddebatte. Ja, man merkt eben nach über 35 Jahren, man möchte sehr gerne so stereotypisieren. Ja, und für den Ostdeutschen wird dann eben so gerne ausgepackt, ja, im Osten, die sind jetzt alle doof und die sind jetzt alle rechts. Ich würde sagen, ja, es fühlen sich im Osten mehr Menschen vom rechten oder auch vom rechtsradikalen Gedanken gut angezogen. Aber die Frage ist ja, warum? Und ich denke, weil die aus dem Westen, ne, du, weil die uns einfach nicht geholfen haben. In über 30 Jahren nur einmal Begrüßungsgeld. Ja, ich meine, da wirst du da automatisch aggro. Du wirst... Ja. Was willst du denn da machen? Da fliegt doch da automatisch der Arm hoch. Ja? Wichtig ist es aber natürlich dann in so einer Situation, dass man sich in der pluralistischen Gesellschaft positioniert. Ich mache das, glaube ich, sehr stringent. Wenn bei mir daheim etwas gefeiert wird, ein familiärer Feiervorgang, Frohen Leichnam oder was wie auch Geburtstag, ich sage immer, wer rechtes oder wer rechtsradikales Gedankengut hat, der kommt bei mir zu Hause nicht rein. Und Weihnachten, da haben wir dann zu zweit gefeiert. Ja. Also, wie soll ich sagen? Ich und der Weihnachtsmann. Und das ist bekanntlich ein Roter. Und das ist die ganze Welt abgebrochen. In diesem Sinne, vielen Dank.
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0: Hier ist Pop, eure Abendshow. Wir haben ja eben das Phänomen, wenn ich oben auf die Dose klopfe und vielleicht vorher versehentlich ein bisschen geschüttelt habe, Cola-Dose, Bierdose, wenn ich da oben da drauf klopfe, so mit dem Finger auf diesen oberen Teil der Dose klopfe, dann schäumt das nicht so über, dann spritzt das nicht da raus und so. Diese Studien sind mittelmäßig widerlegt worden, haben wir eben berichtet, da passiert nicht richtig viel. Aber hier kommt ja wohl Lars aus Dorsten. Der hat eine Nachricht geschickt an den 07221211.
1: Ja, hallo Dr. Markus und Dr. Just.
0: Hallo, ja.
1: Ich habe da selber auch mal eine Studie zugemacht. Ach. Und zwar während meines Studiums auf diversen Partys und Festivals und so weiter. Ja. Das ist, glaube ich, was ich meine. Und zwar, man kann dieses Überschäumen komplett vermeiden, ach, indem man einfach im unteren Drittel der Dose, ja, mit irgendeinem Gerät ein Loch hineinstößt, das safe mit dem Mund umschließt und dann oben öffnet.
0: Ach,
1: vollkommen
0: so
1: blasenfrei an der Oberfläche der Dose. Nichts geht daneben. Alles findet seinen Weg.
0: Ja, das ist natürlich, also das, was wir da nicht selber drauf gekommen sind.

0: 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Es ist 0 Uhr.
1: Die Nachrichten mit Ronald Lessig. Guten Abend.
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1: Der Brand im Hohen Venn in Belgien könnte durch eine Landmaschine ausgelöst worden sein. Die zuständige Staatsanwaltschaft in Lüttich sieht dies als eine mögliche Brandursache. Sie leitet die Ermittlungen. Aus Brüssel Thomas Spickhofen.
2: Nach Angaben der Staatsanwaltschaft kann es noch mehrere Monate dauern, bis die abschließenden Gutachten vorliegen. Heute Mittag hatte die für Krisenmanagement zuständige EU-Kommissarin Hajja Labib, selbst eine Belgierin, das Brandgebiet besucht. Nach Gesprächen mit Experten vor Ort sagte Labib, der Brand sei, so wörtlich, ganz offensichtlich zu 100% menschlichen Ursprungs. Sie sprach von vermutlich unabsichtlichem, unbewusstem menschlichen Verhalten, das zu dem Brand geführt habe. Die wichtigsten Straßen im Hohen Venn sind inzwischen wieder geöffnet, allerdings gelten in der Nähe des Brandgebiets weiterhin strikte Einschränkungen.
1: Die von der Bundesregierung geplante Zuckersteuer könnte sich auf mehr Getränke beziehen als bisher vorgesehen. In einem neuen Arbeitspapier des SPD-geführten Finanzministeriums steht, dass die Steuer auch auf Getränke mit Süßstoff fällig werden könnte. Der Bundesverband der Verbraucherzentrale findet das längst überfällig.
3: Nach langen Jahren der freiwilligen Selbstverpflichtung hat sich ja nichts getan bei der Zuckerreduktion in Getränken. Insofern ist es richtig, auf eine allgemeine Zuckersteuer zu setzen und diese auch auf Süßstoffe auszuweiten.
1: Die Zuckersteuer könnte dann auch für Fruchtnektare, Smoothies und Milchalternativen wie Hafermilch gelten. CDU und CSU sind gegen den Vorschlag. Und auch das ist noch wichtig. Am ersten Tag der schwarz-roten Kabinettsklausur in Brandenburg stand die Wirtschaft im Mittelpunkt. Kanzler Merz schwor die Regierungsmitglieder darauf ein, dass Reformen jetzt schnell umgesetzt werden müssten. Der Online-Händler Amazon will sein Logistikzentrum in Rheinsberg im Kreis Wesel deutlich ausbauen. Die Zahl der Beschäftigten soll sich auf 2000 verdoppeln und hunderte Roboter sollen den Versand beschleunigen. In Hamburg ist ein Kettenkarussell während der Fahrt stehen geblieben. Die Bilder berichten, wie Bild berichtet, dass etwa 20 Fahrgäste auf 30 Metern Höhe in ihren Sitzen feststecken. Mit dem Drama Everytime von der österreichischen Regisseurin Sandra Wollner will sich Deutschland für den Filmpreis Oscar bewerben. Die Jury der German Film, also der Auslandsvertretung des deutschen Films, hatte 11 Produktionen zur Auswahl. Everytime ist eine Geschichte von Mutter und Tochter, in der es um Tod und Trauer geht. Und das war WDR aktuell. Das Wetter in Nordrhein-Westfalen. In der Nacht ziehen die Schauer über Südwestfalen ab, dann ist es trocken bei 16 bis 11 Grad. Tagsüber Sonne und Wolken im Wechsel, meist trocken, dazu in Warburg bis 23 Grad, in Monschau bis 24 und in Witten bis 26 Grad. Am Donnerstag erst sonnig, später Schauer bis 30 Grad. Die Zeit 0 Uhr 3.
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4: Die A1 Köln Richtung Euskirchen ist zwischen Köln-Bocklemünd und Kreuz Köln-West wegen Tunnelwartungsarbeiten bis 5 Uhr gesperrt. Auf der A43 Münster Richtung Recklinghausen ist die Ausfahrt Dülmen-Nord bis 6 Uhr früh gesperrt. Auf der A44 Dortmund Richtung Kassel ist im Kreuz Dortmund-Unna die Verbindung zur A1 Richtung Bremen wegen Bauarbeiten bis Freitagmorgen gesperrt. Auf der A45 Gießen Richtung Hagen ist zwischen Talbrücke Lüdesperrt und Talbrücke Beustenbach wegen Fahrbahnerneuerung bis 5 Uhr nur eine Spur frei.
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5: 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So, ich habe eben noch mal ganz kurz ohne mein wirkliches Wollen in ein süßes Teilchen gebissen, wo ich also absolut pleite wäre, wenn die Zuckersteuer kommt, muss ich sagen. Aber die nächsten Stunden werde ich auf jeden Fall versuchen, das wieder abzubauen, was ich da an Kalorien zu mir genommen habe. Durch Wackeln mit dem rechten Fuß funktioniert es schon mal bei Bruno Mars und I Just Might ganz gut.
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Dido. White Flag, so, da sind wir drin. In diesem 26.08.2026, wenn man jetzt überlegt, was mache ich denn mit meinem Leben heute so? Also, vielleicht habt ihr auch schon mal das Bedürfnis gehabt beim Frühstück, während ihr so in die Augen eures Gegenübers schaut, mal eine Tomate auf dem Brötchen zu zerdrücken, sie aufzuheben und sie direkt in dessen oder deren Richtung zu werfen. So, das sind so Dinge, die spricht man nicht aus, aber die sind wohl anscheinend im Menschen drin. Heute ist in Spanien wieder mal Tomatina. Einmal im Jahr bewerfen die sich da nämlich in dieser Stadt, der kleinen Stadt Buñol, mit Tomaten. Das machen die eine Stunde lang und das geht um 12 Uhr mittags los. Für genau eine Stunde gibt es so einen Kanonenschlag oder irgendwas und dann haben die 120 Tonnen Tomaten, die sie zermatschen. Da gibt es auch klare Regeln. Man muss die vorher zerdrücken, damit man also niemanden verletzt beim Werfen. Und dann batsch, so. Und dann sehen die natürlich tierisch lustig aus, die ganzen Menschen dort. Also ich würde mal sagen, wer bei 120 Tonnen Matsche in der Luft noch weiße Turnschuhe trägt, der hat die Kontrolle über sein Leben verloren. Oder er plant danach vielleicht als wandelndes Kunstwerk durchzugehen. Könnte man jetzt sagen, bei dieser saftigsten, püriertesten Party des Jahres, das ist nicht nachhaltig. Naja, also wenn man nach einer Stunde dann aufhört, damit zu werfen, befinden sich dann, wenn die Feuerwehr alles durchgeblasen hat mit Wasser, ungefähr 550.000 Portionen Pasta in der Kanalisation. Guten Appetit.

Bei Deutsches Day, Nico Santos, es ist jetzt 0.18 Uhr. Hat's da gepiept irgendwo? Ja. Mhm. Vorsicht bitte auf der A3 Nürnberg-Passau, da sind Menschen auf der Fahrbahn zwischen Kreuz Nürnberg und Kreuz Altdorf. Und Menschen sind auf der B2 Augsburg Richtung Donauwörth zwischen Gersthofen-Mitte und Gersthofen-Nord auf der Fahrbahn. Nach dem kultischen Song von Susan Vega spielen wir zwei Hits in einer Sekunde erkennen in der Popnacht.

0: My name is Luca. Hier ist die Popnacht.
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0: Ich hoffe, es ist lösbar für euch. Die beiden Songs sind Nummer 1 Hits des 26.8., also des heutigen Tages oder der heutigen Nacht, je nachdem, von welcher Seite man diesen Tag und die Nacht genießt. Also, welche beiden Titel sind das? Konzentration, por favor. Es rauscht schnell an euch vorbei. 0722120111. Welche beiden Hits habt ihr da erkannt? Wer es weiß, verdient sich ein Popnacht-Package.

Yeah, ja, 21 Pilots, Stressed Out. Haben wir gerade gemeinsam gehört in der Popnacht. Eine Gefahrenstelle von der A27. Da ist ein Unfall passiert, Bremen Richtung Bremerhaven zwischen Utlede und Hagen. Und diese Unfallstelle ist noch nicht gesichert. Was macht denn ihr? Ihr fahrt da vorsichtig, wenn ihr da fahren müsst, auf der A27. Hier ist die Popnacht mit dem alten

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0: Na, wir singen ein Lied um 0.31 Uhr.
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2: Heute Nacht ziehen Wolken und letzte Schauer über Südwestfalen ab bei 16 bis 11 Grad. Tagsüber gibt es Sonne und Wolken im Wechsel. Einzelne Schauer oder Gewitter gibt es nur selten. Meist ist es trocken. Der Donnerstag startet trocken mit Sonne und Wolken. Zum Abend ziehen teils kräftige Schauer und Gewitter auf bei schwülen 27 bis 30 Grad.
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3: Die A1 Köln Richtung Euskirchen ist zwischen Köln-Bocklemünd und Kreuz-Köln-West wegen Tunnelwartungsarbeiten bis 5 Uhr gesperrt. Auf der A43 Münster Richtung Recklinghausen ist die Ausfahrt Dülmen-Nord bis 6 Uhr früh gesperrt. Auf der A44 Dortmund Richtung Kassel ist im Kreuz Dortmund-Unna die Verbindung zur A1 Richtung Bremen wegen Bauarbeiten bis Freitagmorgen gesperrt. Auf der A45 Gießen Richtung Hagen ist zwischen Talbrücke Lüdesperrt und Talbrücke Beustenbach wegen Fahrbahnerneuerung bis 5 Uhr nur eine Spur frei.
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0: Und die am meisten unterschätzte Höchsttemperatur in Launsbach in Hessen bei Gießen. Da werden es heute 24 Grad. Hier ist die Popnacht. Ich bin Ben Sträubel.

0: Sarah Larsson in der Popnacht.
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0: Wir lösen auf die beiden Nummer 1 Hits des heutigen 26.8. Welche sind denn das? Und da kann uns gleich hoffentlich Frank aus Augen ein bisschen weiterhelfen. Na Frank, guten Morgen. Was ist es denn?
2: Guten Morgen. Ja, ich habe da gehört Mr. Saxo Beat und There Must Be an Angel.
0: Genau, von wem warst du auch?
2: Mr. Saxo Beat war, glaube ich, Alex Stone und Eurythmics. Eurythmics war das Original, ich weiß nicht, wer das geschickt hat.
0: Ja, das war
2: das Original war.
0: Ja, das lasse ich mal gelten. Die No Angels waren da.
2: Ach, die No Angels.
0: Nein, in dieser Version. Und das andere, Alexandra Stan, Stone, das klingt auch gut. Vielleicht nennen sie sich auch privat Stone, das können wir nicht nachkontrollieren, also bekommst du auf jeden Fall deinen Preis. Du bist eben gerade aus den Weinbergen gekommen, sozusagen. Du hast deinen Eltern ein bisschen geholfen, die sind Hobbywinzer.
2: Ja, genau, die haben noch ein bisschen Trauben zum Ernten.
0: Ja, ist doch
2: und
0: schön.
2: Da haben wir neuen Wein.
0: Da gibt es immer Partys und so, ne? Da sitzt man dann da in so einer Laube wahrscheinlich dann privat und feiert. Sind ja auch viele Weinfeste gerade am Laufen.
2: Oh, das geht jetzt gerade wieder los, Mitte September geht es los, Weinfest, ja.
0: Habt ihr denn da auch, bist du Großgrundbesitzer, kann man das sagen?
2: Naja, 1,6 Hektar.
0: Ja, das ist doch schon
2: ist
0: mal was.
2: Nicht so viel. Ja,
0: ja, gut. Aber gut. Es ist auf jeden Fall ein Anfang. Ja.
2: Also, genau.
0: Und bist du in irgendeiner Kommission da auch, wo man Weinköniginnen wählt und Weinkönige? Und stellst du was da in Augen, wenn ich jetzt sage, also ich kenne den Frank, wenn ich jetzt nach Augen frage? Also.
2: Nee, da musst du ja sagen, ich kenne die Gerda und den Rudolf.
0: Ja,
2: die sind da mehr.
0: Die sind bekannt.
2: Die sind bekannt.
0: Na, schön. Du, das ist was ganz anderes als der Job, den du sonst machst im Marketing und Vertrieb, ne?
2: Genau, das ist ganz was anderes, eine andere Welt.
0: Also gut, aber ich fand es auch schön, wenn du da deinen Eltern ein bisschen hilfst, da freuen die sich und du kriegst jetzt einen schönen Song erstmal und auch ein Paket zugeschickt, ja? Bis bald, Frank.
2: Ciao. Danke dir, ciao.

0: Hit the Ball. Chrissy Abrams hier in der Popnacht. Olli aus Hamburg, der sich auch selbst Retro-Olli nennt, den gibt's also, wenn man ihn haben möchte als Partner, dann nur mit mindestens mal 200 Spielkonsolen, die er mitnimmt, egal wo er dann irgendwann leben wird. Ja, guten Morgen, Olli.
1: Moin, Benni, alles gut bei dir. Ich hoffe.
0: Ja, bei mir ist alles gut. Ich werde ja nicht gesucht von dir, aber du suchst eine bestimmte Spielkonsole, die dir noch fehlt. Also du hast, sag mal, ich vermute mal von Nintendo, was gibt es noch so ganz alte? Sega oder was?
1: Oh, Sega gibt das, Atari gibt das, ja. Da gibt es so viel. Das so, die 80er Jahre, die waren so eine Explosion in dem Gaming-Bereich. Und, also das war sehr satt.
0: Und hast du auch von einigen was doppelt? Also so was weiß ich, so eine Nintendo C64, dann irgendwie 5 Stück
1: also
0: davon.
1: Also wenn ich jetzt zum Beispiel sagen würde, C64 habe ich über 20 Stück in verschiedensten Ausführungen. Mal kaputt, mal teilen.
0: Ja.
1: Heil, also es ist halt ein Jäger und Sammler. Ja, ich repariere ja auch.
0: Genau, man weiß ja auch nie, was passiert. Dann brauchst du ja zu diesen Spielen ja auch noch die Kassetten bei dem 64-Dings da, ne, von Nintendo, glaube ich.
1: Nee, beim C64 sind es dann schon Disketten.
0: Ah, okay. Und dann irgendwann gab es diese Kassetten. Was war denn das? Super Nintendo. Da muss man so Teile reinstecken. Ne?
1: Zum Beispiel Atari gab es dann auch und Philips. Da gab es viele, viele Hersteller.
0: Und jetzt hast du ein bestimmtes Spiel, eine bestimmte Konsole, die du noch nicht hast, die du nirgendwo bekommen hast. Das ist was?
1: Das ist von Nintendo. Das nennt sich Game & Watch. Und dann die Variante Donkey Kong. Ich habe da schon welche von, aber das ist halt... Entweder kaputt oder teuer.
0: Ja, also Game & Watch habe ich mal eingegeben, das ist 1980, glaube ich, ist rausgekommen. Ne?
1: Mhm, genau, das ist so ein LCD-Ding.
0: LCD, das ist so ein dickes Teil, lustig, konnte man schon mitnehmen. Damals,
1: genau.
0: Ja. Und davon gibt es was, das Donkey Kong, das ist dann irgendwie mit 2 Bildschirmen, sagst du.
1: Genau.
0: Aha, okay, aber wer es hat oder was, würdest du dich natürlich tierisch drüber freuen, weil du nichts anderes machst wie die ganze Zeit in deinem Keller. Wo lagern die Sachen? Im Keller oder Wohnzimmer? Wo hast du das denn? Oder im ganzen Haus verteilt?
1: Ich habe tatsächlich noch ein Lager gemietet, weil es vom Platz her nicht mehr reicht.
0: Also wenn man die alle anmachen würde, dann hätte man ein Stromproblem wahrscheinlich. Ne? Dann würden die Lampen mit dann der Straße...
1: Problem in der Stadt Hamburg,
0: das,
1: ja.
0: Das glaube ich. Wünsche dir eine gute Fahrt und viel Erfolg beim Suchen von Game & Watch. Ja,
1: bis bald. Danke dir. Tschüss.

0: Lovesick Michael Schulte.
1: 0:55 ist es. Es liegen Gegenstände auf der A3 Oberhausen in Richtung Köln auf der Autobahn zwischen Leverkusen Zentrum und Köln-Mülheim. Und ein defektes Fahrzeug auf der A45 Hagen in Richtung Dortmund zwischen Schwerte-Ärgste und Westhofener Kreuz. Da passt ihr bitte auf. Da steht ein defektes Fahrzeug. Habt ihr noch was gesehen, das vielleicht nicht auf die Straße gehört? Dann können wir andere warnen. Hier in dieser Sendung machen wir das. Wir halten im Therapiekreis zusammen, dass nichts passiert. Schickt eine WhatsApp an 07 221 20 11.

0: 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Die Nachrichten mit Ronald Lessig. Guten Abend. 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Bundeskanzler Merz und seine Minister haben sich in Brandenburg zu einer zweitägigen Klausur getroffen. Am ersten Tag ging es vor allem darum, wie die Wirtschaft wieder in Fahrt kommen kann. Birte Sönnigsen berichtet.
1: Friedrich Merz will sein Regierungsteam auf die nächsten Monate einschwören. Dann gilt es, weitere Reformen auch wirklich umzusetzen. Bei Rente, Steuern und Pflege. Zu Gast waren Siemens-Chef Roland Busch und Aidan Gomez, Chef des kanadischen KI-Entwicklers Cohere. Aus Regierungskreisen heißt es, beide Wirtschaftsbosse hätten der Bundesregierung noch einmal deutlich gemacht, welcher Umbruch durch KI in vollem Gange ist. Es bliebe ein Zeitfenster von Monaten, nicht Jahren, wenn Deutschland nicht den Anschluss ans KI-Zeitalter verpassen wolle. Für den zweiten Tag hat sich die Bundesregierung vorgenommen, auch über die Konsequenzen aus den Hitzewellen und der Dürre in diesem Sommer zu beraten. Konkrete Beschlüsse sind dazu allerdings nicht geplant.
0: Die Gamescom in Köln hat am Abend offiziell begonnen mit einer Eröffnungsfeier. Da gibt es Einblicke in neue Computer- und Videospiele. Viele internationale Fans freuen sich auf die Messe.
2: Es gibt eine große Vielfalt, sehr offen und alles ist brandneu.
3: Ich habe einfach Bock, über die Hallen zu laufen.
4: Man sieht neue Spiele, auf die man sich lange gefreut hat. Es ist einfach riesig.
0: Heute öffnet die Gamescom für Fachbesucher, ab morgigem Donnerstag dann für alle. Der Brand im Hohen Venn könnte durch eine landwirtschaftliche Maschine ausgelöst worden sein. Das ist eine Spur, die die Staatsanwaltschaft in Lüttich verfolgt. Bis die Gutachten vorliegen, soll es noch Monate dauern. Die Straßen im Hohen Venn sind inzwischen wieder frei. Und auch das ist noch wichtig. Die von der Bundesregierung geplante Zuckersteuer könnte für mehr Getränke gelten als bisher geplant. Die Abgabe soll auch auf Getränke mit Süßstoff fällig werden. Die Hotels in Nordrhein-Westfalen melden einen neuen Höchststand bei den Übernachtungen. Im ersten Halbjahr waren es fast 27 Millionen. Die Country-Sängerin Dolly Parton ist tot. Ihre Familie hat bestätigt, dass die Sängerin im Alter von 80 Jahren gestorben ist. In Hamburg ist am späten Abend ein Kettenkarussell während der Fahrt stehen geblieben. Etwa 20 Fahrgäste steckten stundenlang auf etwa 25 Metern Höhe in ihren Sitzen fest. Gegen Mitternacht konnten sie befreit werden. Es wird nicht ausgeschlossen, dass eine blockierte Bremse zu der Panne geführt hat. Und das war WDR aktuell. Das Wetter in Nordrhein-Westfalen. In der Nacht ziehen die Schauer über Südwestfalen ab, dann ist es trocken bei 16 bis 11 Grad. Tagsüber Sonne und Wolken im Wechsel, meist trocken, dazu in Lüdenscheid bis 23, in Bielefeld bis 24 und in Langenfeld bis 26 Grad. Am Donnerstag sonnig bis 30 Grad. Die Zeit 1.03 Uhr.
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6: Die A1 Köln Richtung Euskirchen ist zwischen Köln-Bocklemünd und Kreuz Köln-West wegen Tunnelwartungsarbeiten bis 5 Uhr gesperrt. Auf der A43 Münster Richtung Recklinghausen ist die Ausfahrt Dülmen-Nord bis 6 Uhr früh gesperrt. Auf der A44 Dortmund Richtung Kassel ist im Kreuz Dortmund-Unna die Verbindung zur A1 Richtung Bremen wegen Bauarbeiten bis Freitagmorgen gesperrt. Auf der A45 Gießen Richtung Hagen ist zwischen Talbrücke Lüdesperth und Talbrücke Beustenbach wegen Fahrbahnerneuerung bis 5 Uhr nur eine Spur frei.
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7: mit Ben Streubel. Dann dürfen wir uns gleich mal wieder ein bisschen gehen lassen im Lenkradklopfer. Das ist der lauteste Hit. 5,7934% lauter spiele ich den Song, für den Deutschland sich entscheidet. Aber ohne Vorschläge geht ja nichts. Ich will ja auch was anbieten. Ihr seid jetzt dran. Welchen Song würdet ihr denn gerne hören als Energieriegel für die Ohren, damit ihr nicht einschlaft am Steuer? 0722120111.
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0: Freunde Kiesinger. Wenn sie tanzt, hier ist die Popper.
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0: Und heute kommen die Vorschläge aus Hessen und Rheinland-Pfalz. Astrid aus Wiesbaden, guten Morgen.
2: Guten Morgen.
0: So, Astrid, du kommst von Tenniskursen. Du bist mal hessische Tennismeisterin gewesen. Erstmal Applaus dafür. Ja, sehr gut. Wann war das?
2: Ja, das liegt schon ein paar Jährchen zurück. Im zarten Alter von 16.
0: Na gut, also von...
2: Aber in jüngeren Jahren war ich immerhin noch mit der Mannschaft Hessenmeister, mehrmals sogar.
0: Fantastisch, du. Also erstmal dafür mal eine Verneigung. Und jetzt bist du Tennislehrerin. Wie lange gehen denn so die Kurse? Auch nachts? Gibt es auch nachts Tenniskurse?
2: Ja, also was man so unter Nacht versteht. Aber heute ging es bis 21.30 Uhr. Ja, manchmal kann es auch länger gehen, also wie die Menschen durchhalten.
0: Ist denn auch mal so ein Talent dabei, wo du sagst, also der könnte es jetzt werden? Also da förderst du?
2: Ja, hatte ich durchaus schon, aber dann bin ich so fair und reiche ihn oder sie irgendwann weiter.
0: Ja, okay.
2: Dann ist meine Fähigkeit auch begrenzt. Aber
0: natürlich. Und wenn es nichts wird, dann kommen die wieder bei mir an, die Menschen, und versuchen sich dann ein bisschen auszuweinen im Therapiekreis. Ja, aber zunächst mal gibst du den Anschub. Du hast dir einen Song ausgesucht für die Heimfahrt von Måneskin und Iggy Pop, I Wanna Be Your

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1: Yeah, Lucy, I wanna be your slave. Das ist, oh, der nächste Song ist auch ein lustiger Vorschlag von Andreas aus Partenheim. Guten Morgen, Andreas.
2: Schönen guten Morgen, Ben.
1: Und du bist im Garten und möchtest die Beleuchtung ein bisschen verbessern. Was wird denn gepimpt im Garten?
2: Rund um das Gartenhäuschen. Ins Gartenhäuschen habe ich ja schon Licht reingemacht, aber außen drumrum,
1: ja,
2: da brauche ich Licht, sonst falle ich in die Teiche.
1: Bist du denn so der Buntlicht-Typ oder der mit dem gedimmten, warmen Weißlicht?
2: Also ich bin beides. Ich bin einmal der Neonlicht-Typ, wenn es einfach nur hell sein soll, ja, und ich was sehen will. Aber wenn ein bisschen gemütlicher sein soll, bin ich der Buntlicht-Typ.
1: Na gut, okay. Also du hängst dein Licht nach dem Wind sozusagen.
2: Quasi.
1: Ja, wer gerade kommt. Du hast ja ausgesucht einen lustigen Song von Sin with Sebastian, heißt Shut Up.

0: ist lustig, dass dir das wieder eingefallen ist.
1: Ich möchte, dass du das nicht wörtlich
0: hast. Nee. Deswegen habe ich auch gar nicht erst And Sleep With Me genannt. Ja,
1: Shut aber auch nicht.
2: Ja, das meinte ich.
0: Shut Up and Sleep With Me. Sleep With Sebastian, das ist Vorschlag Nummer 2. Und dann haben wir noch von Astrid ja gehört, Måneskin und Iggy Pop, I Wanna Be Your Slave. 07221 2011, Måneskin oder vielleicht doch Sleep With Sebastian. 07221 2011, da bin ich mal sehr gespannt, wie das ausgeht. Und euch beiden, danke für die Vorschläge und eine gute Nacht.
1: Gute Nacht.
2: Dankeschön.

0: moderiert von Gamrat, Love Sober.
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0: Mit den Vorschlägen aus Rheinland-Pfalz und Hessen. Astrid aus Wiesbaden war für Måneskin und Iggy Pop. I Wanna Be Your Slave. Und Sin with Sebastian. Lustiges Lied. Shut Up and Sleep With Me. Auch lange nicht mehr gehört. Ich weiß gar nicht, kann mich gar nicht mehr erinnern. Also in dem Fall auch wieder. Die Älteren haben es vergessen. Die Jüngeren können sich nicht mehr erinnern. Das hat sich Andreas aus Partenheim ausgesucht. Dann ging es hin und her und es ist ganz knapp vorbeigezogen. Sin with Sebastian. Shut up and sleep with me. Ich mache lauter.
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10 with Sebastian in der Popnacht. Lustiger Lenkradklopfer. Vorsicht auf der A20, Kreuz Uckermark in Richtung Rostock. Da liegen Gegenstände zwischen Friedland und Neubrandenburg-Ost. 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
1: Heute Nacht ziehen Wolken und letzte Schauer über Südwestfalen ab bei 16 bis 11 Grad. Tagsüber gibt es Sonne und Wolken im Wechsel. Einzelne Schauer oder Gewitter gibt es nur selten. Meist ist es trocken. Der Donnerstag startet trocken mit Sonne und Wolken. Zum Abend ziehen teils kräftige Schauer und Gewitter auf bei schwülen 27 bis 30 Grad.
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2: Die A1 Köln Richtung Euskirchen ist zwischen Köln-Bocklemünd und Kreuz Köln-West wegen Tunnelwartungsarbeiten bis 5 Uhr gesperrt. Auf der A2 Dortmund Richtung Hannover ist die Anschlussstelle Lünen-Süd nach einem Unfall gesperrt. Auf der A44 Dortmund Richtung Kassel ist im Kreuz Dortmund-Unna die Verbindung zur A1 Richtung Bremen wegen Bauarbeiten bis Freitagmorgen gesperrt. Auf der A45 Gießen Richtung Hagen ist zwischen Talbrücke Lüdesperth und Talbrücke Beustenbach wegen Fahrbahnerneuerung bis 5 Uhr nur eine Spur frei.
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3: Und die am meisten unterschätzte Höchsttemperatur in, was haben wir hier Schönes eigentlich? Altseehagen, das ist ein schöner Ort in Mecklenburg-Vorpommern. Da bekommen wir heute 24 Grad im besten Fall. Hier ist die Popnacht. Mein Name Ben Sträubel.

0: Captain Yammer. Hier ist die Popnacht. And the Oscar goes to... Naja, keine Panik, es ist noch ein bisschen hin bis zum 14. März 2027. Dann ist wieder Oscarverleihung in Los Angeles. Und natürlich muss man jetzt schon überlegen, wie geht's denn für Deutschland zum Oscar? Das ist ja nicht immer so leicht für die deutschen Beiträge. Und drei Filme sind da im Rennen. Einer, der steht so ganz oben auf der Liste. Der könnte es werden, meint zumindest auch eine Vereinigung. German Films, die haben Everytime vorgeschlagen für einen Oscar in der Kategorie bester internationaler Film jetzt. Theresa Lienen aus dem Popnacht-Team für alle, die den Film nicht gesehen haben. Um was geht's da?
1: Es geht vor allem um den Verlust eines geliebten Menschen und wie man damit einfach umgeht. Ella und ihre Tochter Melly versuchen ein Jahr nach dem plötzlichen Tod der Schwester bzw. Tochter den Alltag zu bewältigen. Und dabei ist eben so die Trauer immer noch in unterschiedlichster Form jeden Tag präsent. Und als die zwei dann mit dem Freund der verstorbenen Tochter in den Teneriffa-Urlaub fahren, kommt alles nochmal auf eine andere Art und Weise hoch. Also ist jetzt nicht unbedingt so die leichteste Kost, aber German Films hat es eigentlich total schön beschrieben, warum genau der Film ins Oscar-Rennen kommt. Das Drama schaffe es mit rein filmischen Mitteln und einer überraschenden Leichtigkeit, Trauer als Zustand einer aus den Fugen geratenen Welt erlebbar zu machen.
0: Das sind immer so schöne Formulierungen. Ja, das würde auch genauso, also wenn man das auf akustische Fülle begrenzt, dann trifft das auch auf diese Sendung zu. Meine Damen und Herren. Genau. Aber ich glaube, dieser Film Everytime, der war auch schon in Cannes erfolgreich, ne?
1: Ja, da hat Everytime die Weltpremiere gefeiert und ist da auch in einer Hauptkategorie eben mit einem Preis ausgezeichnet worden. Und vergangene Woche auch eben beim Heart of Sarajevo Filmfestival.
0: Na, was es für Filmfestivals gibt. Also dann drücken wir mal die Daumen, dass Regisseurin Sandra Wollner im nächsten März dann Erfolg hat und einen Oscar bekommt. Damit nach Hause kommt, werden wir natürlich in dieser Nachtsendung auch feiern. Das kann ich jetzt schon mit meinem guten Namen hier festlegen. Und wenn ihr euch noch ein bisschen durchklicken möchtet durch diese News, was diesen Film Everytime betrifft, dann findet man da auch einen Artikel auf tagesschau.de.

Das lädt immer wieder mal ein, ein bisschen Mundsaxophon zu spielen. Schaus und Love Tonight. Und wer das vielleicht nicht zur Verfügung hat, das Saxophon als Instrument neben dem Bett liegen, dann kann es sein, dass er vielleicht einfach mit der Mundtrompete spielt, wie ich das oft tue. Bob Marley steht an für Barbara. Die feiert heute Geburtstag in Stralsund. Und zwar den 47. Could You Be Loved, würde sie gerne hören. Sie hat noch eine kleine Party, 4 Leute sind noch da. Alle anderen müssen ja heute, dürfen heute arbeiten dann. Und das spielen wir noch ein bisschen lauter. Und falls ihr noch nichts zu lachen hattet, wird es auch danach lustig werden mit Kajajana. Kajajana, der ruft jemanden an. Und ich hoffe, das wird dann einigermaßen amüsant. Falls es nicht lustig wird in der Comedy, gibt's Geld zurück in der Popnacht.

0: 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Could you be loved? 10 vor 2 ist es, Vorsicht auf der A5, Karlsruhe-Basel, da laufen Rehe auf der Fahrbahn zwischen Freiburg-Nord und Freiburg-Süd. Ihr fahrt vorsichtig und dann gibt's was zu lachen mit Kajajana.
1: Ist in der heutigen Zeit schwierig geworden, wir alle wissen so ein bisschen, oh, was ist kulturelle Aneignung, ja, muss aufpassen, die Cancel Culture ist mir direkt am Arsch, ich muss ein bisschen aufpassen, aber ich winde mich so raus. Meine Damen und Herren, ich habe etwas, das nennt sich Spiegelreflex-Syndrom. Braucht ihr nicht googeln, ist Eigendiagnose. Das funktioniert so. Und zwar, wenn du mit dem Akzent oder Dialekt auf mich zukommst, kann ich nicht anders, als diesen Akzent oder Dialekt direkt zu spiegeln. Das Problem allerdings hierbei ist, dass ich das nicht merke. Wenn das Spiegelreflexsyndrom kommt, merke ich nicht, dass ich das mache und ich übertreibe immer. Und das ist ein Riesenproblem, weil nicht jeder versteht das. Jetzt gehe ich nicht mal in ein indisches Restaurant, aber ich liebe indisches Essen. Was mache ich dann? Ich rufe den Lieferservice an. Macht die Sache aber nicht unbedingt besser. Denn beim indischen Restaurant geht meistens ein Inder ans Telefon. King Khan's Flavor, guten Abend. Was kann ich Ihnen liefern? Und ohne zu merken, sage ich, ich hätte gerne einen Pakora, Samosa, Chicken Masala, Palak Paneer und ein Mango Lassi. Lange Pause am anderen Ende der Leitung. Dann sagt er, okay, kein Problem. Die Lieferung dauert ungefähr 50 Minuten und ich bringe das Essen höchstpersönlich. Und weh, Sie sind kein Inder.
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Let my body touch me aus dieser Woche gerade gehört. Und jetzt wird es romantisch, nachdenklich, philosophisch, aber Typico Romantico reicht ja auch schon. Elton John und The Circle of Life. Ich habe den Flügel reingeschoben. Hier ist die Popnacht am Mittwoch.

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1: Die Nachrichten mit Ronald Lessig. Guten Morgen.
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1: Die Bundesregierung will ihre Reformen schnell auf den Weg bringen. Am ersten Tag der Kabinettsklausur sagte Kanzler Merz, es müsse jetzt entschieden werden. Anja Köhler berichtet.
2: Sie wissen, dass es nicht mehr reicht, einfach nur schöne Bilder zu produzieren, was ja auch immer ein Teil dieser Klausuren ist. Heute stand im Zentrum das Thema Wirtschaft. Der Bundeskanzler hat gesagt, Deutschland hat noch immer Spitzenpotenzial bei der Industrie, bei der Forschung und im Handwerk. Und das könne man nutzen, um wirklich einen Aufschwung zu generieren. Es waren auch Vertreter der Wirtschaft heute hier, die mit der Bundesregierung darüber gesprochen haben, wie man die Stärken der deutschen Wirtschaft ins Zeitalter von künstlicher Intelligenz rüber retten kann, sodass man da nicht abgehängt wird.
1: Die von der Bundesregierung geplante Zuckersteuer könnte sich auf mehr Getränke beziehen als bisher vorgesehen. Laut neuem Arbeitspapier soll die Abgabe auch auf Getränke mit Süßstoff fällig werden. Die Verbraucherzentrale findet das überfällig.
3: Nach langen Jahren der freiwilligen Selbstverpflichtung hat sich ja nichts getan bei der Zuckerreduktion in Getränken. Insofern ist es richtig, auf eine allgemeine Zuckersteuer zu setzen und diese auch auf Süßstoffe auszuweiten.
1: Die Zuckersteuer könnte auch für Fruchtnektare, Smoothies und Hafermilch gelten. Und auch das sind noch Themen. Der Brand im Hohen Venn in Belgien könnte durch eine Landmaschine ausgelöst worden sein. Die Staatsanwaltschaft Lüttich sieht dies als mögliche Brandursache. Deutschland hat nach Afghanistan abgeschoben. Die 23 ausreisepflichtigen Männer sind laut Bundesinnenministerium in Deutschland straffällig geworden. Die Weltwirtschaft hat den Energieschock durch den Iran-Krieg besser überstanden als befürchtet. Das sagt der Internationale Währungsfonds im Vorfeld eines G20-Treffens. In Hamburg sind am Abend in einem Kettenkarussell während der Fahrt 20 Fahrgäste stecken geblieben. Inzwischen sind sie frei. Finn Kessler berichtet.
4: Das Kettenkarussell war in etwa 25 Metern Höhe stehen geblieben. Laut Feuerwehr, weil offenbar eine Bremse blockiert war. Weil die Betreiber das Fahrgeschäft nicht mehr in Gang setzen konnten, wurde die Feuerwehr gerufen. 45 Feuerwehrleute, darunter auch speziell ausgebildete Höhenretter und mehrere Rettungswagenbesatzungen waren im Einsatz. Doch gerettet werden mussten die Gestrandeten am Ende nicht. Die Betreiber konnten die Bremsenblockade beheben und die 23 Fahrgäste zurück auf den sicheren Boden befördern. Dort wurden sie vom Rettungsdienst noch einmal untersucht. Verletzt wurde bei dem Zwischenfall aber offenbar niemand.
1: Und das war WDR aktuell. Das Wetter in Nordrhein-Westfalen. In der Nacht ziehen die Schauer über Südwestfalen ab, dann ist es trocken bei 16 bis 11 Grad. Tagsüber sonnig, dazu in Gummersbach bis 23, in Schwerte bis 24 und in Heinsberg bis 26 Grad. Am Donnerstag erst sonnig, zum Abend hin Schauer bis 30 Grad. Die Zeit 2.03 Uhr.
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5: Die A1 Köln Richtung Euskirchen ist zwischen Köln-Bocklemünd und Kreuz Köln-West wegen Tunnelwartungsarbeiten bis 5 Uhr gesperrt. Auf der A43 Münster Richtung Recklinghausen ist die Ausfahrt Dülmen-Nord bis 6 Uhr früh gesperrt. Auf der A44 Dortmund Richtung Kassel ist im Kreuz Dortmund-Unna die Verbindung zur A1 Richtung Bremen wegen Bauarbeiten bis Freitagmorgen gesperrt. Auf der A45 Gießen Richtung Hagen ist zwischen Talbrücke Lüdesperrt und Talbrücke Beustenbach wegen Fahrbahnerneuerung bis 5 Uhr nur eine Spur frei.
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6: mit Ben Streubel. Und neben meinem rechten Schuh steht das PPPPP. Das ist das perfekt fantastisch polierte Popnacht-Package. Und wer jetzt durchkommt hier unter 07221 2011, der ist mit dabei, spielt um dieses Popnacht-Package. Wer möchte es denn haben? Da hinten letzte Reihe. 07221 2011.
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